0: Starkregen, Hagel- und Sturmböen, teils schwere Gewitter, im Nordwesten oft heiter, 22 Grad auf Sylt bis 32 Grad im Landkreis Passau. Und am Dienstag zeitweise gewittrige Schauer, ganz im Norden freundlich, 21 bis maximal 32 Grad. Es ist 2.03 Uhr.
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2: Mit Sven Knappe am Mikrofon, herzlich willkommen. Bis zu den 4 Uhr Nachrichten erwarten uns Nino Rota mit einer Sinfonie, Vincent Dandy mit einer Cellosonate, Gabriel Fauré mit einer Szene aus der Mythologie, Henri Vieuton mit einer Violasonate und, passend als Einstieg, Johann Friedrich Fasch mit einer Ouvertüre. Paul Dombrecht dirigiert das Ensemble Il Fondamento.

Das belgische alte Musikensemble Il Fondamento unter Paul Dombrecht hörten wir mit der Ouvertüre in D-Moll von Johann Friedrich Fasch. Und wir bleiben in Belgien mit einer unvollendeten Sonate für Viola und Klavier von Henri Vieuxtemps, 1820 in Verviers geboren. Es musizieren Christian Euler und Paul Revinius.

Christian Euler und Paul Revinius interpretierten die unvollendete Sonate für Viola und Klavier in B-Dur von Henri Vieuxtemps im ARD-Nachtkonzert. Und wir werden Zeuge eines spektakulären Vorgangs der Geburt einer Göttin. La Naissance de Vénus komponierte Gabriel Fauré auf der Basis eines Textes von Paul Collin, inspiriert durch die Vorstellung von der Geburt der Venus mitten aus dem Meer heraus. Es singen und spielen Mary Plaza, Sopran, Pamela Helen-Stephen, Mezzosopran, Timothy Robinson, Tenor, James Rutherford, Bass, der City of Birmingham Symphony Chorus und das BBC Philharmonic Orchestra.

La naissance de Vénus, die Geburt der Venus, eine mythologische Szene von Gabriel Fauré mit Mary Plaza, Sopran, Pamela Helen-Steven, Mezzosopran, Timothy Robinson, Tenor, James Rutherford, Bass, mit dem City of Birmingham Symphony Chorus und dem BBC Philharmonic Orchestra. Das alles unter der Leitung von Jean-Pascal Tortelier. Hier ist das ARD-Nachtkonzert, präsentiert von BR Classic mit Kammermusik von Vincent d'Indy, 1851 in Paris geboren und 80 Jahre später auch dort verstorben. Die Cellosonate in D-Dur Opus 84 intonieren Nicolas Altstädt und José Gallardo.

Der Cellist Nicolas Altstädt und der Pianist José Gallardo interpretierten die Sonate in D-Dur Opus 84 von Vincent d'Indy. Ein Spezialist für Filmmusik muss nicht immer nur fürs Kino schreiben, gerne auch für den Konzertsaal, wie im Fall von Nino Rota und seiner Sinfonie Nummer 3 aus den 1950er Jahren. Marcello Viotti dirigiert das Rundfunksinfonieorchester Saarbrücken.

Das Rundfunk-Sinfonieorchester Saarbrücken unter Marcello Viotti hörten wir mit der Sinfonie Nummer 3 in C-Dur von Nino Rota. Nach den 4 Uhr Nachrichten sind wir vom ARD-Nachtkonzert wieder für Sie da, mit Musik von Antonin Dvorak, Alexander von Zemlinski und Karl Philipp Immer.

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1: Um 4 Uhr mit Olaf Knapp. Die Hitzewelle hat Deutschland am Wochenende Extremtemperaturen beschert. Schon Freitagnachmittag hatte der Deutsche Wetterdienst in Saarbrücken mit 41,3 Grad die bis dahin höchste Temperatur in Deutschland registriert. Aus der Nachrichtenredaktion Marei Beermann.
2: Den nächsten Rekordwert gab es am Samstag mit 41,5 Grad in Möckern-Drewitz in Sachsen-Anhalt. Aber damit nicht genug. In Neiße-Münde im Osten Brandenburgs wurden gestern 41,7 Grad im Schatten gemessen. So viel wie noch nie in Deutschland. In der Hitze überschätzten offenbar viele ihre Kräfte. Bundesweit kamen mindestens 11 Menschen durch Badeunfälle ums Leben, darunter 2 Kinder im Alter von 6 und 8 Jahren sowie ein 14-Jähriger.
1: In Venezuela sind knapp 4 Tage nach den verheerenden Erdbeben ein Vater und sein Sohn gerettet worden. Laut der Nachrichtenagentur AFP haben französische und amerikanische Einsatzkräfte die beiden aus den Trümmern geholt. Unter den Helfern sind auch Mitglieder des Technischen Hilfswerks aus Deutschland. Allerdings schwindet langsam die Hoffnung, noch Überlebende zu finden. Die venezolanischen Behörden haben bislang 1.450 Tote registriert. Es werden noch Zehntausende Menschen vermisst. Volkswagen steigt offenbar aus einer Kooperation mit dem Zulieferer Bosch aus. Wie die Bild berichtet, geht es um eine Entwicklungspartnerschaft für autonomes Fahren. Wegen mangelnder Fortschritte und des herrschenden Sparzwangs will der VW-Konzern die Zusammenarbeit beenden. Obwohl schon rund 1,5 Milliarden Euro in das Projekt geflossen seien, gelte die Technik intern als nicht wettbewerbsfähig. Insbesondere bei hochentwickelten Assistenzsystemen hätten sich Markt und Technologie anders entwickelt als zu Beginn der Zusammenarbeit erwartet. Co-Gastgeber Kanada steht als erstes Team im Achtelfinale der Fußball-Weltmeisterschaft. Im Sechzehntelfinale haben die Kanadier mit 1:0 gegen Südafrika gewonnen. Aus dem ARD-WM-Team Hendrik Lückhoff.
3: Kanada und Südafrika hatten beide zum ersten Mal die K.O.-Phase einer WM erreicht und bis in die Nachspielzeit stand es 0:0. Dann aber traf Steffen Oesterk zum 1:0-Siegtreffer für die Kanadier. Im Achtelfinale bekommen es die Kanadier mit den Niederlanden oder Marokko zu tun. Für die deutsche Mannschaft steht am heutigen späten Montagabend deutscher Zeit ihr 16. Finale gegen Paraguay an. Und beim Team von Südkorea ist Trainer Hong Myung-bo nach dem überraschenden Vorrunden aus zurückgetreten.
1: Das Wetter in Deutschland. Am Tage örtlich Starkregen, Hagel und Sturmböen. Teils schwere Gewitter. Im Nordwesten oft heiter, bei 22 Grad auf Sylt bis 32 Grad im Landkreis Passau. Die Zeit, es ist gleich 4.03 Uhr.
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4: Und dazu begrüßt Sie Sven Knappe. Herzlich willkommen. Mit ganz viel Gefühl geht's los. Die Romanze für Violine und Orchester in F-Moll von Antonín Dvořák bieten der Geiger Michail Potschekin und das slowakische Philharmonische Orchester.

Der russische Geiger Michail Putschekin und das slowakische Philharmonische Orchester zelebrierten unter Anleitung von Daniel Reiskin die Romanze in F-Moll Opus 11 von Antonín Dvořák. Als romantisch-dramatisch könnte man die 6 Gesänge Opus 13 von Alexander von Zemlinsky bezeichnen, komponiert nach Gedichten von Maurice Maeterlinck. Der Mezzosopran Violetta Urmana wird umrahmt vom Gürzenich Orchester Köln. Die Leitung hat James Cunlan.

Das waren die 6 Gesänge Opus 13 von Alexander von Zemlinsky. Die litauische Mezzosopranistin Violetta Urmana wurde unterstützt vom Kölner Gürzenich-Orchester, dirigiert von James Kanlan. Und der holländische Flötist Jacques Sohn interpretiert jetzt noch gemeinsam mit den Berliner Barocksolisten ein Cembalo-Konzert in D-Moll von Karl Philipp Emanuel Bach hier im ARD-Nachtkonzert.

Wir hörten das Cembalo-Konzert in D-Moll von Carl Philipp Emanuel Bach, Wodkent-Verzeichnis 22, in einer Version mit dem Flötisten Jacques Sohn und den Berliner Barocksolisten. Bis zu den 5 Uhr Nachrichten gibt's noch einen slawischen Tanz in B-Moll von Antonín Dvořák, gespielt vom SWR, Rundfunkorchester Kaiserslautern.

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1: Um 5 Uhr mit Olaf Knapp. Mit Rekordtemperaturen um die 40 Grad hat die Hitzewelle Deutschland am Wochenende fest im Griff gehabt. Das hat nicht nur für aufgeplatzte Autobahnen und streikende Klimaanlagen bei der Bahn gesorgt. Für viele war die Extremhitze auch eine körperliche Herausforderung. Aus Berlin, Birte Sönnigsen.
2: Besonders Ältere, Kranke und Kinder sind durch die Hitze gefährdet. Die Feuerwehren haben am Wochenende teilweise bewusstlose Menschen aus ihren Wohnungen geholt und ins Krankenhaus gebracht. Die Dresdner Feuerwehr, die hat Rekordeinsatzzahlen für dieses Jahr gemeldet. Und auch an Badeseen und Flüssen sind mehrere Menschen verunglückt, teilweise tödlich. In Dormagen, da mussten Bewohner eines Seniorenheims verlegt und teilweise auch im Krankenhaus behandelt werden. Da sind die Temperaturen in den Räumen auf 35 Grad oder sogar noch höher angestiegen.
1: In Venezuela sind knapp 4 Tage nach dem verheerenden Erdbeben ein Vater und sein Sohn gerettet worden. Laut der Nachrichtenagentur AFP haben französische und amerikanische Einsatzkräfte die beiden aus den Trümmern geholt. Unter den Helfern sind auch Mitglieder des Technischen Hilfswerks aus Deutschland. Allerdings schwindet langsam die Hoffnung, noch Überlebende zu finden. Die venezolanischen Behörden haben bislang 1.450 Tote registriert. Es werden noch Zehntausende vermisst. Außenminister Wadephul wird heute in Washington seinen amerikanischen Kollegen Rubio treffen. Bei dem Gespräch wird es voraussichtlich um die Lage im Nahen Osten gehen und um die Frage, wie die Ukraine weiter unterstützt werden kann. Außerdem wollen Wadephul und Rubio über den NATO-Gipfel sprechen, der am 7. und 8. Juli in der türkischen Hauptstadt Ankara stattfindet. Co-Gastgeber Kanada steht als erstes Team im Achtelfinale der Fußball-Weltmeisterschaft. Im Sechzehntelfinale haben die Kanadier mit 1:0 gegen Südafrika gewonnen. Aus dem ARD-WM-Team Hendrik Lückhoff.
3: Kanada und Südafrika hatten beide zum ersten Mal die K.O.-Phase einer WM erreicht und bis in die Nachspielzeit stand es 0:0. Dann aber traf Steffen Ölstack zum 1:0-Siegtreffer für die Kanadier. Im Achtelfinale bekommen es die Kanadier mit den Niederlanden oder Marokko zu tun. Für die deutsche Mannschaft steht am heutigen späten Montagabend deutscher Zeit ihr Sechzehntelfinale gegen Paraguay an. Und beim Team von Südkorea ist Trainer Hong Myung-bo nach dem überraschenden Vorrundenaus zurückgetreten.
1: Das waren die Nachrichten. Das Wetter in Deutschland. Am Tage örtlich Starkregen, Hagel und Sturmböen, teils schwere Gewitter. Im Nordwesten dagegen oft heiter, 22 Grad auf Sylt bis 32 Grad im Landkreis Passau. Am Dienstag dann zeitweise gewittrige Schauer, ganz im Norden freundlich, 21 bis 32 Grad. Mittwoch Regen und Gewitter, im Westen und an der Nordsee Sonne. Es ist 5.03 Uhr.
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4: Einen guten Montagmorgen. Am Mikrofon begrüßt Sie noch einmal Sven Knappe. Musik aus 3 Jahrhunderten haben wir für die letzte Runde ausgesucht. Insgesamt 7 Komponisten begleiten uns. Zu Beginn der barocke Magdeburger Georg Philipp Telemann mit einer Ouvertüre.

Das war die Akademie für Alte Musik Berlin mit der Ouvertüre aus der Orchestersuite Die Nationen von Georg Philipp Telemann. Die Polka des W.R. lautet der Titel eines virtuosen Klavierstücks von Sergei Rachmaninow. Ziemlich kryptisch zunächst, aber die Auflösung ist ganz einfach. Es handelt sich um eine freie Transkription und Bearbeitung der Lachtäubchen-Polka seines Vaters, Wassili Rachmaninow. Über die Tasten wirbelt Katharina Titowa.

Die ukrainische Pianistin Katerina Titova interpretierte die Polka des W.R. von Sergei Rachmaninow. Und recht unterhaltsam und kurzweilig geht's im ARD-Nachtkonzert auch weiter mit einer Pantomime in G-Dur von Joseph Martin Kraus, dem Odenwälder Mozart.

Wir hörten das schwedische Kammerorchester unter Petter Sundqvist mit der Pantomime in G-Dur von Josef Martin Kraus. Und die Kolleginnen und Kollegen vom norwegischen Kammerorchester übernehmen und unterstützen den Pianisten Leif Uwe Andsnes bei seiner Darbietung des Vivace-Satzes aus dem Klavierkonzert Nummer 11 von Josef Haydn.

Der Pianist Leif Uwe Andsnes und das norwegische Kammerorchester servierten den Vivace-Satz aus dem Klavierkonzert Nummer 11 in D-Dur von Joseph Haydn im ARD-Nachtkonzert. Etwas langsamer, im Allegro-Tempo machen wir weiter und hören einen Satz aus dem Violinkonzert in D-Dur von Joseph Bologne de Saint-Georges, einem Geigenvirtuosen, Dirigenten, Athleten, Fechter und Armeekommandeur aus Guadeloupe.

Joseph Bologne, Chevalier de Saint-Georges, schrieb diesen Allegro-Satz zu seinem Violinkonzert Opus 2, Nummer 2. Die Geigerin Stéphanie-Marie de Gand wurde umrahmt vom Orchester Le Parlement de Musique unter Martin Gester. Hier ist das ARD-Nachtkonzert, präsentiert von BR Klassik mit Musik von Louise Farranc, Jahrgang 1804, Professorin für Klavier am Pariser Konservatorium, zweifache Gewinnerin des Prix Chartier der Französischen Akademie der Künste. Aus Farrancs Sinfonie Nummer 3 spielt das Insular Orchestra den ersten Satz.

Adagio Allegro, der erste Satz der Sinfonie Nummer 3 von Luis Ferranc. Das Insular Orchestra wurde vom Ensemblegründer Laurence Equilbet geleitet. Das ARD-Nachtkonzert macht bald Feierabend, doch zuvor noch ein Satz aus der Klarinettensonate in Es-Dur von Johannes Brahms mit Daniel Ottensamer und dem Deutschen Symphonieorchester Berlin.

Andante con moto. Der Schlusssatz der Klarinettensonate in Es-Dur von Johannes Brahms mit Daniel Ottensamer und dem Deutschen Symphonieorchester Berlin. Und wir schließen jetzt auch das ARD-Nachtkonzert, das Ihnen von BR Classic präsentiert wurde, dem Klassikprogramm des Bayerischen Rundfunks. Sven Knappe war für Sie am Mikrofon. Herzlichen Dank fürs Einschalten. Ich wünsche Ihnen einen dynamischen Start in die neue Woche.

0: Nach den Rekordtemperaturen der letzten Tage wird weiter über einen besseren Hitzeschutz diskutiert. In den venezolanischen Erdbebengebieten schwindet die Hoffnung auf Überlebende. Kanada erreicht bei der Fußball-WM als erste Mannschaft das Achtelfinale. Das Wetter teils kräftige Regengüsse und Gewitter, maximal 23 bis 29 Grad. Nach der Hitzewelle haben in der Nacht Gewitter in Teilen von Baden-Württemberg und Rheinland-Pfalz für Abkühlung gesorgt. Am Wochenende hatten die Rekordtemperaturen dazu geführt, dass viele Veranstaltungen abgesagt wurden. Rettungsdienste waren im Dauereinsatz. Die Fahrbahnen vieler Autobahnen wurden beschädigt. Im Bahnverkehr gab es Störungen. Die Hitzewelle hat eine Diskussion über einen besseren Schutz ausgelöst. Berlin-Korrespondentin Birte Sönnigsen fasst sie zusammen.
1: Die Grünen haben ein Sofortprogramm verlangt. Die Fraktionsvorsitzende Katharina Dröge schlägt vor, dass der Bund Geld zur Verfügung stellt, damit Pflegeeinrichtungen, Krankenhäuser und Schulen Klimaanlagen bekommen. Der Deutsche Städtetag sagt, vielen Kommunen fehlt einfach das Geld für bessere Klimaanpassungen. Sie verweisen da auf historisch große Haushaltslöcher. Deshalb fordert der Städtetag mehr Geld vom Bund, auch aus den Ländern, damit die Kommunen sich eben auch konkret um Hitzeschutzmaßnahmen vor Ort kümmern können. Und die Deutsche Stiftung Patientenschutz, die hat Gesundheitsministerin Waken und Umweltminister Schneider aufgefordert, den Pflegeheimen Geld zur Verfügung zu stellen, damit die sich besser auf den Klimawandel einstellen können. Auch die Caritas macht sich für ein Förderprogramm vom Bund stark, um Gebäude umbauen zu können.
0: In Deutschland kämpft die Feuerwehr gegen mehrere Waldbrände. An mehreren Stellen erschwert im Boden liegende Munition die Löscharbeiten. Gestern wurde ein Ort mit 650 Einwohnern im rheinland-pfälzischen Kreis Bad Kreuznach komplett geräumt. Ein Feuer hatte sich in einem schwer zugänglichen Waldgebiet ausgebreitet, in dem früher Munition entsorgt wurde. Auch in der munitionsbelasteten Gorischheide in Sachsen brennt es seit Samstag. Die USA und der Iran haben sich US-Medien zufolge auf ein Ende ihrer gegenseitigen Angriffe geeinigt. Beide Seiten planen für morgen ein Treffen in der katarischen Hauptstadt Doha, um ihren Streit um die Straße von Hormuz beizulegen. Das berichtet der Sender CNN und beruft sich auf einen Regierungsvertreter in Washington. Trotz des Rahmenabkommens beider Länder hatte das US-Militär wieder im Iran angegriffen. Im Gegenzug griff der Iran Ziele in Bahrain und Kuwait an. Der russische Machthaber Putin hat den ukrainischen Vorschlag abgelehnt, auf den Einsatz von Langstreckenwaffen zu verzichten. In einem Interview mit dem russischen Staatsfernsehen sagte Putin am Abend, Russland werde an dem Ziel festhalten, die vier Regionen Donetsk, Luhansk, Cherson und Saporizhia vollständig einzunehmen. Bisher stehen sie nach der Annexion nur teilweise unter russischer Kontrolle. Putin räumte ein, dass die ukrainischen Drohnenangriffe auf die russische Ölindustrie zu Treibstoffengpässen geführt hätten. Man habe die Lage aber im Griff. Die israelische Armee hat im Süden des Libanon einen Tunnel der Hisbollah-Miliz zerstört, in dem hunderte Waffen und Abschussrampen versteckt waren. Das haben Ministerpräsident Netanyahu und Verteidigungsminister Katz mitgeteilt. Die USA habe man vorab informiert. Israel und der Libanon haben am Freitag ein Rahmenabkommen unterzeichnet, mit dem auf lange Sicht Frieden zwischen den Nachbarländern erreicht werden soll. Allerdings steht darin auch, dass die Hisbollah ihre Waffen abgeben soll. Damit ist die Miliz nicht einverstanden. Die venezolanische Oppositionsführerin und Friedensnobelpreisträgerin Machado hat ihre Rückkehr nach Venezuela angekündigt. Dem US-Fernsehsender Fox News sagte sie, dass nach den zwei verheerenden Erdbeben die Zeit gekommen sei. Sie wolle nun mit dem Volk zusammen sein, um mit den Menschen zu trauern und ihnen Kraft zu geben. Jenny Barke.
2: In der Katastrophenregion an der Karibikküste Venezuelas schwindet derweil die Hoffnung auf Überlebende unter den Trümmern. Das kritische Zeitfenster von 72 Stunden, in denen die Wahrscheinlichkeit nach Erdbeben hoch ist, Menschen lebend zu bergen, ist verstrichen. Die Zahl der Toten ist inzwischen auf mindestens 1.500 Menschen gestiegen. Die US-Erdbebenwarte USGS schätzt, dass die Beben der Stärke 7,2 und 7,5 bis zu 10.000 Todesopfer gefordert haben könnten. Weiterhin werden über 50.000 Menschen vermisst. Zehntausende sind nun obdachlos. Nach Angaben der Regierung sind 774 Gebäude eingestürzt.
0: Bei der Fußball-Weltmeisterschaft steht der erste Achtelfinalist fest. Co-Gastgeber Kanada hat in Los Angeles Südafrika mit 1:0 besiegt und ist eine Runde weiter. Südafrika ist ausgeschieden. Heute Abend

0: spielt zuerst Brasilien in Houston gegen Japan. 3,5 Stunden später tritt Deutschland im 16. Finale in Boston auf Paraguay. Die deutsche Mannschaft ist klarer Favorit gegen den 37. der Weltrangliste. Bundestrainer Julian Nagelsmann warnte trotzdem davor, die Südamerikaner nicht ernst genug zu nehmen. Hendrik Lückhoff.
1: Zur Aufstellung wollte Nagelsmann auf der Abschlusspressekonferenz vor dem Spiel nichts verraten. Auch nicht, ob der zuletzt angeschlagene Linksverteidiger Nathaniel Brown in die Startelf zurückkehrt. Personelle Wechsel wollte der Bundestrainer zumindest nicht ausschließen. Das Spiel in Boston startet um 22.30 Uhr deutscher Zeit. Vorher um 19 Uhr trifft Brasilien auf Japan. Bei den Brasilianern dreht sich alles um die Frage, ob Superstar Neymar nach seinem Comeback jetzt mehr Spielzeit bekommt. Japan mit seinen 7 Bundesliga-Profis will erstmals ein K.O.-Spiel bei einer WM gewinnen. Außerdem spielen ab 3 Uhr kommende Nacht Marokko und die Niederlande um ein weiteres Achtelfinalticket.
0: Das Wetter in Baden-Württemberg und Rheinland-Pfalz. Heute gibt es teils kräftige Regengüsse und Gewitter. Ab und zu kommt die Sonne heraus. Die Temperaturen steigen nur noch auf 23 Grad in der Eifel und bis 29 Grad am südlichen Oberrhein. Es weht schwacher bis mäßiger, teils frischer Nordwestwind. Morgen vor allem in Baden-Württemberg Schauer und Gewitter. Es wird wieder etwas wärmer mit Temperaturen bis 31 Grad. Am Mittwoch fast überall moderates Sommerwetter mit einer Mischung aus Sonne und Wolken. Am Donnerstag überwiegend Sonne, zeitweise Wolken und meist trocken. Die Zeit, es ist 6.07 Uhr.
2: Dankeschön, Christian Haug. Also Abkühlung, Entspannung in Sachen Hitze sind unterwegs. Vielleicht sicherheitshalber Kellerfenster zu, wenn Gewitter oder Regenfälle dann regional auch mal kräftiger ausfallen. Sie hören SWR Kultur am Morgen mit Martin Gramlich, Montag, der 29. Juni. Grüße Sie. Und wir steigen musikalisch in die Woche ein mit einem tollen Stück, einer interessanten Version eines Songs, mit dem Pop-Superstar Beyoncé vor knapp 20 Jahren weltweit Riesenerfolge eingefahren hat. If I Were a Boy heißt der Song. Wir hören jetzt erstmal kurz in diese Beyoncé-Version rein. Kleiner Ausschnitt vom Refrain. 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Ja, eingängige Popballade halt. Aber wenn ich höre, was die schwedische Jazzsängerin Lisa Ekdahl aus diesem Song macht, das scheint mir dann doch sehr viel charmanter und interessanter. 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
1: Lisa Ekdahls Swing-Version von If I Were a Boy, tolle Version des Songs, mit dem Pop-Superstar Beyoncé vor Jahren einen weltweiten Hit gelandet hat. Aber wenn Sie mich fragen, Team Ekdahl. 6.11 Uhr ist es. Tja, gefallen wie die Kegel, die Temperaturrekorde in den letzten 3 Tagen. Jeden Tag gab es einen neuen Hitzerekord für Deutschland. Freitag 41,3 in einem Stadtteil von Saarbrücken, Samstag 41,5 in einem Örtchen in Sachsen-Anhalt. Gestern an 41,7 Grad in Brandenburg an der Grenze zu Polen. Aber eigentlich hatte die Hitzewelle ja das ganze Land fest im Griff. Mit Hitzeschäden auf Autobahnen, liegengebliebenen Bahnen, großen Belastungen in Pflegeeinrichtungen, in Krankenhäusern, bei Rettungsdiensten, mit Waldbränden in der Nähe von Bad Kreuznach musste deshalb sogar der Ort Traisen evakuiert werden. Kein Wunder also, dass am Wochenende auch von vielen Stellen Forderungen zu hören waren nach mehr Hitzeschutz und mehr Hitzeschutzpolitik. Denn mit dem Klimawandel könnten solche extremen Hitzeperioden vermehrt auf uns zukommen.
2: Ein aktueller Klimareport zeigt, dass sich Deutschland und Europa schneller erwärmen als andere Regionen auf der Welt. Das ist ein Problem für Städte, Straßen und Schienen, sagt Mobilitätsforscher Andreas Knie.
3: Dafür ist das, was wir an Infrastruktur haben, dafür ist unser Leben bisher überhaupt nicht angepasst gewesen.
2: Dass sich Deutschland besser an den Klimawandel anpassen muss, hat sich an diesem Wochenende gezeigt. Autobahnen sind teilweise gesperrt, weil die Hitze die oberste Asphaltschicht hat aufplatzen lassen. Die Deutsche Bahn hatte dazu aufgerufen, auf alle nicht notwendigen Reisen zu verzichten. Auch Regionalzüge und Straßenbahnen mussten teilweise stehen bleiben. Deutschlands Infrastruktur kommt an Grenzen, meint Mobilitätsforscher Andreas Knie.
3: Der Asphalt ist auch nicht auf diese Temperaturen ausgerichtet. Und natürlich auch die Startbahnen, die wir auf unseren Flughäfen haben, sind auch nicht auf diese extremen Temperaturen ausgelegt gewesen.
2: Die Grünen hatten das Thema Hitzeschutz in der vergangenen Woche auf die Tagesordnung des Bundestages gesetzt. Sie werfen der Bundesregierung vor, beim Klimaschutz ein Totalausfall zu sein. Die Fraktionsvorsitzende Katharina Dröge fordert jetzt von der Bundesregierung ein Sofortprogramm.
4: Das Wichtigste wäre, dass man eben alte Menschen und Kinder besser schützt mit Klimaanlagen in Pflegeeinrichtungen, in Krankenhäusern, in Schulen. Und wenn das in der Kombination mit einer Solaranlage ist, dann kriegt man den Strom auch noch günstig und den Energieverbrauch in den Griff.
2: Zuständig für den Hitzeschutz sind vor allem die Kommunen. Sie entscheiden über Sonnensegel, Hitzeaktionspläne, Trinkbrunnen oder neue Grünstreifen und Bäume. Wie gut eine Stadt auf Hitzewellen vorbereitet ist, kann sehr unterschiedlich sein. Häufig scheitert besserer Hitzeschutz auch am Geld, sagt der CDU-Politiker Uwe Konrad. Er ist Vizepräsident des Deutschen Städtetages und betont,
5: dass vielen Städten und Gemeinden das Geld ausgeht derzeit. Wenn das Freibad schließt, kann es noch so gerne genannt werden als mögliche und notwendige Maßnahme auch für Hitzevorsorge. Es braucht entsprechende ausreichende Finanzierung der Kommunen komplett.
2: Die Hitze kostet jedes Jahr tausende Menschenleben. Rettungswagen und Notärzte mussten am Wochenende häufig ausrücken. Die Stadt Köln teilte etwa mit, dass der Rettungsdienst an seine Kapazitätsgrenzen gekommen ist. Die Dresdner Feuerwehr berichtet von Rekordeinsatzzahlen in diesem Jahr. Auch in Krankenhäusern und Pflegeeinrichtungen ist die Belastung für Patienten, Bewohnerinnen und das Personal enorm. Uwe Janssens von der Vereinigung für Intensiv- und Notfallmediziner nimmt die Bundesländer in die Pflicht, daran etwas zu ändern.
6: Wir benötigen eigentlich, um die Krankenhäuser resilient zu machen, ca. 21 bis 30 Milliarden Euro. Und die werden von den Ländern einfach nicht bereitgestellt.
2: Die Länder sind für den Umbau von Krankenhäusern und Pflegeeinrichtungen zuständig. Dort fehlt vielerorts Ortsschutz gegen die Hitze. In Dormagen mussten Bewohner eines Seniorenheims verlegt oder im Krankenhaus behandelt werden. Einige Räume waren auf 35 Grad oder noch mehr aufgeheizt.
6: Die armen alten Menschen in Pflegeheimen sind da völlig schutzlos. Da tut der Staat fast gar nichts. Da müssen die karitativen Einrichtungen etc. selber das Mittel aufwenden und legen das dann sogar an die Bewohner um.
2: Dieses Hitzewochenende hat zahlreiche Probleme und politische Forderungen zutage gebracht. Die Bundesregierung setzt aber gerade andere Prioritäten als Klimaschutz und Klimaanpassung.
1: Ja, sind eben gerade auch eine Menge Baustellen gleichzeitig. Über Forderungen nach mehr Hitzeschutz und Vorsorge für Hitzeperioden war das der Bericht von Birte Sönnigsen, SWR Kultur am Morgen.

0: Das Ensemble Musica Alta Ripa mit dem Auftakt zu einem Doppelkonzert in D-Dur von Antonio Vivaldi. Es ist gleich 6.20 Uhr. Schönen guten Morgen.
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0: Und da geht es heute um ein Verkehrs- und Transportmittel, das für die Entwicklung in den vergangenen knapp 200 Jahren eine enorm wichtige Rolle gespielt hat, um die Eisenbahn. Die macht hierzulande in letzter Zeit ja eher Schlagzeilen, weil der komplette Bahnfunkverkehr ausfällt oder weil der schöne neue Bahnhof in Stuttgart jetzt nochmal deutlich später kommt, aber dafür auch deutlich teurer wird. Vor allem im 19. Jahrhundert war die Eisenbahn aber noch untrennbar verknüpft mit großen Fortschrittshoffnungen. Aber auch damals gab es schon Rückschritte und negative Schlagzeilen. Zum Beispiel am 29. Juni 1864, heute vor 162 Jahren, an diesem Tag ereignete sich nämlich das schwerste Zugunglück in der kanadischen Geschichte.
2: Das Geräusch der Züge, die über die Eisenbahnbrücke rattern, kennen die Bewohner des Ortes Belleuil am Ufer des Richelieu-Flusses in Quebec. Doch in dieser lauen Sommernacht vom 28. auf den 29. Juni 1864 werden sie plötzlich durch ungewohnten Lärm aus dem Schlaf gerissen. Erst zwei warnende Pfiffe aus der Trillerpfeife des Lokführers und ihr lautes Echo, das der Berg auf der anderen Seite des Flusses zurückwirft. Dann der ohrenbetäubende Krach, als der Zug um 1.25 Uhr in den Fluss stürzt. Die Schreie von Menschen in Todesangst.
3: En gros, ce qui est arrivé, c'est que la partie pivotante du pont était ouverte.
4: Der schwenkbare Teil der Brücke war offen, um einen Schleppdampfer mit Lastkähnen durchzulassen. Der Lokführer hatte wenig Erfahrung und kannte die Strecke nicht. Er hat nicht gehalten, bevor er auf die Brücke fuhr. Das rote Warnlicht, das ihm anzeigte, dass die Drehbrücke offen ist, hat er zu spät gesehen.
2: Das erzählt Diane Desmarais von der Geschichtsgesellschaft von Belleuil und Mont-Saint-Hilaire, die beiden Städte links und rechts des Flusses. An Bord des Zuges waren rund 450 Passagiere.
5: Montreal, 1. Juli 1864. Für die Allgemeine Auswanderungszeitung. Die Neckar, ein großes Paketschiff, ähnlich denen, welche Auswanderer nach New York befördern, verließ Hamburg den 15. Mai und kam zu Quebec am Sonntag, den 26. Juni, mit 538 Auswanderern an. Diese bestanden aus Deutschen, Norwegern und Polen, deren Bestimmungsort größtenteils Westkanada war, während nur wenige nach den westlichen Staaten zu gehen beabsichtigten. Alle waren sehr bemittelte Leute.
2: Der Schuhmacher Wilhelm Kehler aus Schwerin im Großherzogtum Mecklenburg, der alleinstehende Lehrer Wilhelm Cordes aus Holstein, die Familie Goring. In Pointe-Lévis, rund 1 Kilometer flussaufwärts der Stadt Quebec, steigen sie vom Schiff. Der Zug, der die Auswanderer am nächsten Tag nach Westen bringen soll, hat nur einen Passagierwagen. Deshalb werden Waggons für Vieh und Frachtgut in letzter Minute mit Holzbänken ausgestattet und von außen verriegelt.
4: Es kamen sehr viele Einwanderer gleichzeitig an. Die Eisenbahngesellschaft musste alle unterbringen und das erklärt die Bereitstellung in letzter Minute.
2: Schnell muss ein Zugteam zusammengestellt werden. Lokomotivführer wird gegen seinen Willen der 26-jährige William Burney. Er kennt die Strecke nicht, verliert aber seinen Job, wenn er ablehnt. Der Zug ist bereits über 9 Stunden unterwegs, als er auf der Seite von Mont-Saint-Hilaire die Brücke über dem Fluss Richelieu erreicht. Der Lokführer schaut kurz nach hinten, um sich zu vergewissern, dass der Zug gut die Kurve vor der Brücke nimmt. Als er sich wieder umdreht, sieht er das rote Stoppsignal, doch er kann den Zug nicht mehr zum Halten bringen. Die Waggons stürzen ins Wasser, erst auf einen der Kähne, der gerade unter der Brücke durchfährt, und dann aufeinander.
4: Die Anwohner sind herbeigeeilt, um zu helfen. Auch die Arbeiter auf den Kähnen haben sofort den Menschen geholfen, die im Wasser waren, nicht schwimmen konnten und völlig hilflos waren.
2: Mindestens 99 Menschen sind ums Leben gekommen. Rund 360 haben überlebt. Die Verletzten wurden in Montrealer Krankenhäusern versorgt. Der Lokführer William Burney wurde zunächst wegen Totschlags verurteilt, doch wenige Monate später in einem neuen Verfahren freigesprochen. Die Eisenbahngesellschaft Grand Tron wurde schließlich alleinig für das Unglück verantwortlich gemacht. Heute erinnert eine Skulptur am Flussufer auf der Seite von Belleuil an das Unglück vom 29. Juni 1864 und die Opfer. Auf 11 gebogenen Stahlplatten, entsprechend der Zahl der Eisenbahnwaggons, sind die Namen von 44 Familien eingraviert, die ums Leben kamen oder Angehörige verloren haben durch dieses bislang schlimmste Zugunglück in der kanadischen Geschichte.
0: An das Miriam Freudig erinnert hat hier in SWR Kultur am Morgen. Jetzt mit Musik des Saarbrücker Komponisten Théodore Gouvy. Das Scherzo aus Gouvys Sinfonie Nummer 1, gespielt von der Deutschen Radiophilharmonie Saarbrücken-Kaiserslautern.

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3: Mit Martin Gramlich, guten Morgen, 6.30 Uhr, halb sieben. Zeit für das Neueste vom Tag und dafür gebe ich ab an den Nachrichten.
4: Mit Christian Haug, guten Morgen. Feuerwehrleute bekämpfen in mehreren Regionen weiter Waldbrände. EU-Handelskommissar Šefčovič will mit seinem chinesischen Kollegen Wang über das Handelsbilanzdefizit sprechen. Kanada erreicht bei der Fußball-WM als erste Mannschaft das Achtelfinale. Das Wetter teils kräftige Regengüsse und Gewitter, maximal 23 bis 29 Grad. Die Rekordtemperaturen der vergangenen Tage haben eine Diskussion über einen besseren Hitzeschutz ausgelöst. Die Grünen fordern ein Sofortprogramm, unter anderem für Klimaanlagen in Krankenhäusern, Pflegeeinrichtungen und Schulen. An mehreren Stellen in Deutschland kämpfen Feuerwehrleute gegen Waldbrände, die am Wochenende ausgebrochen sind. Das Feuer in einem Waldstück bei Traisen im Kreis Bad Kreuznach ist immer noch nicht unter Kontrolle. In der Nacht hat es dort zwar geregnet, aber zu wenig, sagte die Polizei am Morgen. Einzelheiten von SWR-Reporterin Corinna Lutz.
5: Der Regen habe die Lage weder verbessert noch verschlechtert, so die Polizei. Eine gute Nachricht gibt es aber. Ein wichtiger Funkturm, der sich in dem Waldstück befindet, wurde bisher laut Polizei von den Flammen verschont. Seit Samstagnachmittag sind hunderte Einsatzkräfte vor Ort, auch aus anderen Bundesländern. Da in dem Naturschutzgebiet Munition aus dem Zweiten Weltkrieg liegt, müssen die Feuerwehrleute einen Sicherheitsabstand zum Brandgebiet einhalten. Wegen dieser Sperrzone könne man auch nicht aus der Luft löschen, sagte die Landrätin. Der Nahort Traisen wurde gestern komplett geräumt. Wann die Menschen zurück können, ist noch unklar.
4: Die USA und der Iran haben sich US-Medien zufolge auf ein Ende ihrer gegenseitigen Angriffe geeinigt. Beide Seiten planen für morgen ein Treffen in der katarischen Hauptstadt Doha, um ihren Streit um die Straße von Hormuz beizulegen. Das berichtet der Sender CNN und beruft sich auf einen Regierungsvertreter in Washington. Trotz des Rahmenabkommens beider Länder hatte das US-Militär wieder im Iran angegriffen. Im Gegenzug griff der Iran Ziele in Bahrain und Kuwait an. Chinas Handelsminister Wang kommt heute zu Gesprächen mit EU-Handelskommissar Šefčovič nach Brüssel. Die EU importiert viel mehr Waren aus China als umgekehrt. Die Kommission spricht von einem Handelsbilanzdefizit in Höhe von 360 Milliarden Euro allein im vergangenen Jahr. Aus Brüssel berichtet Andreas Meyer-Feist.
6: Dieses Ungleichgewicht will die EU-Kommission ausgleichen. Sie drängt auf gleiche Wettbewerbsbedingungen und auf einen besseren Marktzugang für europäische Unternehmen in China. Das ist kein einfaches Unterfangen. Im Gegenteil, neue Auseinandersetzungen mit China könnten bevorstehen, wenn keine einvernehmlichen Lösungen gefunden werden. Die EU reagierte schon mit Strafzöllen und anderen handelspolitischen Maßnahmen auf die chinesische Marktoffensive. Das betrifft vor allem Elektroautos und Stahl aus China. Gleichzeitig gibt es chinesische Warnungen an Europa. Die EU dürfe mit ihren Maßnahmen nicht zu weit gehen. Das bezieht sich auf den Wegfall der 150-Euro Zollfreigrenze in der EU. Damit will Brüssel die Paketflut aus China eindämmen.
4: Kleidung, die auf Online-Plattformen wie Temu oder Shein verkauft wird, ist teilweise stark mit Chemikalien belastet. Das geht aus Untersuchungen des Bremer Umweltinstituts hervor, die die Deutsche Umwelthilfe, kurz DUH, in Auftrag gegeben hat. So hätten 7 von 18 getesteten Kleidungsstücken von Shein gegen EU-Grenzwerte verstoßen. Die DUH hat Shein jetzt eine Abmahnung geschickt. Das Unternehmen wollte sich nicht zu den Vorwürfen äußern. Bei der Fußball-Weltmeisterschaft in Nordamerika steht der erste Achtelfinalist fest. Co-Gastgeber Kanada hat in Los Angeles Südafrika mit 1:0 besiegt und ist eine Runde weiter. Südafrika ist ausgeschieden. Heute Abend spielt zunächst Brasilien in Houston gegen Japan. 3,5 Stunden später tritt Deutschland im 16. Finale in Boston gegen Paraguay an. Das waren die Nachrichten. Das Wetter in Baden-Württemberg und Rheinland-Pfalz, heute teils kräftige Regengüsse und Gewitter, ab und zu Sonne, maximal 23 Grad in der Eifel und bis 29 Grad am südlichen Oberrhein, schwacher bis mäßiger, teils frischer Nordwestwind. Morgen vor allem in Baden-Württemberg Schauer und Gewitter wieder etwas wärmer. Es ist 6.34 Uhr.
3: Christian Hock, vielen Dank. Sie hören SWR Kultur mit Martin Gramlich am 29. Juni. Wir befassen uns hier gleich mit der aktuell überraschend einmütigen Reformstimmung in der Regierungskoalition und wir schauen auf die Preisträger beim diesjährigen Bachmann-Literaturpreis. Es sind zwei unserer Themen bis 7 Uhr. Schönen guten Morgen.

0: Der Auftakt zur Sinfonie Nummer 14 von Joseph Haydn, gespielt von den Heidelberger Sinfonikern. Die sind für ihre Gesamteinspielung von Haydns Sinfonien schon prominent ausgezeichnet worden. Und Haydn steht in Heidelberg auch beim nächsten Sinfoniekonzert des Orchesters auf dem Programm. Ist aber erst im Oktober. Bis dahin ist auf jeden Fall auch wieder kühler. Sie hören SWR Kultur am Montagmorgen. Ja, die hohen Temperaturen der letzten Tage, die scheinen auch bei der Regierungskoalition die Betriebstemperatur erhöht zu haben. Bei der Rentenreform ist jedenfalls einiges in Bewegung geraten. Der Bundeskanzler will die Empfehlungen der Rentenkommission möglichst vollständig umsetzen und bekommt dabei auch viel Zustimmung von der SPD-Spitze. Und das bei einem Thema, bei dem Schwarz-Rot ja oft und lange sehr weit auseinanderlagen. Aber reichen diese neue Einigkeit und der aktuelle Reformschwung auch in die neue Woche hinein? Ja, gestern haben die Spitzen von Union und SPD im Kanzleramt gesprochen weiter über das Reformprogramm. Beim Koalitionsausschuss am Mittwoch soll es mit den Reformvorhaben dann noch einen Schritt weitergehen. Und im Moment sind da alle Beteiligten noch recht zuversichtlich bis fast schon übermütig.
1: CSU-Chef Markus Söder geht einigermaßen optimistisch in die neue Woche.
2: Ich bin sicher, dass wir bei der Rente zusammenkommen, beim Deutschland als Fußballweltmeister noch nicht ganz.
1: Ein Sommermärchen soll Mitte der Woche im Kanzleramt geschrieben werden. CDU, CSU und SPD wollen die Rentenreform beschließen, sich auf eine Steuerreform einigen, die Wirtschaft in Schwung bringen und alle Unstimmigkeiten ad acta legen. Märchenhaft klingt das. So, als würde die Nationalmannschaft erst Paraguay und dann Frankreich schlagen. Aber in Berlin haben sie sich tatsächlich vorgenommen, mindestens ein Kapitel einer positiven Erzählung zu schreiben.
3: Es gibt keine einfachen Antworten, aber wir müssen jetzt die schwierigen Antworten finden und da sind wir gerade dabei.
1: Sagt SPD-Finanzminister Lars Klingbeil, der seit Monaten mit der Union um eine Steuerreform ringt. Einig sind sich alle, dass kleine und mittlere Einkommen entlastet werden sollen. Nur wie das finanziert werden kann, da liegen sie weit auseinander. Differenzen gibt es auch beim Arbeitszeitgesetz. Die Union möchte den 8-Stunden-Tag quasi abschaffen, setzt sich für flexible Arbeitszeiten ein. Die SPD will da nicht in jedem Fall mitgehen. Doch trotz aller Differenzen gibt es auch Gemeinsamkeiten. Die Rentenreform eben. Nicht nur Markus Söder ist sich sicher, dass die Koalition das hinkriegt. Auch der Bundeskanzler.
4: Die Rente bleibt sicher.
1: Der Rentenkommission sei Dank. Experten und drei Abgeordnete haben sich was Großes ausgedacht. Zum Beispiel den Einstieg in Aktien. Und zwar unkompliziert und unbürokratisch, indem ein Teil der Rentenbeiträge direkt an der Börse angelegt wird. Ein Weg, der Merz begeistert.
5: Das ist eine geniale Idee. Ich habe mich nur darüber geärgert, dass ich nicht selber drauf gekommen bin.
1: Außer Friedrich Merz ist auch SPD-Chefin Bärbel Baas nicht selber drauf gekommen. Sie will aber dem ganzen Paket zustimmen. Rente mit 63 abschaffen, Renteneintrittsalter anheben und einiges mehr.
6: Alles greift ineinander und man kann das jetzt auch nicht aufschnüren und an einzelnen Stellen sich, ich sag mal, Rosinen picken, das ein oder andere rausnehmen, was einem gefällt und das andere weglassen, was einem nicht gefällt.
1: Und es wird nicht allen alles gefallen, aber so ist das nun mal, wenn eine Koalition Kompromisse machen muss. Und sie muss. Die AfD liegt in Umfragen schließlich vorn.
5: Deswegen ist Scheitern keine Option.
1: Die Koalition muss Handlungsfähigkeit beweisen. Viele Wähler und Wählerinnen sind enttäuscht, weil die Koalitionäre bisher zu oft gestritten haben. Auch deswegen, meint CDU-Generalsekretär Carsten Linnemann, sprechen sich etliche für die AfD aus.
7: Die machen das zum Teil aus Protest, weil sie mit uns unzufrieden sind. Und deswegen müssen wir da jetzt weitermachen, wo wir gerade dran sind, die Reformen zu machen, um die Menschen wieder zu überzeugen, uns zu wählen.
1: Deutschland im Reformmodus. Es liegt so viel auf dem Tisch, dass man den Überblick verlieren kann. Die Gesundheitsreform auf dem Weg, die Pflegereform in der Abstimmung, die Steuerreform hart umkämpft, die Arbeitsmarktreform schwierig. Und so könnte es sein, dass der Mittwoch nicht reicht für die große positive Erzählung. Aber mindestens ein Kapitel soll fertig werden vom Sommermärchen. Und wer weiß, vielleicht schafft auch die Nationalmannschaft ein Happy End.
0: Na, wie es bei der Fußball-WM weitergeht, das wird sich ja heute am späten Abend zeigen, wenn die deutsche Nationalmannschaft gegen Paraguay spielt. Und was sich bewegt in Sachen politische Reformen, da sehen wir dann am Mittwoch weiter, wenn der Koalitionsausschuss tagt. Der Bericht von unserer Hauptstadtreporterin Sabine Henkel war das über die aktuelle Reformstimmung in der Regierungskoalition. 6:43 Uhr.

0: das Ehepaar Claude und Odile Delongle an Saxophon und Klavier mit einer Etüde von Charles Koechlin. Sie haben SWR Kultur am Montagmorgen. Tropische Hitze, ja, die gab es in den vergangenen Tagen nicht nur hier in Deutschland, sondern auch in vielen anderen Ländern, auch in Österreich und dort auch in Klagenfurt. Und das hat möglicherweise auch die Atmosphäre bei den diesjährigen Tagen der deutschsprachigen Literatur bestimmt. Der Wettbewerb, besser bekannt als Bachmann-Preis. An drei Lesetagen haben sich 14 Autorinnen und Autoren der Jury gestellt. Leider ging es im Wettbewerb um den Bachmann-Preis literarisch weit weniger heiß her als beim Wetter, meint SWR-Literaturredakteur Christoph Schröder in seinem Abschlusskommentar zum Bachmann-Preis.
1: Zu Hause am Bildschirm, im abgedunkelten Zimmer und mit kühlem Kopf sieht die Klagenfurter Bachmann-Welt immer etwas weniger aufregend aus als vor Ort. Und so muss man aus der Ferne feststellen, angesichts der zum Teil prominenten Namen der Autorinnen und Autoren, die zu den 50. Tagen der deutschsprachigen Literatur in das Rennen um die insgesamt 5 Preise gegangen sind, war das Niveau letztendlich dann doch eher mittelmäßig. Das war schon am ersten Tag zu beobachten. Fiona Sironitsch, die im vergangenen Jahr mit ihrem Debütroman überraschend auf der Shortlist des Deutschen Buchpreises stand, eröffnete den Wettbewerb. Und das mit einem sprachlich verquasten Text, in dem Sätze standen wie »Ich bestreiche Brote mit einer hefebasierten Paste«. Später am Tag machte dann Slata Rochal ihre in einem Interview getätigte Ankündigung wahr und verließ noch vor der Jurydiskussion das Studio. Das war dann noch einmal Thema. Rochals kalkuliert auf Klassismuskritik gebürsteter Wettbewerbsbeitrag allerdings zu Recht nicht mehr. Der Höhepunkt des Wettbewerbs war Lena Schettes Erzählung »Was wir tragen«, eine ungeschützte Geschichte über zwei Mädchen, deren Freundschaft auf ihrer Mehrgewichtigkeit basiert. Das Verhältnis der Ich-Erzählerin zu ihrer Mutter, Hass, Selbsthass, der Fremde und der eigene Blick auf Körper, von all dem erzählt Schette kraftvoll und vielschichtig. Lena Schette wurde nicht nur mit dem mit 30.000 Euro dotierten Bachmann-Preis 2026 ausgezeichnet, auch das Publikum wählte die 1993 in Lüdenscheid geborene Autorin zur Gewinnerin des BKS Bank Publikumspreises. Im Tonfall ganz anders als Lena Schette, nämlich diagnostisch, wissenschaftlich, schaut die Österreicherin Magdalena Schrefel in »Kirschen, Herz mit Verband« auf die Brustkrebserkrankung ihrer Mutter und auf ihre eigene. In ihrem literarischen Essay sucht Schrefel nach Worten, tastet sich in kurzen Sätzen in das hinein, was sie selbst nur »das K-Wort« nennt. Die Jury zeichnete Magdalena Schrefel mit dem Dreisat-Preis aus. Die Kontrapunkte zu Magdalena Schrefels Versuch des kalten Blicks auf sich selbst lieferten die in Ungarn geborene Lyrikerin und Musikerin Kinga Todt und der in Berlin lebende Autor Ozan Zakaria Keskinkilic. Ostblock-Mädel, Todts historisch und popkulturell aufgeladenes und exzellent vorgetragenes Gesamtkunstwerk, ist der kollektive Gesang einer Generation von Frauen. Grenzgängerinnen zwischen Österreich und Ungarn mit Transitzonenerlebnissen zwischen politischen Systemen. Keine Anklage, aber eine mit Wut aufgeladene poetische Suada. In Ozan Zakaria Keskinkilics Erzählung »Vater ohne Sohn« wiederum überlagern sich permanent religiöse, literarische und erotische Motive. Der Ich-Erzähler ist ein Mann von 46 Jahren, der ein Verhältnis mit einem mehr als 20 Jahre jüngeren Mann anfängt und darüber seinen Sohn vernachlässigt. Eine formal stark gearbeitete, melodiöse Prosa. Der scheidende Juryvorsitzende Klaus Kastberger erkannte darin erzählerische Pracht. Sein Jurykollege Philipp Tingler, Neuköllner Biedermeier. Beide haben ein bisschen recht. Insgesamt gilt, die richtigen Autorinnen und Autoren wurden beim 50. Bachmann-Wettbewerb ausgezeichnet. Zur Wahrheit gehört aber auch, in einem Feld von 14 Teilnehmern gab es dazu auch keine Alternativen.
0: Der Kommentar von SWR-Literaturredakteur Christoph Schröder zum diesjährigen Bachmann-Preis, der gerade bei den Tagen der deutschsprachigen Literatur in Klagenfurt vergeben wurde. Klagenfurt, Geburtsort der Schriftstellerin Ingeborg Bachmann, nach der der Preis auch benannt ist. Letzte Woche wäre Ingeborg Bachmann 100 Jahre alt geworden. 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

0: Musik von Hans Zimmer, komponiert für den Film Fluch der Karibik 2. Und der Solist bei dieser Aufnahme war der österreichische Star-Cellist Kian Soltani. Er ist gerade auf Tour in Südkorea, danach zu hören beim Festival von Verbier in der Schweiz. Danach geht's nach Georgien. Im Herbst ist Kian Soltani dann aber auch hier im Südwesten zu hören. Er spielt in der Stuttgarter Liederhalle dann an zwei Abenden Ende Oktober das berühmte Cellokonzert von Edward Elgar. 5:07 ist es hier in der SWR Kultur am Morgen. Der Deutsche Wetterdienst hat in den vergangenen Tagen hierzulande 3 Tage hintereinander historische Höchsttemperaturen gemessen. Von heute an kühlt es deutlich ab, aber die nächste extreme Hitze kommt garantiert. Und die Frage, wie solchen Hitzewellen künftig begegnet werden kann und welche Vorsorge da nötig ist, die wird heute in vielen Zeitungskommentaren debattiert. Auszüge jetzt in den Pressestimmen mit Christian Haug.
1: Die Rheinzeitung aus Koblenz meint zu politischen Mängeln beim Hitzeschutz: Das Hauptproblem besteht in der zu geringen Finanzierung an den Orten, wo Menschen die Maßnahmen zu spüren bekommen, in den Städten und Gemeinden. Die Kommunen sind mit der Aufgabe angesichts leerer Kassen und eines drückenden Milliardendefizits überfordert und entsprechend wirksame Schritte sind teuer. Trinkbrunnen, mehr Parks und Beschattungen von versiegelten Flächen, Wasserspeichersysteme, Klimaanlagen in öffentlichen Gebäuden, betrieben bestenfalls mit Energie aus Solaranlagen auf den Dächern. Wenn jetzt aber die Grünen aus der Opposition dies fordern, sei ihnen zugerufen, dass sie es selbst nicht ausreichend umgesetzt haben, da wo sie in den vergangenen Jahren in Regierungsverantwortung waren oder heute noch sind. Die Augsburger Allgemeine mahnt eine schnelle Umsetzung besserer Hitzeschutzmaßnahmen an. Die Bundesregierung scheint einfach abwarten zu wollen, bis es wieder kühler ist oder allenfalls noch darauf zu verweisen, dass Hitzeschutz Sache der Kommunen sei. Doch damit macht sie es sich zu leicht. Es braucht schnell einen bundesweiten Hitzemasterplan, ein kühles Konzept, das die Menschen besser auf die noch kommenden Hitzewellen vorbereitet. Ein anderes Thema. Eigentlich gilt zwischen den USA und Iran eine Waffenruhe. Doch jetzt spitzt sich die Lage am Golf wieder zu. US-Streitkräfte haben am Wochenende nach eigenen Angaben erneut, wie es hieß, einen Vergeltungsschlag gegen den Iran geführt. Die Frankfurter Allgemeine Zeitung kommentiert: Für das Regime in Teheran muss es den Anschein haben, dass die Nachteile, die die USA ihm zufügen können, allenfalls vorübergehend sind. Für Trump sieht es umgekehrt aus. Daher hat er sich auf eine Vereinbarung eingelassen, die Iran fast alles gibt, was es möchte und die in dem, was sie nicht gibt, so vage formuliert ist, dass jede Seite sie nach eigenem Gutdünken auslegen kann. Trump steht nicht im Verdacht, sich mit alteuropäischen Kriegstheoretikern beschäftigt zu haben, aber hat nun auf seinem Lieblingskanal die einzige Drohung ausgestoßen, deren Verwirklichung die Revolutionswächter als Nachteil im Clausewitzschen Sinn ansähen. Nicht das Leiden der Bevölkerung, nicht einmal den eigenen Tod, aber das Ende der Islamischen Republik, steht in der FAZ. Und die Stuttgarter Zeitung meint: Teheran pocht auf die Kontrolle über die Straße von Hormuz und ist bereit, die Weltwirtschaft zu erpressen. Das Regime findet auch nichts dabei, die arabischen Nachbarn, die bei der Finanzierung des Wiederaufbaus dringend gebraucht werden, durch die erneute Sperrung der Meerenge unter Druck zu setzen. Die Aggression verstärkt das Misstrauen gegen die Islamische Republik und ist Wasser auf die Mühlen der Befürworter eines neuen Angriffs auf den Iran. Amerika werde auch in einem neuen Krieg keinen Erfolg haben, meint die iranische Führung. Kann sein, aber ein neuer Krieg würde bei den Iran-Gegnern die Überzeugung zementieren, dass es ohne Sturz des Teheraner Regimes nicht weitergeht. Seit Kriegsausbruch wird viel über die Fehler von USA und Israel diskutiert. Jetzt zeigt der Iran, dass politische Hybris keine rein westliche Eigenschaft ist, steht in der Stuttgarter Zeitung.
0: Das waren die Pressestimmen in SWR Kultur am Morgen.

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1: Guten Morgen, Montag, der 29. Juni. Was sich getan hat seit gestern, was der Tag heute Wichtiges bringt, dazu jetzt die 7 Uhr Nachrichten.
2: Mit Christian Haug. Guten Morgen. Nach den Rekordtemperaturen der letzten Tage wird weiter über einen besseren Hitzeschutz diskutiert. In den venezolanischen Erdbebengebieten schwindet die Hoffnung auf Überleben.

0: zusammen.
1: Die Grünen haben ein Sofortprogramm verlangt. Die Fraktionsvorsitzende Katharina Dröge schlägt vor, dass der Bund Geld zur Verfügung stellt, damit Pflegeeinrichtungen, Krankenhäuser und Schulen Klimaanlagen bekommen. Der Deutsche Städtetag sagt, vielen Kommunen fehlt einfach das Geld für bessere Klimaanpassungen. Sie verweisen da auf historisch große Haushaltslöcher. Deshalb fordert der Städtetag mehr Geld vom Bund, auch aus den Ländern, damit die Kommunen sich eben auch konkret um Hitzeschutzmaßnahmen vor Ort kümmern können. Und die Deutsche Stiftung Patientenschutz, die hat Gesundheitsministerin Waken und Umweltminister Schneider aufgefordert, den Pflegeheimen Geld zur Verfügung zu stellen, damit die sich besser auf den Klimawandel einstellen können. Auch die Caritas macht sich für ein Förderprogramm vom Bund stark, um Gebäude umbauen zu können.
0: In Deutschland kämpft die Feuerwehr gegen mehrere Waldbrände. An mehreren Stellen erschwert im Boden liegende Munition die Löscharbeiten. Gestern wurde ein Ort mit 650 Einwohnern im rheinland-pfälzischen Kreis Bad Kreuznach komplett geräumt. Ein Feuer hat sich in einem schwer zugänglichen Waldgebiet ausgebreitet, in dem früher Munition entsorgt wurde. Auch in den munitionsbelasteten Gorisch-Heide in Sachsen brennt es seit Samstag. Die USA und der Iran haben sich US-Medien zufolge auf ein Ende ihrer gegenseitigen Angriffe geeinigt. Beide Seiten planen für morgen ein Treffen in der katarischen Hauptstadt Doha, um ihren Streit um die Straße von Hormuz beizulegen. Das berichtet der Sender CNN und beruft sich auf einen Regierungsvertreter in Washington. Trotz des Rahmenabkommens beider Länder hatte das US-Militär wieder im Iran angegriffen. Im Gegenzug griff der Iran Ziele in Bahrain und Kuwait an. Der russische Machthaber Putin hat den ukrainischen Vorschlag abgelehnt, auf den Einsatz von Langstreckenwaffen zu verzichten. In einem Interview mit dem russischen Staatsfernsehen sagte er am Abend, Russland werde an dem Ziel festhalten, die vier Regionen Donetsk, Luhansk, Cherson und Saporischschja vollständig einzunehmen. Bisher stehen sie nach der Annexion nur teilweise unter russischer Kontrolle. Putin räumte ein, dass die ukrainischen Drohnenangriffe auf die russische Ölindustrie zu Treibstoffengpässen geführt hätten. Man habe die Lage aber im Griff. Die israelische Armee hat im Süden des Libanon einen Tunnel der Hisbollah-Miliz zerstört, in dem hunderte Waffen und Abschussrampen versteckt waren. Das haben Ministerpräsident Netanyahu und Verteidigungsminister Katz mitgeteilt. Die USA habe man vorab informiert. Israel und der Libanon haben am Freitag ein Rahmenabkommen unterzeichnet, mit dem auf lange Sicht Frieden zwischen den Nachbarländern erreicht werden soll. Allerdings steht darin auch, dass die Hisbollah ihre Waffen abgeben soll. Damit ist die Miliz nicht einverstanden. Die venezolanische Oppositionsführerin und Friedensnobelpreisträgerin Machado hat ihre Rückkehr nach Venezuela angekündigt. Dem US-Fernsehsender Fox News sagte sie, dass nach den zwei verheerenden Erdbeben die Zeit gekommen sei. Sie wolle nun mit dem Volk zusammen sein, mit den Menschen trauern und einander Kraft geben. Jenny Barke.
2: In der Katastrophenregion an der Karibikküste Venezuelas schwindet derweil die Hoffnung auf Überlebende unter den Trümmern. Das kritische Zeitfenster von 72 Stunden, in denen die Wahrscheinlichkeit nach Erdbeben hoch ist, Menschen lebend zu bergen, ist verstrichen. Die Zahl der Toten ist inzwischen auf mindestens 1.500 Menschen gestiegen. Die US-Erdbebenwarte USGS schätzt, dass die Beben der Stärke 7,2 und 7,5 bis zu 10.000 Todesopfer gefordert haben könnten. Weiterhin werden über 50.000 Menschen vermisst. Zehntausende sind nun obdachlos. Nach Angaben der Regierung sind 774 Gebäude eingestürzt.
0: Der Tankrabatt ist bei Diesel nicht genug an die Verbraucher weitergegeben worden. Das sagt das Münchner IFO-Institut. Demnach seien die Preise bei Diesel nur um durchschnittlich 12 Cent pro Liter gesunken. Die Steuern waren dagegen um rund 17% gesenkt worden. Bei Super und E10 hat das besser geklappt. Hier sei der Tankrabatt nahezu komplett an die Autofahrerinnen und Autofahrer weitergegeben worden. Bei der Fußball-Weltmeisterschaft steht der erste Achtelfinalist fest. Co-Gastgeber Kanada hat in Los Angeles Südafrika mit 1:0 besiegt und ist eine Runde weiter. Südafrika ist ausgeschieden. Am Abend spielt zuerst Brasilien in Houston gegen Japan. 3,5 Stunden später tritt Deutschland im 16. Finale in Boston gegen Paraguay an. Die deutsche Mannschaft ist klarer Favorit gegen den 37. der Weltrangliste. Bundestrainer Nagelsmann warnte aber trotzdem davor, die Südamerikaner nicht ernst genug zu nehmen. Hendrik Lückhoff.
3: Zur Aufstellung wollte Nagelsmann auf der Abschlusspressekonferenz vor dem

0: Spiel nichts verraten, auch nicht, ob der zuletzt angeschlagene Linksverteidiger Nathaniel Brown in die Startelf zurückkehrt. Personelle Wechsel wollte der Bundestrainer zumindest nicht ausschließen. Das Spiel in Boston startet um 22.30 Uhr deutscher Zeit. Vorher um 19 Uhr trifft Brasilien auf Japan. Bei den Brasilianern dreht sich alles um die Frage, ob Superstar Neymar nach seinem Comeback jetzt mehr Spielzeit bekommt. Japan mit seinen 7 Bundesliga-Profis will erstmals ein K.O.-Spiel bei einer WM gewinnen. Außerdem spielen ab 3 Uhr kommende Nacht Marokko und die Niederlande um ein weiteres Achtelfinalticket.
1: Das waren die Nachrichten. Das Wetter in Baden-Württemberg und Rheinland-Pfalz. Heute gibt's teils kräftige Regengüsse und Gewitter. Ab und zu kommt die Sonne heraus. Die Temperaturen steigen nur noch auf 23 Grad in der Eifel und bis 29 Grad am südlichen Oberrhein. Dabei weht schwacher bis mäßiger, teils frischer Nordwestwind. Morgen vor allem in Baden-Württemberg Schauer und Gewitter, wieder etwas wärmer bis 31 Grad. Am Mittwoch fast überall moderates Sommerwetter mit einer Mischung aus Sonne und Wolken. Es ist 7.07 Uhr.
2: Christian Haupt mit den Nachrichten. Vielen Dank. Sie hören SWR Kultur am Montagmorgen mit Martin Gramm. Ich grüße Sie. In Venezuela suchen die Menschen weiter nach Überlebenden des Erdbebens am vergangenen Mittwoch. Sie bekommen inzwischen auch Unterstützung aus dem Ausland, auch vom deutschen THW. Wie der Einsatz der THW-11 abläuft und wie die Lage in den Erdbebengebieten sich entwickelt, darüber spreche ich gleich mit THW-Abteilungsleiter Kai Pietsch nach einer kurzen Musik von François Couperin.

0: Das Ensemble Les Talents Lyriques mit einer Gabbert von François Couperin, Sie und SWR Kultur am Montagmorgen. Fast 2 Millionen Menschen sind von dem schweren Erdbeben betroffen, das Venezuela am vergangenen Mittwoch erschüttert hat. Venezuela gehört zu den ärmsten Ländern von Mittel- und Südamerika. Auch die politischen Verhältnisse sind, sagen wir vorsichtig, schwierig. Ja, und so geht es bei der Suche nach Überlebenden, bei der Bergung, bei der Versorgung von Zehntausenden, die ihre Häuser verloren haben, nur schleppend voran. Auch aus dem Ausland kommt inzwischen Hilfe. Auch das Technische Hilfswerk aus Deutschland hat Teams geschickt, insgesamt 50 Helfer. Und über ihre Arbeit spreche ich mit THW-Abteilungsleiter Kai Pietsch, der den Einsatz in Venezuela von Bonn aus koordiniert. Herr Pietsch, guten Morgen.
1: Guten Morgen.
0: Herr Pietsch, es gibt Berichte, dass manche Hilfsteams aus anderen Ländern keine Einreisegenehmigung erhalten haben, mit bürokratischen Hindernissen zu kämpfen haben. Wir erleben das die THW-Teams. Wie ist da die Zusammenarbeit mit den einheimischen Stellen?
1: Also das können wir tatsächlich so nicht bestätigen. Wir hatten schon zwei Kameraden als Vorausteam mit einem Schweizer Rettungsteam schon einen Tag vorher nach Venezuela geschickt. Die haben zusammen mit der deutschen Botschaft alles organisiert. Wir sind empfangen worden am Flughafen von den Kameraden und konnten sofort unsere Kämpfe ziehen und danach mit den Arbeiten beginnen. Mhm. Also wir können das so nicht bestätigen.
0: Okay. Wie kann das THW, wie können sich die Teams in den betroffenen Regionen am besten einbringen? Was machen die Teams vor Ort konkret?
1: Also wir haben ein Rettungs- und Bergungsteam, also Urban Search and Rescue, so nennen wir.
0: So, jetzt ist offensichtlich was mit der Verbindung zu Herrn Pietsch schiefgegangen. Herr Pietsch, ich weiß nicht, ob Sie mich noch hören, ansonsten machen wir kurz Musik und wählen einfach die Nummer nochmal.

0: So, und da haben wir Kai Pietsch vom THW in Bonn wieder am Telefon. Da hat mit der Leitung was nicht geklappt. Wir sprechen über den Einsatz der THW-Teams in Venezuela, in den Erdbebengebieten. Herr Pietsch, was machen die Teams? Sie haben gesagt, also ein Bergungs- und Rettungsteam ist vor Ort. Wie sieht der Arbeit da konkret aus?
1: Ja, wir haben den ersten paar Stunden uns versucht, einen Überblick über die Schadenstellen zu verschaffen. Das heißt, wir sind unseren Sektor, den wir zugewiesen bekommen haben, abgelaufen, haben geguckt, welche Schadensgebäude und Schadenstellen dort sind, haben das eingeteilt und an den Gebäuden, in denen jetzt Überlebende vermutet werden, da fangen jetzt die Teams an zu arbeiten, beziehungsweise arbeiten schon eine ganze Weile. So auch unser Rettungs- und Bergungsteam. Und so geht das dann eben von Schadenstelle zu Schadenstelle weiter.
0: Aus der Bevölkerung in Venezuela war in den vergangenen Tagen Kritik zu hören an der Regierung, an zu langsamer oder komplett ausbleibender Hilfe von staatlicher Seite. Was hören Sie da von Ihren Leuten vor Ort, wie das läuft?
1: Also tatsächlich hören wir davon vor Ort gar nicht. Wir haben unseren eigenen zugewiesenen Sektor. Das ist auch in der Nähe von Caracas, aber in der Küste. Da sind fast ausschließlich internationale Hilfsteams und wir können dort gut und ungestört arbeiten.
0: Okay. Wegen der vielerorts, aber so hören wir auch aus anderen Regionen, fehlenden oder mangelhaften Hilfe von staatlicher Seite, versuchen offenbar auch Menschen vor Ort, sich an Bergung, an Rettung, wollen die Versorgung von Leuten ohne Unterkunft auch selbst organisieren. Wie wirkt sich das auf Ihre Arbeit aus? Macht das Hilfe von außen möglicherweise noch schwieriger, wenn die Strukturen vor Ort eher unklar sind?
1: Also gut, wir sind ja dafür ausgebildet. Wir gehen einfach davon aus, dass zu einem wirklich schrecklichen Ereignis eben auch die staatlichen Strukturen nicht mehr gut funktionieren. Insofern für uns nicht überraschend, dass die Bevölkerung sich dann selber hilft, ist auch nichts Unbekanntes. Ist ja auch gut so. Auch wir sind vor Ort ja auf Unterstützung angewiesen, indem wir eben einheimische Fahrer für LKWs, Baumaschinen und sowas benötigen, damit wir dann eben auch großes Gerät verwenden können, weil das können wir aus Deutschland ja nicht mitführen.
0: Es sind einige tausend Gebäude und Häuser bei dem Erdbeben eingestürzt. Zehntausende Personen, heißt es, werden noch vermisst. Das Beben ist jetzt 5 Tage her. Was lässt das befürchten für die Opferzahlen? Im Moment ist die Rede von rund 1.500 Toten.
1: Wir gehen davon aus, dass die Opferzahlen noch ganz massiv nach oben gehen werden. Das ist tatsächlich ein Eindruck, der sich auch uns bestätigt hat. Wir haben von den insgesamt 122 Schadenstellen, die wir erkundet haben, also wir bedeutet alle Hilfsteams, ja, überhaupt bislang 9 Personen lebend gerettet. Ja, wir haben noch 8 Schadenstellen, an denen wir vermuten, dass es noch Überlebende gibt. Also dass es dann in der Summe wären, dass dann 17 Personen, wenn das klappen würde, bei dieser massiven Zerstörung wirklich wenig Überlebende, die es wahrscheinlich geben wird.
0: Wie lange planen Sie den Einsatz Ihrer Leute noch? Beziehungsweise ich habe gelesen, es gibt wohl auch Überlegungen, weitere Hilfen wie Trinkwasser oder Wasseraufbereitung oder Hilfsgüter nach Venezuela zu schicken.
1: Genau, also unser Bergungsteam, das ist dafür ausgelegt, so 10 bis 14 Tage autark arbeiten zu können. Ja. Wobei die Überlebenswahrscheinlichkeit jetzt schon ganz rapide sinkt, so dass der Einsatz in den nächsten Tagen wahrscheinlich beendet sein wird. Aber wir könnten dann aber eben mit anderen Teams weitere Einsatzoptionen abdecken, zum Beispiel Trinkwasseraufbereitung. Aber das befindet sich aktuell gerade alles noch in Klärung.
0: Live in SWR Kultur. Morgen war das der Abteilungsleiter Einsatz des THW, Kai Pietsch, der den Einsatz von 50 Helfern des Technischen Hilfswerks in den von Erdbeben betroffenen Regionen von Venezuela von Bonn aus koordiniert. Herr Pietsch, danke Ihnen und alles Gute für Ihre Arbeit.
1: Ja, danke, gleichfalls.
0: Und Sie können für die Menschen in Venezuela spenden. Das Bündnis Entwicklung hilft und die Aktion Deutschland hilft sammeln diese Spenden. Mehr Informationen dazu finden Sie auf der Seite der Tagesschau.

0: Ein Scherzo von Eugen d'Albert, gespielt von der Pianistin Alexandra Oehler, 7:19 SWR Kultur am Morgen. Ein hochdramatischer Rache-Krimi mit legendären Opernhits hatte am Wochenende Premiere am Badischen Staatstheater. Die Verdi-Oper Rigoletto. Der Hofnarr Rigoletto will Rache nehmen, weil sein Chef, der Herzog von Mantua, sich an Rigolettos Tochter rangemacht hat. Ja, angesichts zum Beispiel der Epstein-Files in den USA oder mit Blick auf die Verurteilung des Sohns der norwegischen Kronprinzessin wegen Vergewaltigung, ein auch heute noch hochaktueller Opernstoff. Wie die Karlsruher Rigoletto-Inszenierung ausgefallen ist, das hat sich SWR Kultur Opernredakteur Bernd Künzig für uns am Samstag bei der Premiere angesehen, angehört und war begeistert.
1: Rigoletto ist ein sinistres Stück. Es spielt überwiegend in der Nacht. Mit der Ausstattung von Tatjana Iwskina verortet es die Inszenierung von Anna Drescher am Badischen Staatstheater Karlsruhe im surrealen Nirgendwo einer Nachtstadt mit Kaiserpanorama als Piepshow, einem Turm der Begegnung zwischen Pissoir und Einraumwohnung, einer überdimensionalen Bettdecke und einer in die Schräge gekippten Kneipe am Sumpf. Das sind düstere Seelenlandschaften einer abgestumpften Spaßgesellschaft. Die ist seelisch wie körperlich deformiert und trägt einen Kostümbuckel zu ihren markanten Augenringen. Die Deformationen werden ausgetauscht. Rigoletto ist nicht mehr der durch körperliche Defizite gezeichnete Außenseiter als zynischer Hofnarr. Er ist der Einzige, den die alles umfassende Langeweile nicht in den Abgrund des perversen Lustgewinns zieht. Sein Fehler? Die Tochter Gilda dem Abgrund entziehen zu wollen, indem er sie als rosa kostümiertes Zuckerpüppchen im Glaskäfig mit Teddybären des ewigen Kindseins einsperrt. Genau das weckt im gelangweiltesten all dieser Degenerierten die perverse Lust zur Schändung. Jenisch Ismanow singt diesen Herzog mit maskuliner Höhenkraft, dem der Schmelz lyrischer Verführung abgeht. Das ist vielleicht einseitig, aber konsequent. Gilda muss auch gar nicht verführt werden. Sie will ohnehin ihrem Teddybärenheim entfliehen, schält sich aus ihrem rosa Rüschenkleid. Anastasia Taratorkina singt sich mit brillant geformten Koloraturen aus dem Puppenhaften in die entdeckte Weiblichkeit und ist die große vokale Verführerin. Eine sensationelle Gestaltung gelingt ihr hier mit diesem späten Abgesang Verdis auf den Bel Canto. Leonardo Lee ist als überbehütender Rigoletto die Noblesse des Fühlenden. Ein edler Bariton, der tragisch groß das Gebrochene dieser Figur singt. Er ist eben der Narr, der das Gute will und doch das Böse schafft. So hilft er den als Teddybären verkleideten Höflingen bei der Entführung Gildas und lässt sich eine blindmachende Bärenmaske überstülpen. Nach der Schändung Gildas durch den Herzog unter der Decke, der monströsen Bettschräge, kann Rigolettos Rache nur auf gleichem Niveau erfolgen durch einen bedungenen Auftragskiller, den man hinter sorgsam verschlossenen Türen trifft. Die Mordszene, in der sich Gilda für den immer noch geliebten Wüstling opfert, ist ein Lehrstück einer Gruseloper. Die in der Gewitterszene niederfahrenden Blitze beleuchten für kurze Momente die am Rande stehenden, um die Ecke lugenden Höflinge. Großartig der Herrenchor mit seiner chromatischen Imitation des Windheulens, das der Szene das Unheimliche des entfesselt Animalischen gibt. Es könnte aus einem Film von David Lynch sein. Und dann ist da noch die Badische Staatskapelle mit ihrem Dirigenten Johannes Willig. Er ist der Maler, der mit einem verblüffenden Pinselstrich dem Klanggemälde die sogenannte Tinta Verdis verleiht. Der Blick in den Abgrund gelingt mit großartigem Sog, mit all den so präzis wie schön ausgeführten Sepiatönen der tiefen Holz- und Blechbläser und der melancholischen Cellolage. Es ist ein wahrhaft großer Opernabend, rundweg schön gesungen von einem tollen Ensemble mit einer Regie des intelligenten Opernsurrealismus. Das Publikum reißt eher zu Recht von den Stühlen.
0: Das sagt unser SWR Kultur Opernredakteur Bernd Künzig. Er hat für uns die Premiere von Giuseppe Verdis Oper Rigoletto am Badischen Staatstheater in Karlsruhe besucht. Nächsten Aufführungen sind in dieser Woche am Mittwoch, 1. Juli und Freitag, 3. Juli. Und dann gibt es noch drei weitere Aufführungen bis Ende Juli. Und wir hören hier den wohl größten Hit der an Hits eh nicht armen Oper La Donna e Mobile, hier gesungen vom Tenor Piotr Beczawa.

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3: Mit Martin Gramlich um 19:30. Ich grüße Sie und gebe weiter an den Nachrichtenüberblick für das Neueste vom Tag.
4: Mit Christian Haug. Guten Morgen. Feuerwehrleute bekämpfen in mehreren Regionen weiter Waldbrände. EU-Handelskommissar Šefčovič will mit seinem chinesischen Kollegen Wang über das Handelsbilanzdefizit sprechen. Kanada erreicht bei der Fußball-WM als erste Mannschaft das Achtelfinale. Das Wetter hat teils kräftige Regengüsse und Gewitter. 23 bis 29 Grad. Die Rekordtemperaturen der vergangenen Tage haben eine Diskussion über einen besseren Hitzeschutz ausgelöst. Die Grünen fordern ein Sofortprogramm, unter anderem für Klimaanlagen in Krankenhäusern, Pflegeeinrichtungen und Schulen. An mehreren Stellen in Deutschland kämpfen Feuerwehrleute weiter gegen Waldbrände. Der Regen sorgt dafür, dass sich die Lage im Waldbrandgebiet im Kreis Bad Kreuznach etwas entspannt. Das sagte die zuständige Landrätin Bettina Dickes dem SWR. Mehrere hundert Einsatzkräfte sind seit Samstagnachmittag in dem Naturschutzgebiet im Einsatz.
5: Das Wetter war heute Nacht tatsächlich unser Freund, weil wir auf der einen Seite den Regen hatten und auf der anderen Seite nicht den Wind, vor dem wir wirklich Angst hatten, dass der das Feuer noch mal weiter trägt. Und im Moment müssen wir sagen, die Lage entspannt sich. Wir sind nicht bei gut, aber wir sind bei deutlich besser. Der Regen hat das Feuer nach unten gedrückt. Es ist noch da, es glimmt auch an ganz, ganz vielen Stellen noch. Die Hitze ist da, aber zumindest haben wir keine lodernden Flammen nach oben. Und wir hatten ja einen Wall gezogen mit Sprenklern und haben Wege geschoben und das hat gehalten. Und da sind wir heute wirklich überglücklich, dass wir im Moment zumindest sagen, wir haben die Lage im Griff.
4: Sagt die Landrätin des Kreises Bad Kreuznach, Bettina Dickes. Die USA und der Iran haben sich offenbar auf ein Ende ihrer gegenseitigen Angriffe geeinigt. Beide Seiten planten für morgen ein Treffen in der katarischen Hauptstadt Doha, um ihren Streit um die Straße von Hormuz beizulegen, berichtet CNN. Trotz des Rahmenabkommens beider Länder hatte das US-Militär wieder im Iran angegriffen. Im Gegenzug griff der Iran Ziele in Bahrain und Kuwait an. In Lindau am Bodensee hat die 75. Nobelpreisträgertagung begonnen. Bis zum kommenden Freitag treffen sich dort 80 Preisträger mit hunderten Nachwuchswissenschaftlern. Eröffnet wurde das Treffen von Bundespräsident Steinmeier. Aus Lindau, Johannes Rostäuscher.
6: Die Wissenschaft schreitet voran, aber die Politik ist viel zu oft nicht auf ihrer Seite oder sogar gegen sie. Diese Sorge zog sich durch die Reden und Diskussionen des ersten Tags auf der Nobelpreisträgertagung wie ein roter Faden. Bundespräsident Steinmeier sprach von den Feinden der offenen Gesellschaft und gleich darauf von der US-Regierung, die Forschende einschüchtere, Bildungsstätten und Universitäten drangsaliere. Steinmeier wörtlich, wo die Unabhängigkeit von Forschung und Lehre systematisch untergraben wird, bedroht das immer auch das Fundament der Demokratie.
4: Der Tankrabatt der Bundesregierung ist bei Diesel nicht ausreichend an die Verbraucher weitergegeben worden. Zu diesem Ergebnis kommt das Münchner IFO-Institut. Einzelheiten von Petra Thiele aus der SWR Wirtschaftsredaktion.
7: Wer Diesel tankt, hat bis inklusive 25. Juni im Schnitt bundesweit 12 Cent pro Liter weniger bezahlt. Eigentlich lag der Tankrabatt aber bei über 16 Cent, also hätte die Ersparnis deutlich höher sein können. Bei Super E5 und Super E10 hätten Autofahrer und Autofahrerinnen dagegen im Schnitt 17 und 16 Cent weniger gezahlt. Die Basis für die Rechnung war ein Vergleich mit den Spritpreisen in Frankreich. Dadurch sollte bei der Preisentwicklung zwischen normalen Veränderungen, etwa durch sinkende Ölpreise und dem Effekt des Tankrabatts unterschieden werden.
4: Bei der Fußball-Weltmeisterschaft in Nordamerika steht der erste Achtelfinalist fest. Co-Gastgeber Kanada hat in Los Angeles Südafrika mit 1:0 besiegt. Heute Abend spielt zunächst Brasilien gegen Japan, danach tritt Deutschland im 16. Finale gegen Paraguay an. Das waren die Nachrichten. Das Wetter in Baden-Württemberg und Rheinland-Pfalz, heute teils kräftige Regengüsse und Gewitter, ab und zu Sonne, maximal 23 Grad in der Eifel und bis 29 Grad am südlichen Oberrhein. Schwacher bis mäßiger, teils frischer Nordwestwind. Morgen vor allem in Baden-Württemberg Schauer und Gewitter, wieder etwas wärmer. Es ist 7.34 Uhr.
3: Wetter und Nachrichten bei Christian Haug. Vielen Dank. Soziale Netzwerke, Videoplattformen, Apps, Online-Infos für und über alles und jeden. Ja, unsere Mediennutzung, die spielt sich heute zu großen Teilen im Netz ab. Die digitalen Medien, die bekommen inzwischen deutlich mehr von unserer Aufmerksamkeit ab als Radio, Fernsehen, Zeitung oder Zeitschriften. Aber wer profitiert von unserer Aufmerksamkeit im Netz? Das hat der Medienwissenschaftler Martin André von der Uni Köln untersucht in seinem neuen Buch Vermessung der digitalen Welt. Er beleuchtet dort unter anderem die Rolle von zwei Konzernen, die so etwas wie Platzhirsche im Netz sind. Zum einen Alphabet, der Konzern hinter Google und YouTube, auf der anderen Seite Meta. Dazu gehören Plattformen wie Facebook, WhatsApp und Instagram. Und deren Marktmacht ist erstaunlich bis erschreckend. Bei 40% unserer Aktivitäten im Netz haben die beiden Konzerne ihre Finger im Spiel. In einzelnen Bereichen ist es noch deutlicher. Da geht es in Richtung Monopol. Suchanfragen zum Beispiel werden zu mehr als 80% über Google getätigt. Und rund 90% aller Nachrichten werden mit WhatsApp verschickt. Was das für Folgen hat, darüber wollen wir gleich sprechen in SWR Kultur am Morgen mit Martin André nach Musik von Christian Kannabich.

0: Ein schneller Satz aus einer Sinfonie in Es-Dur von Christian Kanabich, gespielt von Concerto Köln. Das Orchester ist nächsten Monat hier im Südwesten zu erleben, am 19. Juli, 18. Juli in Schwäbisch Gmünd mit Bachs Hamollenmesse zusammen mit dem Chorwerk Rohr. 7.38 Uhr ist es. Ein wesentlicher Teil unserer digitalen Aktivitäten wird über zwei Konzerne abgewickelt, über Meta und Alphabet. Bei Internetsuchen und bei Kurznachrichten hat das sogar monopolartige Ausmaße. Zu diesem Ergebnis kommt der Kölner Medienwissenschaftler Martin André in seinem Buch »Eine Vermessung der digitalen Welt«. Und was das bedeutet für uns, darüber wollen wir sprechen in SWR Kultur am Morgen. Herr André, dass das jetzt nur zwei Konzerne sind, über die wir digital aktiv sind, es fällt im Alltag bei der Nutzung von Programmen, von Apps und so weiter meistens gar nicht auf. Wir wissen irgendwie überraschend wenig über die Strukturen der digitalen Welt und über die Konzerne, die das in der Hand haben. Die umgekehrt wissen aber enorm viel über uns. Wie haben die beiden Konzerne das geschafft?
1: Das ist tatsächlich erstmal eine völlig zutreffende Beobachtung, denn uns wird ja seit Jahren und Jahrzehnten erzählt, dass wir viel, viel mehr Daten haben als in vergangenen Zeiten, und sie merken schon daran, dass es in der westlichen Welt überhaupt keine belastbaren Studien darüber gibt, wer eigentlich welche Nutzungsteile abdeckt, wie desolat die Situation ist, denn die Tech-Konzerne, die wissen das alles. Wir waren ja die Ersten, die mal so eine ganzheitliche Vermessung vorgelegt haben im Jahr 2020. Und jetzt haben wir es tatsächlich geschafft, eine zweite solche ganzheitliche Messung vorzulegen. Und das ist auch im Sinne der Gesellschaft, dass wir wissen, was denn überhaupt im Netz passiert.
0: Welche Folgen hat es jetzt, wenn zwei Konzerne so eine Vormachtstellung bzw. in manchen Bereichen ja tatsächlich so eine Art Monopol haben im Netz?
1: Ja, also ich darf daran erinnern, dass das in analogen Mediengattungen gar nicht erlaubt wäre. Niemand in Deutschland dürfte zum Beispiel 80% oder 90% des Fernsehens kontrollieren. Die Obergrenze ist hier für 30%. Das heißt, wir haben diese Konzerne auch eigentlich rechtlich privilegiert. Das ist natürlich katastrophal für unsere Demokratie, denn der Maschinenraum dieser Monopole, der wird von den US-Tech-Konzernen bedient, und wir brauchen ja Medienvielfalt und keine Medienmonopole.
0: Morgen halten Sie zu dem Thema auch eine Vorlesung an der Uni Tübingen. Die Überschrift Game Over Democracy? Fragezeichen. Also Sie hatten schon angedeutet, diese Machtkonzentration ist gefährlich für unsere Demokratie. Aber wo ist das praktische Problem?
1: Das praktische Problem ist, dass die Öffentlichkeit die Grundlage unserer Demokratie darstellt. Und wenn diese Öffentlichkeit durch Monopole kontrolliert wird, dann bestimmen eigentlich die Monopole eben auch unsere politischen Debatten. Die haben unendliche Möglichkeiten, das zu manipulieren. Und dann ist es eben auch so, dass diese Tech-Monopolisten ja auch mittlerweile eine politische Agenda vertreten. Sie wissen, dass Teile dieser Ökosysteme auch schon in Deutschland mit der AfD zusammenarbeiten, aktiv Wahlkampf für die machen. Und das ist natürlich eine Situation, die es eigentlich überhaupt nicht geben darf. Die Medien müssen ja immer frei sein und unabhängig, und das ist unter Monopolbedingungen de facto nicht gegeben.
0: Jetzt mischt ja seit einiger Zeit die künstliche Intelligenz das Netz, unsere digitalen Aktivitäten nochmal neu auf und durch. Verstärkt künstliche Intelligenz diese Marktkonzentration, oder gibt es da möglicherweise doch auch Verschiebungen oder eine Art neue Konkurrenz?
1: Tatsächlich beschleunigt künstliche Intelligenz die Monopolbildung massiv, und dafür haben wir auch in der neuen Vermessung sehr, sehr starke empirische Befunde. Also erstmal können wir zum Beispiel zeigen, dass redaktionelle Anbieter durch künstliche Intelligenz weiter trockengelegt werden. Das heißt zum Beispiel, indem eben Google oben auf den KI-Zusammenfassungen schon die Inhalte bietet, also die Anbieter, die die Inhalte erstellt haben, unten quasi trockengelegt werden. Die bekommen überhaupt keine Aufmerksamkeit. Wir sehen aber auch eben, dass wir ganz starke Interessenskonflikte haben, wo zum Beispiel Tech-Konzerne eben mit bestimmten Plattformen zusammenarbeiten, in diesem Fall hier zum Beispiel mit Reddit, um künstliche Intelligenz zu trainieren und dafür dieser Plattform quasi zusätzlichen Traffic, zusätzliche Aufmerksamkeit geben, was wieder bedeutet, das ist Aufmerksamkeit, die den anderen Inhalteanbietern natürlich weggenommen wird. Das heißt, natürlich werden alle die, die weiterhin Inhalte erzeugen, de facto von den Tech-Konzernen enteignet.
0: Die EU versucht schon seit Jahren, die Digitalunternehmen, die Big-Tech-Branche mit Regulierung zu bändigen. Wo stehen wir da in diesem Kampf, oder wie lässt sich diese digitale Marktmacht möglicherweise doch begrenzen?
1: Also Möglichkeiten gibt es ganz viele. Ich sage auch immer wieder, dass wir ja in Deutschland am besten wissen, dass man Monopole recht einfach regulatorisch öffnen kann. Das haben wir ja mit der Deutschen Telekom gemacht. Deswegen haben wir heute Wettbewerb. Die Situation ist auf den digitalen Feldern tatsächlich extrem problematisch, weil die Regelungen, die wir haben, also zum Beispiel der Digital Markets Act, eigentlich ja eine Schönwettergesetzgebung ist, die unter einer funktionierenden transatlantischen Allianz entstanden ist. Und wir trauen uns schon jetzt nicht, selbst diese ganz zaghaften Regelungen überhaupt anzuwenden. Und da merken wir, dass wir so nicht weiterkommen. Und deswegen kann ich tatsächlich momentan nicht sagen, dass hier irgendeine Lösung in Sicht ist.
0: Das wäre jetzt sozusagen mal die institutionelle Möglichkeit, diese großen Marktmächte zu bekämpfen. Wie sieht es mit dem Individuellen aus? Also würde es was helfen, wenn wir sagen, wir versuchen einfach auch in unserem täglichen Gebrauch, die Konzerne einfach ein bisschen mehr draußen zu halten?
1: Ich engagiere mich ja selbst in der Initiative Safe Social, wo wir auch auf der Webseite ganz viele Nutzungsalternativen vorstellen. Zugleich zeigt unsere Messung aber auch eben, wie gering diese Alternativen noch in der Durchsetzung sind. Und das heißt, ohne dass wir konsequent die Monopolmärkte öffnen für Wettbewerb, wird das wahrscheinlich nicht zu schaffen sein. Deswegen müssen wir immer beides zusammendenken, also individuell wechseln, aber gleichzeitig der Politik Druck machen.
0: Die digitale Welt wird vor allem von zwei Konzernen oder einem großen Teil von zwei Konzernen geprägt. Das ist ein Ergebnis der Vermessung der digitalen Welt, so heißt das neue Buch des Kölner Medienwissenschaftlers Martin André. Darüber haben wir gesprochen hier in SWR Kultur morgen. Und morgen spricht Martin André zu dem Thema auch an der Uni Tübingen, eine Vorlesung im Rahmen des Studium Generale über Medienmacht und Menschlichkeit. Herr André, danke Ihnen sehr.
1: Ich danke Ihnen.

0: Der Cellist Truls Mörke und Leif-Uwe Arnsen ist am Klavier mit einem von 5 Stücken im Volkston von Robert Schumann. Mit Humor hat Schumann es überschrieben. Sie hören SWR Kultur am Morgen. Es ist 7.48 Uhr. Und wir schauen in die Feuilletons, in die Kulturseiten der Zeitung und im Netz und treffen da unter anderem auf eine interessante Kombination bei einer Premiere an der Berliner Staatsoper Unter den Linden. Die hat nämlich den türkischstämmigen Mannheimer Comedian Bülent Ceylan engagiert für eine Neuinszenierung der Mozart-Oper Die Entführung aus dem Serail. Bülent Ceylan spielt in der Oper zum einen die Rolle des türkischen Paschas Basar Selim. Er ist in der Inszenierung aber gleichzeitig aber auch so eine Art Showmaster, der die Handlung witzig kommentiert. Oper und Comedy will die Regisseurin Andrea Moses so verknüpfen, wohl auch in der Hoffnung, zusätzliches, auch jüngeres Publikum in die Oper zu locken. Und wie diese ungewöhnliche Kombi ankommt in den Feuilletons, das ist jetzt ein Thema in der Kulturmedienschau von Feline Sauvageau.
1: Ein Coup sei der Berliner Staatsoper mit der Besetzung des Komikers Bülent Ceylan in Mozarts Entführung aus dem Serail gelungen, das meint der Tagesspiegel. Dieser 1782 im Wiener Burgtheater uraufgeführten Oper sei von Anfang an die letzte Türkenbelagerung eingeschrieben gewesen. Bis heute inszeniere man sie als Parabel auf das christlich-islamische Verhältnis. Warum also nicht jemanden hinzuziehen, der beide Kulturen kennt und sowieso auf der Bühne als Comedian Erfolg hat. Unbestritten sei, dass jedes Experiment willkommen ist, Oper als Kunstform zu modernisieren und neuen Publikumsschichten zugänglich zu machen, solange sie sich dabei nicht selbst verrät. Und das heißt vor allem, solange die Musik immer das Primat hat. Das sei hier der Fall. Hier würden musikalisch keine Kompromisse gemacht. Dies sei immer noch in erster Linie ein Mozart-Abend. Auch für die FAZ trägt die Musik den Sieg davon. Mozarts zauberhaft frische Jugendoper, dirigiert mit lebhaften Impulsen, starken Akzenten und viel lyrischem Empfinden vom jungen, in Daniel Barenboims Berliner Welt gereiften Frankfurter Opernmusikchef Thomas Gugeis. Und dass der Mannheimer Bülent Ceylan zum Mozart-Showmaster geworden ist, das sei zwar ein Risiko, aber auch ein Trend, so die FAZ. Die Tour scheint zum Spezialeffekt der Klassikmusik zu werden. Prominente Comedians als Sidekicks in ernsten musikalischen Hallen. Der Schwabe Harald Schmidt hat neulich beim Leipziger Bachfest auf seine elegante Art zugegriffen. Der Sachse Olaf Schubert wollte bei den Dresdner Musikfestspielen mit Späßen zum symphonischen Aufwarten. Die FAZ schwärmt, wie virtuos Bülent Ceylan die Rollen vertausche, mal Mozarts Basar Selim, dann wieder Bülent Ceylan als kritisch-ironischer Beobachter unserer Gegenwart. Die SZ findet diese Oper sehr komisch, auch wenn im Finale doch noch die hohe Moral zuschlage, als sich das Böswort Hassen durch mehrfache Videobuchstabenrochaden schließlich ins allerwärmende Lieben verwandelte. Zu vermuten bleibt leider, dass sich auch diesmal weder Putin noch Trump daran halten werden. Wenn es das Wetter ins Feuilleton geschafft hat, dann muss was los sein. Aber die vergangenen Tage waren ja auch von Hitzerekorden geprägt. Die SZ macht eine neue deutsche Hitzeachtsamkeit aus. Man denkt an die Alten und Schwachen, spricht über Hitzetote. Heute ist Temperatur-Awareness ein unverzichtbarer Teil jedes Rücksichtsnahme-Portfolios. Man ermuntert sich zur gegenseitigen Hilfe, vielleicht mal bei den älteren Nachbarn klingeln, sich zu erkundigen, wie es den vulnerablen Gruppen geht bei diesen Temperaturen, ob man sie in ein klimatisiertes Museum begleiten oder sonst wie helfen kann, zum Beispiel mit schlauen Tipps wie Rollos runter. Nur die Klimaanlagen, die bleiben, wenn es nach den Temperatursolidaritätspromotern geht, gefälligst aus. Klimaanlagen haben den Vorteil, dass sie wirklich helfen, aber sie befeuern den Treibhauseffekt weiter, wie etwa die Taz dieser Tage warnte. Das tun Heizungen auch. Helfen aber super gegen Kälte. Würde man Rentnern empfehlen, sie lieber nicht anzuschalten, wenn es kalt wird? Der Vergleich wird selten herangezogen, denn das ist die ideologische Komponente der neuen Hochsommerachtsamkeit. Die Hitze haben wir uns schließlich selbst eingebrockt. Hätten wir mal früher auf Solarenergie und Windkraft umgestellt, so geht diese Logik, hätten wir uns nicht Putins Pipelines in die Ostsee bauen lassen, tja, dann wäre heute alles anders. Aber so wie es nun mal gelaufen ist und immer noch läuft, müssen wir da eben alle gemeinsam durch. Wir wollten nicht hören. Jetzt müssen wir zur Strafe schwitzen. Und nicht schummeln, so der ironische Rat der SZ, Finger weg von der Klimaanlage.
0: Ein paar ironische Gedanken und Vorschläge aus dem Feuilleton der Süddeutschen Zeitung waren das am Ende der Kulturmedienschau von und mit Philine Sauvageau. Wie es mit den Temperaturen weitergeht und mit der Abkühlung nach der Hitzewelle der vergangenen Tage, das hören wir gleich am Ende der 8 Uhr Nachrichten. Davor gleich noch das Wort zum Tag. Und dorthin bringt uns jetzt das Trio des Gitarristen Dignu Schneeberger. Krokus heißt der Titel.

0: Das Wort zum Tag mit Alfred Rempe, Katholische Kirche.
1: Vom Streit zwischen Petrus und Paulus berichtet die Bibel gleich zweimal. Die Apostelgeschichte hat die Story aus der Sicht des Evangelisten Lukas. Und aus eigener Perspektive und als Hauptbeteiligter beschreibt Paulus in einem Brief an seine Gemeinden in Galatien, wie es damals zugegangen war. Grundsätzlich hatte die junge Christengemeinde in Jerusalem Paulus schon beauftragt, dass er das Evangelium in die damals bekannte Welt bringt. Sonst wäre sie ja eine kleine sektiererische Gemeinde geblieben. Aber kurz danach treffen Paulus und Petrus aufeinander. Da schreibt Paulus, da bin ich ihm offen entgegengetreten. Es gab doch noch Streit. Müssen die sogenannten Heiden erst Juden werden, bevor wir sie taufen und sie dadurch zu Christen werden dürfen? War in Jerusalem doch eigentlich schon entschieden. Nicht-jüdische Menschen können direkt getauft werden. Aber jetzt weigert sich der Petrus auf einmal doch, sich mit den nicht-jüdischen Neugetauften an einen Tisch zu setzen. Könnte ja die Juden in der Gemeinde irritieren, die schon getauft sind. Aber in Wirklichkeit ist er natürlich inkonsequent. Paulus hat sich durchgesetzt, Gott sei Dank. Und Petrus gilt trotzdem lange als der Anführer, manchen als der erste Papst. Die beiden sind dann verschiedene Wege gegangen. Ihre letzten Jahre haben sie wohl in Rom verlebt und sind dort wegen ihres Glaubens hingerichtet worden. Paulus hatte römisches Bürgerrecht, darum haben sie ihn enthauptet. Denn Petrus haben sie aufgehängt an einem Kreuz, wohl zu Zeiten des Kaisers Nero. Der frühere Fischer Petrus und der eifrige Theologe und Autor Paulus gelten als die beiden wichtigsten Säulen der Kirche. Denn Petrus hatte ja Jesus selbst die Führung übertragen. Paulus wusste sich von Christus und dem Heiligen Geist direkt berufen und hatte viele Gemeinden weltweit gegründet. Zwei Säulen, zwei Grundsteine sozusagen, obwohl sie offenbar ziemlich häufig miteinander gestritten hatten. So einen Konflikt und seine beiden zentralen Repräsentanten feiert die Kirche einfach beide zusammen. An einem Tag, auch heute, Peter und Paul am 29. Juni. Gestritten und wieder zusammengefunden. Eigentlich sollte Kirche auch heute so umgehen mit verschiedenen Ansichten und Meinungen. Streiten, miteinander ringen, Antworten suchen und dann gemeinsam weitergehen. Wäre ja auch gut gegen die Spaltung in unserer ganzen Gesellschaft, meint Alfred Rempe, Trier, von der Katholischen Kirche.
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3: Schönen Montagmorgen, 8 Uhr ist es und wir bringen Sie hier erst einmal auf den Stand der Dinge mit den Nachrichten.
4: Mit Christian Haug. Guten Morgen. Bundesumweltminister Schneider räumt Nachholbedarf beim Hitzeschutz ein. Bundesaußenminister Wadephul reist für Gespräche über die Ukraine und den Iran nach Washington. In den venezolanischen Erdbebengebieten schwindet die Hoffnung auf Überlebende. Das Wetter, teils kräftige Regengüsse und Gewitter, maximal 23 bis 29 Grad. Nach den Rekordtemperaturen in den vergangenen Tagen geht die Diskussion über mehr Hitzeschutz weiter. Bundesumweltminister Schneider sagte im Deutschlandfunk, jeder müsse jetzt erkennen, dass wir inmitten des Klimawandels steckten.
5: Ich glaube, dass jedem nach diesem Wochenende klar ist, dass wir im Bereich Hitzeschutz, Prävention, Umgang damit, öffentliche Trinkbrunnen etc., kühlende Räume, eine größere Aufgabe haben, als dass wir das vielleicht bisher

0: im Einsatz, sagte die Landrätin. Heute sollen zwei ferngesteuerte Roboter zum Einsatz kommen, die Brände löschen können. Superwölfe heißen die. Sie sollen unter anderem Glutnester löschen. Gestern wurde der Ort Traisen aufgrund des Feuers komplett geräumt. Etwa 650 Menschen mussten schnell ihre Sachen packen. Wann sie wieder zurückkommen können, darüber wird es heute auch in den Lagebesprechungen gehen.
1: Die USA und der Iran haben sich offenbar auf ein Ende ihrer gegenseitigen Angriffe geeinigt. Beide Seiten planten für morgen ein Treffen in der katarischen Hauptstadt Doha, um ihren Streit um die Straße von Hormuz beizulegen, berichtet CNN. Trotz des Rahmenabkommens beider Länder hatte das US-Militär wieder im Iran angegriffen. Im Gegenzug griff der Iran Ziele in Bahrain und Kuwait an. Die israelische Armee hat im Süden des Libanon einen Tunnel der Hisbollah-Miliz zerstört, in dem hunderte Waffen und Abschussrampen versteckt waren. Das haben Ministerpräsident Netanyahu und Verteidigungsminister Katz mitgeteilt. Die USA habe man vorab informiert. Israel und der Libanon haben am Freitag ein Rahmenabkommen unterzeichnet, mit dem auf lange Sicht Frieden zwischen den Nachbarländern erreicht werden soll. Allerdings steht darin auch, dass die Hisbollah ihre Waffen abgeben soll. Damit ist die islamistische Miliz nicht einverstanden. Außenminister Wadephul reist heute nach Washington, unter anderem um dort mit seinem Amtskollegen Rubio über Unterstützung für die Ukraine zu sprechen. Außerdem soll es um den Iran gehen. Was genau auf dem Programm steht, erklärt Hauptstadtkorrespondent Uwe Berndt.
2: In einer Stellungnahme des Auswärtigen Amtes heißt es, Ziel sei, eine neue Lastenverteilung für die langfristige Unterstützung der Ukraine zu vereinbaren. Außerdem will Wadephul laut Ankündigung über die Lage im Iran reden. Es gehe darum, wie aus der Rahmenvereinbarung zwischen den USA und dem Iran eine dauerhafte und tragfähige Lösung werden könne. Nach den Gesprächen in Washington reist Wadephul zum Mercosur-Gipfel in Paraguay. Das neue Freihandelsabkommen zwischen der EU und mehreren südamerikanischen Staaten sei ein Meilenstein für den Handel, so Wadephul, denn es umfasse 700 Millionen Einwohner und 20% des Welthandels. Anschließend reist Wadephul von Paraguay weiter nach Argentinien und Brasilien. Begleitet wird er von einer Wirtschaftsdelegation aus den Bereichen Energie, Rohstoffen und Verteidigung. Uwe Berndt, Berlin.
1: Die venezolanische Oppositionsführerin und Friedensnobelpreisträgerin Machado hat ihre Rückkehr nach Venezuela angekündigt. Dem US-Sender Fox News sagte sie, dass nach den zwei verheerenden Erdbeben die Zeit gekommen sei. Sie wolle jetzt mit dem Volk zusammen sein, mit den Menschen trauern und einander Kraft geben. Jenny Barke.
3: In der Katastrophenregion an der Karibikküste Venezuelas schwindet derweil die Hoffnung auf Überlebende unter den Trümmern. Das kritische Zeitfenster von 72 Stunden, in denen die Wahrscheinlichkeit nach Erdbeben hoch ist, Menschen lebend zu bergen, ist verstrichen. Die Zahl der Toten ist inzwischen auf mindestens 1.500 Menschen gestiegen. Die US-Erdbebenwarte USGS schätzt, dass die Beben der Stärke 7,2 und 7,5 bis zu 10.000 Todesopfer gefordert haben könnten. Weiterhin werden über 50.000 Menschen vermisst. Zehntausende sind nun obdachlos. Nach Angaben der Regierung sind 774 Gebäude eingestürzt.
1: Der Tankrabatt ist bei Diesel nicht genug an die Verbraucher weitergegeben worden. Das bemängelt das Münchner IFO-Institut. Demnach seien die Preise bei Diesel nur um durchschnittlich 12 Cent pro Liter gesunken. Die Steuern waren dagegen um rund 17% gesenkt worden. Bei Super und E10 habe das besser geklappt. Hier sei der Tankrabatt nahezu komplett an die Autofahrerinnen und Autofahrer weitergegeben worden, heißt es. Morgen endet der Tankrabatt, dann sei wieder mit höheren Preisen zu rechnen. Bei der Fußballweltmeisterschaft steht der erste Achtelfinalist fest. Co-Gastgeber Kanada hat in Los Angeles Südafrika mit 1:0 besiegt und ist eine Runde weiter. Südafrika ist ausgeschieden. Heute Abend spielt zuerst Brasilien in Houston gegen Japan. 3,5 Stunden später tritt Deutschland im 16. Finale in Boston gegen Paraguay an. Die deutsche Mannschaft ist klarer Favorit gegen den 37. der Weltrangliste. Bundestrainer Julian Nagelsmann nimmt den Gegner aber ernst.
4: Sie definieren sich schon auch sehr über den Defensivfußball, den sie gut spielen. Offensiv war es jetzt in den Spielen immer sehr geradlinig, viel Kampf um zweiten Ball, also schon versuchen, mit einer guten Körperlichkeit ins Spiel zu kommen. Viele zweite Bälle wieder scharf gemacht. Auf jeden Fall ein unangenehmer Gegner, der uns einiges abverlangen wird.
1: Sagt Bundestrainer Julian Nagelsmann. Das waren die Nachrichten. Das Wetter in Baden-Württemberg und Rheinland-Pfalz. Heute gibt es teils kräftige Regengüsse und Gewitter. Ab und zu kommt die Sonne heraus. Die Temperaturen steigen nur noch auf 23 Grad in der Eifel und bis 29 Grad am südlichen Oberrhein.

0: Dabei weht schwacher bis mäßiger, teils frischer Nordwestwind. Morgen vor allem in Baden-Württemberg Schauer und Gewitter, wieder etwas wärmer, bis 31 Grad. Am Mittwoch fast überall moderates Sommerwetter mit einer Mischung aus Sonne und Wolken. Und am Donnerstag überwiegend Sonne, zeitweise Wolken und meist trocken. Die Zeit, es ist 8.07 Uhr.
1: Christian Haug mit den Wetteraussichten, also durchatmen wieder. SWR Kultur am Montagmorgen, am 29. Juni mit Martin Gramlich und mit einem der vielen großartigen Songs aus Leonard Bernsteins Musical West Side Story. Something's Coming heißt der Titel, hier in einer Aufnahme mit dem Ensemble Manhattan Brass.

0: Manhattan Brass mit Musik von Leonard Bernstein, 98 und SWR Kultur am Morgen. Wie ist die Stimmung in Russland angesichts des jahrelangen Kriegs mit der Ukraine, der ja auch an den Kräften der Menschen in Russland zehrt und angesichts der zunehmenden ukrainischen Drohnenangriffe in Russland? Ja, Hinweise auf die Stimmungslage könnte möglicherweise der Kongress der Partei Einiges Russland geben, der am Wochenende stattgefunden hat. Einiges Russland, die größte Partei in der Duma, dem russischen Parlament, ein Sammelbecken der Putin-Unterstützer. Ja, und über die Stimmung auf dem Parteikongress und im Land spreche ich mit unserem Korrespondenten Björn Blaschke, der die Lage in Russland für uns im Blick hat. Herr Blaschke, guten Morgen.
1: Guten Morgen.
0: Herr Blaschke, gestern hat Wladimir Putin vor dem Parteikongress gesprochen. Dabei ist er formal nicht mal Mitglied von Einiges Russland. Er hat offiziell dort auch nichts eigentlich zu sagen. Wie ist dieser Auftritt von Putin einzuordnen?
1: Naja, ich denke, dass er damit vor allem deutlich machen wollte, dass er hinter der Partei und dem System steht und dass die Duma-Wahl im kommenden September von ihm unterstützt wird, wohl auch um sich und seine Partei als demokratisch darzustellen, so lese ich das. Und gleichzeitig hat er die Gelegenheit irgendwie auch wieder genutzt, sich als Übervater seiner Landeskinder darzustellen. Übervater auch, weil er, wie Sie ja gerade schon gesagt haben, weder der Partei jemals angehört hat, noch ihr jetzt angehört. Er sieht sich eben als Präsident, als Landesvater aller Russinnen und Russen. Und das konnte er halt nochmal ganz schön deutlich machen oder zumindest versuchen.
0: Mhm. Er hat da auf dem Parteikongress natürlich auch über den Krieg gesprochen, dem Westen massive Vorwürfe gemacht. Die Ukraine sei einfach nur eine Speerspitze des Westens und der Westen wolle Russland nachhaltig schädigen. Also es sind alles bekannte Töne. Gab es auch was Neues zu hören, eben zum Beispiel zu zunehmenden ukrainischen Angriffen oder Benzinknappheit in manchen Regionen?
1: Nein, also während seiner Rede dort in Sachen Ukraine und Westen, alles das Alte, Russland führe einen Kampf gegen Neonazismus. Auch als er über die traditionellen Werte der Russischen Föderation gesprochen hat, nichts Neues. Russland werde weiter Wohnungen und Straßen bauen, neue, moderne und gut bezahlte Arbeitsplätze schaffen und heimische Unternehmen unterstützen. Auch da nichts Neues eigentlich. Und vielleicht ist deshalb auch der Parteivorsitzende, Dmitri Medvedev, der ja auch da war, zwischendurch eingeschlafen. Also ich nehme an, dass es kein KI-Fake war, denn das Video hat gepostet Pavel Zarubin. Das ist einer der Hofberichterstatter Putins. Putins hat sich danach dann allerdings noch einmal geäußert, nach dem Parteikongress, eben bei diesem Hofberichterstatter Zarubin. Und da hat er dann zugegeben, dass die Angriffe auf den Energiesektor der Russischen Föderation durchaus Probleme bereite. Ist ja auch offensichtlich. Also wenn man sich anguckt, was es da an Bildern gibt, die da veröffentlicht worden sind in letzter Zeit von Schlangen an Tankstellen oder Tankstellen, die leer sind, also wo dann einfach nur Nullen zu sehen sind. Da ist einfach klar, dass es ein gewisses Problem gibt. Aber, so Putin, Russland werde diese Defizite durch Importe ausgleichen. Und das sei alles gar nicht kritisch, hat er auch gesagt. Und da finde ich es dann eben nochmal interessant. Er hat gesagt, es müssen mehr Luftabwehrsysteme produziert oder importiert werden, jedenfalls in Stellung gebracht werden. Das heißt, er will die Symptome bekämpfen, aber nicht die Krankheit.
0: Also solche Dinge wie Sprit oder Versorgungsengpässe bei Sprit, das sind Alltagsprobleme, über die die Menschen in Russland seit Monaten grummeln. Inwiefern war das dann doch auch Thema beim Kongress oder wie hat sich das möglicherweise auch solche Probleme ausgewirkt auf die Stimmung bei diesem Parteikongress?
1: Naja, sowas wird ja ganz gerne bei Parteikongressen dieser Art ausgeblendet. Und ich sage, bei Parteikongressen dieser Art in Russland spielt das im Prinzip überhaupt keine Rolle. Also das ist so ein bisschen, wo man sich erinnert fühlt an die alten Sowjetunion-Parteikongresse. Die Menschen blenden diesen Parteikongress eher aus. Und das wird einfach nicht als wichtig erachtet. Und entsprechend ist es dann letztlich auch egal, dass das stattfindet überhaupt. Also man könnte meinen, dass Putin und auch überhaupt auf dem Kongress eher angedeutet wurde, wir machen eine schwierige Phase durch, aber das hat uns einiges gelehrt und erkennen lassen, was es bedeutet, ein russischer Bürger zu sein. Nach diesem Motto, was eben auch Putin gesagt hat, geht man davor. Aber man räumt erstmal prinzipiell keine Fehler ein, beziehungsweise man guckt immer nur demonstrativ nach vorne.
0: Im September sind Duma-Wahlen angesetzt. Was ist da zu erwarten für Putin und für Einiges Russland? Könnte sich da tatsächlich was bewegen angesichts der Stimmung im Land?
1: Das glaube ich nicht. Also wenn man den Umfragen glaubt, Vizium hat zum Beispiel sich geäußert, das ist ein Meinungsforschungsinstitut, demnach hat zwar der Zuspruch für einiges Russland in letzter Zeit etwas eingebußt, liege aber immer noch bei 33,5% und das ja dann relativ hoch. Das sagt auch FOM, das ist auch nochmal so ein Meinungsinstitut, da sei es sogar gestiegen auf 38%. Man weiß einfach schlicht und ergreifend gar nicht, wo die echten Werte liegen. Und es gibt ja eben auch einfach letztlich keine unabhängige Soziologie in diesem Sinne mehr in Russland. Und insofern kann man all dem überhaupt nichts beimessen. So sehe ich das.
0: Einschätzung unseres Korrespondenten Björn Blaschke in SWR Kultur Morgen. Wir haben gesprochen über den Parteikongress der Regierungspartei Einiges Russland am Wochenende. Die Stimmung in Russland war schon mal besser, aber die Fassade steht. Herr Blaschke, danke Ihnen.
1: Gerne.

0: Ja, jeder hat ja so seine Instrumente, die er besonders mag und gerne hört, bei denen das Herz aufgeht und die Laune steigt. Bei mir gehört dazu die Mandoline, klingt einfach immer fröhlich. Hier gespielt von Anna Shivazappa, begleitet vom Ensemble Pizzicar Galante. Es ist 8.17 Uhr. Die Heidelberger Sammlung Prinzhorn ist eine weltweit einmalige Sammlung von Kunstwerken, die oft als Outsider-Art oder Abrüt bezeichnet werden. Konkret handelt es sich bei der Sammlung um Zeichnungen, um Gemälde, Skulpturen und Textilarbeiten von Menschen mit Psychiatrieerfahrung. Schon seit fast 200 Jahren werden diese Kunstwerke in Heidelberg gesammelt und seit 25 Jahren hat die Sammlung jetzt auch ein eigenes Museum mitten auf dem historischen Gelände des Universitätsklinikums Heidelberg. Dieses 25-jährige Jubiläum feiert das Museum jetzt mit einer Ausstellung unter dem Titel Alles Kunst. Und für SWR Kultur am Morgen hat sich meine Kollegin Marie-Dominik Wetzel dort umgeschaut.
1: Man kann sich stundenlang in diese Bildergeschichte vertiefen. Auf einem kleinen quadratischen Teppich hat Emma Mohr, Psychiatriepatientin aus Halle, über 50 Bildfelder mit bunten Wollfäden gestickt. Mit sehr detaillierten alttestamentarischen und bürgerlichen Szenen, mit Darstellungen von Kaiser Wilhelm I. und auch von sich selbst. Aber wahrscheinlich war diese Vorderseite des Teppichs nur eine Art Ablenkungsmanöver, erklärt Museumsleiter Thomas Röske.
2: Auf der Rückseite sind handgestickte Briefe aufgenäht, und zwar an den Kaiser und seine Ministerien, in denen sich Emma Mohr darüber äußert, warum sie überhaupt in die Anstalt gekommen ist und wie schlecht man sie behandelt. Es ist eigentlich eine Beschwerde einer Anstaltspatientin und sie hoffte, dass sie auf diesem ungewöhnlichen Weg ihre Beschwerde aus der Anstalt herausbringen konnte.
1: Ob es ihr damals gelungen ist, den Teppich aus der Anstalt zu schmuggeln, weiß man leider nicht. Dieser Mitteilungscharakter sei aber typisch für viele Werke, die sich in der Sammlung Prinzhorn befinden, sagt Museumsleiter Thomas Röske. Oft gehe es in den Werken auch darum, dass die Psychiatriepatientinnen und Patienten sich ihrer selbst, auch hinter Anstaltsmauern, als freie Persönlichkeiten vergewissern wollten.
2: Viele haben die Möglichkeit ergriffen, kreativ zu werden und haben etwas geschaffen, das offenbar nicht unbedingt dazu bestimmt war, in Ausstellungen zu hängen, sondern das reagiert auf die Situation, in der sie sich befinden und oftmals auch auf ihre spezifische Weltsicht.
1: So hat zum Beispiel Else Blankenhorn eigene Geldscheine hergestellt und mit Aquarellen verziert. Alle mit hohen Geldbeträgen, Millionen- und Billionenscheine, denn die Psychiatriepatientin aus Karlsruhe war der Meinung, dass sie eine Kaiserin sei und diese Summen für ihre wohltätigen Zwecke brauche. Noch bei der Gründung des Museums Sammlung Prinzhorn im Jahr 2001 lag der Fokus der Arbeit darauf, der Öffentlichkeit zu vermitteln, dass es sich bei den Werken nicht um medizinhistorische Dokumente handelt, beziehungsweise sie vom Stigma der Irrenkunst zu befreien. Damals stand im Vordergrund, die künstlerische Qualität der Werke herauszustreichen, betont Museumsleiter Thomas Röske.
2: Das war für uns auch die ersten Jahre sehr wichtig, den Werken die Würde von Kunstwerken zu geben. Ich glaube nur, dass wir dabei möglicherweise bestimmte Aspekte überbetont haben und wir nochmal zurücktreten sollten, um zu überlegen, was ist eigentlich genau deckungsgleich mit Kunst an diesen Werken und was unterscheidet die Werke von dem, was wir heute als Kunst auffassen.
1: Viele Werke seien gar nicht als Kunstwerke geschaffen und damit auch nicht für einen musealen Kontext gedacht, sagt Thomas Röske. Und deswegen ist für ihn die Frage wichtig, wie man sie in seinem Museum sinnvoll präsentieren kann. Die selbstgestalteten Geldscheine von Elsa Blankenhorn zum Beispiel werden jetzt zwar in einer gängigen Glasvitrine gezeigt, aber es wurden auch Faksimile angefertigt, die in einer historischen Kasse liegen, vom Publikum in die Hand genommen und von beiden Seiten betrachtet werden können. Außerdem beschäftigt sich das Ausstellungsteam mit der zentralen Frage, wie wichtig es ist, das Publikum über die individuellen Lebensumstände derer aufzuklären, die diese Werke geschaffen haben. Museumsleiter Thomas Röske hofft, dass er mit der Jubiläumsausstellung dazu beitragen kann, die Sammlung Prinzhorn neu zu betrachten und die Inklusion sogenannter Outsider-Art weiter zu stärken.
0: Die Sammlung Prinzhorn in Heidelberg feiert mit einer Jubiläumsausstellung das 25-jährige Bestehen des sammlungseigenen Museums. Über Sammlung und Ausstellung hat meine Kollegin Marie-Dominique Wetzel berichtet. Und hier in SWR Kultur morgen gibt es jetzt noch Musik aus Heidelberg von den Heidelberger Sinfonikern. Ein Satz aus einer Streichersinfonie von Felix Mendelssohn-Bartholdy.

0: 8.24 Uhr ist es hier in SWR Kultur. Schönen guten Morgen. Heute Abend trifft die deutsche Nationalmannschaft bei der Fußball-WM der Männer auf Paraguay. Und viele sind natürlich gespannt, wen Bundestrainer Nagelsmann aufs Spielfeld schickt. Ob zum Beispiel Felix Metscher wieder spielt, der das 1:0 beim Spiel gegen Curaçao geschossen hat. Beim Spiel aber auch mit religiöser Symbolik für einige strittige Szenen gesorgt hat.
1: Metscher again! Stunning goal! Felix Metscher schoss das erste Tor für die deutsche Mannschaft bei dieser WM. Nach seinem Treffer nahm er eine imaginäre Krone von seinem Kopf und legte sie auf den Boden. Er betrachtet seinen Erfolg als Geschenk Gottes. Fotos von dieser Szene wurden auch von Ballers in God verbreitet. Ein Netzwerk aus dem evangelikalen Christentum. Diese Strömung des Protestantismus legt die Bibel in der Regel wörtlich aus, sagt der Theologe Martin Fritz und beschreibt eine problematische Tendenz.
2: Die Entschiedenheit dieses Christentums muss dein Leben ganz Jesu Hände geben.
3: And the same message, win or lose, Jesus is still Lord.
1: Ballers in God stellt den Bezug zu Jesus Christus in den Mittelpunkt. Das Netzwerk wurde 2015 von dem englischen Profifußballer John Bostock gegründet. Zwischen den großen Turnieren organisiert das Netzwerk auch sogenannte Retreats für das gemeinsame Beten und Fasten. Die Religionsfreiheit schützt ein solches Werben für den eigenen Glauben und auch die Missionierung weitreichend. Doch es gibt auch Kritik an Ballers in God.
4: Bethel Church Leaders had tearful words for their congregation yesterday, responding to.
1: Das Netzwerk hält Verbindungen zur US-amerikanischen Bethel Church, die Esoterik und übernatürliche Erlebnisse propagiert. Ein früherer Prediger der Bethel Church, Ben Fitzgerald, will diese Strömung in Europa verbreiten. Seine Organisation heißt Awakening Europe, Erwachendes Europa. 2024 besuchten Ben Fitzgerald von Awakening Europe und John Bostock, Gründer von Ballers in God, das Finale der Champions League in London. Dort wollten sie Felix Metscher von Borussia Dortmund gegen Real Madrid unterstützen. Metscher äußert sich seit Jahren zu seinem Glauben, gibt Interviews und Podcasts oder zitiert Bibelverse.
5: I love Jesus. I enjoy spending time with Jesus and.
1: Doch Metscher hat auch queerfeindliche Inhalte verbreitet. 2023 teilte er auf Instagram einen Beitrag, in dem der Begriff Pride mit dem Teufel in Verbindung gesetzt wurde. Während der Club-WM 2025 in den USA veröffentlichte Metscher ein Video auf TikTok. Darauf zu sehen war ein Buch mit dem Titel Understanding the Purpose and Power of Women. Der Journalist Felix Michaelis, der seit Jahren zu evangelikalen Netzwerken im Fußball recherchiert, erläutert den Kontext dieses Buches.
6: Es wird eigentlich schon direkt deutlich, wenn man sich den Autor anguckt, Miles Monroe, das ist ein evangelikaler Prediger, der hat zum Beispiel die LGBTQ-Community als Vergewaltigung der Bürgerrechtsbewegung diffamiert, hat Frauen als Rohmaterial bezeichnet.
1: Die Ballers in God zählen auf Instagram mehr als 770.000 Follower. Das Netzwerk bietet auch Merchandising-Produkte an. Die WM und Felix Metscher könnten dazu beitragen, dass die Ballers in God weiter rasant wachsen.
0: Evangelikale und religiöse Netzwerke wie die Ballers in God sind auch bei der Fußball-WM präsent. Ein Bericht war das von Ronny Blaschke.

Gleich im Anschluss geht es in der heutigen Folge von Das Wissen darum, wie Islamisten versuchen, im Netz gezielt Kontakte aufzubauen zu Jugendlichen, um sie für ihre Ideologien zu gewinnen. Und das war SWR Kultur am Morgen für heute. Redaktion Rainer Volk und Daniel Stender. Musik Ernst Seitz, Technik Alexander Kote. Ich bin Martin Gramlich. Einen schönen Tag.

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2: Zwischen Memes, Videos und Gruppenchats verschwimmen für viele Jugendliche die Grenzen zwischen Unterhaltung, Gemeinschaft und politischer Einflussnahme. Genau dort setzen islamistische Akteure an. In dieser Folge von Das Wissen erzählt ein junger Mann, wie er mit 16 Jahren online in islamistische Kreise geriet. Er möchte anonym bleiben. Um ihn zu schützen, ist seine Stimme hier verfremdet. Treffpunkt: die belebte Fußgängerzone in einer Stadt in Deutschland.
3: Angefangen hat das auf Instagram. Da habe ich halt die eine oder andere Seite entdeckt.
2: Er surfte weiter und stieß auf IS-Sympathisanten, Anhänger des sogenannten Islamischen Staates.
3: Und später wurden mir halt so Telegram-Gruppen zugeschickt, wo man miteinander chatten kann, wo Informationen geteilt werden.
2: Informationen darüber, warum Gewalt und sogar Anschläge angeblich gerechtfertigt seien.
4: Radikalisiert im Netz. 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Von Josef Römel.
2: Das Vorgehen der Islamisten ist gut durchdacht. Sie schaffen Nähe, vermitteln Zugehörigkeit und liefern scheinbar einfache Antworten auf komplexe Fragen. Fachleute sprechen von einer gezielten Online-Strategie, die junge Menschen Schritt für Schritt an extremistische Weltbilder heranführen kann. Und das zeigt sich auch in der Arbeit von Verfassungsschutz und Polizei. Konkrete Zahlen darüber, wie viele Jugendliche sich islamistisch radikalisieren, gibt es zwar nicht. Dennoch beobachten Behörden und Wissenschaftler seit Jahren, dass die Szene jünger wird. Es sind junge Menschen, die zu Islamisten werden, aber auch zu Rechtsextremisten. Viele Radikalisierungsprozesse beginnen heute online. Oft unbemerkt von Eltern, Lehrkräften oder Freunden. Wenn Radikalisierung mit nur wenigen Klicks beginnt, wie lässt sie sich frühzeitig erkennen und verhindern?
5: Man kann schon sagen, dass der Algorithmus eben die Nutzerdaten nutzt und dadurch eben ganz spezifischen Content für die Nutzenden sozusagen bereitstellt, der eben zu ihnen passt.
2: Das sagt die Kulturanthropologin Kaya Reisch.
5: Und das könnte dann eben gefährlich sein, wenn es da eben dann zu sogenannten Echokammern kommt und dann nur noch bestimmter Inhalt den Menschen oder den Nutzenden oder Jugendlichen dann vorgespielt wird.
2: Kaya Reisch erforscht, wie sich junge Menschen im Netz radikalisieren. Sie arbeitet für die Bundesarbeitsgemeinschaft Religiös begründeter Extremismus, ein Netzwerk aus Wissenschaft, Beratung und Präventionsarbeit. Konflikte und Kriege spielen bei Radikalisierungsprozessen im Netz eine zentrale Rolle. Bilder toter Kinder aus Syrien oder aus Gaza verbreiten sich innerhalb von Sekunden. Extremistische Akteure greifen die Gefühle auf, die solche Bilder auslösen: Wut, Ohnmacht und das Empfinden von Ungerechtigkeit. Sie zeichnen das Bild einer weltweiten Gemeinschaft von Muslimen, die verfolgt und unterdrückt werde, und präsentieren ihre Ideologie als Antwort darauf. So verlief auch der Weg des ehemaligen IS-Sympathisanten, der bereit ist, für diese Folge von Das Wissen über seine Radikalisierung zu sprechen. Er stammt aus einem muslimischen Elternhaus ohne radikale Prägung. Erst in sozialen Netzwerken stieß er auf extremistische Inhalte.
3: Natürlich habe ich hier und da auch Kriegsvideos gesehen, wie die den einen oder anderen Ort angreifen. Aber für mich war halt das Wichtigste, in meiner Welt war es so, wir Muslime werden unterdrückt und die sind die Einzigen, die etwas dagegen tun.
2: Für komplizierte Fragen liefern die IS-Anhänger scheinbar klare Antworten. Koranverse werden aus dem Zusammenhang gerissen und für die eigene Ideologie umgedeutet und instrumentalisiert.
3: Mit der Zeit wurde ich meiner Familie, meinen Freunden immer fremder und fremder. Damit habe ich auch begonnen zu sagen, dass meine Familienmitglieder keine Muslime sind oder dass meine Freunde keine sind. Und so habe ich mich verändert.
2: Die Radikalisierung beginne zwar online, sagt Extremismusforscherin Kaya Reisch. Ihre Folgen zeigten sich jedoch ganz konkret im Alltag.
5: Die Offline-Welt, also ist natürlich auch immer vorhanden, weil Jugendliche natürlich nicht nur in der digitalen Welt existieren, sondern auch wie alle anderen, auch in der Schule, in der Familie, auf der Straße. Und da passieren natürlich auch ganz viele Sachen. Und da können sich auch Ideologien verfestigen oder man kann sich eben entfremden.
2: Auch der junge Mann entfremdete sich von seinem sozialen Umfeld in dem Maße, in dem er bei den Extremisten online einfach und schnell Gemeinschaft fand, Anerkennung und vermeintliche Gewissheiten.
3: Ich habe halt viel im Internet gelesen, gesehen, wo über den einen Prediger gesagt wird, ja, der ist richtig, oder wo über die andere Gruppe gesagt wird, die ist falsch, die ist richtig. Und irgendwann bin ich halt auf die IS-Leute gestoßen und ich habe mir halt gedacht, die kennen sich am besten aus und die vermitteln ihr Wissen am besten, habe ich mir gedacht.
2: Der Weg dorthin beginnt oft mit scheinbar harmlosen Inhalten. Fragen zu Religion, Identität oder dem Leben als Muslim in Deutschland. Viele Akteure bewegen sich dabei in einer Grauzone. Sie rufen nicht offen zu Gewalt auf, verbreiten aber ein Weltbild, das Menschen in Gläubige und Ungläubige, in richtig und falsch einteilt. Einer dieser Prediger ist Mohammed Nadja aus Koblenz. In sozialen Netzwerken erreicht er tausende Menschen. So wie mit Auszügen aus diesem YouTube-Video.
6: Allah sagt es doch bereits schon im Koran. Und die Juden und die Christen werden niemals mit euch zufrieden sein, bis du ihrem Weg folgst.
2: Auch wegen solcher Aussagen hält der Verfassungsschutz Rheinland-Pfalz Nadja für einen Islamisten. Für Extremismusforscher sind solche Botschaften bedeutsam. Denn Radikalisierung beginnt meist nicht mit Gewalt, sondern mit einem Weltbild, das einfache Antworten verspricht. Kaya Reisch.
5: Das vermischt sich mittlerweile ganz stark aber auch mit so Alltagsthemen. Wie lebe ich als Muslim hier und da? Wie date ich? Wie faste ich im Ramadan und so weiter?
2: Religion, Alltag, Lebenshilfe. Und dazwischen ideologische Botschaften.
5: Je mehr man vermischt, desto eine größere Zielgruppe hat man. Man kann mehr Jugendliche ansprechen und dadurch kann man dann auch irgendwann ideologisch verfestigen, indem man eher erstmal auf generelle Fragen geht, bis hin dann zu ideologischen Verfestigungen in anderen Formaten.
2: Wie dieses Weltbild konkret aussieht, zeigt sich auch in Aussagen des Predigers Nadja aus Koblenz.
7: Meiden im Ehebett ist sozusagen eine Erziehungsmaßnahme von dem Mann an die Frau. Und ja, der Mann erzieht auch irgendwo seine Frau. Das ist normal. Ja, das heißt nicht, dass wenn die Frau jetzt verheiratet ist, dass Khalas, sie kann jetzt, sie hat ihren eigenen Kopf, wie sagt man, Independent Woman und so weiter. Nein.
2: Zuletzt interessierten sich mehrere Medien für Nadja. Vor seiner Moschee in Koblenz, außerhalb des Grundstücks, wurde er von Journalisten des Südwestrundfunks, der Neuen Westfälischen Nachrichten und des Bayerischen Rundfunks konfrontiert.
8: Wir sind vom Bayerischen Rundfunk.
7: Das ist mir in Ordnung. Ja, es gibt keine Fragen.
8: Der Mann soll
7: ich werde nicht.
8: Frau erziehen.
7: Richtig.
8: Warum sagen Sie das? Was ist mit der Gleichberechtigung, Herr Nadja?
7: Die Gleichberechtigung ist dahingehend, dass Sie jetzt das Grundstück verlassen.
2: Später wurde er vom BR noch einmal schriftlich konfrontiert. Hier antwortete er zu dem Video unter anderem:
9: Gemeint ist kein Erziehen im Sinne von Zwang, Überordnung oder Druck, sondern der gegenseitige Anspruch von Ehepartnern, einander zu unterstützen, zu beraten und gemeinsam Lösungen zu finden, um Konflikte zu vermeiden und die Ehe zu erhalten. Auf Grundlage von Freiwilligkeit, gegenseitigem Respekt und im Einklang mit geltendem Recht.
2: Auch für diese Folge von Das Wissen wurde Mohammed Nadja angeschrieben. Geantwortet hat der selbsternannte Prediger nicht. Dem BR sagte er vor einigen Wochen unter anderem, dass er die freiheitlich-demokratische Grundordnung akzeptiere. Gesellschaftspolitische Einflussnahme sei nicht Gegenstand seiner Arbeit. Am Anfang stehen oft Fragen nach Religion, Zugehörigkeit und Identität. Die Antworten finden Jugendliche auf Instagram, TikTok oder YouTube. Doch aus kurzen Videos werden mitunter geschlossene Chats, aus Chats digitale Gemeinschaften. Und manche Wege führen schließlich in Räume, in denen islamistische Gewalt offen propagiert wird. Wer verstehen will, wie islamistische Propaganda heute verbreitet wird, muss tiefer gehen als bis zu TikTok, Instagram oder Telegram. Diese Recherche führt in einen digitalen Raum, den Außenstehende kaum sehen. Eine passwortgeschützte, aber ganz normal über das öffentliche Internet erreichbare Seite. Der Name der Seite? Tech Haven. Wer die Inhalte sehen will, muss sich registrieren, eine Mailadresse hinterlegen, Zugang beantragen. Man muss schriftlich deutlich machen, dass man auf der Seite des IS steht. Wenn ein Administrator den Zugang absegnet, darf man ins Forum. Das Wissen konnte sich Zugang verschaffen in diese abgeschottete Welt voller Hass und Gewalt. Nach dem Login erscheinen hunderte Beiträge, sortiert in unterschiedliche Bereiche. Viele auf Englisch, andere auf Deutsch, Arabisch oder Russisch. Schnell wird klar, das ist kein gewöhnliches Internetforum. Tech Haven wirkt wie eine Bibliothek des militanten Islamismus. Nutzer sammeln hier Propaganda aus unterschiedlichen Szenen und Regionen. Magazine des IS, Anschlagsaufrufe, Hetze gegen Juden und Christen. Auch das Magazin Voice of Khorasan findet sich auf Tech Haven. Herausgegeben vom IS-Ableger in Afghanistan. Monat für Monat erscheinen darin ideologische Texte, Interviews und Feindbilder. Doch dabei bleibt es nicht. In dem Online-Forum finden sich auch Dokumente, die sich ausdrücklich an angehende Terroristen richten. Eines trägt den Titel Personal Training and Equipment Recommendations for the Beginner Mujahid, also Trainings- und Ausrüstungsempfehlungen für angehende Gotteskrieger. Darin geht es um die Vorbereitung, Ausrüstung und Fähigkeiten für den bewaffneten Kampf, untermalt mit entsprechender Musik. Wir werden die Scharia bis nach Deutschland bringen, Allah wird euch überall hier dort bezwingen. Daneben finden sich Videos und Beiträge, die noch weitergehen. Anleitungen zum Bombenbau und zu Anschlägen. Inhalte, die große Plattformen meist schnell löschen, bleiben hier abrufbar, archiviert, sortiert, jederzeit verfügbar. Ein Video zeigt ein Waldstück, in dem eine selbstgebastelte Bombe getestet wird. Anlässlich der Fußball-WM 2026 in den USA wird ein Propagandabild mit einer verfremdeten Papstfigur gezeigt. Der zombiehafte Papst hält einen FIFA-Fußball in den Händen. Im Hintergrund die Fußballstadien von Real Madrid, dem FC Barcelona und die Sagrada Familia-Kathedrale in Barcelona. Begleitet wird die Darstellung von einem Gewaltaufruf.
4: O Gotteskrieger, greife ihre Stadien an und richte deine Angriffe gegen den Papst.
2: Das Forum zu schließen ist schwierig. Immer wieder eröffnen die Betreiber neue Server, wenn einer dicht gemacht wird. Hans-Jakob Schindler von der transatlantischen Denkfabrik Counter-Extremism Project sieht eine große Lücke.
10: Für eine Regulierung einer Industrie braucht man eben einen Industriepartner auf der anderen Seite, der kommerzielle Gewinne erzielt und deswegen in die Verantwortung genommen kann, sicherzustellen, dass seine Dienste oder Produkte keinen Schaden verursachen.
2: Bei Tech Haven fehlt genau dieser Ansprechpartner. Kein klarer Betreiber, kein greifbarer Verantwortlicher. Bei großen Plattformen wie TikTok oder Telegram gibt es zwar Kontaktstellen, doch auch dort bleibt das Vorgehen gegen islamistische Inhalte mühsam. Das Bundeskriminalamt, BKA, erhöht inzwischen den Druck. Das zeigt die Antwort der Bundesregierung auf eine Anfrage der Grünen. 2025 verschickte das BKA rund 23.000 Löschanregungen an TikTok und andere Anbieter. In den Jahren zuvor waren es meist zwischen 7.000 und knapp 14.000. Zuletzt wurden 96% der gemeldeten Inhalte entfernt. Terrorexperte Hans-Jakob Schindler sieht darin trotzdem nur einen Teilerfolg.
10: Natürlich ist es sehr gut, dass jetzt über 20.000 islamistische Inhalte gelöscht worden sind. Aber diese Datenmenge stellt einen geringen Bruchteil der in Deutschland auch im islamistischen Bereich hochgeladenen Daten dar im Jahr.
2: Deshalb fordert Schindler strengere Regeln für die Plattformen.
10: Diese Firmen müssen verpflichtet werden, proaktiv dafür zu sorgen, dass ihre Dienste keinen Schaden verursachen, das heißt keine illegalen, terroristischen, extremistischen oder kriminellen Inhalte über ihre Plattformen verbreitet werden.
2: Hans-Jakob Schindler fordert zudem, auch die Technik der Plattformen stärker zu regulieren. Die Algorithmen seien gezielt darauf ausgelegt, Nutzer möglichst lange zu binden und könnten so Radikalisierung verstärken.
10: Diese modernen Algorithmen, die aus kommerziellen Gründen so programmiert worden sind, dass sie die Nutzer möglichst lange auf der Plattform halten, die sind so programmiert worden, auch mit psychologischer Hilfe, dass sie quasi abhängig machend sind. Das wurde sehr deutlich in mehreren Gerichtsverfahren in den USA. Dabei wurden von mehreren großen Plattformen interne Mailverkehre offengelegt, wo ganz klar ist, die Plattformbetreiber sind sich sehr bewusst, dass sie diese Algorithmen einsetzen, um Leute nicht nur auf der Plattform zu halten, sondern zum Teil auch von der Plattform und von sozialen Medien abhängig machen. Denn in einem Mailverkehr heißt, we are the new drug dealers.
2: Die Radikalisierung online funktioniert. Deutsche Staatsanwaltschaften ermitteln zunehmend gerade auch gegen sehr junge Menschen.
4: Herbst 2025, Landkreis Augsburg.
9: Ein 15-Jähriger soll einen Anschlag auf eine Synagoge geplant haben. Die Terrorermittler sehen Hinweise auf eine ideologische Nähe zum IS. Nach bisherigen Erkenntnissen soll sich der Jugendliche vor allem über islamistische Inhalte im Internet radikalisiert haben.
4: September 2025, Dillingen in Bayern.
9: Ein 21-jähriger mutmaßlicher IS-Anhänger schießt auf mehrere Autos auf der B16. Gegen ihn wird wegen vielfachen versuchten Mordes ermittelt.
4: November 2024, Elmshorn in Schleswig-Holstein.
9: Ein 17-Jähriger hat einen islamistisch motivierten Anschlag vorbereitet, mutmaßlich auf einen Weihnachtsmarkt. Die Behörden stellten bei dem Jugendlichen eine erhebliche islamistische Radikalisierung fest.
2: Was für die Radikalisierung von Jugendlichen in Richtung Islamismus gilt, funktioniert online so ähnlich und leider ziemlich erfolgreich auch für rechtsextremistische Gruppierungen. Eine andere Folge von Das Wissen beschäftigt sich damit, wie schwierig es ist, die erstmal radikalisierten jungen Menschen wieder zu deradikalisieren. Die Folge heißt Raus aus dem Extremismus – Strategien für Rechte und Islamisten. Warum geraten gerade junge Menschen so schnell in solche Radikalisierungsdynamiken? Der Psychologe und Extremismusforscher Ahmad Mansur beschäftigt sich seit Jahren mit dieser Frage.
11: Die Gründe, warum Menschen sich so radikalisieren, dass sie irgendwann bereit sind, Gewalt anzuwenden, sind online wie offline das Gleiche. Das sind Leute, die gewisse Labilität mitbringen, die auf der Suche sind, die gekränkt sind, die wütend sind.
2: Ahmad Mansur beobachtet, wie soziale Medien diese Prozesse verstärken.
11: Wenn ich über Monate die gleichen Inhalte bekomme und teilweise auch religiöse, ideologische Hinterinformationen subtil mitbekomme, dann ist der Weg zur Radikalisierung sehr, sehr einfach. Und vor allem ist das Allergefährlichste, ist sogenannte kognitive Schleife, wenn ich in eine Parallelwelt digital komme, wo nur die eine Seite existiert, wo eine Reduzierung von Komplexität stattfindet und wo man wütend wird, so wütend, dass er bereit wäre, im Namen dieser Ideologie auch zu handeln.
2: Mansur kämpft seit Jahren dagegen an. Er hat ein Team aus Theaterpädagogen, Psychologen und Sozialarbeiterinnen geformt und bietet im staatlichen Auftrag deutschlandweit Projekte an Schulen an. Für das Wissen vermittelt Ahmad Mansur den Zugang zu solch einem Projekt an einer Schule. Schülerinnen und Schüler wollen sich vor dem Mikrofon aber nicht äußern. Eine jugendliche Muslima, die anonym bleiben möchte, erzählt, dass ihr auf TikTok immer wieder Videos von Predigern begegnen würden. Videos, in denen es etwa heißt, eine gute Muslimin müsse sich bedecken. Die Aussage des Mädchens wird nachgesprochen.
4: Wenn solche TikToks von Predigern kommen, man fühlt sich auch sehr schlecht, man fühlt sich unreligiös. Man sagt, oh nein, ich bin ein schlechter Muslim. Eine gute Muslimin zieht Kopftuch an, die ist bedeckt, die betet.
2: Genau solche Situationen greift Ahmad Mansurs Team in den Workshops auf. In einem Klassenzimmer in Bayern stellen zwei seiner Mitarbeiter eine Szene nach. Ein junger Muslim fastet nicht im Fastenmonat Ramadan. Ein älterer Glaubensbruder setzt ihn unter Druck.
12: Du sagst, du bist gesund und du fastest nicht. Und also wir haben 5 Säulen und Fasten gehört dazu.
13: Das ist eine Beziehung zwischen mir und Gott und nicht zwischen dir und mir.
12: Wallah, Bruder, du lebst hier in diesem Land und du bist richtig verdorben, weißt du? Diese Gesellschaft tut uns nicht gut und dann kommst du mit solchen Argumentationen. Ich bin nicht gegen dich, ich bin nicht dein Feind, ich rede mit dir als Freund, weißt du? Wir sind Glaubensbrüder.
2: Keine offene Drohung, aber Druck, Schuld. Das Gefühl, du bist auf dem falschen Weg, nur wir kennen die Wahrheit. Dann steigert sich die Szene.
12: Ich möchte nicht, dass du am Ende in der Hölle landest. Ich möchte nicht, dass du darunter leidest. Bruder, du stehst von dem Abgrund. Noch ein Schritt, dann fällst du runter. Und wenn du runterfällst, dann kann ich dich nicht retten.
2: Was hier gespielt wird, begegnet Jugendlichen oft im Netz. Als Video, Kommentar oder Chatnachricht. Menschen präsentieren sich als religiöse Autoritäten, sprechen Schuldgefühle an und versprechen Orientierung. Ahmad Mansur?
11: Also der Radikaler, der dann missioniert und sagt, was der Islam ist. Und unsere Aufgabe ist erstmal klarzumachen, was ist eigentlich Religion und was ist eigentlich Extremismus. Und das wissen viele Leute nicht, weil in dem Moment, wo ich dann anfange, Koran zu zitieren und ein paar arabische Worte irgendwie zu nutzen, dann wirken diese Menschen autoritärer auf eine Generation, die eigentlich sehr gerne Muslim sein will, aber nicht wirklich weiß, was Islam bedeutet.
2: Die Workshops sind Teil einer bundesweiten Präventionsarbeit gegen Extremismus. Finanziert werden sie meist aus öffentlichen Mitteln von Bund, Ländern und Kommunen. Die Botschaft des Mansur-Workshops? Radikalisierung beginnt lange vor der Gewalt. Dort, wo Menschen lernen sollen, sich für ihren Glauben zu schämen, wo Andersdenkende abgewertet werden, wo religiöse Regeln über alles andere gestellt werden. Ähnliche Mechanismen gäbe es auch im Rechtsextremismus, sagt Kaya Reisch von der Bundesarbeitsgemeinschaft Religiös begründeter Extremismus in Berlin.
5: Diese Mechanismen, die man sowohl im Rechtsextremismus findet als auch im Islamismus findet, sind vor allem diese Gruppenzugehörigkeit, Feindbilder, aber auch Belohnung durch Anerkennung. In beiden Szenen gibt es sozusagen Codes, mit denen man sich dann spezifisch verständigt und auch weiß, man gehört zu dieser Gruppe, die anderen gehören nicht zu dieser Gruppe.
2: Im IS-Forum Tech Haven finden sich auch antisemitische Gewaltaufrufe. Eine Propagandatafel zeigt ein blutiges Messer, verbunden mit der Botschaft, Juden zu töten. Was solche Inhalte bei Jugendlichen auslösen können, erlebt Sami Al-Khomi immer wieder.
14: Ja, ich glaube, dass die meisten jungen Leute, die mit diesen radikalen Ideen in Kontakt, in Berührung kommen, ich glaube nicht, dass sie danach suchen. Ich glaube schon aber, dass die radikalen Ideen sie finden. Das ist ein Riesenproblem.
2: Der gebürtige Syrer lebt seit vielen Jahren in Deutschland. Er arbeitet für die sogenannten Demokratielotsen. Das Projekt berät deutschlandweit Familien, Schulen und Kommunen im Umgang mit Extremismus und bietet auch Workshops an.
14: Wir versuchen sehr stark mit den Eltern zu arbeiten, weil ich glaube, dass die Eltern auch eine große zentrale Rolle spielen. Ich glaube, dass wenn die Eltern verstehen, dass ihre Kinder geschützt werden müssen, auch von den Handys, werden wir vielleicht weniger Extremisten haben.
2: Wie schwierig das sein kann, zeigt ein Fall, den Al-Khomi begleitet. Ein Vater, den das Wissen mit Sami Al-Khomi besucht. In einer kleinen Wohnung am Rand einer größeren Stadt. Der Vater spricht Arabisch. Seit ein paar Jahren lebt er mit seiner Familie in Deutschland. Sein 18-jähriger Sohn besucht eine weiterführende Schule, soll eine Ausbildung machen. Aber wie es mit ihm weitergeht, ist unklar. Der 18-Jährige hat sich radikalisiert. Der Vater möchte anonym bleiben. Seine Stimme ist deshalb nicht zu hören. Sami Al-Khomi übersetzt, was der Vater über seinen Sohn erzählt.
14: Er hat sehr stark im Internet, sehr stark bei TikTok Leute gezielt gesucht und gefunden, die genau seine Meinung waren. Und dadurch passierte mit meinem Sohn etwas, und zwar fing er an zu missionieren. Nicht nur die Fremden, sondern auch tatsächlich seine eigene Familie. Tut das nicht, macht das, das ist doch nicht richtig, das ist nicht islamkonform.
2: Vor einem Jahr habe das angefangen, erzählt der Vater. Warum, wisse er nicht. Er habe keine Kontrolle über das, was sein Sohn im Netz konsumiere. Oft sind es Eltern, die eine Radikalisierung als erste bemerken. Sie erleben, wie sich Jugendliche verändern, sich von Freunden oder der Familie abgrenzen und immer stärker in digitalen Parallelwelten bewegen. Gleichzeitig können sie eine wichtige Rolle spielen, wenn es darum geht, Zweifel zuzulassen und den Ausstieg zu begleiten. Der Vater erkennt seinen Sohn kaum wieder. Trotzdem, so übersetzt Al-Khomi, hält der Vater das eigentlich nicht für weiter dramatisch.
14: Der ist einfach nur in einer Trotzphase, wo er einfach nur widersprechen möchte. Wenn ich und seine Mutter zum Beispiel sagen, hör mal, geh doch mal, die Schule ist wichtig, dann sagt er erstmal nein, ich will nicht. Und wenn wir sagen, das ist vielleicht nicht richtig, das ist vielleicht extrem, dann sagt er nein, das ist erstmal gut. Das heißt, dieses Widersprechen ist bei meinem Sohn sehr stark jetzt gerade ausgeprägt, weil es mit der Pubertät angefangen hat.
2: Sami Al-Khomi sieht die Entwicklung kritischer. Der Vater berichtet, sein Sohn bezeichne andere Menschen inzwischen als sogenannte Kuffar, also nicht-muslimische Ungläubige. Für Al-Khomi ist das ein Hinweis darauf, dass sich das Weltbild des Jugendlichen zunehmend verhärtet.
14: Ich glaube, dass die stufenweise von Radikalisierung bei den Jungen so weit gestritten ist, dass man wirklich dagegen angehen muss. Ich glaube sehr wohl, dass ein Kafir- und Nicht-Kafir-Atmosphäre sich befindet. Und ich glaube nicht, dass sie sehr schnell zu lösen ist.
2: Deshalb denkt Al-Khomi darüber nach, weitere Hilfe einzuschalten. Ein Ausstiegs- oder Beratungsprogramm komme zum Beispiel in Frage. Auch das Wissen spricht mit dem Sohn. Er versteckt seine radikale Haltung nicht. Er sagt offen, dass er seine Eltern für Ungläubige hält und die hiesige Gesellschaft ablehnt. Homosexuelle würde er hinrichten lassen. Genauso solche, die den Islam verlassen und aus seiner Sicht Abtrünnige sind. Fälle wie diesen sieht Al-Khomi häufiger. So wie der junge Mann vom Anfang dieser Folge. Über Jahre bewegte er sich in Telegram-Gruppen, in denen letztlich auch über Anschläge gesprochen wurde.
3: Wie halt so zum Beispiel Jugendliche darüber geredet haben, dass man eine Polizeistation angreifen muss oder dass man den Weihnachtsmarkt angreifen muss. Ja, sowas hat man halt gehört. Also ich hatte jetzt nicht vor, einen Anschlag auszuüben oder sowas in der Art. Das war jetzt nicht für mich das Thema.
2: Auch wenn er selbst noch nicht bereit gewesen sei, Gewalt auszuüben, er habe verstanden, wie schnell die Entwicklung bei anderen Jugendlichen so weit gehen könne.
3: Sagen wir mal, ein 15-, 16-Jähriger behauptet, ja, es wäre richtig, den und den oder so und so viele Leute umzubringen. Und wenn, ich sage mal, Ältere sagen, Mashallah, Bruder, richtig sagst du das. Und wenn einem zugestimmt wird, dann fühlen die sich halt in ihren Gedanken gestärkt. Und ich glaube, das leitet sie halt zu dieser Gewaltbereitschaft.
2: Der einstige IS-Sympathisant erinnert sich, wie er Schritt für Schritt in einer digitalen Parallelwelt versank. Seine Eltern bemerkten, wie er sich veränderte und reagierten streng.
3: Waren überhaupt nicht damit zufrieden, waren sehr, sehr streng. Ja, zum Beispiel Hausarrest oder Handy wegnehmen, solche Sachen halt.
2: Doch die Strafen bewirkten wenig. Erst als er die Gewalt des IS selbst zu hinterfragen begann, kam Bewegung in seinen Ausstieg.
3: Zum Hinterfragen fing ich erst ein bisschen später an, wo ich wahrscheinlich auch erst selbst mitbekommen habe, dass sie Leute unschuldig umgebracht haben, sei es wegen dem Rauchen oder andere Sachen. Da fing ich schon langsam an, diese ganzen Sachen zu hinterfragen.
2: Als er ins Visier der Sicherheitsbehörden geriet, bekam er Kontakt zu einem Ausstiegshelfer. Die Gespräche gaben seinen Zweifeln eine Richtung.
3: Also wie wir uns getroffen haben, hatte er irgendwie auf jede Frage eine logische Antwort. Wenn ich zum Beispiel einen Beweis von meiner Seite oder eine Quelle von meiner Seite geliefert habe, hat er mir ein Gegenargument gebracht, was für mich halt Sinn ergibt.
2: Heute sagt er, die radikale Zeit sei vorbei. Zu seinen Eltern habe er wieder ein gutes Verhältnis. Statt extremistischer Ideologien stehe nun seine Zukunft im Mittelpunkt. Nach einer Ausbildung sucht er nun Arbeit. Der ehemalige IS-Sympathisant hat den Ausstieg geschafft. Sein Fall und die Fälle vieler anderer Jugendlicher zeigen, die Auseinandersetzung mit Extremismus beginnt nicht erst vor Gericht oder in Ermittlungsverfahren, sondern viel früher. In Familien, Schulen, Jugendzentren und auf den Plattformen, auf denen Jugendliche jeden Tag unterwegs sind.
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9: Um 9 Uhr mit Johannes Wördemann. Guten Morgen. Nach den Rekordtemperaturen in den vergangenen Tagen geht die Diskussion um mehr Hitzeschutz weiter. Bundesumweltminister Schneider sagte im Deutschlandfunk, jedem müsse jetzt klar sein, dass wir inmitten des Klimawandels steckten.
17: Ich glaube, dass jedem nach diesem Wochenende klar ist, dass wir im Bereich Hitzeschutz, Prävention, Umgang damit, öffentliche Trinkbrunnen etc., kühlende Räume, eine größere Aufgabe haben, als dass wir das vielleicht bisher uns zu eigen gemacht haben.
9: Der SPD-Politiker Schneider sagte weiter, Hitzeschutz in den Städten sei vor allem Sache der Kommunen, der Bund werde aber unterstützend tätig sein. Die Co-Vorsitzende der Grünen, Dröge, bekräftigte im ARD-Morgenmagazin die Forderung nach einem Aktionsplan der Bundesregierung. Dazu gehörten mehr Bäume in den Städten, aber auch solarbetriebene Klimaanlagen in Schulen, Krankenhäusern und Pflegeheimen. Gestern wurde in Brandenburg nahe der polnischen Grenze mit 41,7 Grad ein vorläufiger Temperaturhöchstwert für Deutschland gemessen. Die Waldbrandlage in Rheinland-Pfalz und in Sachsen entspannt sich etwas. Die Landrätin des Kreises Bad Kreuznach-Dickes sagte, der Regen habe geholfen. Aktuell seien rund 600 Einsatzkräfte vor Ort. Der Waldbrand in der Gorischheide an der Landesgrenze von Sachsen und Brandenburg

0: Will Wadephul mit seinem Amtskollegen Rubio über die weitere Unterstützung für die Ukraine beraten. In einer Stellungnahme des Auswärtigen Amtes heißt es, Ziel sei, eine neue Lastenverteilung für die langfristige Unterstützung der Ukraine zu vereinbaren. Außerdem will Wadephul laut Ankündigung über die Lage im Iran reden. Es gehe darum, wie aus der Rahmenvereinbarung zwischen den USA und dem Iran eine dauerhafte und tragfähige Lösung werden könne. Nach den Gesprächen in Washington reist Wadephul zum Mercosur-Gipfel in Paraguay.
1: Der Tankrabatt in Deutschland ist für Diesel nicht genügend an die Verbraucher weitergegeben worden. Das hat das Münchner IFO-Institut ausgerechnet. Demnach sind die Preise bei Diesel nur um durchschnittlich 12 Cent pro Liter gesunken, die Steuer dagegen um rund 17 Cent. Bei Super und E10 sei der Tankrabatt allerdings nahezu komplett an die Autofahrer weitergegeben worden, heißt es. Der Tankrabatt läuft morgen aus, dann dürften die Preise für Sprit wieder steigen. Das gemeinsame Projekt von Volkswagen und Bosch zum autonomen Fahren steht nach Medienberichten vor dem Aus. Die Technik sei nicht wettbewerbsfähig, schreibt die Bild. Der Bosch-Konzern teilte auf SWR-Anfrage mit, man prüfe regelmäßig Partnerschaften, auch ob sie zu den aktuellen Marktentwicklungen passten. Das gemeinsame Entwicklungsprojekt wurde vor 4 Jahren gestartet. Angeblich sind bereits 1,5 Milliarden Euro investiert worden. In Konstanz am Bodensee wird heute das 50-jährige Bestehen der Ramsar-Konvention in Deutschland gefeiert. Das globale Abkommen ist eines der ältesten Naturschutzabkommen der Welt. Mehr als 170 Staaten haben es unterzeichnet. Mit ihm sollen Feuchtgebiete geschützt werden, wie das Wolmertinger Ried oder der Mindelsee bei Konstanz.
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An einem schönen Oktobertag gehen in den USA mehr als 7 Millionen Amerikanerinnen und Amerikaner auf die Straße gegen die Trump-Regierung. No Kings steht auf ihren Protestschildern. Donald Trump postet daraufhin ein KI-generiertes Video, in dem er mit goldener Krone auf dem Kopf einen Kampfjet steuert, der kiloweise Fäkalien auf die Protestierenden ablässt. Amerika im Jahr 2025. Von Donald Trump soll in dieser Woche möglichst wenig die Rede sein, aber die Ironie dieses Déjà-vu ist doch beeindruckend. No Kings, genau das hatten sich ja schon die Unabhängigkeitskämpfer vor 250 Jahren auf ihre Fahnen geschrieben. Jefferson, Franklin, Adams und Friends wollten den idealen Staat schaffen. Ein Land, in dem kein Mensch besser als der andere und niemand irgendwem untertan ist, wo jeder willkommen ist und alle Chancen haben und wo freie Menschen von überall her frei und nach ihrer Fasson zusammenleben können. Musik.

Das war John F. Kennedy höchstpersönlich, der hier, umspielt von Aaron Copland's Fanfare for the Common Man, die Declaration of Independence verliest, die amerikanische Unabhängigkeitserklärung. Worte, um das hier gleich mal vorwegzunehmen, an die sich nicht mal die, die sie formulierten, gehalten haben. Thomas Jefferson und fast alle seine von der europäischen Aufklärung erleuchteten Gründerväter waren Sklavenhalter. Und Frauen waren bei der ganzen glorreichen Revolution auch weit und breit keine zu sehen, geschweige denn hatten sie ein Mitsprache- oder Wahlrecht. Ach so, und die, denen das Land eigentlich gehörte, das dann Vereinigte Staaten von Amerika hieß, die First Nations, wie man sie heute nennt, wurden auch nicht gefragt, sondern mitleidlos vertrieben, ausgerottet, über den Tisch gezogen. Es gab also von Beginn an ein paar ganz fundamentale Widersprüche bei dieser schönen Unternehmung Amerika. Eine ungute Saat, die bis heute giftige Früchte trägt. Im Moment scheint es manchmal, als sei Amerika sich selbst sein schlimmster Feind. Und Sigmund Freud hat's vorhergesagt. Amerika, fand er, sei das grandioseste Experiment der Menschheit. Nur, so fürchtete Freud, es wird nicht erfolgreich sein. Aber noch ist ja nicht aller Unabhängigkeitstage Abend. Und egal, was gerade geschieht dort über dem großen Teich, die Ideen der Gründerväter, die waren und sind ein Leuchtfeuer für die ganze Welt. Das Experiment Amerika ist eine beglückende Inspiration. Theoretisch. Was bedeutet Amerika für mich? Ein Name, eine Landkarte, eine Flagge, die ich sehe, ein bestimmtes Wort, Demokratie. Was bedeutet Amerika für mich? Das Haus, in dem ich wohne, ein Stück Land, eine Straße, der Lebensmittelhändler und der Metzger und die Menschen, denen ich begegne, die Kinder auf dem Spielplatz, die Gesichter, die ich sehe, alle Rassen und Religionen. Das ist Amerika für mich. Ein Ort, an dem ich arbeite, ein Arbeiter an meiner Seite, eine kleine Stadt oder eine Großstadt, wo meine Leute lebten und starben, das Howdy und der Händedruck, das Gefühl von Freiheit und das Recht, meine Meinung zu sagen. Das ist Amerika für mich.

Und ganz am Schluss zitieren sie dann auch noch das gute alte America the Beautiful. The House I Live In heißt dieser Song, 1945 für Frank Sinatra geschrieben. Und auch diese wohlmeinende Unternehmung hatte einen Geburtsfehler. Eigentlich ging es in einem der Verse nämlich explizit um schwarze Menschen, aber das wurde dann gestrichen, weil Amerika, wie man glaubte, noch nicht so weit war. Den wirklich schönen Text über die Liebe zu diesem idealisierten Amerika hat ein Immigrant aus der Ukraine namens Abel Meeropol geschrieben. Der ist auch der Verfasser eines anderen für die USA und ihre Geschichte bedeutenden Songs. Strange Fruit heißt er, handelt vom Lynchmord an Schwarzen und wir kommen im Verlauf der Sendung noch drauf zurück. Amerikas Geschichte wird immer auch in Musik geschrieben. Und auch bei unserem ziemlich wilden Ritt durch 2,5 Jahrhunderte hier ist die Musik Chronik, Rückblick, Spiegel und Tonspur. Sie erzählt uns von den Menschen, davon, wie sie gelebt, gefühlt, gedacht haben. Was die frühen Jahre der US-amerikanischen Geschichte angeht, ist das mit der Tonspur aber gar nicht so einfach. Viel mehr als Psalmen gab es nämlich weit und breit erstmal nicht.

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Diesen Psalm aus dem Geneva Psalter, der auch als Old Hundreds bekannt ist, sollen die Pilgerväter angeblich gesungen haben, als nach chaotischer Überfahrt endlich die Küste von Cape Cod in Sicht gekommen war. Die Siedler aus Europa, die da im Jahr 1620 mit ihrem legendären Schiff Mayflower an den Strand von Plymouth gespült wurden und das Land of the Free begründet haben, waren von heute aus gesehen gar keine besonders freiheitsliebenden Leute. Viel eher waren sie religiöse Betonköpfe, deren puritanisches Erbe dann gerade hier in Amerika auch ein paar äußerst ungute Blüten getrieben hat. Von weltlichem Tanz wie allzu schöner Musik wollte man sich jedenfalls lieber fernhalten. An kunstvollen Chorgesang à la Heinrich Schütz oder prächtige Barockklänge à la Versailles war in der neuen Welt nicht zu denken. Und in den ersten 200 Jahren nach Besiedelung gab es kaum musikalische Befruchtung von außen. Also haben sie halt Kirchenlieder gesungen, die Siedler, und haben damit den Tonfall der amerikanischen Musik auf Jahrhunderte beeinflusst. Und eins dieser Kirchenlieder wird dann ganz besonders wichtig für die amerikanische Geschichte. Es wird nämlich gut 150 Jahre nach Ankunft der Mayflower zur kämpferischen Hymne der American Revolution, deren greifbare Ergebnisse alsbald die Unabhängigkeitserklärung und die Verfassung der Vereinigten Staaten sind. Chester von William Billings aus Boston ist zumindest vom Text her nichts anderes als eine flammende No-Kings-Hymne. Lass die Tyrannen ihre eisernen Speere schwenken, uns steht Gott bei.

Die Boston Camerata mit Chester von William Billings aus Boston, auch genannt Vater der amerikanischen Chormusik. Bis zur Ablösung durch The Star-Spangled Banner war das hier eine der inoffiziellen Nationalhymnen der Vereinigten Staaten. Die Keimzelle der amerikanischen Revolte gegen die britische Krone liegt in Massachusetts. Aus allen Ecken des Landes sind ab 1770 Männer nach Boston zu konspirativen Treffen gereist. Männer, die die Schriften der Aufklärer kannten und die eine völlig neue, bis jetzt noch rein theoretische Idee in die Diskussion eingebracht haben, dass alle Menschen gleich sein und die gleichen Rechte haben könnten.

nochmal die Hymne des amerikanischen Unabhängigkeitskampfs, diesmal orchestral aufgerüscht. Der Bernstein-Zeitgenosse William Schumann hat da dem guten alten, musikalisch und ideologisch etwas starren Chester-Choral von William Billings ein bisschen revolutionäres Feuer unterm Hintern gemacht. Der Wunsch nach Freiheit im Glauben hat die Pilgerväter einst übers Meer geführt. Die Freiheit zu denken und sich zu bilden haben sich die Siedler bald genommen. Schon 1636 haben sie Harvard gegründet und 1701 dann die Universität Yale. Und die Mitglieder dieser Nation, die noch gar keine ist, reagieren dann verständlicherweise verschnupft, als England, dem man glücklich entkommen ist, sich als Mutterland und Kolonialmacht aufspielt. Von den Kolonisten werden aus England ausgesprochen gierig Steuern und Zölle gefordert. Politisch zu melden haben sie nichts. In der zweiten Hälfte des 18. Jahrhunderts nimmt der Widerstand organisierte Formen an. Die ersten Verschwörer gegen die britische Oberhoheit treffen sich in den 1760er Jahren in Boston unter einer alten Ulme, weil das unverdächtiger ist als ein konspiratives Hinterzimmer. Und von Boston ausgehend wird dann nach der Revolution fast jede Stadt ihren Liberty Tree haben. Thomas Paine, geborener Brite und einer der maßgeblichen Autoren der Unabhängigkeitserklärung, lässt in seinem Poem Liberty Tree die Göttin der Freiheit persönlich durch die Lüfte daher rauschen und den Freiheitsbaum pflanzen. Liberty.

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1: Liberty Tree. Mit einem Text von Gründervater Thomas Paine, übrigens einem der ganz wenigen Unterzeichner der Unabhängigkeitserklärung, die keine Sklaven gehalten und sich immer deutlich gegen Versklavung ausgesprochen haben. Paine gehört, wie auch William Penn, der Gründer Pennsylvanias, zur Glaubensgemeinschaft der Quaker. Deren menschenfreundliche und tolerante Einstellung hat großen Einfluss auf die Ideale der Vereinigten Staaten, also phasenweise. Wann genau die Revolutionen der 13 britischen Kolonien Amerikas gegen die englische Krone nun wirklich begonnen hat, darüber streitet man sich seit 250 Jahren. Wir könnten hier von 1776 aus rückblickend vielleicht mal kurz ein Schlaglicht auf das Jahr 1773 werfen. Da hat in Boston die sagenumwobene Boston Tea Party stattgefunden. Und ja, nach diesem Ereignis hat sich auch die sogenannte Tea Party-Bewegung benannt, einer der diversen erzkonservativen Vorläufer der heutigen Make America Great Agains. In diesem Jahr, 1773, wird der Widerstand gegen die britische Regierung in einer aufsehenerregenden Aktion manifest. Ein neuer, selbstherrlicher Staatserlass aus England will ein Monopol für die englische Teehandelsgesellschaft installieren und den amerikanischen Händlern weitere Steuern und Zölle aufzwingen. Zölle waren also schon immer ein großes Thema für die USA. Damals entern Aktivisten als Indianer verkleidet die britischen Schiffe und kippen deren gesamte Teeladungen über Bord. Das Wasser im Hafen von Boston muss in diesen Tagen ganz betörend nach Assam und Darjeeling geduftet haben.

Diese verträumten Klänge hier kommen von einem ganz besonderen Instrument, das tatsächlich in Amerika zu Zeiten der Gründerväter erfunden wurde, die Glasharmonika. Um genau zu sein, wurde die Glasharmonika sogar von einem Gründervater erfunden und auch nicht irgendeinem, sondern von Benjamin Franklin. Unter den Founding Fathers ist er einer der ältesten, Jahrgang 1706. Er hat also schon fast das gesamte 18. Jahrhundert miterlebt, als es in Philadelphia zur Sache geht. Im Kapitol in Washington zeigt ein gigantisches historisierendes Gemälde die Unterzeichnung der Verfassung im Jahr 1787 in der Independence Hall von Philadelphia. Da steht rechts auf dem Podium, Bauch rein, Brust raus und mit heiligem Schein, George Washington. Aber unten auf einem Stuhl sitzt, mit Gehstock und umringt von einer Menge jüngerer Männer, der alte Benjamin Franklin als Weiser vom Berge.

Benjamin Franklin. Dieser Mann ist definitiv mein persönlicher Lieblingsgründervater. Franklin war wirklich ein Freigeist, ein Entdecker und Gemeinwohlentwickler, wie man ihn sich für Amerika nur wünschen konnte und kann. Geboren wird er in Boston als Sohn eines Seifensieders, bringt sich selbst Lesen und Schreiben bei und dann auch gleich seiner kleinen Schwester, in einer Zeit, in der sowas für Mädchen eigentlich nicht in Frage kam. Er wird Buchdrucker, später auch Verleger, dann Wissenschaftler, Schriftsteller und Aktivist. Sklaverei ist ihm zuwider. Franklin hat nie auch nur einen Sklaven beschäftigt. Er gründet einen sogenannten Selbsterziehungsclub, in dem intensiv über Fragen der Wissenschaft, Philosophie, Politik und Moral diskutiert wird. Und mit der Büchersammlung dieses Clubs eröffnet er dann in Philadelphia die erste öffentliche Leihbibliothek auf amerikanischem Boden. Die Library Company of Philadelphia ist heute eine der ältesten Kulturinstitutionen der Vereinigten Staaten und hat mehr als 500.000 Bücher und 160.000 Handschriften im Bestand. Für Philadelphia hat Franklin auch die Freiwillige Feuerwehr erfunden. Und wo er schon beim Thema war, hat er dann auch gleich noch den Blitzableiter entwickelt und das Postsystem der Kolonien organisiert. Weltläufig war er auch. Er hat zwischendurch in London gelebt und direkt nach der Formulierung der Declaration of Independence ist er, inzwischen Mitte 70, in diplomatischem Dienst nach Paris gereist, weil die Kolonien gegen England ganz dringend Frankreichs Unterstützung brauchten. Seine persönliche Ausstrahlung muss da schon dermaßen bezwingend gewesen sein, dass er, wo er ging und stand, von Fans umringt war. Die Damen der Pariser Salons haben ihr Haar à la Franklin frisieren lassen. Dazu das übliche Merchandising Franklins, Konterfei auf Ölgemälden, Schnupftabakdosen, Tellern und Pralinenschachteln. Für Hamilton, den Broadway-Hit über die Gründung der USA von 2015, ist diese Hommage hier entstanden, in der der Tausendsassa sich selber lobt, was er übrigens tatsächlich gerne tat. Ben Franklins Song.

The Decemberists heißt die Band, die diese völlig berechtigte Selbstbeweihräucherung Benjamin Franklins vertont hat. Der Text stammt von Lin-Manuel Miranda, dem Schöpfer von Hamilton, dem gigantischen Broadway-Erfolg, der vor gut 10 Jahren in supercoolem Hip-Hop-Sound die amerikanische Revolution aus Sicht des auch sehr coolen Gründervaters Alexander Hamilton erzählt hat. Mitten in Philadelphia, an der Chestnut Street, steht die Independence Hall, ein gar nicht mal besonders großes Klinkergebäude mit weißem Glockenturm im georgianischen Stil. Hier tagen in den Jahren 1774 bis 1776 die Abgesandten der 13 Kolonien. Und während George Washington drüben in New York und New Jersey mit einer zahlenmäßig immer unterlegenen Armee die Briten demoralisiert, diskutieren sich die Männer, die man später die Gründerväter nennt, hier Woche um Woche die Köpfe heiß, gründen eine gemeinsame Armee und eine gemeinsame Währung und überlegen, was denn die Voraussetzungen für ein freies, demokratisches Land sein müssten, das aus so vielen Einzelteilen besteht. E pluribus unum, aus vielen eins machen. Das wird der Wappenspruch der Vereinigten Staaten, wie er bis heute auf jedem 1-Dollar-Schein steht, als Spruchband im Schnabel des Weißkopfseeadlers. Der ist das Wappentier der USA. Es ist mühsam, es gibt Streit, wechselnde Allianzen, Krach über die endgültigen Formulierungen. Aber im Sommer 1776 ist das kostbare Adlerei dann tatsächlich ausgebrütet. So beschreibt ein anderes erfolgreiches Broadway-Stück, 1776 heißt es, die Vollendung der amerikanischen Unabhängigkeitserklärung. Ein Trupp von bemerkenswert unterschiedlichen Männern bebrütet das Ei, aus dem dann Amerika schlüpfen und seinen ersten Pieps machen soll.

Der Adler Amerika soll endlich aus dem Ei schlüpfen, das die Geburtshelfer da beim Kontinentalkongress 1776 im Congressional Incubator ausgebrütet haben. Und die Briten kriegten es dann auch umgehend schriftlich. The Unanimous Declaration of the 13 United States of America. Die Unabhängigkeitserklärung wird am 4. Juli 1776 in Pennsylvania von diesen 13 Staaten ratifiziert. Der 4th of July, der Tag der Unterzeichnung damals in Philadelphia, ist für die Amerikaner ein zwiespältiges Datum geblieben. Dieser höchste Festtag im Jahr, Independence Day, wird ja in den USA traditionell ganz groß gefeiert, mit Feuerwerk, Paraden, Barbecues, Massenpicknicks, Konzerten, Fähnchenschwenken. Aber Freiheit und Gleichheit haben eben eigentlich zu keiner Zeit für alle gegolten. Nicht für die Sklaven, die man wie Sachen behandelt hat, und nicht für die Stämme der First Nations, die ausgerottet und enteignet wurden. Nicht für die irischen Immigranten, die man lange als Untermenschen verachtet hat. Nicht für die internierten Japaner während des Zweiten Weltkriegs. Nicht für Gefängnisse wie Abu Ghraib und Guantanamo. Nicht für die mexikanischen Einwanderer, die die aktuelle US-Regierung heute von der ICE-Behörde direkt nach Aussehen von der Straße weg verhaften lässt. Oder deren Kinder, die brutal von ihren Eltern getrennt werden. Und auch nicht für die Afroamerikaner von heute, die weiterhin prozentual gesehen früher sterben, die schneller verhaftet, schneller auf der Flucht erschossen und, gerade zu beobachten, aktiver am Wählen gehindert werden als ihre weißen Mitamerikaner. The 4th of July. Er gehört zur amerikanischen Identität. Filme, Bücher, Rocksongs beziehen sich auf das Datum. Der Tag wird schwer behadert, aber auch begeistert gefeiert und musikalischer Inbegriff dieses sonnigen 4th of July Amerika, in dem am Independence Day Fähnchen geschwenkt, Würstchen gegrillt und Amerikas Einzigartigkeit bejubelt werden, ist John Philip Sousas Marsch The Stars and Stripes Forever. Unfehlbar im Repertoire jeder Marching Band, die am 4. Juli um die Ecke biegt. Und dann auch ein Signaturstück für einen der größten Pianisten des 20. Jahrhunderts. Der kam aus der Ukraine und war in der Carnegie Hall quasi zu Hause. Und seine Karriere wäre ohne die Begeisterung seines amerikanischen Publikums gar nicht zu denken. Wladimir Horowitz hat seine ganz eigene, durchaus ironische Version des Festtagshits entwickelt. Und die ist bis heute absolut cool.

In der SWR Kulturmusikstunde Wladimir Horowitz und The Stars and Stripes Forever. Die Gründer der Vereinigten Staaten von Amerika sind, das muss man betonen, keine Männer von der Straße oder einfaches Volk, sondern ein Haufen von gut situierten Nachkommen alteingesessener Familien, sozusagen der Adel der Kolonien, wie er sich seit dem 17. Jahrhundert herausgebildet hat. Allen voran Thomas Jefferson. Eigentlich müsste man auch seine Statuen, wo immer sie stehen, wenn schon nicht ganz abräumen, dann doch mit ein paar Relativierungen versehen, weil der strahlende Held der Unabhängigkeit eben auch für die menschenverachtende Ideologie der alten Südstaaten steht und weil sein ganzer kultivierter Gentleman-Reichtum und seine Ländereien in Virginia, das entzückende Landhaus Monticello, das er selbst nach Vorbildern von Palladio entworfen hat, weil also alles das eben von seinen Sklaven erwirtschaftet und gebaut worden ist, an deren Freilassung er niemals auch nur gedacht hat. Kein Präsident der US-Geschichte hatte mehr Sklaven als Jefferson. Aber was für ein Mann! Hochintelligent und hochgebildet, extrem kommunikativ, intrigant, weltläufig und streitlustig, erst Gouverneur von Virginia, dann amerikanischer Botschafter in Frankreich, schließlich amerikanischer Außenminister, dann Vizepräsident und zuletzt Präsident der Vereinigten Staaten. Ach so, und die Unabhängigkeitserklärung, die hat auch er formuliert. Kein Wunder, dass ein Preisliedchen auf Jefferson aus dem 18. Jahrhundert zum Folksong wurde, den sogar Pete Seeger noch im Programm hat.

Pete Seeger mit Jefferson and Liberty. Sie haben sehr, sehr lange, tatsächlich über 10 Jahre getagt dort in Philadelphia. Und in der Independence Hall ist 1787 schließlich nach endlosen Diskussionen auch die Verfassung der Vereinigten Staaten verabschiedet worden. Sie beginnt mit den ikonischen, großgeschriebenen Worten »We the people«. Wir, König von Gottes Gnaden, etc., etc., so haben Proklamationen bis dahin angefangen. Und jetzt also zum ersten Mal »Wir, das Volk«. Diese Verfassung, die in den USA gerade an allen Ecken und Enden unter Beschuss ist, ist die Blaupause aller späteren demokratischen Verfassungen geworden. Die Gewaltenteilung, also die Aufteilung der Regierung in Legislative, Exekutive und Judikative, ist da festgeschrieben. Die sollen sich nach dem Prinzip Checks and Balances, Überprüfung und Ausgleich, gegenseitig kontrollieren. Ein System, das, wie wir gerade lernen, eben doch ziemlich anfällig ist, wenn die Angreifer nur skrupellos genug sind. Zur Urverfassung kamen dann in der Zeit bis heute 27 sogenannte Amendments, Zusätze, die grundlegende Persönlichkeitsrechte formulieren, zum Beispiel Religionsfreiheit, Meinungsfreiheit, Pressefreiheit, Versammlungsfreiheit und so weiter. Unter anderem aber eben auch, typisch USA, ganz explizit und mit eigenem Amendment, das Recht, Waffen zu besitzen und zu tragen. Und irgendwann dann endlich Freedom from Slavery, Freiheit von Sklaverei. Dieser 13. Zusatz ist erst 1865 am Ende des Bürgerkriegs unter Abraham Lincoln dazugekommen. Mehr dazu morgen. Einer der Männer, die damals in Philadelphia sowohl die Unabhängigkeitserklärung als auch gut 10 Jahre später die Verfassung unterschrieben haben, war Francis Hopkinson, der war ein künstlerisch und literarisch begabter Mensch, hat satirische Gedichte auf den englischen König, Komödien und politische Streitschriften verfasst und Hopkinson hat auch komponiert.

Salonmusik aus dem Amerika der Revolutionszeit von Francis Hopkinson mit dem Ensemble Phoenix. Die militärischen Konfrontationen erstrecken sich über viele Jahre bis in die 1780er hinein. 1783 tritt George Washington als Kommandeur der Kontinentalarmee zurück und er hat in all den Jahren derart viel Ruhm und Ehre aufgehäuft, dass er dann zum Dank der erste Präsident der United States of America werden darf, obwohl seine gelehrten Gründerväterkollegen ihn eigentlich für zu ungebildet halten. Egal, die in der Nähe seines Wohnsitzes am Potomac River gegründete Hauptstadt wird dann 1791 der Einfachheit halber auch gleich nach ihm benannt. Im Weißen Haus hat Washington allerdings gar nicht mehr gewohnt. Dort ist als erstes sein Nachfolger John Adams eingezogen, auch der ein Unterzeichner der Unabhängigkeitserklärung. Adams hat zum Einzug an seine Frau Abigail in einem Brief darüber geschrieben, dass er darum bete, es möchten, Zitat, immer nur ehrliche und weise Männer unter diesem Dach regieren. Den Spruch hat Franklin D. Roosevelt noch ins Kaminsims des State Dining Rooms eingravieren lassen. Tja, Satz mit X. Über Jahrzehnte weg entstehen weitere Staaten, die dann in die Union aufgenommen und zu Bundesstaaten werden. Aber bis ins 19. Jahrhundert hinein will Großbritannien einfach nicht loslassen. Es gibt immer wieder Kämpfe und 1812 sogar noch mal einen richtigen Krieg, bei dem die Engländer Washington verwüsten und das Weiße Haus samt Kapitol in Brand stecken. Danach werden die USA nur noch zweimal in ihrer Geschichte auf ihrem eigenen Territorium angegriffen werden. 1941 in Pearl Harbor und 2001 bei 9/11. In diesem letzten amerikanisch-britischen Krieg erlebt 1814 ein Gelegenheitsdichter namens Francis Scott Key aus der Ferne das nächtliche Bombardement auf Baltimore. Als er dann aber im Morgengrauen immer noch die Fahne der Vereinigten Staaten über der Festung wehen sieht, dichtet er enthusiasmiert seine Ode »The Defense of Fort McHenry«. Deren erster Strophe hat man irgendwann im 19. Jahrhundert die nicht gerade singfreundliche Melodie eines englischen Trinklieds untergejubelt. Und dann dauerte es aber noch bis 1931, bis »The Star-Spangled Banner« offiziell die Nationalhymne der Vereinigten Staaten wurde. 60 Jahre später steht beim traditionellen Absingen der Nationalhymne beim Super Bowl eine schwarze Frau im Trainingsanzug vor dem Mikrofon und singt, wie noch nie jemand dieses Stück zu singen gewagt hat. Ihr Name? Whitney Houston.

0: Ein legendärer Moment. Whitney Houston singt The Star Spangled Banner beim Super Bowl 1991. Mehr amerikanische Geschichte und Musik gibt's dann im zweiten Teil von America the Beautiful. Ein Mythos hat Geburtstag. Da reisen wir zurück in die Zeit zwischen 1826 und 1876. Take care, sagt Katharina Eickhoff.
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6: Um 10 Uhr mit Johannes Wörthmann. Nach den Rekordtemperaturen in den vergangenen Tagen geht die Diskussion um mehr Hitzeschutz weiter. Bundesumweltminister Schneider sagte im Deutschlandfunk, die Verantwortung liege vor allem bei den Ländern und den Kommunen. Der Bund habe 100 Milliarden Euro für die Verbesserung der Infrastruktur in den nächsten Jahren bereitgestellt. Das müsse ausreichen. Der Bund werde beim Hitzeschutz weiter unterstützen. Der SPD-Politiker sagte, jedem müsse jetzt klar sein, dass wir inmitten des Klimawandels steckten.
7: Ich glaube, dass jedem nach diesem Wochenende klar ist, dass wir im Bereich Hitzeschutz, Prävention, Umgang damit, öffentliche Trinkbrunnen etc., kühlende Räume, eine größere Aufgabe haben, als dass wir das vielleicht bisher uns zu eigen gemacht haben.
6: Gestern wurde in Brandenburg nahe der polnischen Grenze mit 41,7 Grad ein vorläufiger Temperaturhöchstwert für Deutschland gemessen. Die Waldbrandlage in Rheinland-Pfalz und in Sachsen entspannt sich etwas. Die Landrätin des Kreises Bad Kreuznach-Dickes sagte, der Regen habe geholfen. Aktuell seien rund 600 Einsatzkräfte vor Ort. Der Waldbrand in der Gorischheide an der Landesgrenze von Sachsen und Brandenburg ist mittlerweile unter Kontrolle. Das hat das Lagezentrum des Innenministeriums mitgeteilt. Das Feuer habe sich in der Nacht nicht weiter ausgebreitet. In Bayern hingegen sind am Chiemsee Teile der A8 wegen starker Rauchentwicklung gesperrt. Laut Polizei brennen tausende Quadratmeter Wald und Moor. In Konstanz am Bodensee wird heute das 50-jährige Jubiläum der Ramsar-Konvention in Deutschland gefeiert. 1976 trat die Bundesrepublik dem Internationalen Abkommen zum Schutz von Feuchtgebieten bei, Florian Peking.
8: Nach Angaben des Landesumweltministeriums ist die Ramsar-Konvention eines der ältesten und wichtigsten Naturschutzabkommen der Welt. 172 Staaten haben es unterzeichnet. Das Wolmartinger Ried und der Mindelsee im Kreis Konstanz

0: nach weitere bis zu 100.000 Stellen wegfallen. Betroffen seien die Branchen Auto, Maschinenbau und Bau. Außenminister Wadephul wird am Nachmittag in Washington seinen US-Amtskollegen Rubio treffen. Vor dem anstehenden NATO-Gipfel will Wadephul über die weitere Unterstützung für die Ukraine beraten. Ziel sei es, eine neue Lastenverteilung für die langfristige Unterstützung Kiews zu vereinbaren, heißt es aus dem Auswärtigen Amt. Zudem wolle der CDU-Minister über die Lage im Nahen Osten und eine dauerhafte Lösung im Konflikt um das iranische Atomprogramm beraten. Pakistan hat erneut Ziele in Afghanistan angegriffen und dabei nach eigenen Angaben 25 afghanische Kämpfer getötet. Es seien gezielt Verstecke und Rückzugsorte von Extremisten attackiert worden, teilte der zuständige pakistanische Minister mit. Die afghanische Taliban-Regierung erklärte dagegen, bei den Angriffen seien Dutzende Zivilisten getötet worden, unter ihnen auch Frauen und Kinder. Der Konflikt zwischen den Nachbarländern war Ende Februar eskaliert. Die Regierung in Islamabad wirft Kabul vor, extremistischen Gruppen Unterschlupf zu gewähren. Afghanistan weist das zurück. Bei der Fußballweltmeisterschaft hat Mitgastgeber Kanada im ersten Spiel der K.O.-Runden Südafrika besiegt mit 1:0. Am späten Abend trifft Deutschland im 16. Finale auf Paraguay. Bundestrainer Julian Nagelsmann erwartet einen so wörtlich unangenehmen Gegner, der uns einiges abverlangen wird. SWR Nachrichten, Redaktion Peter Mühlfeit. Der Wetterbericht für Baden-Württemberg und Rheinland-Pfalz. Schwülwarme Luft bestimmt das Wetter, die Vorhersage. Heute ziehen vor allem über Baden-Württemberg teils kräftige Schauer und Gewitter hinweg. In Rheinland-Pfalz ziehen die meisten Regengüsse nach Osten ab, danach gibt es trockene Phasen. Die Temperaturen steigen auf 23 Grad in der Hohen Eifel und bis 29 Grad in der Main-Tauber-Region. Die weiteren Aussichten: Morgen erst Sonne und Wolken, später Schauer bei maximal 25 bis 32 Grad, am Mittwoch abziehende Schauer. 10.05 Uhr.
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2: Mit Susanne Pütz am Mikrofon. Schön, dass Sie heute Vormittag mit dabei sind. Barockmusik von Alessandro Scarlatti bis Filmmusik steht in den nächsten 2 Stunden auf dem Programm. Außerdem schauen wir auf eine exzellente neue CD mit den Sinfonien von Jean Sibelius. Und 100 Jahre alt wäre der Komponist Hans-Werner Henze in dieser Woche geworden. Mehr zu ihm gegen kurz vor 11:30. Und, wie soll ich es eigentlich richtig sagen, auf eine Art Geisterkonzert in Mainz. Da schauen wir auch hier in SWR Kultur. Und das nach der ersten Musik von Leonardo Vinci.

Das Ensemble Concerto Köln mit der Sinfonie aus der Oper La Rosmira Fedele von Leonardo Vinci. Komponist aus Italien, nicht zu verwechseln mit dem großen Maler und Bildhauer Leonardo da Vinci. Der Komponist Vinci, der jedenfalls war vor allem wegen seiner Opern sehr gefragt. Und sehr gefragt heute ist auch der Pianist der nächsten Musik Hayato Sumino. In diesem Jahr Artist in Residence beim Rheingau Musikfestival. Ja, und er ist nicht nur Pianist, sondern auch Naturwissenschaftler und Ingenieur. Und das, was er heute Abend in Mainz präsentieren wird, das kommt wahrscheinlich auch zustande, weil er sich über sein Klavierspiel hinaus für neue Technologien interessiert. Ein Konzert wie das heute Abend, das haben die meisten von uns wahrscheinlich noch nie erlebt. Was genau daran so besonders sein wird, das erfahren Sie gleich nach dieser Mazurka von Frédéric Chopin mit Hayato Sumino am Flügel.

Hayato Sumino mit der Mazurka Nummer 2 in C-Dur von Frédéric Chopin hier in SWR Kultur Treffpunkt Klassik. Heute Abend, da kann man diesen Pianisten live erleben. Obwohl er nicht live vor Ort sein wird in Mainz, 19 Uhr in der Akademie der Wissenschaften und der Literatur. Das Ganze kann man sich am besten vielleicht wie ein Konzert von Geisterhand vorstellen. Es wird einen Flügel im Saal geben und dessen Tasten, die werden sich auch bewegen. Sie werden gespielt von Hayato Sumino, aber er ist an einem ganz anderen Ort, im hessischen Wehrheim nämlich. Möglich wird das durch eine besondere Technologie in den beiden Instrumenten. Mit dieser Technologie können Konzerte von einem Ort quasi in Echtzeit in die ganze Welt übertragen werden. Okay, ein Konzert ohne Musiker im Saal. Ob sich dabei eine typische Konzertatmosphäre einstellen wird, so richtig vorstellen kann ich mir das nicht. Aber ausprobieren, das lohnt sich sicherlich. Heute Abend 19 Uhr in Mainz in der Akademie der Wissenschaften und der Literatur. Die nächste Musik jetzt ist nicht live, aber exzellent eingespielt von den Musikerinnen und Musikern der Lautenkompanie Berlin, einem der Ensembles für Musik des 17. und 18. Jahrhunderts.

0: Die lauten Kompanie Berlin mit dieser Fantasie von Francesco Corbetta. Geschrieben hat er diese Musik vor über 350 Jahren, ursprünglich für Gitarre, hier zu hören eben in einer Version für Instrumentalensemble und Laute. Francesco Corbetta war ein Musiker aus Italien, der über die Grenzen hinweg in ganz Europa bekannt gewesen ist. Ebenso wie der Komponist Hans-Werner Henze, einer der bekanntesten Komponisten aus Deutschland aus dem 20. Jahrhundert. Am 1. Juli wäre er 100 Jahre alt geworden und deshalb schauen wir in dieser Woche hier in SWR Kultur genauer auf ihn und seine Musik. Seine einstige Wahlheimat ist Italien gewesen. Dort erinnert man an den Komponisten in diesem Jahr auch auf ganz besondere Art und Weise, wie Thomas Micke berichtet.
1: Rom im vergangenen Mai. Mit gleich zwei Abenden zu Hans-Werner Henzes 100. Geburtsjahr steht das römische Opernhaus europaweit einmalig da. Es erklingt El Cimarron, 1970 entstanden. Die Geschichte des geflohenen kubanischen Sklaven Esteban Montejo nach dem Libretto des deutschen Schriftstellers Hans Magnus Enzensberger. Das Thema lag Henze sehr am Herzen. Er hatte selbst in Kuba gelebt und verknüpfte hier seine politische Haltung mit der Biografie des geflohenen Sklaven.

0: und La Piccola Cubana, ein Vaudeville ebenfalls auf ein Libretto von Enzensberger. Beide Werke wurden im vergangenen Mai im Opernhaus in Rom inszeniert, mit dem El Cimarron Ensemble unter der Leitung von Roland Boehr. Während an den Opernhäusern in Deutschland und in anderen europäischen Ländern eine erstaunliche Stille herrscht um Henzes Werk, steht es um die Henze-Pflege in Italien ganz anders. Kein Wunder, erklärt Francesco Giambrone, Intendant der Oper Rom. Unser Theater versucht seit Jahren, die programmatische Komfortzone hinter sich zu lassen. Musik des 20. Jahrhunderts ist uns deshalb sehr wichtig. Klar, dass wir Henze in diesem Jahr gleich zweimal präsentieren, war doch einer der wichtigsten Komponisten des vergangenen Jahrhunderts. In Italien wurden und werden im Henze-Jubiläumsjahr zahllose musikalische Veranstaltungen organisiert, von der Accademia Nazionale di Santa Cecilia und der Accademia Filarmonica Romana beide in Rom, von dem vom Komponisten 1976 im toskanischen Montepulciano gegründeten Cantiere Internazionale d'Arte und vom Festival Mito in Mailand. Das Festival der Accademia Musicale Chigiana im toskanischen Siena präsentiert in den kommenden Wochen an 11 Abenden mehr als 40 Werke Henzes. Für den Komponisten Nicola Sani, Direktor des Chigiana Festivals, stand außer Frage, dass Henze in diesem Jahr eine zentrale Rolle einnimmt. Dieser bedeutende Komponist und Intellektuelle lebte lange Zeit seines Lebens in Italien, ab 1953 dauerhaft, also über 59 Jahre lang. Italien prägte sein Leben und sein musikalisches Schaffen maßgeblich. Da ist es doch nur selbstverständlich, dass man sich in Italien nicht nur an ihn erinnert, sondern sein Werk am Leben hält. Das Festival der Chigiana wird am 7. Juli mit Henzes Requiem eröffnet. Der deutsche Dirigent und Henze-Kenner Kai Röhrig leitet das Orchestra della Toscana, Nicola Sani.
1: Il Festival non è...
0: Unser Festival unterscheidet sich wesentlich von anderen, denn wir organisieren seit 1932 Sommerkurse für die musikalische Perfektion von Nachwuchsmusikern. 1983 unterrichtete bei uns Hans-Werner Henze als Dozent für Komposition. Der Titel unseres diesjährigen Festivals ist deshalb Inseln. Wir bieten also eine Kreuzfahrt zu den musikalischen Inseln Henzes. Michael Kerstan freut sich über das große italienische Interesse am Schaffen seines Freundes Henze in dessen 100. Geburtsjahr. Kerstan war jahrzehntelang persönlicher Assistent des Komponisten und leitet heute die Hans-Werner-Henze-Stiftung.
2: Also es sieht tatsächlich so aus, dass das Henze-Jubiläum in Italien viel, viel, viel ausgeprägter beachtet wird als in Deutschland. Also in Italien gibt es einen Schwerpunkt natürlich in Montepulciano, das muss ja sein. Also so, es passiert schon auch was in Deutschland, aber rein quantitativ scheint es mir in Italien viel, viel dichter zu sein.
0: Die große Beachtung seines Jubiläums in Italien, vermutet Kerstan, hätte Henze sicherlich sehr glücklich gemacht. Sehr unglücklich hingegen wäre im Fall des Schicksals von La Leprara gewesen, der großen Villa mit Park in der Ortschaft Marino bei Rom. Das Grundstück erwarb Henze 1966. Fast 50 Jahre lang war es ein kreatives Refugium, in dem er Künstler und Intellektuelle empfing, lebte und arbeitete. Michael Kerstan hatte nach Henzes Tod versucht, das Anwesen vom deutschen Staat aufkaufen zu lassen, am besten als Außenstelle der Deutschen Kunstakademie Villa Massimo in Rom, um dort die deutschen Kompositionsstipendiaten unterzubringen und Konzerte zu veranstalten.
2: Ein Mitarbeiter des Außenministeriums, ich nenne den Namen nicht, der damals für Kultur und Medien zuständig war und für die Villa Massimo zuständig war noch, sagte, Musik von Henze, das ist hier nur Gequietsche, da machen wir nichts.
0: Und so wurde Henzes Villa verkauft an einen italienischen Privatmann. Henzes immense Bibliothek, seine große Kunstsammlung sowie seine beiden Konzertflügel kamen in einem Magazin unter. Aus dem Traum einer Villa Henze bei Rom wurde leider nichts. Und dank des deutschen Desinteresses auch nichts aus einem Ort, der über Henzes Jubiläum hinaus zum Treffpunkt für Musiker und Komponisten hätte werden können.
3: Italien und der Komponist Hans-Werner Henze. Thomas Micke hat für SWR Kultur berichtet. In dieser Woche, da steht der Komponist bei uns im Fokus, denn in dieser Woche wäre er 100 Jahre alt geworden. Aus diesem Anlass stellen wir Ihnen im Laufe der nächsten Tage auch noch einige seiner Werke genauer vor. Heute kurz vor 11:30 geht's los mit seinen Nachtstücken und Arien. Musikalisch wechseln wir an dieser Stelle von neuer Musik zur Klassik zu Musik von Joseph Haydn. Eine Aufnahme seiner Symphonie Nummer 16. Eine tolle Einspielung mit dem Kammerorchester Basel unter Giovanni Antonini.

Das Kammerorchester Basel unter Giovanni Antonini mit der Symphonie Nummer 16 in B-Dur von Joseph Haydn. Und nach diesen schwungvollen symphonischen Klängen kommen wir zu einem besonderen Genre, dem Lied ohne Worte. Eine Komposition jetzt von Adèle Hugo, Tochter des berühmten Schriftstellers Victor Hugo. Kaum bekannt ist, dass sie komponiert hat. Vor 2 Jahren ist erstmals eine Aufnahme mit ihren Kompositionen erschienen. Wunderschöne spätromantische Klänge. Dazu zählt auch das folgende Lied für Violoncello und Klavier.

Ein Lied ohne Worte von Adèle Hugo mit der Cellistin Sophie Paul-Magnin und Lorraine Corneille war dabei am Flügel. Ja, dieses Genre der Lieder ohne Worte, das haben Felix Mendelssohn und seine Schwester Fanny etabliert. 48 Lieder ohne Worte hat Felix Mendelssohn für Klavier geschrieben. Und weil diese Stücke sehr beliebt waren und sind, gibt es auch ziemlich viele Bearbeitungen in unterschiedlichen Besetzungen. Auch für Orchester. Hier jetzt eine der jüngsten Bearbeitungen, 2022 entstanden, realisiert von Lahav Shani, sehr gelungen, wie ich finde, mit dem Philharmonischen Orchester Rotterdam.

0: Lied ohne Worte von Felix Mendelssohn, die Nummer 4 aus seinem Opus 64 war das, bearbeitet für Orchester von Lahavschani. Und er hat bei dieser Aufnahme hier in SWR Kultur das Philharmonische Orchester Rotterdam auch selbst geleitet. Wir rücken an dieser Stelle geografisch etwas mehr Richtung Norden, würde ich mir bei den Temperaturen auch als Reiseziel wünschen, denn wir hören gleich Musik aus Finnland. Musik mit dem Helsinki Philharmonic Orchestra. Das gilt als eines der führenden Orchester für die Musik von Jean Sibelius. Nun präsentiert das Orchester einen neuen Zyklus mit seinen Sinfonien. Am Pult steht natürlich ein Finne, Jukka-Pekka Sarasti. Er ist mit diesen Stücken lange vertraut und dieses Vertrautsein, das zahlt sich in diesem Fall auch aus, findet Christoph Ratz.
1: Schon die ersten Takte verraten, wohin diese zyklische Reise führt. Ins Innere. Der langsame Beginn von Jean Sibelius' erster Sinfonie klingt lyrisch und zugleich etwas karg. Wenn dann die Streicher einsetzen, erwachen Leidenschaft und Dramatik. Nordischer Nebel und emphatisches Erbe der Romantik, beides führen das Helsinki Philharmonic Orchestra und Jukka-Pekka Sarasti in Sibelius' erster Sinfonie zusammen. Schnell wird klar, diese Musik liegt den Protagonisten dieser Aufnahme im Blut. Das gefällige Dahinplätschern zu Beginn der zweiten Sinfonie etwa wirkt keineswegs beiläufig, sondern in seiner organischen Einfachheit der Natur abgelauscht.

Jukka-Pekka Saraste hat bereits Ende der 1980er Jahre einen ersten Sibelius-Zyklus aufgenommen, damals mit dem finnischen Radiosinfonieorchester. Seither hat er diese Werke unzählige Male an vielen Orten der Welt dirigiert. Als er vor 3 Jahren das Amt als Chefdirigent beim Philharmonischen Orchester von Helsinki antritt, einigt man sich schon bald auf die 7 Sibelius-Sinfonien. Die nun vorliegende Aufnahme verrät eine tiefe Vertrautheit mit dieser Musik. Das zeigt sich etwa im Scherzo der 4. Sinfonie. Ein Satz, dessen schattenhafter Charakter schnell verloren geht, wenn man das Tempo überdreht. Hier aber ist alles genau justiert. Das Miteinander von Solo-Oboe und Streichern gelingt exzellent.

Eine düster, geisterhafte Atmosphäre zeigt sich in den unruhigen, beschleunigenden Rhythmen und in den unberechenbar raschen Übergängen, die das Helsinki Philharmonic präzise und ausdrucksvoll einfängt. Das finnisch-naturhafte zersplittert auf dem Hintergrund der Avantgarde.

Mit dem Helsinki Philharmonic Orchestra hat Saraste einen Klangkörper gefunden, der das tiefe Verständnis für diese Musik gleichwertig mit ihm teilt. Die Wärme des Klangs, das Dunkle, das andeutend Geheimnisvolle und die wuchtigen Momente, wie im ersten Satz der 5. Sinfonie. Saraste hat einmal in einem Interview behauptet, dass die finnische Mentalität darin bestehe, dass die Emotionen innen bleiben. Für alles Extrovertierte ist kein Platz. Genau das erkenne ich in der neuen Aufnahme. Das Orchester meidet alle Effekte, alles Gewollte. Dieser Sibelius klingt nie überzogen sentimental, nie bombastisch.

Mal glüht dunkelrot das Blech, mal schimmern elegisch die hellen Holzbläser, während die Streicher schwanken zwischen viel Wärme und, wie zu Beginn der 6. Sinfonie, einer fast spröden Kühle.

0: Hier hört man, wie der Fortschritt der Musik dahin mäandert, in kleinen Erzählschritten, oft auch einstimmig. Gerade in dieser Sechsten gelingt es Saraste immer wieder, Einzelstimmen aus dem Verbund zielloser Linien herauszulösen. Sibelius' siebte und letzte Sinfonie ist in zahlreichen Aufnahmen dokumentiert. Doch sollte man vielleicht keinen Vergleich mit anderen, teils mutigeren Einspielungen ziehen, sondern das Werk innerhalb dieses Zyklus hören. Diese siebte wirkt wie die Summe des Helsinkier Großprojekts. Saraste drängt uns nichts auf, er inszeniert nicht, er verleiht der Musik einen natürlichen Bekenntnischarakter. Dem Helsinki Philharmonic Orchestra ist unter Jukka-Pekka Saraste ein beeindruckend schlüssiger Zyklus mit den sieben Sibelius-Sinfonien gelungen. Er punktet vor allem durch Erfahrung, die nie zur Routine wird, und durch Geschlossenheit. Eindringlichkeit erwächst aus dem Verzicht gewollter Dramatik. Denn diese Musik ist einfach da, als folge sie einzig einem erzählerischen Naturgesetz.
1: Also Sibelius lohnt sich immer wieder neu zu entdecken. Christoph Ratz über die aktuelle Aufnahme der Symphonien des finnischen Komponisten mit dem Helsinki Philharmonic Orchestra unter Jukka-Pekka Saraste. Erschienen ist diese Aufnahme beim finnischen Label Ondine. Musik daraus an dieser Stelle, der erste Satz aus der dritten Sinfonie von Jean Sibelius.

0: Musik von Jean Sibelius, das Helsinki Philharmonic Orchestra unter Jukka-Pekka Saraste war hier zu hören mit dem ersten Satz aus der dritten Sinfonie von Jean Sibelius. Ein Ausschnitt aus der aktuellen Aufnahme seiner 7 Sinfonien mit diesem Orchester aus Finnland. Eine Aufnahme, die sich lohnt. Und jetzt ein Tipp in Sachen Musik und Literatur.
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Bella's Lullaby. Filmmusik war das aus der Twilight-Saga, Musik von Carter Burwell. Kammermusik steht als nächstes auf dem Programm hier bei Treffpunkt Klassik. Das Trio für Klarinette, Fagott und Klavier. Und das gehört zum Opus 75 von Karl Eduard Göpfert. Er soll einer der Lieblingsschüler von Franz Liszt gewesen sein. Viele Jahre ist Göpfert nach seiner Zeit bei Liszt dann auch als Pianist in Amerika erfolgreich gewesen und eine Zeit lang war er auch Kapellmeister in Baltimore. Dann ist er wieder nach Deutschland, in seine Heimat Thüringen zurückgekehrt und dort hat er bis zu seinem Tod 1942 gelebt. Seine Musik hier in SWR Kultur jetzt mit dem Ensemble Dix.

Das Ensemble Dix mit dem Trio für Klarinette, Fagott und Klavier von Karl Eduard Göpfert. Übrigens die einzige Aufnahme dieser Komposition, 2009 entstanden. Noch ziemlich neu, kann man sagen, ist die nächste Einspielung, 2022 realisiert vom Cembalisten Philippe Grisvard. Er hat lange zur Musik von Alessandro Scarlatti geforscht und dabei einige Raritäten zutage gefördert. Die hat er nach und nach gemeinsam mit der Mezzosopranistin Lucille Ricardot aufgenommen. Eine aparte Besetzung, die in der folgenden Aufnahme den tiefen Schmerz einer Liebenden beschreibt.

0: Gesang und Cembalo, das war eine Kantate von Alessandro Scarlatti mit der Mezzosopranistin Lucille Ricardo und Philippe Grisvard am Cembalo. Sie hören SWR Kultur, Treffpunkt Klassik, und in dieser Woche, da beschäftigen wir uns mit dem Leben und den Werken von Hans-Werner Henze. Morgen am 1. Juli, nein, übermorgen, da wäre der Komponist 100 Jahre alt geworden. Unter dem Titel Glaube, Liebe, Schönheit nimmt SWR-Musikredakteur Raphael Rennecke diese drei Henze-Faszinationen genauer in den Blick. Denn die ziehen sich wie ein roter Faden durch das Schaffen des Komponisten. In Folge 1 heute geht es um das Verlangen nach Schönheit mit seinen Nachtstücken und Arien aus dem Jahr 1957.
1: Italien, Frühjahr 1953. Tief im Süden, am Golf von Neapel, findet ein junger deutscher Komponist Zuflucht und Rettung.
2: Und vor allem meine schönheitsdurstige Seele.
1: Die traumatischen Erfahrungen des Zweiten Weltkriegs, die Trümmerhaufen in Nachkriegsdeutschland, sie sind längst nicht vergessen. Aber der 27-Jährige spürt es im Land der Sonne und des Lichts. Er und seine schönheitsdurstige Seele sind endlich angekommen. Die Schönheit, die Hans-Werner Henze sucht, findet er da, wo die musikalische Avantgarde nur Niemandsland sieht. Aus den Gesängen der Fischer, der Marktfrauen, der Straßenjungen hört er eine uralte Schönheit.
2: Präzis, unveränderbar, ohne Fehl.
1: Er ist wie gebannt von ihrem zeitlosen Zauber und er will sie hinüberführen in seine Musik. Seine Vision?
2: Eine Musik, die von der Schönheit der alten Jahrhunderte weiß.
1: In seinem Verlangen nach Schönheit findet Henze in Italien eine Wahlverwandte, die gleichaltrige Dichterin Ingeborg Bachmann. Als sie Henzes Musik zum ersten Mal hört, erkennt sie darin sofort, was der Komponist mit aller Liebe und Hingabe in sie hineingelegt hatte.
3: Eine neue Schönheit, mit der sie dieser Zeit ein paar Schritte voraus sind.
1: Und sie schreibt ihm weiter:
3: Ich bin verrückt nach Schönheit. Könnte man doch für immer in ein Reich aus Schönheit, Klängen und Worten treten.
1: Kurze Zeit später betreten sie dieses Reich. In seinen Nachtstücken und Arien vertont Henze ein Gedicht von Bachmann, Freies Geleit. Es ist eine flammende Absage an Krieg und Zerstörung und zugleich eine Hymne auf die Schönheiten der Natur. In der Schlussstrophe heißt es:
3: Die Erde will ein freies Geleit ins All, jeden Tag aus der Nacht haben, das noch tausend und ein Morgen wird, von der alten Schönheit jungen Gnaden.
1: Wer Henzes Musik zu den Worten von der alten Schönheit gehört hat, wird sie so schnell nicht vergessen.

0: Da schwingt sich die Singstimme auf in leuchtende Höhen. Und Henze schenkt dem Wort Schönheit die längste Melodie des gesamten Werks. Er dehnt das Wort, verleiht der Schönheit Flügel, auf das sie schweben kann in wundersamem Flug. Und das Orchester? Es setzt den Worten Lichter auf. Akkorde, in denen sich das Leuchten alter Schönheit unablässig bricht. Dur- und Moll-Dreiklänge.
1: Die schönen alten Akkorde von gestern.

0: Die Musik klingt heimatlich herüber und doch jung und neu und einzigartig zugleich. Doch ist es eine Schönheit, die nicht beschönigt. Unter den hellen Lichtern, mit denen die Arie verklingt, öffnen sich bedrohliche Tiefen.
1: Man fühlt, dass es eine Idee von Schönheit und Frieden ist, die jeden Moment erschüttert werden könnte.
0: Und so ist Schönheit schon hier, wie von da an immer in Henzes Musik, ein gefährdetes Paradies. Ein kurzes Aufleuchten nur einer besseren Welt. Das aber macht sie für uns umso kostbarer.
2: Schönheit, Glaube, Liebe, diese drei im christlichen Glauben göttlichen Tugenden haben den Komponisten Hans-Werner Henze fasziniert und zu Musik inspiriert. Raphael Rennecke war das mit der ersten Folge über die Faszination der Schönheit. Übrigens, die insgesamt drei Folgen zur Musik von Henze, die können Sie nicht nur bei uns in dieser Woche im Programm hören, sondern jederzeit auch online, bereits jetzt alle schon abrufbar und zu finden auf swrkultur.de. Ja, und wie vielfältig Hans-Werner Henze mit seiner Musik gewesen ist, das macht auch die nächste Aufnahme deutlich. Musik zum Film Der junge Törleß von Volker Schlöndorff.

Filmmusik von Hans-Werner Henze aus dem Jahr 1966, das Adagio aus der Fantasia für Streicher zum Film Der junge Törleß von Volker Schlöndorff mit der Camerata Salzburg. Von der Kinoleinwand zur Opernbühne in Stuttgart, da geht es heute Abend nochmal um große Gefühle, Liebe und Eifersucht mit der Oper Turandot von Giacomo Puccini. Heute Abend 19 Uhr in der Staatsoper, und wer Lust hat, diese Oper etwas entspannter draußen zu genießen, das Ganze wird auf den Opernvorplatz zum Hören übertragen. Und hier schon mal ein kleiner Vorgeschmack darauf.

Nessun Dorma, diese berühmte Arie aus der Turandot von Giacomo Puccini. Hier zu hören war das mit dem Tenor Jonathan Tettelman und dem Philharmonischen Orchester Prag. Ja, und live zu erleben ist diese Oper heute Abend 19 Uhr in der Staatsoper Stuttgart. Musikalisch, da geht es jetzt einige Jahre zurück in der Musikgeschichte zu Johann Friedrich Fasch. Großartiger Komponist, auch wenn der einst sehr gefeierte Musiker mit seiner Musik heute meist im Schatten von Bach und Telemann steht. Hier ist er jetzt in der ersten Reihe mit dem Barockorchester Tempesta di Mare aus Philadelphia und seiner Sinfonia für Orchester in G-Moll.

Das Barockorchester Tempesta di Mare mit Musik von Johann Friedrich Fasch mit der Symphonie für Orchester in G-Moll. Und damit sind wir fast am Ende von Treffpunkt Klassik hier in SWR Kultur. Es bleiben noch ein paar Minuten bis zu den Nachrichten um 12. Und danach begrüßt sie Marie Gedin zu SWR Aktuell. Bis dahin noch Musik für Klarinette von Giacomo Meyerbeer. Danke fürs Zuhören, sagt Susanne Pütz. Und ich wünsche Ihnen einen angenehmen, vor allem ein wenig kühleren Tag heute noch. Oh.

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1: Mit Antje Keil und Tipps für Angebote unserer SWR Kulturpartner. Funk and Fusion in Mannheim. Ein Ensemble der Mannheimer Hochschule taucht tief in die Hochphase der 70er und 80er Jahre ein, als Jazz, Soul und Funk die Regeln neu schrieben. Dabei geht es nicht um staubige Werktreue, sondern um pure Spielfreude, funky Basslinien, satte Backbeats und halsbrecherische Unisono-Läufe. Unter der Leitung des deutschen Jazz-Preisträgers Bernhard Meyer werden Legenden wie Chick Corea und Herbie Hancock gefeiert, die ihre Verstärker aufdrehten und Puristen die Stirn runzeln ließen. Das Funk and Fusion Ensemble übermorgen Mittwoch 19.30 Uhr Jazz Lounge Mannheim. Frankenstein in Kaiserslautern. Ohne einen der gewaltigsten Vulkanausbrüche der Menschheitsgeschichte gäbe es Frankenstein gar nicht. Als 1815 der indonesische Tambora ausbrach, folgte das Jahr ohne Sommer. Die Asche verdunkelte weltweit das Sonnenlicht. Dauerregen hielt die Autorin Mary Shelley und ihren Mann im Haus am Genfer See fest. Um sich die Zeit zu vertreiben, veranstalteten sie einen Wettbewerb. Wer schreibt die beste Gruselgeschichte? Heraus kam die Idee für Frankenstein. Jetzt kommt das Monster auf die Bühne. Frankenstein morgen, Dienstag, 19 Uhr, Pfalztheater Kaiserslautern. Das London Symphony Orchestra in Baden-Baden. Ausgerechnet eine Geigenetüde des Teufelsvirtuosen Paganini wurde bei Rachmaninow zum romantischen Welthit. Der russische Komponist hat das 24. Capriccio einfach rückwärts gedacht, die Intervalle umgekehrt und die Melodie verlangsamt. So entstand die berühmte 18. Variation seiner Paganini-Rhapsodie. Im Festspielhaus spielt sie die italienische Pianistin Beatrice Rana. Am Pult steht Yannick Nézet-Séguin, der Musikdirektor der New Yorker Metropolitan Opera. Das London Symphony Orchestra, Samstag 19 Uhr im Festspielhaus Baden-Baden.
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3: Um 12 Uhr mit Johannes Wörtermann. Nach der Hitzewelle mit neuen Temperaturrekorden werden von vielen Seiten Konsequenzen gefordert. Grünen-Fraktionschefin Drüge warf der Bundesregierung vor, nichts für den Hitzeschutz der Bevölkerung zu tun. Im ARD-Morgenmagazin wies sie auf die Lage in Pflegeeinrichtungen hin. Die Angestellten müssten bei brüllender Hitze arbeiten und die alten Menschen litten darunter, dass es keine Klimaanlagen gäbe. Ähnlich hatten sich schon die Deutsche Stiftung Patientenschutz und der Städtetag geäußert. Umweltminister Schneider sieht beim Hitzeschutz die Länder, Städte und Landkreise in der Pflicht. Die Feuerwehr hat den Waldbrand am Rotenfels bei Bad Kreuznach unter Kontrolle gebracht. Jetzt kommt auch spezielle Verstärkung zum Einsatz, 3 Löschroboter. Einer davon sei der größte der Welt, sagte ein Sprecher des Katastrophenschutzes. Das Fahrzeug zieht einen Feuerwehrschlauch hinter sich her und kann das Löschwasser bis zu 90 Meter weit spritzen. Bisher dürfen keine Menschen in den Brandbereich, weil überall verstreut alte Weltkriegsmunition liegt, die explodieren kann. Bis der Waldbrand endgültig gelöscht ist, kann es noch Tage dauern. In Venezuela suchen Rettungskräfte mit Spürhunden an Tag 4 der Erdbebenkatastrophe weiter nach Überlebenden. Zehntausende Menschen werden noch vermisst. Nach Regierungsangaben sind mehr als 2600 Rettungskräfte aus aller Welt mit Suchhunden und Spezialgeräten im Einsatz. Zuletzt waren ein Vater und ein Sohn lebend aus den Trümmern gerettet worden. Inzwischen sind auch viele US-Soldaten im Einsatz, um den Verkehr am Flughafen von Caracas und an anderen Orten wieder in Gang zu bringen. Die venezolanische Regierung spricht mittlerweile von 1450 Toten. Im Konflikt zwischen den USA und dem Iran haben Vermittler direkte Kommunikationskanäle zwischen beiden Seiten eingerichtet. Sie hoffen, dass es damit möglich wird, weitere Eskalationen kurzfristig zu verhindern. Die Vermittlerstaaten Katar und Pakistan wollen morgen wieder mit beiden Seiten über ein Ende des Konflikts beraten. Nachdem die USA einen Teil der Sanktionen aufgehoben haben, erwartet der Iran die Freigabe von 6 Milliarden US-Dollar. Das Geld liegt im Moment gesperrt auf Konten in Katar. Vertreter des Iran und des Oman haben sich getroffen, um über die künftige Verwaltung der Straße von Hormuz zu sprechen. Beide Länder haben Hoheitsgebiete in der Meerenge. Zu den Ergebnissen wollte der iranische Vertreter keine Angaben machen. Bundespräsident Steinmeier hat vor einer neuen, Zitat, Weltunordnung gewarnt. Steinmeier sagte zur Eröffnung einer Nachhaltigkeitskonferenz in Hamburg: Durch die internationale Politik wehe ein Zeitgeist von Brutalität und Rücksichtslosigkeit. Deutschland und die meisten anderen Staaten könnten in so einer Welt nicht alleine bestehen. Die Bundesregierung müsse deshalb eng mit Partnerstaaten zusammenarbeiten. Bei der Nachhaltigkeitskonferenz beraten mehr als 1000 Teilnehmer aus über 100 Ländern, wie Hunger und Armut in der Welt am besten bekämpft werden können.

0: ein Teil verwendet für die Senkung der Mehrwertsteuer in der Gastronomie oder die Senkung der Körperschaftssteuer. In der Region Heilbronn-Franken gibt es Störungen und Ausfälle des Internets. Rund 40.000 Haushalte sind nach Angaben des Telekommunikationsanbieters Deutsche Giganetz in der Region betroffen. Dazu zählten zum Beispiel Kupferzell und Bad Wimpfen. Die Ursache für den Ausfall des Internets ist noch unklar. Zuvor hatte die Polizei ein Feuer in einem Trafo-Häuschen in Untereisesheim gemeldet. SWR-Nachrichtenredaktion Ilka Staroste und Jan Seidel. Das Wetter in Baden-Württemberg und Rheinland-Pfalz. Schwülwarme Luft bleibt vor allem in Baden-Württemberg wetterbestimmend. Die Vorhersage: in Rheinland-Pfalz längere Zeit trocken und zwischendurch Sonne, maximal 23 bis 29 Grad. Morgen Sonne, Wolken, später wieder einzelne Gewitter, 25 bis 32 Grad. Am Mittwoch häufig Sonne bei 22 bis 28 Grad. Donnerstag ähnlich warm, oft sonnig, später einzelne Schauer. 12.05 Uhr.
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2: Mit Marie Gedin an diesem Montagmittag und diesen Themen in der nächsten halben Stunde. Nach der Hitze kommt die Diskussion. Aber kommt sie wirklich? Wir fragen nach bei unserer Berlin-Korrespondentin, warum so wenig Spitzenpolitiker sich jetzt gezeigt haben in den letzten Tagen angesichts überlasteter Rettungsstellen oder überhitzter Kitas und Pflegeheime. Der Regen kühlt nicht nur die Gemüter, sondern hilft auch akut bei der Waldbrandbekämpfung. Wir informieren Sie über die aktuelle Situation im Kreis Bad Kreuznach. Und wir fragen, was kommt nach dem Tankrabatt? Der läuft ja morgen aus. Was er gebracht hat und was nicht, dazu gibt es erste Zahlen. Das werden wir besprechen. Hitzerekorde in Serie. Von West bis Ost, Rettungsdienste an der Belastungsgrenze, jede Menge abgesagte Veranstaltungen, beschädigte Autobahnen, Störungen im Bahnverkehr. Deutschland hat das heißeste Wochenende seit Beginn der Wetteraufzeichnungen hinter sich. In einer brandenburgischen Gemeinde waren es gestern exakt 41,7 Grad. Das ist zu heiß. Zu heiß, um mit Babys oder kleinen Kindern rauszugehen. Zu heiß, um draußen gefahrlos zu arbeiten. Und zu heiß, um ältere Menschen allein in ihren Wohnungen zu lassen. Jetzt gehen die Temperaturen runter ein bisschen. Aber die politische Diskussion wird lauter, was zu tun ist. Dass es etwas zu tun gibt, sagt zumindest Bundesumweltminister Carsten Schneider, SPD, heute Morgen im Deutschlandfunk.
3: Ich glaube, dass jedem nach diesem Wochenende klar ist, dass wir im Bereich Hitzeschutz, Prävention, Umgang damit, öffentliche Trinkbrunnen etc., kühlende Räume, eine größere Aufgabe haben, als dass wir das vielleicht bisher uns zu eigen gemacht haben.
2: Bundesumweltminister Schneider von der SPD. Was politisch zu tun ist, was schon getan wurde und aus welchen Gründen auch nicht, darüber reden wir mit Efi Seibert in unserem Hauptstadtstudio in Berlin. Den Umweltminister haben wir gerade gehört. Wo waren denn aber die Spitzenpolitiker eigentlich in den letzten Tagen? Da war aus der Regierung ja kaum jemand unterwegs, um beispielsweise mal in Pflegeheimen oder Notaufnahmen Mut zuzusprechen. Oder täuscht das?
4: Die Regierung, die Spitzenpolitiker, die haben gearbeitet, das muss man sagen, allerdings im Kanzleramt und wahrscheinlich in wohltemperierten, klimatisierten Räumen. Rausgegangen sind zumindest von der Regierung wenige oder gar keine Politiker. Und das hat auch für viel Reaktion im Netz gesorgt, denn da haben einige gesagt, wenn das jetzt eine Flutkatastrophe gewesen wäre, dann hätten die ihre Gummistiefel gar nicht schnell genug anziehen können und vor Ort gewesen, weil sie genau wissen, damit kann man Sympathiepunkte kriegen. Und ganz offensichtlich herrscht in der Regierung wohl die Meinung, dass man mit Klimaschutz keine Sympathiepunkte kriegen kann, sonst wären sie ja mal rausgegangen. Es ist auch ein bisschen, zumindest wird das auch im Netz diskutiert, mangelndes Mitgefühl und mangelnde Empathie, denn den Leuten ging es ja wirklich schlecht. Wir wissen, dass bei solchen Hitzeperioden mehr Menschen sterben, den Menschen geht es wirklich schlecht, den Alten in den Altersheimen und den Kranken. Dass da keiner rausgegangen ist und zumindest mal gesagt hat, wir erkennen die Situation, wir werden etwas tun, um die in Zukunft zu vermeiden oder es besser bewältigen zu können, das hat dieses Wochenende nicht stattgefunden, zumindest nicht in der Spitzenpolitik.
2: In der Spitzenpolitik nicht. Hat sich überhaupt politisch jemand geäußert?
4: Die Grünen haben sich geäußert, das liegt ja bei denen letzten Endes dann auch in der DNA. Die haben ein Sofort-Hitzeprogramm gefordert, dass man nämlich Klimaanlagen mit Solardächern kombinieren soll und so eben ein Förderprogramm auflegen kann, was schnell und relativ preiswert dann auch funktioniert, weil die Sonne ja genau dann so heftig scheint, wenn man eben Klimaanlagen braucht.
2: Jetzt ist es das eine, solche Programme zu fordern. Das andere ist aber, wer solche Programme umsetzt. Und in Deutschland sind für den Hitzeschutz zuständig zunächst die Kommunen.

0: Kann der Bund also einfach die Hände heben, sagen, das ist gar nicht unsere Baustelle?
1: Also so ähnlich hat heute Morgen der Bundesumweltminister reagiert. Er hat gesagt, das ist Sache der Länder und Kommunen. Die haben auch genug Geld eben aus diesem Sondervermögen. Da ist eine Menge Geld an die Länder gegangen, die das an die Kommunen weiterleiten müssen, sodass die Kommunen letzten Endes Hitzeschutz betreiben können. Denn das ist auch laut Grundgesetz ihre Aufgabe. Aber das scheint ja nicht so richtig zu funktionieren. Manche Kommunen kriegen das klasse hin, andere eben nicht. Es liegt auch daran, wie pleite letzten Endes teilweise die Kommunen auch sind. Es ist tatsächlich eine Aufgabe der Kommunen. Und der Bund kann nur dauerhaft Klimaanpassungsprogramme finanzieren für Länder und Kommunen, wenn es im Grundgesetz als Gemeinschaftsaufgabe definiert wird. Das ist aber noch nicht so. Deswegen kann der Bund nur so begrenzte Programme anschieben und finanzieren. Das macht er auch. Es gibt zum Beispiel einen Hitzeschutzplan für Gesundheit, eine Strategie zum Hitzeschutz bei der Stadtentwicklung und andere Förderobjekte beim Umbau von Kitas. Das gibt es alles schon, aber das ist eben nur zeitlich begrenzt. Und teilweise laufen diese Programme jetzt auch aus. Das Geld, Fördergeld ist weg und in den neuen Haushalten sind die teilweise eben nicht mehr drin.
0: Jetzt ist das zwar, das habe ich selber gerade gesagt, sozusagen die krasseste Hitzewelle, die wir in Deutschland bislang erlebt haben. Nichtsdestotrotz hatten wir ja durchaus vielleicht vergleichbare Situationen schon. 2003 war es schon mal extrem heiß. Damals haben unsere Nachbarn in Frankreich sehr umfassend reagiert. Was kam denn damals aus Berlin?
1: Also damals direkt nicht, aber etwas später, nämlich in der Ampelregierung, hat der damalige Gesundheitsminister Karl Lauterbach sich genau darauf bezogen, auf Frankreich. Er hat gesagt, wir sollten uns angucken, was die gemacht haben, was da auch funktioniert, und hat tatsächlich auch eben einen Hitzeschutzplan für die Gesundheit vorgelegt. Also, dass zum Beispiel eben diese Warn-App Nina aktualisiert wird und auch mehr auf Hitzetipps geht, dass man weiß, wie viel trinken, kühle Räume aufsuchen, dass man bei älteren Nachbarn nachfragen soll. Das machen die Franzosen zum Beispiel, ob alles okay ist, ob man beim Einkaufen helfen kann. Es gibt richtige Listen, die die Franzosen da abarbeiten. Und die aktuelle Gesundheitsministerin Nina Wagen hat dieses Jahr auch nochmal nachgelegt und hat zusammen mit dem Deutschen Olympischen Sportbund ausgearbeitet, konkrete Tipps für Sportvereine. Zum Beispiel, wenn man sagt, wir sagen diesen Wettkampf lieber ab, weil das ist einfach zu gefährlich für die Gesundheit der Teilnehmer.
0: Nina Wagen, die Bundesgesundheitsministerin, ist von der CDU. Und jetzt hat die CDU erst vor wenigen Tagen ein sogenanntes Werkstattgespräch zur Klima- und Wirtschaftskrise ausgerichtet. Und da wurde recht deutlich, dass Teile der Partei offenbar erreichen möchten, dass das Ziel der Klimaneutralität verschoben wird, um der Wirtschaft nicht zu schaden. Ist das jetzt nach diesem Hitzewochenende politisch noch zu vermitteln? Gibt es überhaupt eine Verbindung sozusagen zur aktuellen Hitzekrise?
1: Bisher ist der Aufschrei ja relativ gering, muss man sagen. Also es ist nicht so, dass alle sagen Skandal, Skandal, sondern im Moment ist die Erzählung der CDU, dass man Wirtschaft gegen Klimaschutz ein bisschen ausspielt. Also man sagt, wenn wir zu viel in Klimaschutz investieren, dann schadet das der Wirtschaft. Das ist so ganz grob runtergebrochen im Moment der Eindruck, den die CDU entwickelt, auch wenn sie sagen, wir müssen zum Beispiel unsere Klimaziele verwässern und etwas später nach hinten legen. Und letzten Endes hat man ja auch den Eindruck, dass Klimaschutz zumindest vor der Hitzewelle jetzt in der Bevölkerung auch nicht das ganz große Thema war, weil natürlich tatsächlich die Angst vor dem Jobverlust und vor ähnlichen Dingen groß war. Man hat jetzt gesehen, am Wochenende gab es eine Demonstration von Fridays for Future. Das waren früher Tausende, da waren genau 100 Leute. Kann sein, dass das nach dieser Hitzeperiode dann vielleicht doch wieder Auftrieb kriegt.
0: Effi Seibert aus Berlin, aus unserem Hauptstadtstudio. Die politische Diskussion über Klima- und Hitzeschutz, die läuft sich möglicherweise erst warm. Das Wetter kühlt sich dagegen etwas ab und das hilft beim Kampf gegen Waldbrände. An der Landesgrenze von Sachsen und Brandenburg gibt es Entwarnung. Das Feuer dort in der Goresche-Heide ist unter Kontrolle, heißt es. Und auch die Lage im Waldbrandgebiet im Kreis Bad Kreuznach hat sich etwas entspannt. Bis zu 600 Einsatzkräfte waren da zuletzt im Einsatz gegen das Feuer in dem Naturschutzgebiet. Frage an SWR-Reporter Golo Schlenk. Wie ist denn die Situation jetzt heute Mittag?
2: Naja, heute Morgen war es zuerst mal ein bisschen entspannend, weil doch ein bisschen Regen runterkam. Zwar nicht so viel, wie man sich erhofft hatte, aber das hat auch schon ein bisschen geholfen. Zumindest hat es auch die Temperaturen ein bisschen gedrückt. Und das war vor allem ganz wichtig für die Einsatzkräfte, weil die ja gestern bei 38 Grad im Schatten hier leiden mussten. Im Moment macht die Feuerwehr eigentlich hier so ein bisschen Business as usual. Sie hält die Ränder des Brandgebietes sozusagen ein bisschen feucht und hofft dadurch, dass das Feuer nicht übergreifen kann. die Feuerwehr hat Schneisen geschlagen und sie hat sogar Wiesen, die am Waldrand liegen, umgepflügt, damit das Feuer eben da nicht drüber springen kann, wenn es sich dahin ausbreitet. Das ist im Moment der Job, den die Feuerwehr macht. Einfach nach und nach mit den Fahrzeugen durchfahren und immer mal wieder ein bisschen spritzen.
0: Dieses Waldstück wird sozusagen kontrolliert abgebrannt. Da liegt ja Munition aus dem Zweiten Weltkrieg. Was heißt denn das konkret für die Arbeit der Einsatzkräfte?
2: Naja, die Feuerwehr darf halt in diesen Bereich nicht rein. Niemand darf dort rein, weil das eben viel zu gefährlich ist. Zwischendurch geht auch immer wieder ein bisschen was in die Luft. Da hört man dann so ein Knallen im Hintergrund. Dadurch, dass die Feuerwehr nicht rein darf, kann sie eben dieses Feuer dort auch nicht löschen. Aber jetzt naht Hoffnung, denn gerade eben ist hier, wo ich stehe, in Bad Kreuznach, ein großer Roboter angeliefert worden. Das ist ein Feuerwehrroboter, der kann ferngesteuert in den Brandbereich einfahren. Also der wird vom Lagezentrum aus quasi vom Bildschirm gesteuert. Der wird begleitet mit einer Drohne, die von oben runter guckt. Und der hat 800 Meter Schlauch bei sich und kann in einem 360-Grad-Winkel, also rund um sich herum, kann der löschen. Und zwar das Ganze 13 Stunden lang, so lange, bis dann irgendwann der Motor leer ist. Und von diesem Gerät erwarten sich jetzt so ein bisschen die Verantwortlichen eine Besserung, dass sie tatsächlich auch jetzt von innen anfangen können, diesen Brand zu löschen.
0: Wegen dieses Brandes ist gestern eine Ortschaft, die Ortschaft Traisen, komplett geräumt worden. Da waren oder sind 650 Menschen betroffen. Wann wird denn entschieden, ob die zurück können?
2: Das ist zum jetzigen Zeitpunkt ganz schwer zu sagen. Also ich habe vorhin gehört, vielleicht könnte es heute dazu eine Entscheidung geben, aber definitiv, solange dieses Feuer nicht aus ist, können die Leute einfach nicht zurück, weil eben immer noch durch diese Munition, die da rumliegt, eben die Gefahr besteht, dass da Teile fliegen und deswegen sind die Leute evakuiert worden. Also im Moment ist die offizielle Sprachregelung, dass das noch Tage dauern könnte, bis die Leute wieder zurück können. Aber so wie ich gehört habe, ist auch das Versorgungszentrum, eine Halle in der Nähe hier, mittlerweile geschlossen. Das heißt, alle 650 Menschen sind so untergekommen, dass es ihnen dort, wo sie jetzt sind, besser geht als in dieser Halle.
0: SWR-Reporter Golo Schlenk über das Feuer und die Auswirkungen im Kreis Bad Kreuznach. Während Deutschland also ein bisschen aufatmet, weil die Temperaturen vorübergehend zumindest mal unter 40 Grad gesunken sind, steigt die politische Anspannung in Berlin. Denn übermorgen ist der 1. Juli und da sollen sie ja kommen, die Reformen, Gestalt annehmen. Die Reformen, die seit vergangenem Herbst immer wieder angekündigt wurden. Am Mittwoch tagt der Koalitionsausschuss im Kanzleramt und dann wird losreformiert. So ist es zumindest angekündigt. Erst gestern Abend haben Friedrich Merz, Bärbel Baas, Lars Klingbeil und Markus Söder sich nochmal abgestimmt. Es geht ja unter anderem um die Empfehlungen der Rentenkommission, aber auch um weitere Reformvorhaben, wie Sabine Henkel jetzt aus Berlin berichtet.
3: CSU-Chef Markus Söder geht einigermaßen optimistisch in die neue Woche.
4: Ich bin sicher, dass wir bei der Rente zusammenkommen, beim Deutschland als Fußballweltmeister noch nicht ganz.
3: Ein Sommermärchen soll Mitte der Woche im Kanzleramt geschrieben werden. CDU, CSU und SPD wollen die Rentenreform beschließen, sich auf eine Steuerreform einigen, die Wirtschaft in Schwung bringen und alle Unstimmigkeiten ad acta legen. Märchenhaft klingt das. So, als würde die Nationalmannschaft erst Paraguay und dann Frankreich schlagen. Aber in Berlin haben sie sich tatsächlich vorgenommen, mindestens ein Kapitel einer positiven Erzählung zu schreiben.
5: Es gibt keine einfachen Antworten, aber wir müssen jetzt die schwierigen Antworten finden und da sind wir gerade dabei.
3: Sagt SPD-Finanzminister Lars Klingbeil, der seit Monaten mit der Union um eine Steuerreform ringt. Einig sind sich alle, dass kleine und mittlere Einkommen entlastet werden sollen. Nur wie das finanziert werden kann, da liegen sie weit auseinander. Differenzen gibt es auch beim Arbeitszeitgesetz. Die Union möchte den 8-Stunden-Tag quasi abschaffen, setzt sich für flexible Arbeitszeiten ein. Die SPD will da nicht in jedem Fall mitgehen. Doch trotz aller Differenzen gibt es auch Gemeinsamkeiten. Die Rentenreform eben. Nicht nur Markus Söder ist sich sicher, dass die Koalition das hinkriegt. Auch der Bundeskanzler.
6: Die Rente bleibt sicher.
3: Der Rentenkommission sei Dank. Experten und drei Abgeordnete haben sich was Großes ausgedacht. Zum Beispiel den Einstieg in Aktien. Und zwar unkompliziert und unbürokratisch, indem ein Teil der Rentenbeiträge direkt an der Börse angelegt wird. Ein Weg, der Merz begeistert.
7: Das ist eine geniale Idee. Ich habe mich nur darüber geärgert, dass ich nicht selber drauf gekommen bin.
3: Außer Friedrich Merz ist auch SPD-Chefin Bärbel Baas nicht selber drauf gekommen. Sie will aber dem ganzen Paket zustimmen. Rente mit 63 abschaffen, Renteneintrittsalter anheben und einiges mehr.
8: Alles greift ineinander und man kann das jetzt auch nicht aufschnüren und an einzelnen Stellen sich
6: ich sag mal, Rosinen picken, das eine oder andere rausnehmen, was einem gefällt, und das andere weglassen, was einem nicht gefällt.
3: Und es wird nicht allen alles gefallen, aber so ist das nun mal, wenn eine Koalition Kompromisse machen muss. Und sie muss. Die AfD liegt in Umfragen schließlich vorn.
7: Deswegen ist Scheitern keine Option.
3: Die Koalition muss Handlungsfähigkeit beweisen. Viele Wähler und Wählerinnen sind enttäuscht, weil die Koalitionäre bisher zu oft gestritten haben. Auch deswegen, meint CDU-Generalsekretär Carsten Linnemann, sprechen sich etliche für die AfD aus.
8: Die machen das zum Teil aus Protest, weil sie mit uns unzufrieden sind. Und deswegen müssen wir da jetzt weitermachen, wo wir gerade dran sind, die Reformen zu machen, um die Menschen wieder zu überzeugen, uns zu wählen.
3: Deutschland im Reformmodus. Es liegt so viel auf dem Tisch, dass man den Überblick verlieren kann. Die Gesundheitsreform auf dem Weg, die Pflegereform in der Abstimmung, die Steuerreform hart umkämpft, die Arbeitsmarktreform schwierig. Und so könnte es sein, dass der Mittwoch nicht reicht für die große positive Erzählung. Aber mindestens ein Kapitel soll fertig werden vom Sommermärchen. Und wer weiß, vielleicht schafft auch die Nationalmannschaft ein Happy End.
0: Sabine Henkel aus Berlin. Und ein Ende, ob jetzt happy oder nicht, gibt es auf jeden Fall diese Woche. Morgen nämlich, am 30. Juni, endet der Tankrabatt, der ja eigentlich gar kein Rabatt ist. Die Regelung läuft aus. Und eingeführt worden war sie ja, weil infolge des USA-Iran-Kriegs die Straße von Hormuz blockiert war, Sprit war teurer geworden, deutlich teurer. Und dann hatte Ende April die Bundesregierung die Energiesteuer abgesenkt. Ziel war, um 16,7 Cent sollte sich der Liter Kraftstoff im Mai und Juni verbilligen. Wie gesagt, das war der Plan. Jetzt haben wir Ende Juni. Morgen läuft der Tankrabatt aus. Also die Frage an Stefanie Geißler jetzt aus unserer SWR-Wirtschaftsredaktion. Inwieweit kam denn diese Steuersenkung tatsächlich an bei den Leuten an der Zapfsäule?
9: Also soweit man das seriös berechnen kann, haben die Ölkonzerne diesen Rabatt offenbar tatsächlich zum größten Teil weitergegeben. Fast 17 Cent Ermäßigung waren ja theoretisch möglich, nachdem die Regierung also die Energiesteuer abgesenkt hat. Das IFO-Institut hat heute jetzt eine Berechnung vorgelegt, aus der geht hervor, dass Super E10 und auch Super E5 im Schnitt zwischen 16 und 17 Cent billiger waren. Beim Diesel waren es demnach nur 12 Cent weniger. Jetzt ist ja die Herausforderung bei so einer Rechnung immer, was ist der Referenzwert? Also wie teuer wäre es denn ohne Rabatt gewesen? Und da hat sich das IFO zum Vergleich die französischen Spritpreise genommen. Die waren vor dem deutschen Rabatt in etwa so teuer wie die deutschen. In Frankreich gab es dann aber keine Regierungsmaßnahmen und so hat das IFO-Institut die Entwicklung der deutschen Spritpreise im Mai und Juni eben mit denen in Frankreich verglichen, mit diesem Ergebnis.
0: So, 1,6 Milliarden Euro hat diese Maßnahme gekostet. Jetzt ist morgen, wir haben es gesagt, der letzte Tag mit, ich nenne es nochmal Tankrabatt. Was erwartet uns also übermorgen am Mittwoch an den Tankstellen?
9: Also konkret gilt dann ja ab dem 1. Juli wieder der alte Aufschlag von 16,7 Cent pro Liter Kraftstoff. Der ADAC geht auch davon aus, dass die Tankstellen eben genau diesen Betrag inklusive Mehrwertsteuer wieder draufschlagen werden. Das passiert dann entweder am Mittwochmittag. Es gilt ja immer noch diese 12-Uhr-Regel. Auch das war ja eine Maßnahme im Kampf gegen teure Spritpreise. Es kann aber auch sein, dass die Tankstellen vorsorglich schon nach und nach, also heute und morgen, die Steuer draufschlagen. Es könnte aber ohnehin sein, dass die Spritpreise unter dieser psychologisch wichtigen 2-Euro-Marke pro Liter bleiben, weil sich die Lage in Nahost ja zuletzt entspannt hat. Und damit sind die Rohölpreise an den Weltmärkten zuletzt gefallen.
0: Das sind also so die Preisszenarien. Und jetzt vielleicht noch mal ein bisschen grundsätzlicher. So eine Subventionierung, das ist ja eine Symptombekämpfung. Und das Grundproblem, nämlich die Straße von Hormuz, die Abhängigkeit von dieser Meerenge, die der Iran nach wie vor kontrolliert, und die globalen Ölpreise, die reagieren in den letzten Wochen sehr sensibel auf den Stand der Verhandlungen, nachvollziehbarerweise, zwischen Iran und USA. Also wenn man das Problem an der Wurzel packen würde, welche Alternativen gäbe es denn mittelfristig zu dieser Meerenge, zur Straße von Hormuz?
9: Genau, also Iran hat diesen Trumpf ja geopolitisch schon immer gezogen. Schon vor 40 Jahren im Iran-Irak-Konflikt hat Iran damit gedroht, Hormuz dicht zu machen. Deshalb fordern nachvollziehbarerweise Energieexperten auch schon lange, dass die Golfstaaten andere Wege finden müssen für ihre Ölexporte. Das ist schwierig. Pipelines wären eine Alternative, die sind teuer und auch da gibt's oft politische Konflikte, weil die Leitungen ja über Ländergrenzen hinweg verlaufen. Ein Beispiel, wo es im Kontext der Weltlage jetzt vorangeht, der Irak pumpt jetzt neuerdings Öl Erdöl Richtung Türkei. Das ging lange nicht, weil die Pipeline durch kurdisches Gebiet führt. Da haben aber die USA jetzt Druck gemacht und beide Seiten haben einen Kompromiss gefunden. Saudi-Arabien, anderes Beispiel, baut gerade eine weitere Pipeline an den Golf von Oman. Dieser Bau wird aktuell beschleunigt. Die Pipeline könnte also schon nächstes Jahr an den Start gehen. Solche Projekte werden jetzt überall in den Ölstaaten vorangetrieben und das scheint auch ratsam, denn ab morgen wird ja wieder verhandelt zwischen USA und Iran und der Iran erhebt bekanntlich weiterhin Anspruch auf Kontrolle der Meerenge von Hormuz und damit eben auf einen sehr wirkungsvollen geopolitischen Hebel.
0: Stefanie Geißler aus der SWR Wirtschaftsredaktion, auch den Nahen Osten heute im Blick. Und das passt ganz gut, zwischen den USA und dem Iran gibt es ja trotz der anstehenden weiteren Verhandlungen wieder gegenseitigen Beschuss, trotz Rahmenabkommen. Und die israelische Armee beispielsweise ist weiter im Süden des Libanon aktiv. Aber wir wollen auf ein Gebiet schauen, das meist bei diesen Nahostschlagzeilen unter den Tisch fällt, nämlich in das von Israel besetzte Westjordanland. Kontrollen und Razzien der israelischen Armee gehören da seit Jahrzehnten zum Alltag der Menschen. Aber seit dem Hamas-Überfall auf Israel, seit dem Massaker am 7. Oktober 2023, hat eine Menschenrechtsorganisation einen rapiden Anstieg getöteter Kinder und Jugendlicher im Westjordanland verzeichnet. Unser Korrespondent Jan-Christoph Kitzler berichtet.
10: Bassam Massous wird den Tag nicht mehr vergessen. Es war der 25. Januar 2025, ein Sonntag, als er Laila, seine Enkeltochter, verlor. In seinem Haus in der Nähe von Jenin im nördlichen Westjordanland. Wir hörten Schüsse. Meine Frau und ich saßen hier, meine Töchter vor uns. Ich sagte meinen Töchtern, sie sollen hineingehen. Und meine Frau und ich gingen in das andere Zimmer, um nachzusehen, was los war. In diesem Moment begannen die Schüsse. Meine Frau und ich gingen nach unten. Man kann die Einschusslöcher noch sehen. Wir hörten meine Tochter schreien, Laila, Laila. Und als wir das Zimmer betraten, fanden wir Laila mit einer Kopfwunde vor. Sie blutete stark. Im Haus der Familie brach Panik aus. Ich trug sie hinunter auf die Straße und war schockiert über die Anzahl der Soldaten und gepanzerten Fahrzeuge, die die Straße von beiden Seiten blockierten und das Haus umstellten. Ich fragte den Soldaten, warum haben sie geschossen? Sie haben meine Enkeltochter getötet. Ich sagte zu ihm, sehen Sie doch, sie ist nur ein kleines Mädchen. Was hat sie getan, um das zu verdienen? Er antwortete, es tue ihm leid. Ein Krankenwagen kam, brachte die erst zweijährige Laila in ein Krankenhaus, wo ihr Tod festgestellt wurde. Auch die israelische Armee äußert Bedauern. Auf Anfrage des ARD-Studios Tel Aviv heißt es, man bedauere jeden Schaden an unbeteiligten Individuen und untersuche jeden Vorfall gründlich. Im Fall der toten Laila waren die Soldaten davon ausgegangen, dass sich mehrere bewaffnete Terroristen in dem Haus verschanzt hätten, so die israelische Armee weiter. Lailas Tod ist kein Einzelfall, sagt Yair Dvir von der israelischen Menschenrechtsorganisation B'Tselem.
11: So actually those killings are happening.
10: Diese Tötungen passieren überall, manchmal in den Häusern, manchmal in Autos, manchmal in Schulen. Kinder, die draußen Fußball spielen und dann überfällt die Armee ein Dorf, schießt und tötet. Wir sehen das überall, das sind keine Einzelfälle, das ist ein Ausdruck der israelischen Politik, die die Tötung von Palästinensern unterstützt und ermöglicht, ohne dass irgendwer dafür zur Rechenschaft gezogen wird. B'Tselem stellt in einem Bericht fest, dass die Zahl getöteter Kinder und Jugendlicher im Westjordanland stark angestiegen ist. Vom 7. Oktober 2023, dem Überfall aus dem Gazastreifen auf Israel bis zum 7. Juni dieses Jahres, wurden demnach 235 Kinder und Jugendliche durch israelische Sicherheitskräfte getötet. Schrecklich seien nicht nur die vielen Toten, für einen Skandal hält B'Tselem auch, dass diese Vorfälle keine Konsequenzen hätten.
0: Bei Kontrollen und Razzien der israelischen Armee im Westjordanland werden nach Angaben der Menschenrechtsorganisation B'Tselem seit Oktober 2023 vermehrt Kinder und Jugendliche getötet. Der Bericht aus Tel Aviv von unserem Korrespondenten Jan-Christoph Kitzler. In Deutschland und in vielen anderen Staaten wird darüber diskutiert. Australien hat es beschlossen. Ein Social-Media-Verbot für Kinder und Jugendliche bis 16. Aber in Australien zeigt das Verbot bisher wenig Wirkung. Jetzt will die Regierung die Plattformen stärker in die Pflicht nehmen und verdoppelt ihre Strafen. Ines Burkhardt ist unsere Korrespondentin. Was genau ist geplant?
12: Die australische Regierung will die Strafen für Technologiekonzerne verdoppeln, wenn sie das Verbot von sozialen Medien nicht umsetzen. Die Höchststrafe soll dann bei umgerechnet rund 60 Millionen Euro liegen. Außerdem soll die Regulierungsbehörde mehr Befugnisse erhalten, um Informationen von den Unternehmen zu bekommen, etwa wie sie Alterskontrollen durchführen. Wann die Gesetzesänderungen ins Parlament eingebracht werden, steht noch nicht fest.
0: Warum reagiert die australische Regierung jetzt auf diese Weise?
12: Premierminister Albanese sagte, es sei klar, dass die großen Tech-Konzerne nicht genug tun, um das Gesetz einzuhalten. Immer noch seien zu viele Kinder in den sozialen Medien. Eigentlich müssen Unternehmen wie Meta oder Google seit Dezember sicherstellen, dass ihre Nutzer in Australien mindestens 16 Jahre alt sind. Aktuelle Studien zeigen aber, dass die Verbote kaum Wirkung zeigen. Die Alterskontrollen der Konzerne, zum Beispiel die Aufforderung, ein Selfie aufzunehmen, können offenbar leicht umgangen werden. Viele Jugendliche nutzen Accounts von älteren Personen oder machen falsche Altersangaben und kommen damit durch. Einer Studie zufolge, die gerade im British Medical Journal veröffentlicht wurde, nutzten 3 Monate nach Inkrafttreten des Verbots immer noch 85% der Jugendlichen unter 16 soziale Medien.
0: Und welche Strafen hat Australien schon gegen die Tech-Konzerne verhängt?
12: Die Regierung untersucht mögliche Verstöße durch 5 Plattformen, unter anderem durch Instagram vom Konzern Meta, YouTube von Google und TikTok. Geldstrafen wurden bisher noch nicht verhängt. Auf der anderen Seite geht die Social-Media-Plattform Reddit vor dem höchsten Gericht Australiens gegen das Verbot vor und will es aus Gründen der freien Meinungsäußerung aufheben lassen.
0: Informationen von Australien-Korrespondentin Ines Bockhardt waren das.
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14: 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Ich grüße Sie. Es ist so eine Art Krankheit, die uns moderne Menschen immer öfter befällt. Wir verbringen Zeit allein mit dem Smartphone in der Hand und vertiefen uns in das, was uns auf dem Bildschirm geboten wird. E-Mails, Kurznachrichten, Kommentarspalten in Social Media oder die nicht enden wollende Flut von Kurzfilmen auf YouTube, TikTok oder Instagram. Was wir dadurch weniger haben, ist natürlich Kontakt zu den Menschen um uns herum. Klar. Und was ebenfalls wohl die meisten kennen, ist, dass Inhalte, also die Inhalte, die wir da im Handy sehen, uns mehr in Rage bringen können als vielleicht ein Gespräch mit dem Nachbarn. Affektive Polarisierung nennt sich das, wenn wir rein von Gefühlen getrieben plötzlich zu unversöhnlichen Gegnern werden. Und affektive Polarisierung ist auch Forschungsgegenstand. Und wir hören in der heutigen Sendung gleich, was die Wissenschaft zu diesem Phänomen zusammengetragen hat.

0: 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Es sind ja oft ganz bestimmte Themen, die den Nerv in einem Gespräch treffen. Corona-Impfung, ja oder nein? Hilfen für die Ukraine, ja oder nein? Tempolimit auf Autobahnen, ja oder nein? Das sind nur einige der Fragen, wo sich die Lager scheinbar unversöhnlich gegenüberstehen. Seit mehreren Jahren ist deshalb von einer gespaltenen Gesellschaft die Rede, die sich auch bei Wahlen nicht mehr so ganz ignorieren lässt. Aber stehen die Menschen der einzelnen Lager sich wirklich so unversöhnlich gegenüber, wie es manchmal den Anschein hat? Dazu haben Wissenschaftlerinnen und Wissenschaftler weltweit geforscht und ein Team um die Professorin Eva Walter und Professor Michael Bozniak von der Universität Trier aus dem Fachbereich Psychologie hat diese Forschungsarbeiten analysiert und in einem neuen Papier ausgewertet. Und darüber möchte ich mit Eva Walter sprechen. Hallo, Frau Walter.
1: Hallo.
0: Frau Walter, in der Fachsprache wird von einer affektiven Polarisierung gesprochen, also dieses klare Abgrenzen zwischen wir und die anderen. Was sagen denn die mehr als 250 Studien, die Sie sich angeschaut haben, dazu?
1: Also zunächst mal bezeichnet affektive Polarisierung die wachsende emotionale Kluft zwischen politischen Lagern. Das ist wichtig, weil somit kann man affektive Polarisierung von ideologischer Polarisierung, wo es eher um Meinungsunterschiede geht, abgrenzen. Also was wir untersucht haben, ist quasi die Liebe zur eigenen politischen Partei und der Hass auf das andere politische Lager. Und was wir untersucht haben in einer groß angelegten Analyse von vielen Studien, die bereits veröffentlicht wurden, ist, dass es sehr darauf ankommt, in welche Regionen der Welt geschaut wurde, um überhaupt die Forschungslage beurteilen zu können. Der Schwerpunkt der Forschung liegt nämlich auf den USA, also US-amerikanische Studien. Und es gibt auch einige aus Europa, aber es gibt fast keine Studien aus Afrika. Es gibt fast keine Studien aus dem asiatischen Kontinent, sodass unser Bild der Forschung zu affektiver Polarisierung sehr stark westlich und westeuropäisch geprägt ist.
0: Also eindeutig dann natürlich auch einseitig geprägt ist. Kommen wir vielleicht nochmal zum Unterschied zwischen der amerikanischen Gesellschaft, die ja mehr untersucht wurde, aber auch der europäischen. Ich hätte jetzt gefühlt den Eindruck gehabt, dass die amerikanische Gesellschaft wesentlich gespaltener ist als die deutsche zum Beispiel. Kommt das ungefähr hin?
1: Das kommt ungefähr hin. Das Phänomen ist besonders stark ausgeprägt in den USA, ist auch dort am häufigsten untersucht worden. Aber ich sage es mal salopp, in Europa, wir holen auf. Also die nicht so sehr zahlreichen Studien, die wir in Europa haben, wenn wir die reanalysieren, stellen wir schon fest, dass es auch eine wachsende emotionale Kluft in Europa gibt.
0: Konnten Sie zu den Ursachen für diese Polarisierung dann daraus auch Erkenntnisse ziehen?
1: Also wir haben untersucht, welche Studien sich überhaupt Ursachen anschauen. Also in unserer Analyse haben wir eine Landkarte erstellt und weniger geschaut, was macht denn jetzt Polarisierung aus oder welche Folgen hat affektive Polarisierung, sondern wird das überhaupt untersucht? Und wo gibt es die größten Lücken? Also wir haben quasi eine Landkarte der Forschung erstellt. Und was wir finden konnten, ist, es wird hingeschaut, die Ursachen zu analysieren. Dazu gibt es einige Studien und Ursachen liegen daran, dass es immer stärker eine Identifikation mit politischen Lagern gibt. Also während es in früheren Jahrzehnten nicht so relevant für die eigene Identität war, welche Partei man gewählt hat, ist das mittlerweile ein ganz zentrales Element. Und das ist deswegen interessant, weil es sich auch auf das Privatleben beispielsweise auswirkt. Also Menschen, stellen Sie sich vor, sie haben weniger Freude daran, wenn ihre Tochter heiratet, nur weil die Person, die da zukünftig in die Familie integriert werden soll, aus dem anderen politischen Lager kommt. Und diese Phänomene, dass es auf der einen Seite eine stärkere Identifikation mit politischen Lagern gibt und dass auf der anderen Seite diese Identifikation sich auch auf Alltagsentscheidungen und Alltagsverhalten immer mehr auswirkt, das ist relativ neu und wie gesagt sehr stark im amerikanischen Kontext untersucht worden.
0: Also eine Emotionalisierung, es werden Entscheidungen nicht mehr rational getroffen oder weniger seltener rational. Aber dafür gibt es auch eine Ursache. Ich schätze mal, das ist wahrscheinlich aber auch nicht ganz einfach festzuhalten aus den Studien, oder?
1: Ja, also das Problem bei den Studien ist, dass es so eine Dynamik gibt, dass die affektive Polarisierung selber, also der Hass auf, ich sag's mal salopp, auf den politischen Gegner, ja selber wieder Polarisierung antreibt. Also es handelt sich um ein sehr dynamisches Geschehen, dass die Art und Weise, wie wir über den politischen Gegner sprechen, wie wir über unsere eigene politische Gruppe denken, welche infolgedessen Inhalte wir auf Social Media oder generell in den Medien konsumieren, dass das tatsächlich die affektive Polarisierung wieder beschleunigt. Also es handelt sich um so eine Art Teufelskreis. Und deswegen sind diese Dynamiken auf der einen Seite nicht ganz leicht zu untersuchen, aber sie sind auch noch schwerer wieder einzufangen.
0: Und was müsste bei uns hier in Deutschland als nächstes passieren, damit diese Problematik nicht noch größer wird? Also mehr Forschung nehme ich mal an, aber was noch?
1: Also mehr Forschung ist immer gut, vor allen Dingen was die Konsequenzen angeht, die ich ja vorhin schon angesprochen, die bisher weniger gut untersucht wurden. Ja, also zwei Dinge. Erstens, es wäre gut, wenn die Politik über das andere politische Lager nicht in einer vernichtenden Art und Weise spricht. Also zumindest in den Segmenten, in denen man sich auf bestimmte Werte wie Demokratie einigen kann, sollte der Gegner sozusagen moralisch am Leben gelassen werden, sondern man sollte sich eher inhaltlich streiten und nicht eine ganze politische Partei moralisch verurteilen. Das heizt die affektive Polarisierung an. Das wäre auf politischer Ebene ratsam. Auf individueller, gesellschaftlicher Ebene ist es schon wichtig, im Gespräch zu bleiben, also Orte zu finden, Offline-Orte, in denen sich echte Menschen echt begegnen und sich über bestimmte politische Themen nach bestimmten Regeln, damit es auch eine gewisse Form behält, austauschen. Das wäre sicher hilfreich, damit wir sozusagen moralisch sehen, oh, wir sind ja irgendwie alle Menschen und wir haben auch ähnliche Bedürfnisse und vielleicht auch ähnliche Sorgen und Ängste. Und dass wir in politischen Themen divergieren, muss man vielleicht auch aushalten.
0: Sagt die Professorin Eva Walter von der Universität Trier aus dem Fachbereich Psychologie. Sie hat mit ihrem Team und dem Professor Michael Bozniak ein Papier zur affektiven Polarisierung veröffentlicht. Frau Walter, vielen Dank für diese Einblicke.
1: Gerne.
0: Und dieses Gespräch haben wir vor der Sendung schon aufgezeichnet und die ursprüngliche lange Fassung des Gesprächs, die noch mehr in die Tiefe geht, die kann ich Ihnen auch noch ans Herz legen. Die finden Sie dann ab heute Nachmittag auf swrkultur.de.

0: 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Die Heidelberger Sammlung Prinzhorn beinhaltet Zeichnungen, Gemälde, Skulpturen und Textilarbeiten von Menschen mit Psychiatrieerfahrung seit 1840 bis zum heutigen Tag. Dieser Bestand von ca. 40.000 Werken macht sie zu einer weltweit einmaligen Sammlung sogenannter Outsider-Art. Seit 25 Jahren hat die Sammlung ein eigenes Museum mitten auf dem historischen Gelände des Universitätsklinikums Heidelberg. Und dieses Jubiläum feiert das Museum jetzt mit einer Ausstellung, die nicht nur wichtige Werke aus dem Bestand zeigt, sondern vor allem auch danach fragt, wie wir heute auf diese Sammlung schauen und wie sie präsentiert werden sollte. Marie-Dominique Wetzel hat die Ausstellung mit dem Titel »Alles Kunst?« für uns besucht.
1: Man kann sich stundenlang in diese Bildergeschichte vertiefen. Auf einem kleinen quadratischen Teppich hat Emma Mohr, Psychiatriepatientin aus Halle, über 50 Bildfelder mit bunten Wollfäden gestickt. Mit sehr detaillierten alttestamentarischen und bürgerlichen Szenen, mit Darstellungen von Kaiser Wilhelm I. und auch von sich selbst. Aber wahrscheinlich war diese Vorderseite des Teppichs nur eine Art Ablenkungsmanöver, erklärt Museumsleiter Thomas Röske.
2: Auf der Rückseite sind handgestickte Briefe aufgenäht, und zwar an den Kaiser und seine Ministerien, in denen sich Emma Mohr darüber äußert, warum sie überhaupt in die Anstalt gekommen ist und wie schlecht man sie behandelt. Es ist eigentlich eine Beschwerde einer Anstaltspatientin, und sie hoffte, dass sie auf diesem ungewöhnlichen Weg ihre Beschwerde aus der Anstalt herausbringen konnte.
1: Ob es ihr damals gelungen ist, den Teppich aus der Anstalt zu schmuggeln, weiß man leider nicht. Dieser Mitteilungscharakter sei aber typisch für viele Werke, die sich in der Sammlung Prinzhorn befinden, sagt Museumsleiter Thomas Röske. Oft gehe es in den Werken auch darum, dass die Psychiatriepatientinnen und Patienten sich ihrer selbst, auch hinter Anstaltsmauern, als freie Persönlichkeiten vergewissern wollten.
2: Viele haben die Möglichkeit ergriffen, kreativ zu werden und haben etwas geschaffen, das offenbar nicht unbedingt dazu bestimmt war, in Ausstellung zu hängen, sondern das reagiert auf die Situation, in der sie sich befinden und oftmals auch auf ihre spezifische Weltsicht.
1: So hat zum Beispiel Else Blankenhorn eigene Geldscheine hergestellt und mit Aquarellen verziert. Alle mit hohen Geldbeträgen, Millionen- und Billionenscheine, denn die Psychiatriepatientin aus Karlsruhe war der Meinung, dass sie eine Kaiserin sei und diese Summen für ihre wohltätigen Zwecke brauche. Noch bei der Gründung des Museums Sammlung Prinzhorn im Jahr 2001 lag der Fokus der Arbeit darauf, der Öffentlichkeit zu vermitteln, dass es sich bei den Werken nicht um medizinhistorische Dokumente handelt, beziehungsweise sie vom Stigma der Irrenkunst zu befreien. Damals stand im Vordergrund, die künstlerische Qualität der Werke herauszustreichen, betont Museumsleiter Thomas Röske.
2: Das war für uns auch die ersten Jahre sehr wichtig, den Werken die Würde von Kunstwerken zu geben. Ich glaube nur, dass wir dabei möglicherweise bestimmte Aspekte überbetont haben und wir nochmal zurücktreten sollten, um zu überlegen, was ist eigentlich genau deckungsgleich mit Kunst an diesen Werken und was unterscheidet die Werke von dem, was wir heute als Kunst auffassen?
1: Viele Werke seien gar nicht als Kunstwerke geschaffen und damit auch nicht für einen musealen Kontext gedacht, sagt Thomas Röske. Und deswegen ist für ihn die Frage wichtig, wie man sie in seinem Museum sinnvoll präsentieren kann. Die selbstgestalteten Geldscheine von Elsa Blankenhorn zum Beispiel werden jetzt zwar in einer gängigen Glasvitrine gezeigt, aber es wurden auch Faksimile angefertigt, die in einer historischen Kasse liegen, vom Publikum in die Hand genommen und von beiden Seiten betrachtet werden können. Außerdem beschäftigt sich das Ausstellungsteam mit der zentralen Frage, wie wichtig es ist, das Publikum über die individuellen Lebensumstände derer aufzuklären, die diese Werke geschaffen haben. Museumsleiter Thomas Röske hofft, dass er mit der Jubiläumsausstellung dazu beitragen kann, die Sammlung Prinzhorn neu zu betrachten und die Inklusion sogenannter Outsider-Art weiter zu stärken.
0: Die Ausstellung Alles Kunst? Anlässlich des 25-jährigen Bestehens des Heidelberger Museum Sammlung Prinzhorn ist noch bis zum 31. Januar nächsten Jahres zu sehen. Ein Beitrag von Marie-Dominique Wetzel war das.

Die Intendantin der Berliner Philharmoniker, die hört im Sommer 2028 auf. Andrea Zietschmann werde ihren Vertrag nicht ein drittes Mal verlängern, teilten das Orchester und die Berliner Senatskulturverwaltung laut einer dpa-Meldung mit. Nach dann 11 Jahren im Amt werde es für sie 2028 an der Zeit sein, einen neuen Weg zu gehen, erklärte die 55-jährige Zietschmann. Chefdirigent Kirill Petrenko schrieb, Zietschmann sei von Anfang an unablässig bemüht gewesen, ihm alle Hindernisse aus dem Weg zu räumen, damit er sich auf die eigentliche Arbeit konzentrieren könne. Sie habe mit Energie, Ausdauer und steter Loyalität den Weg geebnet, der die gemeinsamen Erfolge der letzten Jahre erst ermöglicht habe.

0: Hawaii, von hier aus, so heißt eine Theaterperformance in Heilbronn, die am vergangenen Wochenende stattgefunden hat. Und zwar nach dem erfolgreichen Roman von Cihan Acar mit eben diesem Titel Hawaii. Die Geschichte spielt mittendrin im sogenannten Hawaii-Viertel in Heilbronn. Das sind wenige Straßenzüge, die direkt an ein Industrie- und Hafengebiet anschließen und in dem besonders viele Menschen mit Migrationsgeschichte zusammenkommen. Dabei ist das Publikum nicht nur den Schauspielern und der Geschichte gefolgt, sondern eingetaucht in das Lebensgefühl eines ganzen Viertels. Und für Zuschauer als auch Darstellende wurde es zum Teil ganz persönlich, als die Frage aufkam, wo ist meine Heimat und wo gehöre ich eigentlich hin? Meine Kollegin Alice Robra ist für uns beim Spaziergang mitgelaufen.
1: Am besten behalten Sie die Kopfhörer die ganze Zeit auf. Ihr könnt auch die Lautstärke selbst verstellen. Dann wünsche ich ganz viel Spaß und spannende Eindrücke.
2: Ah, ja.
1: Und ihr dürft mir folgen zur ersten Station.
3: Rund 70 Zuschauerinnen und Zuschauer laufen los. Alle tragen Headsets wie bei einer Stadtführung. Vom Treffpunkt, dem Familienzentrum Augärtle, geht es zu einem Bolzplatz bzw. direkt zu einer türkischen Hochzeit.
4: Wenn einer nicht tanzen will, denken die Leute, ihm fehlt etwas. Mir fehlte nichts. Außer halt, dass ich nicht länger als nötig auf dieser Hochzeit bleiben darf.
3: Beim Theaterprojekt geht es um Kemal, der sich fragt, wo er hier wieder gelandet ist, nachdem sein Traum von der Profifußballkarriere geplatzt ist, seinem Ticket raus aus dem Viertel. Die Schauspieltruppe läuft voraus, entlang an ehemaligen Kasernen mit bröckelnden Fassaden und Wäscheleien hinter dem Haus. Vorbei am Tafelladen, zu den Gleisen, die das Hawaii-Viertel vom Rest Heilbronns abschneiden. Auf einer unglaublich hochwirkenden Fußgängerüberführung stehen drei Frauen mit angeklebtem Schnurrbart. Sie spielen den einen erfolgreichen Geschäftsmann des Viertels.
5: Du denkst wohl, ich bin verrückt, stimmt's? Ich habe es von nach ganz unten bis hier nach ganz oben geschafft. Siehst du das?
3: Kemal weiß dagegen nicht, wo er hingehört.
6: Jeder ist irgendwas. Dein Vater ist Architekt, mein Vater ist Arbeiter. Und was bin ich?
3: Die Szenen schaukeln sich auf. In der Romanvorlage kommt es zu Straßenkämpfen. Im Stück bewerfen sich die Darstellenden mit handballgroßen weichen Bällen. Und Kemal soll sich entscheiden, ob er auf der Seite der Deutschen oder der Migranten steht. Solche Szenen gab es im echten Hawaii-Viertel zwar nicht, aber um die 90er Jahre herum entstanden Vorurteile rund um Drogen und Kriminalität, die bis heute weitererzählt werden. Das will die 86-jährige Rose Ruef, die hier aufgewachsen ist, hinter sich lassen. Zum Schluss hört man über die Kopfhörer ihre Interviewaufnahme.
7: Das, was ich hier erlebt habe, und das gehört zu meinem Leben. Ich gehöre dazu, da gibt es überhaupt keine Frage, keine Überlegung, ich gehöre dazu.
3: Das halt wieder. Sowohl das Publikum als auch die Laienschauspieler sind begeistert und mancher findet sich wieder. Ein Teil der Darstellenden sind Studierende aus aller Welt, wie zum Beispiel Moritz Liebmann. Als non-binäre Person muss sich Moritz nicht nur zwischen den Kulturen Belarus, Israels und Deutschlands entscheiden, sondern auch noch für eine Geschlechtsidentität.
8: Ich glaube, dass manchmal Kemal und ich, wir sind sehr, sehr ähnlich. Kemal kann sich nicht entscheiden. Wer ist Kemal? Genauso ich. Wer ist Moritz? Ich weiß nicht, wer Moritz ist.
3: Moritz nennt die 6 Monate Arbeit am Stück auch Gruppentherapie. Erfahrungen der international Studierenden, die Romanvorlage und die Interviews mit Bewohnern hat das Team rund um die beiden Regisseurinnen Leni Karra und Sesin Onay in das Stück verwoben. Den Rahmen haben Hochschulen, öffentliche und private Fördergelder sowie das Theaterschiff Heilbronn geboten. Daraus ist ein Stück entstanden, das die Zuschauer bewegt hat, wie zum Beispiel Mehmet Yeşilgöz. Was ist Heimat, fragt er sich.
9: Eigentlich ist es die Suche, dass man zu sich findet, an dem Platz, wo man ist, mit den Menschen, mit denen man zu tun hat. Und das ist eigentlich dann Heimat, also das, was dann daraus entsteht. Und das kann halt irgendwo überall sein.
3: In der Türkei, in Deutschland oder im Hawaii.
0: Szenen aus einer ganz besonderen Theaterperformance Hawaii von hier aus in Heilbronn aufgeführt im Hawaii-Viertel logischerweise. Die nächsten Termine sind am kommenden Freitag und Samstag jeweils um 20 Uhr in Heilbronn.

0: 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Es sind Namen, die selbst mir als Opernbanausen etwas sagen. Carmen, Rigoletto, die Zauberflöte, Aida und der Freischütz. Es gibt kaum eine Oper, die auf der Seebühne im Bodensee noch nicht zu sehen gewesen ist. Seit nunmehr 80 Jahren ziehen die Bregenzer Festspiele jeden Sommer ein großes Publikum an. Meistens mehr als 200.000 Menschen, zwei Drittel von ihnen aus Deutschland. Das Jubiläum feiert die Vorarlberger Landeshauptstadt mit. In vier kleinen Ausstellungen über die Innenstadt verteilt wird die Geschichte des größten Kulturereignisses am Bodensee erlebbar gemacht. Und Karin Wehrheim hat sich dort mal umgesehen.
1: Wer in Bregenz das Bodenseeufer entlang schlendert, wer auf den historischen Stadtturm in der Oberstadt klettert, wer das Vorarlberg-Museum in der Innenstadt besucht, dem begegnen überall 80 Jahre Bregenzer Festspiele. Auf der Promenade gegenüber von Eiscafés und Sitzbänken stehen großformatige Ansichten der Bühnenbilder, Carmen beispielsweise vor 35 Jahren mit zwei gewaltigen Felsmassiven rechts und links auf der Seebühne und einer gemauerten Brücke über die Schlucht dazwischen. Auf der Rückseite sind Details der Festspielproduktion zu sehen, echte Pferde, die mitspielten, das Gerüst, das sich hinter den Felsen verbarg. Die Anekdoten dazu gibt es ein paar Schritte weiter im Panoramaraum des Landesmuseums mit Blick auf die Seebühne. Da erzählt beispielsweise Michael Buchmann, Bratschist der Wiener Sinfoniker, die die Festspiele seit 80 Jahren musikalisch begleiten.
2: Das erste Mal, als ich da war, war ich ein Jahr alt. Mein Vater war selber auch schon Musiker hier. Das heißt, ich bin eigentlich das 56. Jahr hier in Bregenz im Sommer.
3: Im Vorarlberg-Museum haben wir versucht, durch insgesamt 5 Hörstationen einen Blick auf die Festspiele zu geben, durch die Erinnerungen von Wegbegleitern. Da sind ehemalige Intendanten dabei, da sind Musiker, Sängerinnen, Technikerinnen, Maskenbildnerinnen, Garderobenmitarbeiter, einfach um einen ganz persönlichen Blick nochmal auf die Festspiele zu geben.
1: Sagt Kolja Wendt von den Bregenzer Festspielen. Sopranistin Hanna Herfurtner, die seit Jahren auf der Seebühne singt, erinnert sich.
4: Ich glaube, meine erste Begegnung mit den Bregenzer Festspielen war wirklich im Fernsehen. Da lief James Bond.
1: 2008 war das Bühnenbild zu Tosca für die Dreharbeiten zu einem Bond-Film genutzt worden mit 1500 Statisten. Ein Bregenzer, der Ferienwohnungen an Solisten vermietet, plaudert über Pilze sammeln und kochen mit dem Tenor Rolando Villason. Dieser wiederum erzählt von La Bohème 2001.
5: Besonders einmal hat es so stark geregnet, aber wir haben weiter gesungen. Es war alles nass. Es war das einzige Mal, da ich habe unter die große Dusche gesungen. Also es war wirklich fantastisch.
1: So werden die 80 Jahre Bregenzer Festspiele vielschichtig erlebbar. 1946 hatten sie begonnen mit Mozarts Singspiel Bastien und Bastienne auf zwei Kieskähnen, die vor dem Ufer im Bodensee lagen. Der eine trug die Wiener Sinfoniker, der andere ein Bühnenbild, stilisierte Bäume, ein paar Ornamente und Schleifen. 300 Zuschauer saßen auf Bänken aus Bierfässern und Brettern am Ufer, den Geruch des nahen Schlachthofes in der Nase. Heute zieht die Seebühne nicht nur Opernliebhaber an, Fotos der spektakulären Bühnenbilder gehen um die ganze Welt. Und wenn die Seebühne alle 2 Jahre abgebaut wird, sind die Einzelteile begehrt. Davon erzählen in der stadtübergreifenden Ausstellung Fotokollagen im historischen Martinsturm in der Bregenzer Oberstadt. Vom vergoldeten Elefanten aus Aida, der jetzt auf einem Firmengelände bei Konstanz steht, chinesischen Terrakotta-Armeekriegern, die einen Hotelpool bewachen, und dem Schädel des Riesenskeletts aus dem Maskenball, den die Feuerwehr für Löschübungen verwendet hat. Im Festspielhaus selbst hängen verfremdete Aufnahmen alter Bühnenbildmodelle, die rote Ölraffinerie für den Troubadour, die Spielkarten wirbelnden Hände von Carmen, der riesige Kaffeehaustisch mit Stühlen aus La Bohème. Teilweise wurden diese Bühnenbilder nie so realisiert, aber der in Berlin lebende Fotograf Jan von Holleben hat die Modelle aus ungewöhnlicher Perspektive abgelichtet und teils farblich verändert. Das erzielt eine erstaunliche Wirkung bei der eisigen Dorflandschaft mit verfallenden Hütten des Freischütz zum Beispiel. Noch einmal Kolja Wendt.
3: Der Freischütz ist in dieser Ausstellung einfach in einer Draufsicht fotografiert, wodurch man wirklich das Gefühl hat, es ist wie so eine kleine Insel, was natürlich, wenn man hier auf der Tribüne gesessen hat, den Eindruck jetzt nicht unbedingt vermittelt hat. Also es ist wirklich eine ganz, ganz neue Sicht auf das Bühnenbild.
1: Im Jubiläumsjahr ist das Bühnenbild ein gigantischer zerbrochener Spiegel. Mit welchen technischen und optischen Finessen er während der 28 Aufführungen von La Traviata bespielt werden wird, wird sich mit der Premiere zeigen am 22. Juli.
0: Die Stadt Bregenz feiert 80 Jahre Bregenzer Festspiele mit 4 illustren Ausstellungen, die über die Innenstadt verteilt sind, und Karin Wehrheim hat sie alle besucht. Und damit endet auch SWR Kultur am Mittag für diesen Montagmittag. Heute mit der Musik von David und Danino, dem David und Danino Weiß Quartett. Mein Name ist Julian Burmeister. Ich wünsche Ihnen noch viel Spaß beim SWR Kultur Mittagskonzert. Machen Sie es gut.

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2: Um 13 Uhr mit Frauke Vetter. Die Metall- und Elektroindustrie in Deutschland baut Jobs ab und verschiebt Investitionen. Das ergibt eine Umfrage des Arbeitgeberverbandes Gesamtmetall. Danach rechnen 25% der Unternehmen im laufenden Jahr mit geringeren Produktionen. Gut 40% wollen ihre Ausgaben zurückfahren. Mehr als 30% der Befragten wollen aber mehr Geld im Ausland investieren und dort Arbeitsplätze schaffen. Gesamtmetall-Hauptgeschäftsführer Zander fordert Strukturreformen und mehr Entlastungen für die Wirtschaft. Bundespräsident Steinmeier hat auf der Nachhaltigkeitskonferenz in Hamburg für mehr internationales Engagement geworben. Ohne gegenseitiges Vertrauen werde es nicht gelingen, globale Herausforderungen zu meistern. Eine Meinung, der die rund 1600 Gäste aus über 100 Ländern zustimmen, berichtet Frauke Reinig.
3: Vom aktuellen Tsunami der politischen Krisen spricht die stellvertretende Generalsekretärin der Vereinten Nationen, Amina Mohammed, wörtlich und ruft die Teilnehmer auf, gemeinsam dagegen zu halten. Es brauche mehr Kooperation, nicht weniger, sagt auch Rehm Alabali Radovan, die Bundesministerin für wirtschaftliche Zusammenarbeit und Entwicklung. Künftig soll besonders die Zusammenarbeit mit dem globalen Süden durch eine Nord-Süd-Kommission gestärkt werden, die hier bei der Konferenz offiziell ihre Arbeit aufnimmt. Neben politischen Absichtserklärungen soll die Konferenz aber auch konkrete Projekte vorantreiben. Dafür kommen viele Initiativen und Wirtschaftsvertreter.
2: Im Konflikt zwischen den USA und dem Iran haben Vermittler direkte Kommunikationskanäle zwischen beiden Seiten eingerichtet. Sie hoffen, dass es damit möglich wird, weitere Eskalationen kurzfristig zu verhindern. Die Vermittlerstaaten Katar und Pakistan wollen morgen wieder mit beiden Seiten über ein Ende des Konflikts beraten. Nachdem die USA einen Teil der Sanktionen aufgehoben haben, erwartet der Iran die Freigabe von 6 Milliarden US-Dollar. Nach der Hitzewelle mit neuen Temperaturrekorden werden von vielen Seiten Konsequenzen gefordert. Grünen-Fraktionschefin Dröge warf der Bundesregierung vor, nichts für den Hitzeschutz der Bevölkerung zu tun. Im ARD-Morgenmagazin wies sie auf die Lage in Pflegeeinrichtungen hin. Die Angestellten müssten bei brüllender Hitze arbeiten und die alten Menschen litten darunter, dass es keine Klimaanlagen gäbe. Ähnlich hatten sich schon die Deutsche Stiftung Patientenschutz und der Städtetag geäußert. Umweltminister Schneider sieht beim Hitzeschutz die Länder, Städte und Landkreise in der Pflicht. Ein Gericht in Frankreich hat den Mineralwasseranbieter Volvic wegen irreführender Werbung zu 75.000 Euro Schadenersatz verurteilt. Das Gericht sah es als erwiesen an, dass die Aussagen CO2-neutral und 100% recycelbar irreführend sind. Die Flaschen könnten nur zum Teil recycelt werden, die Herstellung sei nicht CO2-frei. Volvic muss das Urteil prominent auf seiner Internetseite abbilden. Der Volvic-Mutterkonzern Danone will in Berufung gehen. Am Hauptbahnhof Stuttgart kommt es derzeit zu Störungen. Grund ist nach Angaben der Bahn ein defektes Stellwerk. Die Filmbiografie Michael über den King of Pop Michael Jackson schreibt an den Kinokassen Geschichte. Der im April gestartete Film von US-Regisseur Antoine Fuqua spielte bisher rund 977 Millionen US-Dollar ein und überholte damit den bisherigen Rekordhalter Oppenheimer. Michael erzählt von der Kindheit Jacksons bis zur Bad Tour in den 1980er Jahren. Der Film spart zentrale Episoden aus dem Leben des Popstars aus, darunter die Missbrauchsvorwürfe. Viele Filmkritiker monieren, dass der

0: beendet. SWR Nachrichten, Redaktion Ilka Staroste und Jan Seidel. Das Wetter in Baden-Württemberg und Rheinland-Pfalz. Schwülwarme Luft bleibt vor allem in Baden-Württemberg wetterbestimmend. Die Vorhersage? In Rheinland-Pfalz längere Zeit trocken und zwischendurch Sonne, maximal 23 bis 29 Grad. Morgen Sonne, Wolken und später wieder einzelne Gewitter. 13.05 Uhr.
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2: Am Mikrofon ist Luise Wunderlich. Ich grüße Sie. Bei uns hier in Baden-Baden, wo das SWR Kultur Sendestudio steht, da hat es geregnet. Ich hoffe, bei Ihnen auch, und Sie genießen den dampfenden Tag. Wir können uns im Mittagskonzert von der Hitze endlich erholen, und zwar mit dem georgischen Pianisten Georgi Gigashvili. Als kleines Kind schon ist die Musik für ihn sehr wichtig. Mit 4 kann er georgische Volkslieder singen, bald singt und arrangiert er auch Popsongs. Mit 13 Jahren gewinnt er gar den Jugendwettbewerb der georgischen Ausgabe von The Voice. Trotz dieses Erfolgs verlegt er sich nicht auf Singen, denn er hat inzwischen entdeckt, was er alles mit dem Klavier machen kann und weiß, das ist mein Ding. Nach dem Konservatorium in der Heimat studiert er in Berlin, wo er heute lebt. Am 20. März ist Gigashvili zu Gast im Frankfurter Hof gewesen und Teil der Reihe Internationale Pianisten in Mainz. Im Jahr 2000 ist Gigashvili geboren. Noch etwas jünger, nämlich 23, ist Robert Schumann, als er seine erste Klaviersonate komponiert. Um sich nicht zu heftig an den Sonaten des großen Vorgängers Beethoven abarbeiten zu müssen, arbeitet er ein paar eigene ältere Entwürfe ein und schafft daraus ein organisches Ganzes, wie man hört.

Das hört man wirklich sonst nicht, dass ein international spielender Pianist keinen eigenen Flügel zu Hause hat und in seiner Wohnung mit E-Piano und Kopfhörer übt. Ich habe keinen Flügel, weil ich zahlreiche Nachbarn habe, sagt Georgi Gigashvili über seine Berliner Wohnung. Das muss aber eine schöne Wohnung sein. Aber er hat einen Trick. Er besucht oft Freunde im In- und Ausland, die einen Flügel zu Hause haben. Da kann er üben und hat gleichzeitig einen geselligen Ausgleich zum einsamen Reiseleben als Solist. Gerade hat er hier im Mittagskonzert von SWR Kultur die erste Klaviersonate Fis-Moll Opus 11 von Robert Schumann gespielt. Meinem geliebten Manne zum 8. Juni 1853, dieser schwache Wiederversuch von seiner alten Clara. Die Variationen über ein Thema von Robert Schumann sind ein Geburtstagsgeschenk von Clara Schumann an ihren Robert. Die alte Clara ist dann natürlich überhaupt noch nicht alt, 33 Jahre, aber sie haben schon einiges durch miteinander, die beiden. Zugrunde liegt das Clara-Motiv, in dem Robert Schumann Buchstaben ihres Namens zusammensetzt. Alle Buchstaben von Clara findet man nicht als Töne in der Tonleiter, aber das C ist da, ein A und der Rest wird aufgefüllt. So ergeben sich 5 absteigende oder auch aufsteigende Noten, über die das Paar sich verständigen kann. Hier ist nun Claras 7-teiliges Variationenwerk dazu.

Georgi Gigashvili mit Variationen über ein Thema von Robert Schumann. Schumanns Frau Clara hat ihm das Stück zum Geburtstag geschenkt. Im Mittagskonzert von SWR Kultur spielt Georgi Gigashvili jetzt noch zwei Lieder ohne Worte von einem Freund der Schumanns, nämlich von Felix Mendelssohn Bartholdy. Auf den Begriff Lieder ohne Worte hat die Musikwelt offensichtlich gewartet. Denn nach Mendelssohn haben auch andere wie Tschaikowski oder Arnold Schönberg diesen Titel verwendet. Mendelssohn könnte den Titel selbst erfunden haben oder vielleicht auch seine Schwester Fanny. Bei Heft 1 steht er noch nicht drauf. Georgi Gigashvili spielt aus diesem ersten Heft die Nummer 1 in E-Dur und die Nummer 3 in A-Dur.

Zwei Lieder ohne Worte von Felix Mendelssohn Bartholdy, nämlich Nummer 1 E-Dur und Nummer 3 A-Dur aus dem ersten Heft mit Georgi Gigashvili. Wir kommen nachher noch einmal zu seinem Konzert in Mainz zurück. Jetzt lassen wir hier im Mittagskonzert in SWR Kultur erstmal drei andere Instrumente sprechen. Le Voyageur sans bagage. Der Reisende ohne Gepäck ist ein Theaterstück von Jean Anouilh. Er hat es geschrieben, nachdem er von einem jungen Mann gehört hat, der mit einer Amnesie aus dem Ersten Weltkrieg zurückgekommen ist, sich also nicht mehr erinnert hat, wer er eigentlich ist. In der Folge hat es mehrere Familien gegeben, die diesen Mann gerne für einen Verschollenen, den sie im Krieg verloren haben, in ihre Familie aufnehmen wollen. In Anouilhs Stück nun verdichten sich die Hinweise, dass dieser Gaston, so heißt er im Stück, zu einer bestimmten reichen Familie gehört. Es kommt aber heraus, dass der echte Sohn der Familie ein übler Bursche gewesen ist, einer, der Tiere quält, schnell gewalttätig wird und auch mit Frauen nicht gut umgeht. Mit so einem Menschen will sich Gaston nicht verbinden. Das passt nicht mehr zu ihm. Er verleugnet die Zugehörigkeit zu dieser Familie und schließt sich einer anderen an. Darius Milhaud hat die Bühnenmusik zum Stück geschrieben. Und das ist die Suite daraus, gespielt vom Alma-Rosé-Trio mit Violine, Klarinette und Klavier.

Das Alma-Rosé-Trio mit der Suite für Violine, Klarinette und Klavier Opus 175b aus der Bühnenmusik Le Voyageur sans Bagage Opus 157 von Darius Milhaud. Vorhin hatten wir Lieder ohne Worte von Felix Mendelssohn Bartholdy. Jetzt spielt Georgi Gigashvili für uns im Mittagskonzert von SWR Kultur vier Lieder ohne Worte von Mendelssohns Schwester Fanny Hensel. Sie haben diesen lyrischen, gesanglichen Stil, den man bei diesem Begriff erwartet. Aber obwohl Fanny vielleicht die Erfinderin des Begriffs Lieder ohne Worte gewesen ist, hat sie ihn selbst für ihre eigenen Werke nicht verwendet. Sie nennt sie einfach vier lyrische Stücke für Klavier.

Georgi Gigashvili beim Konzert im Frankfurter Hof in Mainz mit dem Opus 8 von Fanny Hensel. 4 lyrische Stücke oder Lieder ohne Worte für Klavier. Wenn Dmitri Schostakowitsch auftaucht, dann denkt man oft an Musiktheater oder an die großen Sinfonien. Und es wird viel spekuliert, wie die spezifische Lage des geplagten Komponisten in seinem Verhältnis zum Stalin-Regime jeweils einzuschätzen ist. Seine 2. Klaviersonate fällt da ein wenig heraus. Einerseits wegen des Klaviers, an das man nicht gleich denkt, obwohl Schostakowitsch sogar Preisträger beim Chopin-Wettbewerb gewesen ist. Und dann wegen des sehr innerlichen Charakters des Stücks, in dem schroffe, zerrissene Töne eher Mangelware sind. Im Mittagskonzert von SWR Kultur spielt sie Georgi Gigashvili für uns.

Georgi Gigashvili, Georgier und Wahlberliner, spielte die zweite Klaviersonate H-Moll Opus 61 von Dmitri Schostakowitsch. Und ein Stück haben wir noch für Sie hier im Mittagskonzert von SWR Kultur. Es ist von einer Schülerin von Dmitri Schostakowitsch, Galina Ustwolskaja. Eine sehr schüchterne und strenge Person, die viele ihrer eigenen Werke vernichtet hat und es ähnlich wie ihr Lehrer schwer gehabt hat unter dem Sowjetregime. Seit dem Ende der Sowjetunion gilt Ustwolskaja neben Sofia Gubaidulina als bedeutendste Komponistin Russlands im 20. Jahrhundert. 2006 ist sie gestorben. Hier ist ihre Klaviersonate Nummer 6.

Georgi Gigashvili mit der Klaviersonate Nummer 6 von Galina Ustwolskaja. Das war's vom Konzert des jungen Pianisten in der Reihe Internationale Pianisten in Mainz im Frankfurter Hof in Mainz. Die Redaktion hatte heute Sabine Fallenstein und ich bin Luise Wunderlich und wünsche Ihnen noch eine schöne Woche bei angenehmen Temperaturen.

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3: Um 15 Uhr mit Frauke Vetter. Im niedersächsischen Stade sind in einer Jugendeinrichtung Schüsse gefallen. Laut Polizei wurden mehrere Menschen getötet. Es soll auch Verletzte geben. Albrecht Breitschuh über das, was bisher bekannt ist.
4: Klar ist, und das ist auch durch Polizeiangaben untermauert, es sind zwei Tatverdächtige festgenommen worden. Darunter soll sich auch der mutmaßliche Schütze befinden. Ob es weitere Täter gibt, das ist derzeit ebenso noch unklar wie der Tathergang. Das Ganze wird natürlich jetzt untersucht und ein Großaufgebot der Polizei ist vor Ort. Hubschrauber umkreisen die Innenstadt von Stade. Und es war zunächst von einer dynamischen Lage die Rede. Die Anwohner wurden gebeten, den Bereich zu verlassen. Und Seelsorger sind vor Ort. Mittlerweile sagt die Polizei allerdings auch, es besteht für die Bevölkerung keinerlei Gefahr.
3: Die Bundesregierung arbeitet an den geplanten Reformen. Finanzminister Klingbeil hat nach Angaben eines Sprechers zwei Vorschläge für Änderungen bei der Einkommenssteuer vorgelegt, über die die Parteien jetzt beraten sollen. Der Sprecher erklärte, alle Partner in der Koalition müssten sich bewegen. Im Koalitionsvertrag sei vereinbart, kleine und mittlere Einkommen und kleine Betriebe zu entlasten. Das müsse seriös gegenfinanziert sein. Im Gespräch ist, den Spitzensteuersatz anzuheben. Hier gibt es aber Vorbehalte in der Union. Der Koalitionsausschuss kommt am Mittwoch zusammen, um über die Pläne zu beraten. Die Verbraucherzentralen warnen die Mineralölbranche vor überhöhten Preissprüngen nach dem Ende des Tankrabatts. Sie befürchten, dass die Konzerne die Gelegenheit nutzen, um zusätzliche Gewinne zu machen. Jan Seidel.
5: Die Chefin des Verbraucherzentrale Bundesverbandes POP erklärte, das Ende des Tankrabatts dürfe nicht zum Startschuss für Extragewinne werden. Die Konzerne hätten keinen Grund, Preise stärker anzuheben, als es die ausgelaufene Steuerentlastung vorgebe. Der Tankrabatt sollte den starken Preisanstieg nach Beginn des Iran-Kriegs abschwächen. Er läuft morgen aus. Nach Berechnung des IFO-Instituts haben die Mineralölkonzerne die Steuersenkung bei Benzin fast vollständig, aber bei Diesel nur teilweise an ihre Kunden weitergegeben. Der Verband Freier Tankstellen erwartet vor dem Auslaufen des Tankrabatts morgen noch einmal stärkere Nachfrage der Kunden. Wegen der 12-Uhr-Regel können die Preise erst am Mittwochmittag wieder angehoben werden.
3: Die Metall- und Elektroindustrie in Deutschland baut Jobs ab und verschiebt Investitionen. Das ergibt eine Umfrage des Arbeitgeberverbandes Gesamtmetall. Danach rechnen 25% der Unternehmen im laufenden Jahr mit geringerer Produktion. Gut 40% wollen ihre Ausgaben zurückfahren. Mehr als 30% der Befragten wollen aber mehr Geld im Ausland investieren und dort Arbeitsplätze schaffen. Bundespräsident Steinmeier hat vor einer neuen, Zitat, Weltunordnung gewarnt. Steinmeier sagte zur Eröffnung einer Nachhaltigkeitskonferenz in Hamburg, durch die internationale Politik wehe ein Zeitgeist von Brutalität und Rücksichtslosigkeit. Deutschland und die meisten anderen Staaten könnten in so einer Welt nicht alleine bestehen. Bei der Nachhaltigkeitskonferenz beraten mehr als 1000 Teilnehmer aus über 100 Ländern, wie Hunger und Armut in der Welt am besten bekämpft werden können. Der Teilchenbeschleuniger im CERN in der Schweiz ist seit heute 4 Jahre wegen Renovierung außer Betrieb. Die Europäische Organisation für Kernforschung CERN teilte mit, danach sollte der Large Hadron Collider noch leistungsfähiger sein. Das könnte die Erforschung der mysteriösen dunklen Materie ermöglichen, einem wichtigen Bestandteil des Universums. Das Gerät beschleunigt Teilchen auf fast Lichtgeschwindigkeit und lässt sie kollidieren. Die Filmbiografie Michael über den King of Pop Michael Jackson schreibt an den Kinokassen Geschichte. Der im April gestartete Film von US-Regisseur Antoine Fuqua spielte bisher rund 977 Millionen US-Dollar ein und überholte damit den bisherigen Rekordhalter Oppenheimer. Michael erzählt von der Kindheit Jacksons bis zur Bad-Tour in den 1980er Jahren. Der Film spart zentrale Episoden aus dem Leben des Popstars aus, darunter die Missbrauchsvorwürfe. SWR Nachrichten, Redaktion Ilka Staroste. Das Wetter. In Baden-Württemberg und Rheinland-Pfalz. Schwülwarme Luft bleibt vor allem in Baden-Württemberg wetterbestimmend. Die Vorhersage? In Rheinland-Pfalz längere Zeit trocken, zwischendurch Sonne und etwas nachlassende Schwüle, maximal 23 bis 29 Grad. Morgen Sonne, Wolken und später wieder einzelne Gewitter. 15.05 Uhr.
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6: Hallo und herzlich willkommen, sagt Martin Kersten. Die kleine Schweiz bringt, wie ich finde, immer wieder eine erstaunliche

Lack of Insecurities, ein neuer Song von Max Behrendt, interessanter Künstler aus der Schweiz, genauer gesagt aus St. Gallen, wo er mit seiner Band zusammen gerade ein neues Album veröffentlicht hat, Titel On Serenity. Ein musikalisches Werk zwischen Heiterkeit und Gelassenheit für alle, die mitten im Trubel der Welt nach etwas Leichtem suchen, nach Momenten zum Durchatmen, nach Musik, die Menschen zusammenbringt. Zitat Ende, so heißt es nämlich in der Selbstbeschreibung. Und ich muss sagen, nachdem ich einige Songs aus diesem Album gehört habe, das ist in diesem Fall mal kein wohlfeiler Werbesprech, sondern trifft es in der Tat ziemlich gut. Und damit nochmal herzlich willkommen an der Hörbar mit Musik grenzenlos. Schön, dass Sie bei uns reinschauen und reinhören. Einen interessanten Mix aus Streichquartett und Jazzgesang nehmen wir heute mal ein wenig genauer unter die Lupe. Es gibt da nämlich gerade ein neues Album in genau dieser Konstellation und das kommt aus München. Von vier Frauen, die sich High Fidelity nennen. Fiddle mit 2D, versteht sich. Und die sich als fünfte im Bunde eine langjährige Freundin aus Wien mit an Bord geholt haben, Karin Bachner. Spring Again heißt dieses Album. Alle Lieder und Arrangements darauf stammen von Natalia Brunke, der Bratscherin dieses Ensembles, und sind wirklich, wirklich gut. Erste Kostprobe gefällig? Bitteschön. Hier sind High Fidelity mit Love is All There Is.

See You in My Dreams klingt wie das Cover eines Klassikers aus dem American Songbook, ist aber wohl tatsächlich eine Originalkomposition von Natalia Brunke für ihr Ensemble, das Münchner Streichquartett High Fidelity, hier ergänzt durch Sängerin Karin Bachner aus Wien. Tolle Sache, nachzuhören auf Spring Again, dem neuen Album der Fünf. Wir hören da auch gleich nochmal rein, schieben aber zum Einstieg in die zweite Runde Musik grenzenlos an der Hörbar in HR2 und SWR Kultur noch eine Sache dazwischen. Musik mit arabisch-nordafrikanischem Zungenschlag, nämlich von und mit Labes, Nejim Bouizoul, ein weit gereister Algerier, der hat die Gruppe gegründet und er pflegt bis heute aus dem Exil heraus eine Musik zwischen Rumba, Flamenco und afrikanischen Klängen, die vor allem auch für mehr kulturelle Verständigung zwischen den Völkern wirbt. Insomnie heißt dieser Track.

Seydefu Majka Budjaše. Musik aus Sarajevo von der Gruppe Divan Hana, hinter der die große Kunst des melancholischen Seftalinka-Gesangs steht. Davor hatte der junge polnische Gitarrist Marcin Paczałek seine erstaunliche Trickkiste ausgepackt und uns gezeigt, was auf dem Griffbrett einer Gitarre so alles möglich ist, wenn man das Spielgerät so virtuos beherrscht wie er. Anschauungsobjekt war dabei ein alter Hit von Chade, nämlich der Smooth Operator. Die Playlist zu dieser Sendung, die gibt's wie immer im Netz, auf den Seiten der beteiligten Kultursender, also HR2 und SWR Kultur, je nachdem, wo Sie uns gerade hören, denn die Hörbar ist eine Koproduktion dieser beiden Kulturwellen. John, das war's dann auch schon wieder für heute. John Beasley kann ich Ihnen noch anbieten, einen außergewöhnlichen Pianisten, dessen Zusammenarbeit mit der SWR Big Band jetzt unter dem Titel Invisible Piano auf CD erschienen ist. Mein Name ist Martin Kersten. Machen Sie es gut.

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5: Um 16 Uhr mit Frauke Vetter. Die Bundesregierung weist Kritik zurück, sie vernachlässige den Hitzeschutz, etwa in Krankenhäusern und Pflegeheimen. Man trage dabei nicht die Hauptverantwortung. Aus Berlin, Kirsten Girschig.
6: Bundesumweltminister Carsten Schneider sieht beim Hitzeschutz in Krankenhäusern vor allem Länder und Kommunen in der Pflicht. Der Bund habe ihnen 100 Milliarden Euro für Infrastrukturinvestitionen zur Verfügung gestellt. Es stehe ihnen frei, diese Mittel auch zu investieren. Das Bundesgesundheitsministerium wies darauf hin, dass der Bund keine Zuständigkeit für den Hitzeschutz in Krankenhäusern habe. Dies sei Sache der Länder. Regierungssprecher Stefan Cornelius sagte auf Nachfrage, ob der Kanzler das Thema Hitzeschutz in verschiedenen Bereichen zur Chefsache machen werde. Dies werde das Wetter nicht ändern. Wichtig sei das Ineinandergreifen der Maßnahmen der verschiedenen Ebenen.
5: Die schwarz-rote Koalition arbeitet an den geplanten Reformen. Finanzminister Klingbeil hat nach Angaben eines Sprechers zwei Vorschläge für Änderungen bei der Einkommenssteuer vorgelegt, über die die Parteien jetzt beraten sollen. Der Sprecher erklärte, alle Partner in der Koalition müssten sich bewegen. Im Koalitionsvertrag sei vereinbart, kleine und mittlere Einkommen und kleine Betriebe zu entlasten. Das müsse seriös gegenfinanziert sein. Im Gespräch ist, den Spitzensteuersatz anzuheben. Hier gibt es aber Vorbehalte in der Union. Der Koalitionsausschuss kommt am Mittwoch zusammen, um über die Pläne zu beraten. Die Metall- und Elektroindustrie in Deutschland baut Jobs ab und verschiebt Investitionen. Das ergibt eine Umfrage des Arbeitgeberverbandes Gesamtmetall. Danach rechnen 25% der Unternehmen im laufenden Jahr mit geringerer Produktion. Gut 40% wollen ihre Ausgaben zurückfahren. Mehr als 30% der Befragten wollen aber mehr Geld im Ausland investieren und dort Arbeitsplätze schaffen. Nach den schweren Erdbeben in Venezuela will die EU über eine humanitäre Luftbrücke 50 Tonnen an Hilfsgütern schicken. Von Kopenhagen aus soll unter anderem Material für Notunterkünfte, Wasser- und Sanitäranlagen und Lebensmittel in die betroffenen Gebiete geflogen werden. Auch hat die EU-Kommission 5 Millionen Euro an humanitärer Hilfe angekündigt. Insgesamt beteiligen sich bisher 14 EU-Länder mit Rettungskräften, medizinischem Personal, Telekommunikationsmitteln oder technischer Expertise. Auch Einsatzkräfte des Technischen Hilfswerks aus Deutschland sind vor Ort. Im niedersächsischen Stade westlich von Hamburg sind 5 Menschen durch Schüsse getötet worden. Weitere Menschen seien verletzt worden, teilte die Polizei mit. 2 Verdächtige, darunter der mutmaßliche Schütze, wurden demnach festgenommen. Für die Bevölkerung bestehe keine Gefahr. Laut einer Polizeisprecherin waren die Schüsse in einer Jugendeinrichtung gefallen. Dort seien Mutter-Kind-Wohnungen untergebracht. Weitere Details sind nicht bekannt. Die Suche nach der seit mehr als 12 Jahren verschollenen Maschine vom Flug MH370 wird um ein Jahr verlängert. Das hat die malaysische Regierung genehmigt. Eine auf Tiefseeerkundungen spezialisierte Firma wird damit bis Ende Juni 2027 weiter nach dem Flugzeug von Malaysia Airlines suchen. Die Boeing mit 239 Menschen an Bord war 2014, kurz nach dem Start in Kuala Lumpur, vom Radar verschwunden und ist dann laut Satellitendaten von der Route abgewichen. Es wird vermutet, dass sie im südlichen Indischen Ozean abgestürzt ist. Klavierspielen soll keine Frage des Geldbeutels sein. Das ist die Idee des Vereins Pianobombing aus Hannover. Dieser stellt überall in Deutschland kunstvoll gestaltete Klaviere im öffentlichen Raum auf, sodass jeder, der möchte, spielen kann. Zum Beispiel in Mainz und Karlsruhe und ab heute auch in der Rhein-Neckar-Region. Matthias Wiest.
7: In Heidelberg soll das Piano unter einer Neckarbrücke stehen, in Speyer im Einkaufscenter Postgalerie. Für Mannheim wird noch geklärt, wo das Klavier stehen wird. Alle Instrumente sind Spenden, die Gestaltung hat ein Kunstkollektiv aus Speyer übernommen. Die Klaviere bleiben dauerhaft im öffentlichen Raum stehen und können kostenlos von allen Interessierten genutzt werden.
5: SWR Nachrichten, Redaktion Ilka Staroste und Jan Seidel. Das Wetter in Baden-Württemberg und Rheinland-Pfalz, größtenteils schwülwarm. Nach Rheinland-Pfalz strömt etwas trockenere Luft. Die Vorhersage, heute Abend oft freundlich, örtlich Gewitter, in der Nacht wechselnd bewölkt und meist trocken, 16.05 Uhr.
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9: Mit Jochen Steiner, schönen guten Tag. Den Winzerinnen und Winzern in Deutschland ging es auch schon mal besser. Dazu Miriam Kaltenbach vom Staatlichen Weinbauinstitut in Freiburg.
10: Ich weiß ehrlich gesagt nicht, ob der Klimawandel gerade der Haupttreiber ist, sondern es ist eher der sinkende Weinkonsum. Der Klimawandel wird uns noch mit voller Wucht treffen, aber wenn ich halt in 10 Jahren gar nicht mehr da bin mit meinem Weinbaubetrieb, dann sind diese Fragestellungen für mich halt vielleicht nicht so akut wie andere.
9: Eine neue Studie macht verschiedene Vorschläge, wie der Weinbau in Zeiten des Klimawandels ablaufen könnte. Dazu mehr am Ende der Sendung. Außerdem geht es heute um den ersten Look.

0: SWR Kultur hier mit dem Wissensmagazin Impuls. Seit gestern treffen sich am Bodensee fast 80 Nobelpreisträgerinnen und Träger und mehrere hundert Nachwuchswissenschaftlerinnen und Wissenschaftler aus der ganzen Welt zur Lindauer Nobelpreisträger-Tagung. Sie tauschen sich aus über alle möglichen wissenschaftlichen Themen, um immer wieder auf das eine zurückzukommen, die Freiheit der Wissenschaft und wie die in der aktuellen politischen Lage zunehmend unter Druck gerät. Das hat bei der Eröffnung der Tagung auch Bundespräsident Frank-Walter Steinmeier betont und die Forscherinnen und Forscher gelobt, die sich für die Freiheit der Wissenschaft einsetzen. Johannes Rostäuscher aus der ARD-Wissenschaftsredaktion berichtet.
1: Fast 80 Nobelpreisträger, 600 Nachwuchswissenschaftler. Wenn man das auf die Einwohner Lindaus umrechne, komme auf 40 Lindauer ein Wissenschaftler, sagte Bundesforschungsministerin Dorothee Bär gut gelaunt auf Englisch.
2: I think it's like one scientist for 40 Lindau citizens. And so you can say, this is the smartest place you can ever be at the moment.
1: Der intelligenteste Ort auf dem Planeten sei also zurzeit Lindau. Doch so spaßig ging es selten zu. In allen Reden zum Auftakt kam eine Sorge immer wieder. Die Wissenschaft macht riesige Fortschritte, aber die Politik nicht, im Gegenteil. Bundespräsident Frank-Walter Steinmeier sprach von den Feinden der offenen Gesellschaft und gleich darauf von der US-Regierung. Die Forschende, die andere Positionen vertreten, einschüchtere, Bildungsstätten drangsaliere, Universitäten nach Gutdünken kürze.
3: Wo die Unabhängigkeit von Forschung und Lehre systematisch untergraben wird, bedroht das immer auch das Fundament der Demokratie. Das kann weder der Wissenschaft noch der Demokratie gleichgültig sein. Wir müssen entschlossen sein, für Freiheit weiterhin zu kämpfen, liebe Gäste.
1: Umso größeren Respekt habe er vor den vielen Wissenschaftlerinnen und Wissenschaftlern, die kämpften gegen Ignoranz, Verschwörungsmythen und Desinformation und meinte damit ausdrücklich die Anwesenden, die Legenden und die Nachwuchswissenschaftler. Einer von denen, Leon Schumacher,

0: Bucher, Doktorand an der Universität Bayreuth, kann beim Thema USA aus eigenen Erfahrungen berichten. Er kam dort zum Forschungsaustausch ausgerechnet beim Amtsantritt Trumps an.
1: Ich habe gesehen, wie Forschung gekürzt wurden, wie Wissenschaftler, junge Wissenschaftler wie ich, nicht wussten, wie es weitergeht. Und man lernt in diesen Situationen eigentlich richtig zu schätzen, was wir in Deutschland haben und erst recht, was wir noch haben.
0: Auch auf der ersten Podiumsdiskussion, Thema ist globale Gesundheit Realität oder Illusion, kamen die Diskutanten immer wieder auf diesen Punkt. Die Wissenschaft schreitet voran, aber Klimakrise, Ungleichheit, Kriege und Wissenschaftsfeindlichkeit stellten vieles in Frage. José Manuel Barroso als damaliger Kommissionspräsident der EU, Friedensnobelpreisträger von 2012, nannte die Covid-Pandemie als Beispiel. Müsste ich als Professor Noten verteilen, bekämen die Wissenschaftler Topnoten, unter anderem die, die mRNA-Impfstoffe entwickelt haben. Aber die Politiker, eingeschlossen manche der mächtigsten und bestentwickelten Länder, waren nicht bereit. Armut und Ungleichheit in der Welt. Die Schlagwörter kamen immer wieder von den Nobelpreisträgern auf dem Podium, die eigentlich über medizinischen Fortschritt sprechen sollten. Morten Meldahl, Nobelpreisträger in Chemie 2022, zitierte seinen Großvater.
2: My grandfather was a very clever man, and what he said was, no society is richer than the.
0: Keine Gesellschaft ist reicher als der Ärmste in dieser Gesellschaft, und das gilt auch global gesehen. Wir müssen uns wirklich um die kümmern, die eben nicht die Gesundheit haben, die sie brauchen und die möglich wäre. Katalin Caricot, die 2023 für ihre Forschungen zu mRNA-Impfstoffen ausgezeichnet wurde, sagte: Wissenschaftler müssten besser erklären, was sie tun, um dem Misstrauen gegenüber der Forschung entgegenzutreten. Aber Caricot verbreitete auch Optimismus und verwies immer wieder auf die Fortschritte, gerade auch auf ihrem Gebiet. Globale Gesundheit sei kein Traum, sondern werde Realität sein. Ihr Fazit: In 10 Jahren ist alles besser.
3: So, everything will be better.
4: Ja. Dann hoffen wir das mal. Ein Beitrag war das von Johannes Rostäuscher über die Lindauer Nobelpreisträgertagung, die noch bis zum Freitag dauert. Und das ist in SWR Kultur Musik vom Duo Tichina mit dem Titel Voice in the Wild.

0: 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Ja, es sorgt meistens für viel Wirbel, wenn in einem Zoo zum Beispiel ein Eisbär oder auch ein Panda-Baby geboren wird. Es ist aber auch was ganz Besonderes, wenn das in freier Wildbahn passiert, hier vor unserer Haustür. Zum ersten Mal seit etwa 200 Jahren gibt's im Schwarzwald wieder Nachwuchs bei den Luchsen. Der Schwarzwald ist ja ein geeigneter Lebensraum für Luchse. Regelmäßig sind auch männliche Luchse zugewandert. Es fehlte aber leider an weiblichen Tieren. Deshalb werden seit 2023 im Rahmen des Projekts Luchs Baden-Württemberg einzelne Luchse im Schwarzwald ausgewildert. Das auf 4 Jahre angelegte Projekt wird von der Forstlichen Versuchs- und Forschungsanstalt Baden-Württemberg in enger Kooperation mit dem Landesjagdverband Baden-Württemberg, dem WWF Deutschland und dem Zoo Karlsruhe durchgeführt. Die ausgewilderten Luchse, die haben Namen bekommen und so wissen wir, dass Luchsin Elisabeth ein Junges zur Welt gebracht hat. Eva Klebelsberg leitet das Luchs-Projekt an der Forstlichen Versuchs- und Forschungsanstalt Baden-Württemberg in Freiburg. Schönen guten Tag, Frau Klebelsberg.
1: Guten Tag, Herr Steiner.
0: Wie alt ungefähr ist denn der Nachwuchs und wissen Sie, ob es ein männliches oder ein weibliches Tier ist?
1: Also der Nachwuchs war beim Auffinden geschätzt so 4 bis 6 Wochen alt. Das war jetzt vor ungefähr 10 Tagen. Dann wäre das Tier jetzt ungefähr 5 bis 7 Wochen alt. So ganz genau können wir das natürlich nicht sagen. Wir haben aktuell noch keine Ergebnisse von der genetischen Untersuchung. Bei der Untersuchung wurde ja auch Speichelproben und Haarproben genommen, um das dann festzustellen. Und darauf warten wir jetzt. Und bei jungen Luchsen ist es nämlich nicht immer ganz eindeutig erkennbar, weil bei den Männchen beispielsweise die Hoden innen liegen. Und man schaut sich dann den Abstand zwischen dem Anus und der Geschlechtsöffnung an. Und bei Weibchen ist der enger. Und so vermuten wir, dass es sich um ein junges Weibchen handeln könnte. Was für die Population natürlich toll wäre.
0: Wie haben Sie das Luchsbaby denn überhaupt gefunden?
1: Die ausgewilderten Luchse tragen alle einen Halsbandsender und der sendet regelmäßig GPS-Daten des Standorts des Tieres. Unsere Hoffnung war, dass das Luchs-Team über einige Tage hinweg denselben Standort erhalten würde, was dann eben ein Hinweis darauf wäre, dass das Tier vielleicht eine Wurfhöhle aufgesucht hat und dann eben immer an derselben Stelle ist. Und in Elisabeths Fall war es aber so, dass wir eigentlich gar keine Informationen bekommen haben, sprich über einen längeren Zeitraum gar keine Daten. Und der Sender hat glücklicherweise aber eben auch einen VHF-Sender, über den man dann mit einer speziellen Antenne das Tier auch peilen kann. Und so haben meine Kolleginnen und Kollegen dann eben in einer relativ aufwendigen Suchaktion dann auch die Elisabeth aufspüren können. Da war auch ein bisschen Zufall mit im Spiel und Glück. Und darauf folgte dann eben ja eine relativ anstrengende Suche mit Kraxeln in schwierigem Gelände und glücklicherweise wurde die Wurfhöhle dann gefunden.
0: Sie haben ein Luchsbaby gefunden. Ist das die Regel bei Luchsen, nur eins oder war da vielleicht sogar noch ein zweites?
1: Das kann man einfach nicht ganz genau sagen. Gefunden wurde ein Jungtier. Es kann aber sein, dass sich weiter tiefer in der Höhle drin, zwischen den Felsen, auch noch weitere Jungtiere befanden. Wir gehen jetzt aber aktuell von einem Jungtier aus.
0: Ich habe es in der Anmoderation schon gesagt, seit 200 Jahren ungefähr endlich wieder Nachwuchs bei den Luchsen im Schwarzwald. Würden Sie sagen, das ist schon so ein Meilenstein in diesem ganzen Projekt?
1: Das ist auf jeden Fall ein Meilenstein, wenn nach 200 Jahren wieder der erste Luchsnachwuchs da ist. Seitdem das Land das Luchsmonitoring macht, das heißt so eine Bestandsüberwachung des Luchses, seit Jahr 2004 sind immer wieder nur männliche Tiere aus der Schweiz nach Baden-Württemberg eingewandert. Und die Weibchen, die wandern nicht so weit, sondern sind da eher konservativer und bleiben, was ihre Territorien angeht, eher immer so im Umkreis eben des Geburtsortes oder des Territoriums der Mutter.
0: Und das heißt, wir hätten lange warten können wahrscheinlich.
1: So hätten wir sehr lange warten können und möglicherweise wäre es einfach gar nie passiert. Okay. Und das ist auch der Grund, weshalb man das Bestandsstützungsprojekt ins Leben gerufen hat, weil man einfach gesehen hat, dass ohne aktive Auswilderungen von Weibchen einfach kein natürliches Vorkommen im Schwarzwald und in Baden-Württemberg wachsen kann.
0: Jetzt mal abgesehen von den Erfolgen jetzt mit dem ersten Nachwuchs, gab es denn auch Hürden bei dem Lux-Projekt?
1: Vielleicht Herausforderungen. Also unsere eine große Herausforderung, vor der wir stehen oder mit der wir umgehen, ist es, dass wir möglichst viele und genetisch möglichst unterschiedliche Tiere auswildern müssen, um einfach Inzucht in so einem kleinen Vorkommen zu vermeiden. Und um eine gute genetische Vielfalt in so einem Vorkommen zu ermöglichen, braucht es vor allem auch, und das ist ganz wichtig, Austausch zwischen Vorkommen. Und deswegen haben wir bei uns auch das Thema Korridore und die sogenannte Konnektivität oder den Lebensraumverbund im Projekt im Visier, um dafür zu sorgen, dass es möglich bleibt, dass Luchse auch zwischen den Vorkommen, beispielsweise zwischen Schweiz und Baden-Württemberg, hin und her wandern können.
0: Was könnte man denn jetzt von diesem Erfolg beim Lux-Projekt vielleicht für andere Artenschutzprojekte lernen?
1: Ich denke, eine wichtige Sache ist auf jeden Fall, dass man mit den verschiedenen Akteursgruppen und den Menschen gut zusammenarbeitet und transparent ist. So arbeiten wir jetzt zum Beispiel im Lux-Monitoring sehr eng mit Jägerinnen und Jägern zusammen. Das ist äußerst wertvoll, denn ohne die Jägerinnen und Jäger, die ja einfach viele Informationen haben aus ihren Revieren und ja, man kann sagen, Auge und Ohr im Wald sind, wüssten wir eigentlich gar nicht so viel von den Luchsen. Das andere ist, dass man einfach sehr geduldig sein muss und von Anfang an ausreichend Tiere für die Stützung oder Begründung auch eines so kleinen Vorkommens braucht. Man muss auch von Anfang an ja einkalkulieren und lernen, dass man mit Einbußen und Rückschlägen rechnen muss und dass man von Anfang an einfach im Hinterkopf behalten muss, dass auch Tiere versterben können, auch Tiere, die man ausgewildert hat, die natürlich sehr wertvoll sind. So ist zum Beispiel unser allererstes Weibchen, das wir 2023 ausgewildert haben, nach 7 Monaten an einer Infektionskrankheit gestorben. Das ist natürlich ein Rückschlag, zeigt uns aber auch gleichzeitig, dass man sowas immer mitdenken muss. Und auch bei dem Nachwuchs müssen wir sowas im Hinterkopf behalten, denn die Sterblichkeit von jungen Luchsen ist natürlich relativ hoch. Im Schnitt überlebt nur ein Viertel der jungen Luchse das zweite Lebensjahr. Das heißt, auch hier sind wir natürlich vorsichtig optimistisch.
0: Vorsichtig optimistisch bringt mich zur letzten Frage. Wie geht es denn jetzt mit dem Lux-Projekt weiter, Frau Klebelsberg?
1: Ja, wir werden aller Wahrscheinlichkeit nach in den nächsten Jahren so zwischen 1 bis 3 Luchse im Jahr auswildern können und hoffen natürlich, dass die sich dann auch gut fortpflanzen und dann eben sesshaft werden im Schwarzwald.
0: Sagt Eva Klebelsberg von der Forstlichen Versuchs- und Forschungsanstalt Baden-Württemberg in Freiburg. Ich habe mit ihr über den ersten Lux-Nachwuchs im Schwarzwald seit 200 Jahren gesprochen und über das dahinterstehende Lux-Projekt Baden-Württemberg. Besten Dank, Frau Klebelsberg.
1: Vielen Dank, Herr Steiner. Gerne.

0: Musik von Avali, der Titel heißt Le Feu, das Feuer. 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Künstliche Intelligenz kann in der Medizin schon viel Gutes bewirken. Das betrifft auch die Neurotechnologie, vor allem auf dem Feld der Gehirn-Computer-Schnittstellen. Daniela Remus aus der ARD-Gesundheitsredaktion ist der Frage nachgegangen, was der Stand der Dinge auf diesem Forschungsfeld ist. Und sie stellt uns Michael Mehringer vor, der als erster querschnittsgelähmter Mensch in Europa einen Chip mit 256 Mini-Elektroden im Gehirn trägt.
1: Gehirn-Computer-Schnittstellen. Das sind Elektrodenchips im Gehirn, verbunden durch ein Kabel mit einem Computer. Sie registrieren die elektrischen Signale der Hirnzellen und entschlüsseln die dahinterliegenden Gedanken. Geforscht wird dazu beispielsweise in München an der Technischen Universität.
2: Hallo.
3: Hallo, ich bin der Michi.
1: Michi, das ist Michael Mehringer. Er sitzt in einem Rollstuhl, umringt von einer Gruppe von wissenschaftlichen Mitarbeitern in einem Labor der Technischen Universität. Michi ist der erste querschnittsgelähmte Mensch in Europa, der einen Chip mit 256 Mini-Elektroden im Gehirn trägt. Seit einem schweren Mopedunfall vor 10 Jahren kann sich der 26-Jährige vom Hals abwärts nicht mehr bewegen. Die Gehirn-Computerschnittstelle soll es ihm ermöglichen, nur mit Gedankenkraft den Cursor seines Smartphones und einen Roboterarm zu steuern.
3: Also ich komme jeden Dienstag und Freitag her, werde um 10 Uhr zu Hause abgeholt und dauert meistens bis 2 Uhr.
1: Vor einem Jahr implantierte das Münchner Team den Chip in einer 5-stündigen Operation. Und Michis Fortschritte seither beflügeln das Forschungsteam. Sie wollen für Menschen mit gravierenden körperlichen Einschränkungen ein Therapieangebot entwickeln, sodass sie selbstständiger leben können. Und seit KI-Systeme dabei helfen, die Hirnsignale aus dem Elektrodenchip zu dekodieren bzw. zu entschlüsseln, geht es mit Riesenschritten voran, erklärt Professor Bernhard Meyer, Direktor der Klinik für Neurochirurgie, der den Elektrodenchip implantiert hat.
4: Jetzt haben Sie die Möglichkeit, und das ist der eigentliche Schlüssel, durch diese Machine Learning-Algorithmen tatsächlich aus den Signalen, die Sie haben, so lange zu dekodieren, bis Sie tatsächlich eine vernünftige Bewegung stattfinden lassen können und oder Sprache entstehen lassen können und sowas.
1: Der Neurochirurg spricht sogar von einem Game-Changer für die Gehirn-Computer-Schnittstellen durch die leistungsfähigen KI-Systeme. Professor Simon Jakob, Neurologe an der Technischen Universität, sieht es genauso.
5: Ich habe so das Gefühl, dass die Hirn-Computer-Schnittstellen so ein Feld sind, wo jetzt wirklich sehr, sehr viel Action gerade ist. Da geht es richtig los und das empfinde ich als sehr tolles Arbeiten im Moment.
1: Die Arbeiten des Münchner Teams sind für Europa wegweisend. Und auch die anderen Forschungsteams weltweit sind nicht weiter. Ein US-Team konnte aktuell zeigen, dass es auch möglich ist, eine Gehirn-Computer-Schnittstelle nicht nur im Labor, sondern auch zu Hause und das täglich zu nutzen. Also genau das, was das langfristige Ziel dieser Forschung ist.
5: Wir haben noch nie Techniken gehabt, die so potent sind, mit denen wir so gut ans Gehirn rankommen, mit denen wir auch das Gehirn so gut verstehen werden können und langfristig auch, mit dem man das Gehirn vielleicht auch so gut kontrollieren kann.
1: Um die Forschung weiterzuentwickeln, sei es deshalb unerlässlich, vertrauenswürdige KI-Systeme zu entwickeln nach europäischen Standards. Denn nur dann sei klar, dass die sensiblen Gehirndaten auch tatsächlich nur dafür eingesetzt werden, medizinisch vielversprechende Therapien zu ermöglichen.
0: Wie künstliche Intelligenz bei Gehirn-Computerschnittstellen helfen können, das hat uns hier in SWR Kultur Daniela Remus erläutert. Und das hier ist Soul aus Alabama von den 8 Männern von St. Paul and the Broken Bones mit Fall Moon.

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1: Unsere Musikliste heißt wie die Sendung auch Impuls. Da finden Sie die Musiktitel der letzten 5 Sendungen. Und wenn Ihnen die Musik gefällt, dann freuen wir uns, wenn Sie die Musikliste bei Spotify abonnieren. Heute hat die Musik mein Kollege Moritz Schelius ausgesucht. Unseren Wäldern, denen ging es schon mal besser. Hauptgrund dafür ist der Klimawandel und die Folgen. Dabei brauchen wir ja dringend gesunde Wälder als Kohlenstoffspeicher und dann hätten wir eigentlich auch gerne noch das Holz aus dem Wald als nachwachsender Rohstoff für Papier und Möbel, als Baumaterial oder für Textilfasern. Aber wie geht das alles zusammen? Hat die Forstwirtschaft in dieser komplizierten Lage überhaupt eine Zukunft? Janina Schreiber aus der ARD Klimaredaktion.
2: Meterweise Fichte. In deutschen Sägewerken gilt der Nadelbaum noch immer als Spitzenreiter und wichtigster Rohstoff der Holzindustrie. Denn er wächst schnell, ist leicht und vielseitig einsetzbar. Doch dieser Rohstoff steht zunehmend unter Druck. Hitze, Trockenheit und der Borkenkäfer setzen der Fichte zu. Im rheinland-pfälzischen Hunsrück reagiert Larissa Kunz mit ihrem familiengeführten Sägewerk darauf und setzt nun mehrere Holzarten ein. Douglasie, Kiefer.
3: Und dann produzieren wir ja auch aus unserem Restholz, was aus dem Sägewerk kommt, Holzwerkstoffplatten. Also wir können im Prinzip da unterschiedliche Holzarten reinproduzieren, was ja für die Zukunft fantastisch ist. Und deswegen haben wir jetzt auch die ersten Versuche mit Buche, wo wir dann probieren, Laubholz in unsere Platten einzustreuen, um auch regionales Holz weiterhin da zu verarbeiten.
2: Noch sind es Versuche, doch dahinter steckt eine Entwicklung, die die gesamte Branche beschäftigt. Denn mit der Klimaerwärmung verändern sich die Wälder hin zu mehr Vielfalt. Das erklären auch Fachleute wie Klaus Hennenberg, der am Öko-Institut zu Energie- und Klimaschutz forscht.
4: Das Problem ist ja, dass gerade die Fichte eben aufgrund ihrer schlechten Performance bei Trockenheit ausfallen wird immer stärker. Dementsprechend wird Wald umgebaut in Richtung Laubmischwälder. Dadurch allein schon wird sich die Relation von Laub- und Nadelbäumen verändern.
2: Prognosen zur Waldentwicklung vom Thünen-Institut für Waldökosysteme bestätigen diesen Trend. Während in den Wäldern bewährte Nadelbaumarten in den kommenden Jahrzehnten weniger werden, besonders die Fichte an Bedeutung verlieren könnte, nimmt der Bestand an Laubbäumen zu. Auch weil Forstämter versuchen, immer mehr zu durchmischen, in der Hoffnung, dass eine Vielzahl von Baumarten mit Klimafolgen besser klarkommt. Doch fast die Hälfte des deutschen Waldes ist in Hand von Privatleuten wie Jochen Bauer, der als Landwirt in der rheinland-pfälzischen Eifel lebt.
5: Meine Vorfahren, mein Vater und mein Opa, die haben den Wald auch erhalten und viel darin gearbeitet. Und wenn die das nicht gemacht hätten, hätte ich nichts. Und so sehe ich das auch für die nächste Generation. So müsste im Prinzip auch in der Gesellschaft jeder denken. Nicht nur heute, sondern auch Jahrzehnte vorweg.
2: Bauer fördert in einer ehemaligen Fichtenreinkultur einen natürlich entstehenden Mischwald. Das bedeutet, er schafft gezielt Platz für das, was hier natürlich wächst. Zum Beispiel kleine Buchen. Für Waldbesitzer ist das auch eine Herausforderung.
5: Die Buche ist pflegebedürftig, die bildet schnell Seitentriebe. Da muss, wenn einer die nutzen will, auch ziemlich viel dran arbeiten. Aber im Prinzip ist die Buche ein widerstandsfähiger, guter Baum für in die Zukunft.
2: Beraten wird Bauer dabei von Erwin Wiesen. Er arbeitet im Forstamt Prüm und kennt die Sorgen von Privatwaldbesitzenden.
6: Und die sagen, noch haben wir doch jede Menge Fichten, die gesund sind. Warum sollen wir jetzt von heute auf morgen alles ändern? Und für mich liegt die Wahrheit in der Mitte. Also ich versuche zu beraten, dass wir diese Mischwälder hinbekommen. Da spielt aus meiner Sicht aber durchaus die Fichte auch in Zukunft eine Rolle. Vielleicht nicht mehr so lange, aber sie spielt eine Rolle.
2: Egal ob Fichte, Buche oder andere Baumarten. Sägewerke wie Elka Holzwerke im Hunsrück versuchen, die künftige Vielfalt mitzudenken. Aber das kostet Geld, braucht neue Verfahren und Unsicherheiten bleiben.
3: Zukunftsängste sind natürlich da und dass der Wald sich in den Geschwindigkeiten verändert. Aber ich sehe das auch als Chance, dass wir halt gemeinsam daran arbeiten.
2: Kunz wünscht sich ein Zusammenspiel von Privatwaldbesitzenden, der Forstwirtschaft, aber auch der Politik, um den Umbau der Holzwirtschaft für die Zukunft gestalten zu können.
1: Grüne Lungen und gleichzeitig Holzlieferant, wie unsere Wälder das auch in Zukunft noch schaffen können. Der Beitrag war das in SWR Kultur von Janina Schreiber.

0: Die Band Picky Moment in SWR Kultur mit dem Titel Masmavi. HPV, das steht für humane Papillomviren. Diese Viren verursachen in Deutschland jedes Jahr etwa 10.000 Krebserkrankungen, an denen jährlich etwa 1.500 Frauen und 400 Männer sterben. Die HPV-Infektion gehört damit zu den häufigsten sexuell übertragbaren Infektionen. Dabei könnte man die schlimmen Folgen verhindern durch eine Impfung gegen HPV im Kindheits- und Jugendalter. Eine neue Studie aus Großbritannien bescheinigt der Impfung eine extrem hohe Wirksamkeit. Andreas Kegel aus der ARD-Wissenschaftsredaktion mit den Einzelheiten.
1: So, jetzt habe ich die Impfung da. Hallo zusammen.
2: Kinderarztpraxis Cosima Straße in München. Die 12-jährige Hanna und ihre 13-jährige Schwester Emma warten im Sprechzimmer auf die HPV-Impfung. Mutter Inga hat sich mit ihren Töchtern gemeinsam dafür entschieden.
3: Und gerade HPV, wenn man es banal ausdrücken will, ist es einfach eine Impfung gegen Krebs. Und das ist mir einfach wichtig, dass sie da optimal geschützt sind.
2: Ein kurzer Pieks, das war's schon. Nach der zweiten Dosis in etwa 6 Monaten sind die beiden Mädchen ein Leben lang geschützt gegen HPV-Viren. Die können unschöne Genitalwarzen verursachen, aber auch gefährliche Krebsarten, sagt Kinderarzt Philipp Schof.
4: Da gibt es den Gebärmutterhalskrebs, aber auch Darmkrebs, auch Prostatakrebs und auch Mundkrebs. Überall da, wo Schleimhäute mit diesen Viren kontaminiert werden können.
2: Die HPV-Infektion galt lange Zeit als Frauenkrankheit. Tatsächlich sind Frauen nach Vaginalsex die Hauptleidtragenden, was die Zahl der Krebserkrankungen betrifft. Doch inzwischen weiß man, dass auch Männer erkranken. HPV befällt Haut und Schleimhäute. Das Virus wird also auch bei Oral- und Analsex übertragen. Dass die Impfung gut vor Krebs schützt, ist längst erwiesen. Wie gut, zeigt eine neue Studie der Queen Mary Universität in London. In England ist die Impfung für Mädchen seit 2008 Standard, für Jungen seit 2019. Die Forschenden haben analysiert, wie sich die Impfung auf das Todesrisiko junger Frauen auswirkt und festgestellt, eine Immunisierung senkt das Risiko, an Gebärmutterhalskrebs zu sterben, auf nahezu null.
4: Genau, also wenn früh begonnen wird mit der Impfung und durchgeimpft ist, dann hat man quasi 100%. Gibt es nicht in der Medizin, aber man kommt wirklich an die 100% ran und das ist unglaublich.
2: In Deutschland wird eine Impfung gegen HPV empfohlen im Alter von 9 bis 13. Je später geimpft wird, desto mehr geht die Schutzwirkung zurück. Die HPV-Infektion verläuft für 9 von 10 Betroffenen harmlos. Sie führt zunächst zu keinerlei Beschwerden und heilt bei den meisten nach 1-2 Jahren wieder ab. Doch jede 10. Infektion führt zu einem Krankheitsbild. Nicht zeitnah, sondern oft erst nach Jahren, Kinderarzt Philipp Schof.
4: Und das ist so, dass dann diese Viren in die Schleimhautzelle eindringen, da verdeckt vor sich hinarbeiten und dann so einige Zeit, das ist so 7, 8, 10 Jahre später, kommt es plötzlich durch den Virus zur Entartung und dann wächst aus dieser Zelle Krebs.
2: Eine Impfung vor den ersten sexuellen Kontakten schützt nahezu sicher vor einer HPV-Infektion. Doch die Impfquoten in Deutschland sind relativ bescheiden. Bei den 18-jährigen Mädchen 61%, bei den Jungen nur 33%. Und zwischen den Bundesländern gibt es große Unterschiede. Relativ gut geimpft wird in Mecklenburg-Vorpommern. Schlusslichter sind Bayern, Bremen und Baden-Württemberg. Hier sind nur etwa die Hälfte der 18-jährigen Mädchen gegen HPV geimpft und nur ein Viertel der Jungen. Um die Impfquoten bei uns zu erhöhen, empfehlen Experten den Blick ins Ausland, zum Beispiel nach England oder in die skandinavischen Länder. Nobila Udreago vom Deutschen Krebsforschungszentrum in Heidelberg.
5: Solche Länder bieten die Impfungen durch sogenannten Schulimpfprogramme. Das heißt, die Impfung wird einfach überwiegend in Schulen angeboten.
2: Er ist überzeugt, man müsse die Eltern gezielt durch Anschreiben und E-Mails an Impfungen erinnern, wie es etwa in England oder Schweden geschieht, und ähnliche, unkomplizierte Impfkampagnen initiieren wie dort.
0: Ein Beitrag von Andreas Kegel über die Wirksamkeit der HPV-Impfung. Und das sind in SWR Kultur Monster Rally und Sessa mit dem Song Rosella.

0: SWR Kultur hier am Montagnachmittag. Seit 2021 gilt die deutsche Weinkultur als immaterielles Kulturerbe. Zur Wahrheit, die ja bekanntlich im Wein liegt, gehört aber auch, dass nicht zuletzt der Klimawandel diese Kultur bedroht. Und das gilt nicht nur für Europa. Forscherinnen und Forscher aus den USA haben untersucht, welche Anpassungsstrategien im Weinbau sich angesichts des Klimawandels am meisten lohnen. Jannik Köhler aus der ARD-Wissenschaftsredaktion hat sich die Studie genauer angeschaut und auch einen Blick auf die Situation im badischen Weinbau geworfen.
1: Für Winzer stellt sich zunehmend die Frage, wie sie sich am besten an die Veränderungen durch den Klimawandel anpassen. Bleiben, gehen oder Grundlegendes verändern? Dazu hat jetzt ein interdisziplinäres Forschungsteam der US-amerikanischen Cornell University eine wirtschaftliche Studie im American Journal of Oenology and Viticulture veröffentlicht. Die Forschenden haben drei Strategien verglichen. Strategie 1: Technologieeinsatz. Mithilfe von Schattierungsplanen könnten die Trauben vor der Sonne abgeschirmt werden. Strategie 2: Migration. Weinberge müssten in kühlere Regionen verlagert werden. Strategie 3: Sortenwahl. Betriebe müssten auf hitzetolerantere Rebsorten umsteigen. Mitautor Alex Susskind, Professor für Weinausbildung und Management, fasst die Idee der Studie zusammen.
2: All diese Maßnahmen verursachen Kosten für die Betriebe. Und die Idee der Studie besteht darin, zu untersuchen, ob diese Kosten durch die Zahlungsbereitschaft der Verbraucher wieder hereingeholt werden können.
1: Zusätzlich zu den Berechnungen zu den Kosten haben die Forschenden die amerikanische Kundschaft dazu befragt, wie viel sie zu zahlen bereit wären. Das Ergebnis: Es kommt darauf an. Je nach Ausmaß der Folgen des Klimawandels können sich verschiedene Strategien wirtschaftlich lohnen. Wenn der Klimawandel nur zu milden Temperaturanstiegen führt, bleibt es in der untersuchten Region Napa Valley am profitabelsten, beim traditionellen Cabernet Sauvignon zu bleiben. Unter moderatem Hitzestress kann sich jedoch die Installation von Schattierungsnetzen auszahlen, da sie die Erträge ausreichend schützen, um die zusätzlichen Kosten zu rechtfertigen. Und in den extremsten Szenarien erzielte der Wechsel zu einer hitzetoleranten Rebsorte die höchste finanzielle Rendite. Für einen gewissen Zeitraum waren die Menschen bereit, mehr für den Wein zu zahlen, wenn die Preiserhöhung mit der Anpassung an den Klimawandel erklärt wurde.
2: Wenn es sie mehr kostet, einen Wein zu kaufen, der an diese Klimaeigenschaften angepasst ist, sind sie größtenteils bereit, mehr zu zahlen. Es war interessant, dass sie weniger bereit waren, die Weine an anderen Orten produzieren zu lassen. Mit anderen Worten, der Standort erwies sich als etwas Bemerkenswertes, obwohl es Klimaprobleme gab.
1: Auf die Gegebenheiten hierzulande lassen sich die Ergebnisse allerdings nur bedingt übertragen, meint Miriam Kaltenbach, Referatsleiterin für Weinbau und Anpassung an den Klimawandel am Staatlichen Weinbauinstitut WBI in Freiburg und ehemalige badische Weinkönigin. Von einer Beschattung hält sie beispielsweise wenig.
3: Da haben sie wie so Shading Cloths, also so Plastikplanen, drüber gespannt, die halt teilweise sonnendurchlässig sind und die dann die Trauben beschattet haben. Und das ist natürlich super, super spannend. Aber wenn man sich das vorstellen würde, dass alle Weinberge voll mit diesen Beschattungsfolien wären, dann ist es auch schon mal aus einem vielleicht ökonomischen Kontext sinnvoll, aber aus dem ökologischen überhaupt nicht.
1: In Kalifornien werde es immer heißer und heißer, während Winzer hierzulande vor allem mit stärkeren Extremen zu kämpfen hätten, sagt die frühere Winzerin. Entsprechend könne eine Beschattung in einem Jahr sinnvoll sein, aber im nächsten zu viel. Es seien eher kleine Anpassungsstrategien, die man fürs Badische nutzen würde. Beispielsweise laufe aktuell ein Versuch dazu, mehr Blätter von den Weinreben zu schneiden. Wenn das Blatt-Frucht-Verhältnis so verändert werde, gäbe es weniger Photosynthese und die Zuckerwerte stiegen langsamer. Die Folge sei eine verzögerte Reife. Die wirtschaftlichen Ausführungen der Studie ließen sich ebenfalls schwer auf badische Verhältnisse übertragen, sagt die Weinforscherin Kaltenbach.
3: Wir sprechen im Napa Valley über ganz andere Werte. Da geht es ja beim Cabernet Sauvignon über 90.000 Dollar, die man aus Hektar verdienen würde. Im Badischen, wenn ich als Winzer die Trauben abliefer, dann bekomme ich Auszahlungspreise zwischen 5.000 bis 12.000 Euro.
1: Dazu komme eine preissensible deutsche Kundschaft und ein umkämpfter Weinmarkt. Die größte Herausforderung für die Zukunft des Weinbaus sieht Kaltenbach allerdings in einer anderen Entwicklung.
3: Ich weiß ehrlich gesagt nicht, ob der Klimawandel gerade der Haupttreiber ist, sondern es ist eher der sinkende Weinkonsum. Der Klimawandel wird uns noch mit voller Wucht treffen, aber wenn ich halt in 10 Jahren gar nicht mehr da bin mit meinem Weinbaubetrieb, dann sind diese Fragestellungen für mich halt vielleicht nicht so akut wie andere.
0: Sagt Miriam Kaltenbach am Ende des Beitrags von Janik Köhler. Apropos Ende, das war's schon wieder mit dem Wissensmagazin Impuls für heute. In diesem Jahr feiern die USA ihren 250. Geburtstag, das Land der Freiheit. Aber die USA haben im Namen der Freiheit Kriege geführt und im eigenen Land Freiheitsrechte unterdrückt. Haben die USA ihr Freiheitsversprechen eingelöst? Das ist das Thema gleich in der Diskussionssendung Forum nach den Nachrichten hier in SWR Kultur. Ich bin Jochen Steiner, wünsche Ihnen einen schönen Abend. Tschüss.

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3: Um 17 Uhr mit Dominik Eisele. Die Bundesregierung weist Kritik zurück, sie vernachlässige den Hitzeschutz, etwa in Krankenhäusern und Pflegeheimen. Man trage dabei nicht die Hauptverantwortung. Aus Berlin, Kirsten Gerschek.
4: Bundesumweltminister Carsten Schneider sieht beim Hitzeschutz in Krankenhäusern vor allem Länder und Kommunen in der Pflicht. Der Bund habe ihnen 100 Milliarden Euro für Infrastrukturinvestitionen zur Verfügung gestellt. Es stehe ihnen frei, diese Mittel auch zu investieren. Das Bundesgesundheitsministerium wies darauf hin, dass der Bund keine Zuständigkeit für den Hitzeschutz in Krankenhäusern habe. Dies sei Sache der Länder. Regierungssprecher Stefan Cornelius sagte auf Nachfrage, ob der Kanzler das Thema Hitzeschutz in verschiedenen Bereichen zur Chefsache machen werde, dies werde das Wetter nicht ändern. Wichtig sei das Ineinandergreifen der Maßnahmen der verschiedenen Ebenen.
3: Die schwarz-rote Koalition arbeitet an den geplanten Reformen. Finanzminister Klingbeil hat nach Angaben eines Sprechers zwei Vorschläge für Änderungen bei der Einkommensteuer vorgelegt, über die die Parteien jetzt beraten sollen. Der Sprecher erklärte, alle Partner in der Koalition müssten sich bewegen. Im Koalitionsvertrag sei vereinbart, kleine und mittlere Einkommen und kleine Betriebe zu entlasten. Das müsse seriös gegenfinanziert sein. Der Koalitionsausschuss kommt am Mittwoch zusammen, um über die Pläne zu beraten. Nach den schweren Erdbeben in Venezuela will die EU über eine humanitäre Luftbrücke 50 Tonnen an Hilfsgütern schicken. Von Kopenhagen aus soll unter anderem Material für Notunterkünfte, Wasser- und Sanitäranlagen in die betroffenen Gebiete geflogen werden. Die EU-Kommission hat 5 Millionen Euro an humanitärer Hilfe angekündigt. Insgesamt beteiligen sich bisher 14 EU-Länder mit Rettungskräften, medizinischem Personal und technischer Expertise. Auch Einsatzkräfte des Technischen Hilfswerks aus Deutschland sind vor Ort. Die Polizei in Stade in Niedersachsen warnt nach der Gewalttat mit 5 Toten vor Falschnachrichten in sozialen Medien. Im Moment würden Informationen und Gerüchte verbreitet, die nicht dem polizeilich bestätigten Sachstand entsprechen. Die Polizei bittet, keine ungeprüften Meldungen weiter zu verbreiten. In einer Jugendhilfeeinrichtung in Stade sind am Mittag 5 Menschen erschossen und mehrere verletzt worden. Die Polizei hat 2 Verdächtige festgenommen. Die Suche nach der seit mehr als 12 Jahren verschollenen Maschine vom Flug MH370 wird um ein Jahr verlängert. Das hat die malaysische Regierung genehmigt. Eine auf Tiefseeerkundungen spezialisierte Firma wird damit bis Ende Juni 2027 weiter nach dem Flugzeug von Malaysia Airlines suchen. Die Boeing mit 239 Menschen an Bord war 2014 kurz nach dem Start in Kuala Lumpur vom Radar verschwunden. Es wird vermutet, dass sie im südlichen Indischen Ozean abgestürzt ist. Klavierspielen soll keine Frage des Geldbeutels sein. Das ist die Idee des Vereins Piano Bombing aus Hannover. Dieser stellt überall in Deutschland kunstvoll gestaltete Klaviere im öffentlichen Raum auf, sodass jeder, der möchte, spielen kann. Zum Beispiel in Mainz und Karlsruhe und ab heute auch in der Rhein-Neckar-Region. Matthias Wiest.
5: In Heidelberg soll das Piano unter einer Neckarbrücke stehen, in Speyer im Einkaufscenter Postgalerie. Für Mannheim wird noch geklärt, wo das Klavier stehen wird. Alle Instrumente sind Spenden, die Gestaltung hat ein Kunstkollektiv aus Speyer übernommen. Die Klaviere bleiben dauerhaft im öffentlichen Raum stehen und können kostenlos von allen Interessierten genutzt werden.
3: Tennisspielerin Tatjana Maria aus Bad Saulgau hat beim Turnier in Wimbledon die zweite Runde erreicht. Sie setzte sich in zwei Sätzen gegen die Kasachin Julia Putintseva durch. Bei den Frauen startet heute auch noch Tamara Korpatsch in das Turnier. Die Fußballnationalmannschaft spielt am Abend im WM-16-Finale gegen Paraguay. Bundestrainer Nagelsmann denkt nach der Niederlage im letzten Gruppenspiel auch über taktische Änderungen nach. Das hat er in der letzten Pressekonferenz vor dem Spiel erklärt. Anpfiff ist um 22.30 Uhr unserer Zeit und um 19 Uhr trifft Brasilien auf Japan. SWR Nachrichten, Redaktion Ilka Staroste und Jan Seidel. Und das Wetter für Baden-Württemberg und Rheinland-Pfalz, größtenteils schwülwarm, nach Rheinland-Pfalz strömt etwas trockenere Luft. Die Vorhersage, heute Abend oft freundlich mit örtlichen Gewittern, in der Nacht wechselnd bewölkt und meist trocken bei Tiefstwerten von 19 bis 14 Grad. Morgen zunächst viel Sonne, später einige Wolken und teils kräftige Regengüsse und Gewitter und Höchstwerte von 25 bis 32 Grad. Am Mittwoch und Donnerstag dann Sonne, Wolken und meist trocken. Die Zeit 17.05 Uhr.
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6: Und da ist heute unser Thema Land of the Free. Hat Amerika sein Freiheitsversprechen eingelöst? Am Mikrofon Gregor Papsch. Amerika, das war immer auch die Verheißung eines besseren Lebens. Freiheit und das Streben nach Glück sind in der Unabhängigkeitserklärung von 1776 als unveräußerliche Rechte garantiert. Doch für wen die Freiheit gilt und für wen nicht, darüber gab und gibt es Deutungskämpfe. Thomas Jefferson, der Ideengeber vor 250 Jahren, war selbst Unternehmer und Sklavenhalter. Die USA haben im Namen der Freiheit Kriege geführt und im eigenen Land Freiheitsrechte unterdrückt. Sklaverei und Rassismus sind bis heute nicht aufgearbeitet. Ist Amerika dem eigenen Anspruch also jemals gerecht geworden? Darum geht's in diesem Forum hier bei SWR Kultur in unserer Reihe 250 Jahre USA. Meine Gäste sind Professor Dr. Hiram Kümper. Er lehrt Geschichte des Spätmittelalters und der frühen Neuzeit an der Universität Mannheim. Bei uns ist auch Johanna Roth, Autorin und in den vergangenen 4 Jahren US-Korrespondentin in Washington für die Wochenzeitung Die Zeit. Und ich begrüße Dr. Michael Hochgeschwender. Er ist Professor für Nordamerikanische Kulturgeschichte, empirische Kulturforschung und Kulturanthropologie an der Ludwig-Maximilians-Universität München. Ja, Herr Hochgeschwender, wie kein anderes Land

0: Aufs und Abs.
1: I have a dream. Ich bin ein Berliner. Oder jetzt auch wieder das Motto der Jubiläumsfestwochen. Freedom 250. Warum gehört die Betonung der Freiheit so sehr zur amerikanischen DNA?
0: Ja, das ist ein Wurzelbestandteil der amerikanischen nationalen Identität. Eine Identität, die ja nicht entstanden ist aus gewachsenen Bindungen, etwa an eine Dynastie oder einer ethnischen Homogenität, einer religiösen Homogenität, selbst nicht aus einer gemeinsamen Geschichte. Die USA waren eine Immigrantennation und insofern brauchte man bestimmte Ideen, Ideale und Vorstellungen, auf die man sich gemeinsam beziehen konnte und die so weit gefasst waren, dass sich in irgendeiner Weise jeder darunter wiederfinden konnte.
1: Johanna Roth, Amerika, das sind der American Dream, die Freiheitsstatue, das ist das Land der unbegrenzten Möglichkeiten. Es ist aber eben auch das unfreie Amerika der Sklaverei, des ungezügelten Raubtierkapitalismus. War dieses Land wirklich jemals das Land of the Free?
2: Auf jeden Fall nicht vollumfänglich und nicht dauerhaft. Also man kann ja eigentlich sagen, dass die Demokratie, die jetzt wieder so gefeiert wird, und wir sagen ja auch immer, es sei die älteste bestehende Demokratie der Welt, aber im Grunde wurde die amerikanische Demokratie errungen, und zwar erst in den 1960er Jahren durch die Bürgerrechtsbewegung. Und diese Errungenschaften 60 Jahre später, gerade einmal 60 Jahre später, werden ja gerade nicht nur bedroht, sondern aktiv eingeschränkt.
1: This is America, is this America, fragen Sie in Ihrem neuen Buch, ein widersprüchliches Amerika jedenfalls.
2: Ja, Amerika also ist ein Widerspruch in sich. Das ganze Versprechen, dem Versprechen war ein fundamentaler Widerspruch eingeschrieben von Anfang an, eben, dass eben nicht alle frei sind und gleiche Rechte besitzen, wie es die Unabhängigkeitserklärung versprochen hat. Dann kann man natürlich einschränken, es waren Männer ihrer Zeit, es gab ein anderes Demokratieverständnis beziehungsweise eigentlich eine Ablehnung des Demokratiebegriffs. Man kann also unseren Demokratiebegriff von heute nicht anlegen an den von damals. Aber es bleibt eben vor allem das Problem, die fehlende Aufarbeitung dieser Widersprüche, die Auseinandersetzung damit. Die hat nie wirklich stattgefunden und gerade bewegen wir uns in dieser Frage eher wieder zurück.
1: Darüber sprechen wir nachher. So, mein dritter Gast, Hiram Kümper, Historiker in Mannheim. Herr Kümper, der 4. Juli 1776, das ist ja so eine Art Schicksalstag globaler Freiheitsrechte. In 250 Jahren haben sich weltweit die verschiedensten Bewegungen auf das große Freiheitsversprechen berufen. Französische Revolutionäre, die amerikanische Bürgerrechtsbewegung, Feministinnen, Antikolonialisten bis hin zur UNO-Menschenrechtserklärung. Mythos Amerika heißt auch Ihr Buch zum Thema. Wie erklärt sich dieser Mythos vom freien Amerika?
3: Naja, ich würde sagen, zuerst mal durch seinen ganz beispiellosen Erfolg. Man muss ja sagen, also da gründet sich ja eine, das muss man vielleicht nochmal betonen, Republik, noch keine Demokratie, jedenfalls ganz gewiss nicht im integrativen, im modernen Sinne. Und das tut sie aus dem Nichts und mit einem ziemlich großen Erfolg. Immerhin haben wir sie jetzt mit allen Auf und Ab und allen auch Herausforderungen und auch durchaus ja also mit allen wirklich Gefahren für diese Republik in den letzten 250 Jahren. Wir haben jetzt gerade wieder eine Phase vor uns. Also ich glaube, dieser Mythos ganz stark auch durch seine produktive Kraft gestärkt worden ist, immer wieder.
1: Gerade wir Deutschen bewundern ja so ein bisschen diesen unverwüstlichen Glauben der Amerikanerinnen und Amerikaner an das freie, an das grenzenlose Amerika, der offenbar auch jeden Angriff oder fast jeden Angriff auf die Freiheit übersteht. Andere Staaten haben sich Freiheit auch mühevoll erkämpft. Aber warum hat sie gerade in den USA diese Bedeutung?
3: Naja, ich glaube, gerade im Vergleich wird das ganz gut deutlich. Ne? Also wir Deutschen könnten ja wirklich neidisch werden auf diesen Verfassungspatriotismus der Amerikanerinnen und Amerikaner. Man wünschte sich den ja fürs Grundgesetz auch immer mal wieder. Aber es ist eben auch etwas, das gerade durch diese Widersprüchlichkeit immer wieder eine gewisse Produktivität erreicht. Nämlich dadurch, dass man immer wieder darüber streiten kann, dass man immer wieder feststellt, das sind doch Ideale, die wir immer noch nicht eingeholt haben.
1: Okay, schauen wir uns den Ausgangspunkt dieses Mythos genauer an. Am 4. Juli 1776 formuliert der 33-jährige Thomas Jefferson den Kerngedanken der amerikanischen Unabhängigkeit. Zitat: Wir halten diese Wahrheiten für selbstverständlich, dass alle Menschen gleich geschaffen sind, dass sie von ihrem Schöpfer mit gewissen unveräußerlichen Rechten ausgestattet sind, darunter Leben, Freiheit und das Streben nach Glück. Herr Hochgeschwender, was passiert da in Philadelphia im Juli 1776?
0: Ja, es ist zum einen ein Abschluss, zum anderen ein neuer Beginn. Es ist der Abschluss einer Phase der Entfremdung von Großbritannien, dem Mutterland. Das hatte 1763, vor allem 1765 mit dem Stamp Act eingesetzt und kommt jetzt an den Punkt, wo alles in die Richtung kulminiert. Okay,

0: Wir sagen uns los von Großbritannien, es geht einfach nicht mehr. Auf der anderen Seite ist es der Staat in eine sehr ungewisse Zukunft, denn Republiken waren nicht gerade in Mode im 18. Jahrhundert, vor allem territoriale Republiken, und man wusste noch gar nicht so genau, wie organisiert man sich da eigentlich und wie hält man eine Republik am Leben. Man muss ja tatsächlich sagen, Ziel ist erstmal nicht die Gründung einer Demokratie. Mhm. Demokratie war nicht im Bewusstsein der Gründerväter verankert, sondern es war eine Republik, die auf möglichst breiter Basis der Volkssouveränität gegründet werden sollte und in der Tradition der Rechte freier Engländer stand. Das heißt, die Amerikaner erfinden das ja nicht alles neu, sondern sie stützen sich auf intellektuelle und konstitutionelle Vorarbeiten in Großbritannien. Die Formulierung, die sie genannt haben, ist zum Teil ja wörtlich von John Locke übernommen. Da wird Property durch Pursuit of Happiness ersetzt. Und Jefferson wusste auch ganz genau, bei wem er da abschreibt. Und damit sind auch die Beschränkungen und Grenzen der lockeanischen Philosophie in diese Unabhängigkeitserklärung eingeschrieben.
1: Es ist ja ein ganz wichtiger Punkt, dass ganz vieles in dieser frühen Zeit einerseits noch nicht wirklich zu 100% ausgearbeitet ist. Das erklärt ja auch die lange Zeit zwischen dem eigentlichen Frieden von Paris und dann der Verfassung, die da kommt. Man hat ja geradezu das Gefühl, dass die Kolonisten jetzt auf einmal dastehen und sagen, ups, jetzt haben wir gewonnen. Was machen wir denn jetzt? Und dann setzt ja erst ein sehr, sehr langer Prozess ein bis zu dieser Verfassung. Und das Zweite ist, dass sozusagen, was diese Kolonien eint, ist ja von Anfang an ganz stark nicht ein gemeinsames Für, sondern ein gemeinsames Gegen. Das ist, glaube ich, auch etwas, was man immer wieder im Kopf behalten muss, gerade für diese frühe Zeit der Republik, dass sie sich ja vor allem finden gegen die britische Krone, aber auch in einem gegen die indigene Bevölkerung.
0: Ja, vielleicht, wenn ich da noch ergänzen darf, selbst dieses Gegen ist nicht ganz eindeutig und einheitlich. Noch in der revolutionären Phase gibt es Personen auch im Kreis der Revolutionäre, die sagen, wir kämpfen nicht gegen den britischen König, sondern gegen die Anmaßungen des Parlaments in Westminster. Und danach hat man immer diese Spaltung von Personen und dann später Parteien, die eher pro-britisch und anderen, die eher pro-französisch sind. Wobei es ja eine Gründungsironie der USA ist, dass diese Revolution überhaupt nur funktionieren konnte, indem man von dem Land unterstützt wurde, das man am meisten fürchtete, das katholisch-absolutistische Frankreich. Also auch da sind Widersprüche bereits vorhanden, die sich dann parteipolitisch, aber auch gesellschaftlich auswirken.
2: Zumal die Vorbilder ja nicht nur in Großbritannien saßen. Ne? Darüber haben wir jetzt gar nicht gesprochen. Die Six Nations, die Konföderation der Haudenosaunee oder auch Irokesen genannt, die ja ein Vorbild waren für Benjamin Franklin, als er schon in den 1750er Jahren versucht hat, die Kolonien dazu zu bringen, sich gegen Großbritannien zu vereinigen und abzuspalten eben. Die hatten eine Verfassung, die haben diplomatische Beziehungen geführt, die waren ja auch Verbündete in Kriegen des britischen Königs. Und das geht total unter. Also auch eben nochmal mit diesem Bild der USA als älteste Demokratie der Welt. Da gab es schon demokratische Strukturen lange vor der amerikanischen Revolution. Die hat man sich dann teilweise einfach abgeschaut.
0: Ja, auch die Schweiz. Also das sollte man dann vielleicht auch nicht vergessen. Jefferson war übrigens auch sehr, dann später in der Verfassungsgebung, wo er nicht dabei war, sehr fasziniert vom Heiligen Römischen Reich deutscher Nation. Also auch die Frage, wie organisiere ich viele kleine Staaten, die dann ein größeres Gebilde bringen. Was die Haudenosaunee angeht, das ist unter Historikern tatsächlich sehr umstritten, welchen Einfluss die tatsächlich hatten. Mhm. Benjamin Franklin verwendet diesen Topos, aber in den eigentlichen verfassungsgebenden Debatten wird dieser Vergleich kaum verwendet.
3: 1776 also, ne, erklären 13 ehemals britische Kolonien ihre Unabhängigkeit. Nochmal die Frage, wie haben Sie sich das künftige Amerika eigentlich vorgestellt? Das bringt ja schon ein, ich sag mal, Problem oder eine vermeintliche Paradoxie direkt ins Auge. Damals schien offenbar schon klar, dass diese Freiheit nicht für alle gelten soll. Thomas Jefferson, der maßgebliche Autor der berühmten Zeilen, er war selbst Unternehmer, hat bis zu seinem Tod 1826 hunderte Sklaven gehalten. Frau Roth, das klingt paradox. Wie soll man das erklären?
2: Es war ihm ja sogar selbstbewusst, dieser Widerspruch. Also er hat ja sich sehr unterschiedlich geäußert zu dieser Frage und zu der moralischen Verwerflichkeit der Versklavung von Menschen. Es gab ja auch einen ersten Entwurf der Unabhängigkeitserklärung, wo das enthalten war, aber eben in der Reihe der Vorwürfe an den britischen König als Tyrannen, der den Kolonisten diese Versklavung von Menschen gewissermaßen aufgezwungen habe. Also Jefferson war in der Lage, einerseits sehr leidenschaftlich für Demokratie demokratische Ideale zu streiten in seinen Schriften und die zugleich vollkommen auszublenden, wenn es eben um seine eigene Rolle in diesem System ging. Und das trifft ja nicht nur auf ihn zu.
0: Ja, das hing auch damit zusammen, dass er ökonomisch auf die Sklaverei angewiesen war. Jefferson war notorisch pleite, davon geht auch seine Wirtschaftspolitik aus. Er hasste Banken, weil er dauernd verschuldet war. Und ohne diese Sklaven hätte er gar nicht überleben können. Und das führt dann auch dazu, wenn die Baumwolle profitabler wird, dann wird er auch rassistischer, und zwar durchaus in einer Aufklärungstradition. Die Aufklärung war ja nicht frei von Rassismus, und bei John Locke ist es tatsächlich auch so, dass die Wilden außerhalb der Zivilisation stehen. Sie sind in einem Krieg mit der Zivilisation, was es erlaubt, sie zu versklaven. Das gilt dann sowohl für Schwarze als auch für amerikanische Indianer, die man außerhalb dieses Kreises zivilisierter Menschen, die rational und effizient mit dem Boden umgehen können, angesiedelt hatte.
2: In dem Zusammenhang ist ja auch dieses Zitat von Franklin interessant, dass er eben sagte über die Six Nations und ihre Strukturen, wenn die Wilden das können, warum können wir es nicht?
3: Herr Kümper, wenn man ja genau hinguckt, ne, werden da in dem Dokument von 1776 Freiheit, Gleichheit, Glück nicht versprochen, sondern lediglich das Streben danach. Macht das vielleicht auch den revolutionären Charakter dieses Dokuments aus, dass es so vielseitig anwendbar oder interpretierbar ist?
1: Das ist es sicherlich. Tatsächlich versuchen ja gerade, da ist Jefferson einer der Prominenteren von, aber er ist nicht der Einzige, die Gründerväter diese Idee der eigenen, der eigenen Entfaltung über Arbeit ganz stark zu idealisieren. Eine andere große Form, die sie immer wieder in diesen frühen Kontexten finden und die noch erstaunlich lange, sind die Fruits of One's Own Labor, die einem nicht vorenthalten werden dürfen. Was natürlich, wenn man hinguckt, auch sofort wieder paradox wirkt. Denn also, wem werden denn nun wirklich die Fruits of One's Own Labor vorenthalten? Das sind natürlich vor allem die Sklaven. Übrigens aber natürlich auch Frauen und viele andere.
0: Und dazu kommt ja noch, dass das Verhältnis von Freiheit und Gleichheit gar nicht ausgelotet worden war. Also ist gar nicht so sicher, wie gleich ist man eigentlich. Was bedeutet es, wenn alle gleich sein sollen für die Freiheit der Menschen? Wenn alle frei sein sollen, was bedeutet das für die Gleichheit? Da sind ja auch innere Spannungen. Und man muss vielleicht noch einen Begriff hinzufügen, weil wir immer über rassistische Ausnahmen sprechen. Die Class Line. Die Bedeutung von Klasse war in der Revolution und in der unmittelbar nachrevolutionären Zeit noch sehr ausgeprägt. Freiheit wurde ganz eng zusammengedacht mit Eigentum. Interessanterweise auch, wenn man den republikanischen Flügel der Revolutionäre sich ansieht, auch der Tugendbegriff wurde eng mit Eigentum verschmolzen, sodass eigentlich nur Eigentümer in der Lage waren, Freiheit und Tugend richtig zu leben. Also auch da sind schon Grenzen eingebaut, nicht nur gegenüber Schwarzen und Indianern, sondern auch gegenüber den Unterklassen im eigenen Land.
3: Es gab von Beginn an eigentlich Differenzen zwischen Nord- und Südstaaten, ungeklärte Fragen, wer soll im neuen Staat überhaupt mitsprechen dürfen, wie soll der aussehen, der neue Staat. Und ja, dann keine 100 Jahre später kommt es zum amerikanischen Bürgerkrieg, zum Sieg des Nordens über den Süden, zur ersehnten Einheit. Aber es beginnt eben auch das lange Elend von Ausgrenzung, von Rassismus bis hin zu den Bürgerrechtsbewegungen I Have a Dream und der heutigen Black Lives Matter Bewegung. Frau Roth, wie wichtig war denn der Bürgerkrieg für unser Thema hier heute, das freie Amerika?
2: Der ist immens wichtig, weil da ja diese Frage, um die man sich anfangs noch, sagen wir mal, herumgemogelt hat, militärisch und denkbar brutal ausgetragen worden ist zwischen dem Norden und dem Süden. Und mit dem militärischen Sieg des Nordens gingen zwar die Verfassungszusätze dann oder folgten die Verfassungszusätze, die eben ehemaligen Sklaven zunächst nach der Abschaffung der Sklaverei, bis auf wenige Ausnahmen muss man ja auch sagen, ihnen Bürgerrechte garantierten mit 100 Jahren Verspätung und ihnen das Wahlrecht zu Sprachen, übrigens ja auch nur den Männern, das für die Frauen allgemein folgte erst später. Und diese Dinge galten ja aber dann zuallermeist nur auf dem Papier. Also obwohl die Sklaverei abgeschafft worden war, haben sich dann sehr schnell alternative Unrechtsregime etabliert im Süden, die eben zum Beispiel auf das Wahlrecht zielten, um schwarze US-AmerikanerInnen zu diskriminieren. Die rassistischen Lynchmorde, die bis heute ganz wenig aufgearbeitet worden sind. Es gibt auch nur eine Gedenkstätte in Montgomery, Alabama, die ausschließlich diesen Lynchmorden gewidmet ist. Also die Erinnerung daran fängt eigentlich, das Gedenken hat eigentlich gerade erst begonnen. Und wir sehen das auch daran, dass Trump jetzt zum Beispiel anfängt, konföderierten Statuen, die vor wenigen Jahren erst gestürzt worden waren, wieder errichten zu lassen, dass er Militärbasen wieder nach konföderierten Generälen benennen lässt, die erst unter der vergangenen Regierung unter Joe Biden umbenannt worden waren. Also die Aufarbeitung hat mit großer Verspätung auch begonnen und dass sie so totgeschwiegen worden ist. Das ist ganz erheblich auf diese Zeit nach dem Bürgerkrieg zurückzuführen, als man um der Einheit willen ganz, ganz viele Augen zugedrückt hat. Konföderierte wurden begnadigt und die Parallelen zu heute sind schon interessant. Ne? Also die Begnadigung der Kapitolstürmer und so weiter. Also je mehr man so zwischen Gegenwart und Vergangenheit hin und her wandert, desto mehr, also da ist unglaublich vieles, das wieder zu hallen scheint in unserer Gegenwart.
0: Ja, es hat tatsächlich zwischen 1865 und etwa 1885 so eine Art Möglichkeitsraum im Süden gegeben, wo es eine Mitbeteiligung schwarzer Politiker, vor allem über die Republikanische Partei, gab. Aber die Demokraten haben damals im Süden den Terror des Ku Klux Klan und anderer Organisationen dazu benutzt, das gewaltsam auszuradieren. Und dann kommt die Rassensegregation, die es ja nicht nur im Süden gab. Also die setzt sich weithin durch. Und ein symbolischer Akt dieser Verdrängung, die Frau Roth gerade angesprochen hat, fand 1913 auf dem Schlachtfeld von Gettysburg statt. 50 Jahre nach der Schlacht reichen sich die Veteranen in Blau und Grau die Hand über die Schützengräben hinweg. Und die schwarzen Kameraden in der Unionsarmee tagen 3-4 Meilen entfernt in einer Hütte. Und das ist ganz eindeutig, zu dem Zeitpunkt ist dann klar, die gehören nicht in den Kreis derjenigen, die nationale Identität definieren.
3: Aber noch mal kurz gefragt, Herr Kümper, das Ende des Bürgerkriegs, die Einheit, die ersehnte Einheit, die Föderation, gleichzeitig heute so ein bisschen der Mythos, die Geburtsstunde der Freiheit Amerikas. Passt das?
1: Nein, ich glaube nicht, dass das sehr gut passt. Es hat natürlich gewisse Parallelen. Das ist ja gerade auch schon gesagt worden. Also im Gegenteil, es zeigt im Grunde eigentlich die Widersprüchlichkeit, die auch schon 1776 und 1787 in die Gründungsdokumente, also die Unabhängigkeitserklärung, in die Verfassung eingeschrieben worden sind. Und diese Kompromisskultur im Guten, wie aber in diesem Fall, zeigt es sich ja vor allem eben im Schlechten. Ne? Also dass gewisse Dinge immer noch nicht aufgearbeitet werden, dass man mit einem im Grunde relativ schalen Kompromiss um der Einheit willen rausgeht. Also wir haben ja in diesem Demokratisierungsschub ist das natürlich irgendwie, ist das Ende des Bürgerkriegs durchaus eine Schwelle, würde ich sagen. Das kann man schon sagen. Es öffnet sich ja zumindest rechtlich für einige Jahrzehnte hin zu einer durchaus auch multirassisch gedachten Demokratie, wenn auch eben mit unterschiedlichen Einschränkungen. Aber also es ist ja immer noch weit weg von einem wirklich modernen demokratischen Denken. Das passiert ja dann erst im 20. Jahrhundert. Ich würde sagen, also eigentlich, wenn man es, also nicht vor 1965.
0: Und man muss vielleicht noch hinzufügen, die Ausrottungspolitik gegenüber den amerikanischen Indianern beginnt dann erst richtig.
1: Ja.
0: Also in den 1860er Jahren, nachdem das Militär abgezogen wird an die Front des Bürgerkriegs, beginnen vor allen Dingen Milizen im Westen damit aktiv, die umliegenden Stämme anzugreifen. Das sind die Kriege gegen die Cheyenne, gegen die Sioux und andere, später gegen die Apache. Also das geht ja jetzt erst richtig los und endet dann erst mit dem Massaker von Wounded Knee 1890. Allerdings auch
1: das
0: wieder
1: verboten. Das ist ja auch gerade erst wieder rehabilitiert.
0: Ja eben, also die werden ja auch völlig also
1: ganz
0: verdrängt.
1: Ganz dramatisch.
0: Ja,
1: also Exeth hat ihnen jetzt ja doch wieder, wieder die Medal of Honor verliehen.
0: Ja, oder denken Sie an die Stätte des Massakers von Sand Creek 1864. Da tobt seit Jahren ein Streit über die Gedenkkultur, wo man auch sieht, wer versucht, kulturelle Hegemonie über diese, über die Deutung dieser Ereignisse zu gewinnen. Und was eigentlich auch noch dazu kommt, bezogen auf die amerikanischen Indianer, ist in den 1880er Jahren die Zerschlagung der Stammesstruktur. Man versucht, sie in liberale Eigentümer, in Individuen zu verwandeln, die Grundbesitzer sind und die Ackerbau betreiben sollen oder Ranches. Aber man will die Stammesstruktur zerschlagen. Und das ist natürlich ein schwerer Angriff auch auf die kulturelle Eigenständigkeit.
3: 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Wir sprechen über 250 Jahre USA und die Frage Freiheit und das Streben nach Glück. Ist das große Versprechen im Land des American Dream jemals eingelöst worden? Und wir, das sind der Kulturhistoriker Michael Hochgeschwende, der hat gerade eben gesprochen, der Historiker Hiram Kümper von der Uni Mannheim und die Zeitjournalistin und Autorin Johanna Roth. 250 Jahre, Herr Kümper, da reden wir auch immer über den Export von Freiheit. Die USA haben zig Kriege im Namen der Freiheit geführt. Woher kommt denn eigentlich das Grundbedürfnis der USA, anderen Menschen in der Welt die Freiheit bringen zu wollen?
1: Naja, wenn man in dem Selbstbewusstsein lebt, und man muss ja auch sagen, nicht ganz ohne Grund, einen wesentlichen Beitrag zur Universalisierung dieser Menschenrechte und des Freiheitsgedankens beizutragen, dann ist der Schritt ja leider, liegt daher nahe, dann missionarisch zu werden, wenn man gleichzeitig das Gefühl hat, man müsse, und da könnte man jetzt wirtschaftshistorisches einiges gegen sagen, aber man müsse im Grunde gewisse Weltregionen vor allem ökonomisch kontrollieren, das ist schon sehr früh der Fall, also schon gegen Mitte des 19. Jahrhunderts, dann ist auch wiederum der Schritt relativ naheliegend, beides miteinander zu verbinden. Und genau das passiert ja, also indem man versucht, also vor allem bei Mittel- und Südamerika, gewissen Einfluss auszuüben, schon im 19. Jahrhundert.
3: Thomas Jefferson war ja ein großer Fan der Französischen Revolution. Seine Vision für das eigene Land, Amerika, soll ein Imperium der Freiheit werden, Herr Hochgeschwender. Ist das schon der Beginn der selbsternannten Schutzmacht USA?
0: Bis zu einem gewissen Grade. Es ist immer, Thomas Jefferson hat eine gewisse Neigung, Dinge zu sagen, ohne ganz klar zu machen, was er damit meint. Also das ist in vielerlei Hinsicht sehr deutlich bei ihm. Er hat ja auch verkündet, der Baum der Freiheit muss alle 10 Jahre mit Blut gedüngt werden. Das hat er nie gemacht. Man hatte so ein bisschen Angst vor ihm. Aber das spielt in eine Situation hinein, in der die junge USA, die ein sehr fragiles Staatswesen war, das sehr am Tropf des britischen Geldes hing. Bis Ende des 19. Jahrhunderts finanzieren im Wesentlichen die Briten den Aufschwung in den USA. Seine typisch postkoloniale Nation, wenn man so will. Aber die Diskussion über das Selbstverständnis beinhaltet sehr schnell solche Konzepte wie Empire of Liberty, Chosen Nation, The Chosen People. Es gibt in den USA allen Ernstes in den 1780er Jahren die Diskussion darüber, ob man nicht Hebräisch sprechen soll, weil man das neue auserwählte Volk Gottes sei. Oder auch der Begriff der Redeemer Nation, die Erlösernation. Ja. Martin Luther King hat den benutzt, indem er sagte, die USA müssen durch die Schwarzen erlöst werden. Damit hat er mit einer gewissen Heimtücke das amerikanische Selbstverständnis angegriffen, das ja immer davon ausging, wir bringen die Erlösung den anderen. Rein faktisch gilt natürlich, die USA waren auf ihrem Kontinent nahezu konkurrenzlos. Die Briten haben ihre Unabhängigkeit, wenn man nicht gerade Krieg gegeneinander führte, haben ihre Unabhängigkeit gegenüber Europa gesichert. Die lateinamerikanischen Länder waren unabhängig geworden, aber sozial extrem instabil. Da war niemand, der sich ihnen hätte entgegenstellen können. Und auch die indigene Bevölkerung war ihnen militärisch nicht gewachsen. Das heißt, ihnen fiel von selber eine gewisse Führungsrolle zu.
3: Warum ich das Thema Freiheitskriege angesprochen habe, Frau Roth, mir ist eine interessante Zahl begegnet. In 250 Jahren waren die USA je nach Definition an 230 bis 500 bewaffneten Konflikten beteiligt. Die können wir jetzt nicht alle durchgehen, aber viele, selbst Amerikaner, sagen, wenn Amerika für die Freiheit in den Krieg gezogen ist oder noch immer zieht, dann tut es das aus Eigennutz. Dann geht es eigentlich ums Erdöl oder andere wirtschaftliche Interessen. Was ist da dran? Beispiele. Im 19. Jahrhundert die Monroe-Doktrin, die ist jetzt wieder wegen der Donroe-Doktrin von Donald Trump ins Gerede gekommen, also die westliche Hemisphäre unter den Schutz der USA stellte. Dann waren das im 20. Jahrhundert zum Beispiel die Interventionen in Afghanistan und Irak. Was ist da dran an der Doppelzüngigkeit dieses missionarischen Freiheitseifers?
2: Naja, recht viel. Das ist ja im Grunde im Inland dann nichts anderes gewesen als im Ausland. Also diese gewisse Heuchelei oder Doppelzüngigkeit, wie Sie es nennen. Es ist schon so, das merkt man sehr stark im amerikanischen Alltag, dass Krieg einfach mehr zum Selbstverständnis dieser Nation dazugehört. Es ist ja eigentlich auch erstmal etwas, das non-partisan ist, also dass genauso demokratische Military Families gibt, also in denen dann sehr viele zum Militär gehen, dass es eine Ehre ist, dass man dem Land eben als Soldatin oder Soldat dient. Und tatsächlich Krieg haben die USA ja nur de facto nur selten geführt, also mit Zustimmung des Kongresses. Das kam tatsächlich nur sehr selten vor. Wir haben jetzt gerade wieder ein jüngeres Beispiel gesehen, wo das eben nicht eingeholt wurde, diese Zustimmung des Kongresses mit dem Krieg gegen den Iran. Worauf ich hinaus will, ist das Selbstverständnis, das kann man dann, glaube ich, schon auch wieder auf 1776 zurückführen, das Selbstverständnis einer Nation bzw. einer Bevölkerung, die sich von nichts und niemandem etwas sagen lässt. Das ist ja damals entstanden, das ist eingeschrieben worden in dieses Land. Und das das spielt in alle anderen Bereiche hinein. Und das erklärt vielleicht auch ein Stück weit, warum sich beispielsweise Donald Trump bei seiner Amtsanführung hinstellen konnte und sehr stark Anleihe genommen hat an die Rhetorik des 19. Jahrhunderts, der Expansion nach Westen, dem sogenannten Manifest Destiny, also dass es so eine Art gottgewolltes Schicksal sei, dass die US-Amerikaner immer weiter nach Westen dringen, beziehungsweise jetzt dann eben nach oben, nämlich auf den Mars. Das setzt sich so durch und ich finde schon, dass man da eine Linie ziehen kann bis zu den Anfängen der Nation. Da gibt es sehr viele Anklänge.
3: Gott gewollt.
1: Das würde ich unterstützen, unbedingt. Ja, ja.
3: Sie haben eben vom missionarischen Eifer gesprochen, ne?
1: Ja, klar. Und auch ökonomisch. Ne? Jefferson betont ja, wenn er über das Empire of Liberty spricht, auch immer wieder den freien Farmer. Das ist ja ganz lange die idealisierte Figur im Grunde. Ne? Und der freie Farmer, was braucht denn nun Land? Wo liegt das im Westen? Es ist ja, wird ja ganz lange auch die, und die ist nun wirklich gründerzeitlich, Ideologie aufrechterhalten, dass man so mit dem Manufakturwesen und der Industrialisierung und all diesen Dingen gar nichts zu tun haben will. Das überholt sich dann im 19. Jahrhundert natürlich, ne, mit Eisenbahn und Öl. Aber erstmal ist ja dieser jungen Republik das Misstrauen gegenüber nicht nur Staaten, sondern eben auch den großen Companies oder später dann den Corporations ganz tief eingeschrieben. Es geht ja um Misstrauen gegenüber zu stark kumulierte Macht, ob das jetzt politische oder ökonomische ist. Das ist also in dieser frühen Phase erstmal gleich. Ne? Das wird nur, wie soll man sagen, von der Weltgeschichte eingeholt.
3: Herr Hochgeschwender, die Rolle des Freiheitsbringers und Weltpolizisten letztlich imperialistischen oder kapitalistischen Ambitionen geschuldet?
0: Ja, beides. So, also man muss vielleicht zur Ehrenrettung der USA sagen, es gab ja immer auch interne Opposition, die zum Teil sehr stark war. Gerade wenn man sich die Expansionskriege des 19. Jahrhunderts ansieht, es gab heftige Oppositionen im Norden gegen den Krieg gegen Großbritannien 1812. Es gab Opposition gegen den Krieg von 1846, der zur Südwesterweiterung der USA geführt hat. Auf der anderen Seite muss man, gerade wenn man über Lateinamerika redet, sagen, da sieht man diese Doppeldeutigkeit besonders ausgeprägt. Denn wenn man sich das Roosevelt-Korollar zur Monroe-Doktrin Anfang des 20. Jahrhunderts ansieht, da sagen die USA ja, wir geben uns selbst das Recht, überall dann einzugreifen, wenn Leben, Freiheit und Eigentum, und jetzt kommt's, amerikanischer Bürger gefährdet sind. In Staaten, die formell souverän sind, in der Karibik, in Zentralamerika und in Südamerika. Das heißt, da ist man, lässt man jede Maske fallen. Und das wird aber 1934 im Wesentlichen eingestellt, weil es zu teuer ist. Aber trotzdem versucht man hier eine hemisphärische Hegemonie zu errichten, die im Wesentlichen ökonomisch, von ökonomischen Interessen geleitet wurde.
3: So, wenn wir versuchen, das alles unterm Strich kurz zusammenzufassen, was wir bisher besprochen haben. Und da sind wir jetzt vielleicht auch ein bisschen im Trump-Amerika der Gegenwart. Da war am Ende gar nicht so viel Greatness, von der Donald Trump immer spricht, oder? Die er wiederherstellen will. Worauf bezieht er sich denn eigentlich da genau?
0: Naja. Na ja. Frau Roth, Ihr Naja zuerst.
2: Also bei diesen Anklängen, ne, man fragt sich immer, genau, was ist denn das again? Oder take our country back, genau. Von wem denn? Also es ist immer so ein bisschen simpel und auch auf intellektuell frustrierend, immer wieder an diese Grenze zu stoßen. Aber man kommt schon zu guten Teilen einfach bei diesem Muster heraus, was sich immer wieder gezeigt hat, nämlich der White Supremacy, die eingeschrieben worden ist in die Verfassung mit der sogenannten Dreifünftelklausel, dass also die versklavte Bevölkerung nur zu 3/5 gegenüber dem Rest der Bevölkerung zählen sollte, was den Südstaaten, den sklavenhaltenden Staaten, dann eben ein Stück mehr Repräsentation im Kongress bescherte, aber den versklavten Menschen eben keine Bürgerrechte. Und damit ist es institutionalisiert worden und es ist ja letztlich nie verschwunden, beziehungsweise wird es jetzt neu belebt durch den Trumpismus. Trump bedient sich ja eines Rassismus, der nie verschwunden ist, den konnte kein Gesetz, keine Bürgerrechtsreform jemals verschwinden lassen. Er appelliert also an Ressentiment und auch darüber hinaus habe ich immer so das Gefühl, dass er sich inszeniert als Apologet eines weißen Amerika, das sich jetzt nicht mehr beschäftigen muss mit den Schattenseiten seiner Selbsterzählung. Das ist ein ganz zentrales Motiv des Trumpismus.
0: Und dabei, das ist jetzt mein Naja, das ist die idealisierte Version der 1950er Jahre. Man hat den Zweiten Weltkrieg gewonnen, den guten Krieg. Die goldene Generation, die den guten Krieg geführt hat gegen den Nationalsozialismus. Man ist im Kampf gegen die andere Macht des Bösen, wie Reagan das genannt hat, den totalitären Kommunismus unter Stalin. Gleichzeitig kontrolliert man weit über 50% des Welthandels. Der Gesamt, also außerhalb des Sowjetblocks, komplett auf die USA zugeschnitten ist. Und man hat intern diese idealisierte Welt der amerikanischen Suburb, weiße Familien mit vielen Kindern, relativ niedriger Scheidungsrate, intakter Religiosität. Das ist die Folie, vor der Trump argumentiert. Deswegen verstehen ihn so viele Amerikaner, weil diese idealisierte Version, die natürlich die Fragen der Bürgerrechtsbewegung und andere Probleme, etwa die vielen Streiks, die es damals gab, komplett ausblendet. Diese idealisierte Version der 1950er Jahre ist das große Amerika, das wiederhergestellt werden soll.
3: Und was hat Trumps Vision noch mit dem Freiheitsversprechen von 1776 zu tun, Herr Kümper?
1: Naja, er bezieht sich ja immer wieder, und das muss man sagen, ist ja eigentlich nicht in der Declaration von 76, sondern in der Verfassung von 87. Er bezieht sich ja immer ausdrücklich auf das We the People. Und jetzt kann man eben darüber nachdenken, er schrumpft das We the People wieder ein, ne? Wer jetzt sich eigentlich noch als Amerikaner fühlen darf. Und ich gendere hier bewusst nicht, weil auch das ja im Grunde eine sehr starke Richtung ist, die er immer wieder insinuiert, ne? Dass das wirklich ein Amerika der weißen Männer auch ist, sehr stark. Ich glaube, das ist etwas, was erschreckend vielen wieder Stoff gibt. Und das kann er deshalb so gut, weil er sich also wirklich mittlerweile mit einer Bodenlosigkeit der Versatzstücke bedient. Das ist ja eigentlich das Interessante, ne? Das ist also dieser American Creed, der über Generationen so funktioniert hat, dass sich im Grunde alle möglichen politischen Richtungen, egal welcher Couleur, auf dieselben Dokumente, Ereignisse, Persönlichkeiten, also kurz gesagt auf dieselbe Zeit haben beziehen können, aber man konnte immer noch darüber diskutieren, dass das jetzt unterschiedliche Interpretationen sind.
3: Das ist ja völlig aufgegeben. Ja, was sich viele gerade fragen, und das machen wir jetzt auch nach diesem Ritt durch 250 Jahre US-Geschichte, waren die USA von den Idealen von 1776 jemals weiter entfernt als heute, oder gab es schon schlimmere Phasen als die, die wir jetzt erleben unter Präsident Donald Trump?
0: Ja, also die amerikanische Geschichte war immer sehr spannungsreich, sie war sehr gewalttätig, wenn man ins 19. Jahrhundert schaut, das Lynching, das ja ein rituelles Lynching war, das waren ja keine spontanen Akte zum Teil, und das war extrem brutal, das kann man sich gar nicht brutal genug vorstellen. Das fand in einer Öffentlichkeit statt, wo alle begeistert daneben standen, die haben Fotos von sich gemacht, während sie gelyncht haben, die wurden hinterher als Postkarten verkauft, Körperteile der Opfer wurden verkauft. Da sieht man auch, dass das gewissermaßen schon kapitalistisch eingepfärbt war. Also das war immer eine sehr gewalttätige, sehr spannungsreiche Kultur. Herr Kümper hat gerade von der gemeinsamen Basis gesprochen, aber im 19. Jahrhundert finden Feiern zum 4. Juli nach Parteizugehörigkeit getrennt in den Städten statt. Also man feiert nicht gemeinsam, weil man schon damals zum Teil der anderen Partei abgesprochen hat, das Gute zu repräsentieren. Heute redet man von den Demokraten als den Democrats, den von Dämonen Besessenen. Das will einem religiösen Umfeld etwas sagen. Trump redet immer von den Democrats. Das ist halt noch halbwegs okay. Aber da ist schon dieses Gut-Böse-Schema. Oder die Frage, wer gehört eigentlich dazu im 19. Jahrhundert, wenn sie irischer Katholik waren, gehörten sie selbstverständlich nicht zu dieser Gesellschaft.
2: Ja, allgemein dieser Anwurf des Un-American, ne? Also ja, dass das so eine Renaissance erfährt gerade, das hätte man nicht gedacht, aber oder also rückblickend, wenn man so durch die Geschichte sich durchtastet, findet man ja doch erstaunlich viele Illiberalismen, die man heute eben wiederentdeckt, also bis hin zu dieser Verschwörungserzählung, die Trump dann bedient hat, dass Zuwanderer in einer Kleinstadt in Ohio ihre Haustiere verzehrten, das gab es auch schon mal. Also auch gerade die, ne, die sogenannten Illegal Aliens, also vermeintlich kriminelle Einwanderer aus Lateinamerika, das gab es auch im 19. Jahrhundert schon oder im frühen 20. Jahrhundert, die dann eben massenhaft abgeschoben wurden. Also es ist eigentlich alles schon mal da gewesen, es ist jetzt nur supercharged.
3: Supercharged, ja, und diese seltsamen, teils seltsamen Bezugnahmen, die da jetzt gerade gemacht werden, welche Rolle spielt da der Freiheitsgedanke im jetzt gerade im Jubiläumsjahr, wie offen sind die Amerikaner gerade das Thema Freiheit überhaupt zu denken und zu diskutieren?
1: Also ich habe nicht den Eindruck, dass Freiheit im engeren Sinne breit diskutiert wird. Natürlich immer wieder sehr sektoral von einzelnen Gruppen, eben namentlich auch von denen, deren Freiheit da at stake ist. Wir haben also natürlich im Umfeld der Eiseinsätze viele Diskussionen dazu, aber Naja, also ich glaube, der große Unterschied ist ja, dass man bedrückend die Ernsthaftigkeit und zwar eben auch die handfeste Ernsthaftigkeit merkt, wie da Institutionen außer Kraft gesetzt wurden. Also in der ersten, ich weiß nicht, wie es Ihnen geht, aber in der ersten Amtszeit, da war man ja auch immer schon angefasst von allem Möglichen, aber sowohl die Amerikanerinnen und Amerikaner selbst als auch wir in Europa, immer wieder auch noch gelacht. Jetzt ist einem das Lachen ja irgendwie im Halse stecken geblieben. Ne? Es gab ja keine Comedy-Serie, keine Sitcom ohne Trump. Ne, wo ist das jetzt hin? Ne?
0: Ja, weil es jetzt einfach systematischer ist.
1: Nein,
0: es ist viel systematischer. Also wenn Sie an das Project 2025 denken, an den Einfluss konservativer Thinktanks, Heritage Foundation und andere, man ist sich ja gar nicht mehr so sicher, wie weit die Politik Trumps noch von Trump gemacht wird. Oder ob da nicht inzwischen ganz andere Kreise dahinter stecken, was auch mit seiner psychischen Situation zusammenhängen könnte. Aber vielleicht noch zur Frage der Freiheitsbegriff. Wo der natürlich sehr intensiv diskutiert wird, ist in libertären Kreisen. Da geht ja alles um Freiheit. Nur, dass dort Freiheit als Abwesenheit des Staates verstanden wird. Jede Form, selbst der benevolenten Staatsintervention, also des Welfare State, wird da ja als Vernichtung von Freiheit interpretiert. Das ist ein ganz anderer Freiheitsbegriff, als wir ihn haben. In deren Verständnis wird die Möglichkeit von Freiheit eingeschränkt, wenn mir irgendjemand sagen kann, was ich tun und was ich lassen soll, um vom Staat Hilfe zu bekommen. Das ist der alte Reagan-Satz, der Staat ist nicht die Lösung der Probleme, sondern der Staat ist das Problem.
3: Da sind wir eigentlich auch schon fast bei der Schlussfrage. Wir müssen nämlich langsam zum Ende kommen. Wohin entwickelt sich gerade dieses Freiheit fixierte Amerika? Ich glaube, Sie, Herr Hochgeschwende, haben gerade gesagt, man weiß gar nicht so genau, ob Trump eigentlich da eine zentrale Figur gerade in dem Spiel ist. Was wird aus diesem Amerika? Wer will anfangen? Frau Roth vielleicht?
2: Naja, die Institutionen, die, ich glaube, Herr Hochgeschwendner gerade angesprochen hat, die Institutionen sind in der Erosion begriffen. Ich will jetzt nicht einstimmen in viele, die sagen, es ist, die Demokratie wird zerstört oder ist schon zerstört, aber es gibt ja zum Beispiel den Supreme Court, der eine mindestens problematische Rolle dabei spielt, bei dieser Entwicklung, der also das Wahlrecht, was dann in der Praxis eben ganz, ganz überwiegend schwarze WählerInnen betrifft, dabei hilft, das einzuschränken. Es gibt im Gegensatz zur ersten Amtszeit kaum noch Leute oder eigentlich niemand mehr, der Trump in irgendeiner Weise einhegen würde, beziehungsweise die Ideologen und teilweise auch einfach Fanatiker in seinem Umfeld. Es gibt aber viele, zum Beispiel Menschen aus dem Umfeld dieser Wahlleugnerbewegung, die ja schon in den frühen 2000er Jahren nach der Bush-Gore-Wahl ihre Anfänge genommen hat, die jetzt an zentralen, verantwortlichen Stellen in Ministerien sitzen. Man kann, glaube ich, durchaus mit Sorge auf die kommenden Wahlen blicken, wie die ablaufen werden und ob es dann doch Versuche der Manipulation geben wird. Natürlich unter der Erzählung, es sei die andere Seite, die manipuliert habe. Also wo es hingeht, es ist eine düstere Entwicklung gerade, die man im Alltag auch sehr stark spürt. Ich bekomme sehr oft die Frage, warum gehen denn so wenige Menschen dann doch vergleichsweise auf die Straßen? Warum sind nicht die Städte jedes Wochenende voll? Was machen die denn da eigentlich? Und ich glaube, viele haben einfach Angst, beziehungsweise viele sind noch in dem Prozess begriffen, zu verarbeiten, was da eigentlich passiert ist. Also, dass weniger als 4 Jahre nach dem 6. Januar, nach dem Sturm auf das Kapitol, diesem unglaublich gewaltvollen Ereignis, Trump wiedergewählt worden ist, mit mehr Stimmen, als er je zuvor bekommen hat. Das muss man sich nochmal klar machen.
3: Was meinen Sie, Hochgeschwender? Ich will vielleicht noch, was mir begegnet ist, einbauen der US-Dokumentarfilmer Ken Burns. Der sich sein Leben lang mit der US-Geschichte befasst hat, der sagt, wer Amerika nur in Nord und Süd denkt, in blauen oder roten Bundesstaaten, in gut oder böse, schwul oder hetero, der macht es sich viel zu leicht, der versteht diese Nation nicht. Die Amerikaner werden trotz tiefer Spaltungen immer an die Kraft der Freiheit und des Fortschritts glauben und darin, dass am Ende alles gut wird.
0: Na, es klingt schon mal sehr nach Ken Burns.
3: Ja, also ich höre da auch so ein Lachen im Hintergrund. Ich kenne den Mann nicht persönlich, aber
2: ich habe gerade ein Interview mit ihm gemacht, deswegen kam das auch vor.
0: Ja, also Ken Burns ist halt so, er macht gute Dokumentarfilme, aber die sind schon sehr idealistisch in mancherlei Hinsicht, wenn es um die amerikanische Geschichte geht, ohne dass sie jetzt etwas negieren. Er hat ja gerade etwas für die USA und den Holocaust gemacht, wo er durchaus kritisch mit den USA ins Gericht geht. Aber um Ihre Frage zu beantworten, ich sehe es auch pessimistisch, aber nicht ganz so pessimistisch wie Frau Roth. Denn was erkennbar, also aus meiner Warte erkennbar, ist eine tiefe Erschöpfung selbst unter den Anhängern Trumps. Die können zum Teil das, was er sagt, nicht mehr hören, weil er es seit 2016 permanent wiederholt. Und wenn man sich die Umfragen ansieht, dann sind, wenn man die Wählerkreise vor Augen hält, die zu seinem letzten Wahlerfolg beigetragen haben, Das sind Latino-Wähler, das sind Mittelklassenwähler aus der schwarzen Bevölkerung der USA, evangelikale Katholiken, konservative Katholiken. Und bei all denen bröckelt die Zustimmung. Da haben die Ereignisse um Ostern, die Selbststilisierung als Jesus, die Angriffe auf den Papst in den religiösen Gruppen haben dazu beigetragen. Die Epstein-Affäre sollte man nicht völlig vergessen. Das ist in rechtskonservativen Kreisen sehr, sehr wichtig. Der Iran-Krieg setzt inzwischen im Bereich der rechten Influencer eine Welle von Antisemitismus frei, die sich gegen Trump richtet. Also von daher, diese Koalition ist nicht so stabil, wie wir denken.
2: Darf ich da gleich widersprechen? Kurz. Sie haben völlig recht, dass auch gerade die Beliebtheitswerte, das sieht man ja, Trumps sehr in den Keller gehen. Aber das Problem ist ja nicht Trump, das Problem ist die Methode, der Trumpismus. Also was er etabliert hat, die Schleusen, die er geöffnet hat, dass sich die Überzeugung festgesetzt hat in seiner Partei und auch bei deren Wählern, dass man Wahlen in Zukunft nicht mehr verlieren muss. Das ist ja ein antidemokratisches Moment, was weit über Trump hinausreichen wird. Und es ist ja auch die Frage, wer kommt nach ihm? Also wenn das J.D. Vance sein wird, der wird es natürlich weiterführen und weiter aufladen mit christlichem Nationalismus und so weiter, mit dem Silicon Valley im Rücken. Also da sehe ich eigentlich eher es unter dem Gesichtspunkt noch düsterer.
0: Naja, aber da würde ich dann tatsächlich antworten, wer kann diese Koalition zusammenhalten außer Trump? J.D. Vance kann es nicht. Es gibt bereits rassistische Angriffe, weil er eine indische Frau hat, aus den Bereichen der radikalen Rechten, die ganz wichtig sind, um sozusagen diese Grundstimmung zu erzeugen. Also ich sehe eher ein Bröckeln und bin von daher verhalten pessimistisch.
3: Wir müssen gleich,
2: wir wollen keine Wetten abschließen.
3: Wir müssen leider trotzdem zum Schluss kommen. Herr Kümper, Sie haben das Schlusswort. Ich will doch nochmal zum Stichwort Freiheit fragen. Das war nämlich das Thema heute in der Sendung. Glauben die meisten Amerikanerinnen und Amerikaner noch an das grenzenlose und freie Amerika und muss das immer so bleiben?
1: Viele Freundinnen und Freunde in den USA, da bin ich immer wieder, das ist genau dieser Optimismus, der mich auch wirklich überrascht, der ist wirklich unerschütterlich. Also, dass sie irgendwie sagen, ach Gott, wir haben ja historisch ganz andere Präsidenten überlebt, das kriegen wir jetzt auch noch hin. Das spricht ganz viele Dinge in mir an, die das nicht teilen können. Ich verstehe das wirklich nicht und stehe da immer ganz, also beeindruckt, muss ich sagen, vorne, weil das kluge Menschen sind, ne? Die sagen irgendwie, naja, das ist jetzt eben so Augen zu und durch. Das schürt schon eher einen Pessimismus, aber ich glaube, der ist auch so ein bisschen bundesrepublikanisch, dieser Pessimismus, das stimmt schon.
3: Land of the Free hat Amerika sein Freiheitsversprechen eingelöst. Das war das Thema heute im Forum hier bei SWR Kultur in unserer Reihe 250 Jahre USA. Und es haben diskutiert Hiram Kümper, Historiker an der Uni Mannheim, die Autorin und Korrespondentin bei der Wochenzeitung Zeit, Johanna Roth, und der Kulturhistoriker Michael Hochgeschwender von der Uni München. Von unseren Gästen gibt es aktuelle und kluge Bücher zum Thema. Die finden Sie auf unserer Website swrkultur.de/forum. Damit sage ich ganz herzlichen Dank in die Runde und Ihnen allen fürs Zuhören. Mein Name ist Gregor Papsch. Tschüss.
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1: Balance heißt das neue Album der in Berlin lebenden Sängerin, Komponistin und Produzentin Claire Dixon. Balance findet Dixon auch in ihrem musikalischen Schaffen, zwischen Zufall und Absicht. So sind alle Elemente auf diesem Album in der Improvisation entstanden, die dann verfeinert, miteinander kombiniert und dann zu fertigen Liedern wurden. Jetzt bei Jazz vor 6, Waterfeel, über den die Sängerin sagt, es sei der Wohlfühlsong des Albums. Er vermittle ein Gefühl von Sicherheit, Geborgenheit und Trost. Und im Anschluss Sign, eine Abkühlung in der coolen elektronischen Klangwelt von Claire Dixons neuem Album Balance.

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4: Um 18 Uhr mit Dominik Eisele. Die Bundesregierung will sich nach der Hitzewelle der letzten Woche für besseren Schutz einsetzen. Sie sieht aber vor allem Länder und Kommunen in der Pflicht. Regierungssprecher Cornelius verwies auf das vom Bund finanzierte Zentrum Klimaanpassung, das die Kommunen beraten soll. Umweltminister Schneider erklärte, Länder und Kommunen könnten das 100 Milliarden Euro Infrastrukturpaket nutzen, das der Bund für solche Zwecke aufgelegt habe. Ärzte und Patientenvertreter fordern nach den Extremtemperaturen der letzten Tage bessere Bedingungen für Patienten und Personal in Krankenhäusern. Die Opposition verlangt allgemein mehr Klimaschutz. Feuerwehr und Katastrophenschutz in Mainz hatten bei den hohen Temperaturen gestern dreimal so viele Einsätze wie sonst üblich. Zwischen 7 und 19 Uhr sind nach Angaben der Feuerwehr insgesamt mehr als 2500 Anrufe bei den Leitstellen eingegangen. In Frankfurt warnen Rettungsdienst und Krankenhäuser aktuell, sie seien stark überlastet. Die Zahl an hitzebedingten Notfällen sei momentan sehr hoch. Die Notfallrettung befinde sich im Moment im Ausnahmezustand. Finanzminister Klingbeil hat zwei Vorschläge für Änderungen bei der Einkommensteuer vorgelegt, über die die Parteien jetzt beraten sollen. Ein Sprecher Klingbeils erklärte, alle Partner in der Koalition müssten sich bewegen. Im Koalitionsvertrag sei vereinbart, kleine und mittlere Einkommen und kleine Betriebe zu entlasten. Das müsse seriös gegenfinanziert sein. Der Koalitionsausschuss kommt am Mittwoch zusammen, um über die Pläne zu beraten. Sexualisierte Deepfakes sind ab Dezember in der Europäischen Union verboten. Die Mitgliedsländer haben der neuen Regelung endgültig zugestimmt. In dem neuen Gesetz soll genau definiert sein, was sexualisierte Inhalte sind und was nicht. Bei Deepfakes werden mithilfe künstlicher Intelligenz täuschend echt wirkende Bilder, Video- oder Tonaufnahmen manipuliert oder erzeugt. Frankreich will die Produktion und den Kauf von Wegwerfmode eindämmen. Das Parlament hat ein entsprechendes Gesetz verabschiedet. Es sieht Strafzahlungen vor, wenn die Modelabels zu viele Produkte so billig anbieten, dass sich das Flicken nicht lohnt. Auch ein Werbeverbot für Ultra-Fast-Fashion ist vorgesehen. Allerdings ist noch unklar, ob sich dieser Plan mit europäischem Recht vereinbaren lässt. Nach den Schüssen in einer Jugendeinrichtung im niedersächsischen Stade ist eine sechste Person im Krankenhaus verstorben. Laut Polizeiangaben sind die anderen fünf Erwachsene, vier Frauen und ein Mann. Es handele sich um eine Familientragödie. Man habe bisher drei Tatverdächtige festgenommen, darunter auch den mutmaßlichen Schützen. Der genaue Tathergang ist bisher unklar. Die Polizei in Stade bittet, keine ungeprüften Meldungen in sozialen Medien weiterzuverbreiten. Im Moment würden Informationen und Gerüchte verbreitet, die nicht dem polizeilich bestätigten Sachstand entsprechen. Klavierspielen soll keine Frage des Geldbeutels sein. Das ist die Idee des Vereins Pianobombing aus Hannover. Dieser stellt überall in Deutschland kunstvoll gestaltete Klaviere im öffentlichen Raum auf, sodass jeder, der möchte, spielen kann. Zum Beispiel in Mainz und Karlsruhe und ab heute auch in der Rhein-Neckar-Region. Matthias Wiest.
5: In Heidelberg soll das Piano unter einer Neckarbrücke stehen, in Speyer im Einkaufscenter Postgalerie. Für Mannheim wird noch geklärt, wo das Klavier stehen wird. Alle Instrumente sind Spenden, die Gestaltung hat ein Kunstkollektiv aus Speyer übernommen. Die Klaviere bleiben dauerhaft im öffentlichen Raum stehen und können kostenlos von allen Interessierten genutzt werden.
4: Die Fußballnationalmannschaft spielt am Abend im WM-16-Finale gegen Paraguay. Bundestrainer Nagelsmann denkt nach der Niederlage im letzten Gruppenspiel auch über taktische Änderungen nach. Das hat er in der letzten Pressekonferenz vor dem Spiel erklärt. Anpfiff ist um 22.30 Uhr unserer Zeit. Und um 19 Uhr trifft Brasilien auf Japan. SWR Nachrichten, Redaktion Stefan Everts. Das Wetter in Baden-Württemberg und Rheinland-Pfalz größtenteils schwülwarm. Nach Rheinland-Pfalz strömt etwas trockenere Luft. Die Vorhersage: heute Abend oft freundlich mit örtlichen Gewittern, in der Nacht wechselnd bewölkt und meist trocken bei Tiefstwerten von 19 bis 14 Grad. Morgen zunächst viel Sonne, später einige Wolken und teils kräftige Regengüsse und Gewitter und Höchstwerte von 25 bis 32 Grad. Und die weiteren Aussichten: am Mittwoch und Donnerstag Sonne, Wolken und meist trocken. Die Zeit 18.05 Uhr.
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6: Mit Ralf Hecht. Guten Abend. Nach den Schüssen in Stade mit 6 Toten, wir berichten über das, was im Moment bekannt ist. Außerdem nach der großen Hitze, die Diskussion, was man daraus lernen sollte. Und nach dem Erdbeben in Venezuela, wie klappt das inzwischen mit der Rettung und Versorgung der Menschen? Am Mittag in Stade eine ganze Reihe von Schüssen in der Innenstadt. Am Ende mindestens 6 Tote, mehrere Verletzte. Der Tatort? Eine Jugendhilfeeinrichtung. Die Polizei hat schnell 2 Menschen festgenommen, inzwischen einen dritten. Darunter sei auch der mutmaßliche Täter, heißt es. Und es sei eine, Zitat, erweiterte Familientragödie, so ein Polizeisprecher. Es gehe nicht in Richtung Femizid oder auch politischer Hintergrund. Albrecht Breitschuh, welchen aktuellen Stand gibt es denn?
7: Ja, wir wissen jetzt, dass es sich bei den 5 bisher bestätigten Todesopfern ausschließlich um Erwachsene handelt. Das hat die Polizei mitgeteilt. Neben den Toten gibt es weitere Personen mit Schussverletzungen, mit schweren Schussverletzungen. Das muss man unterstreichen, denn auch das sagt die Polizei, die Zahl der Todesopfer könne noch weiter steigen. Die Schüsse wurden heute gegen 13.45 Uhr gemeldet. Tatort war die Jugendhilfeeinrichtung in der Dankersstraße. Kita und Grundschulen waren nicht betroffen, das sagt Stades Stadtrat Carsten Brokelmann. Für die Menschen dort bestand zu keinem Zeitpunkt Gefahr. Auch waren die Schüsse dort nicht zu hören, so der Stadtrat. Ja, die Polizei.
6: Ja, gibt es denn schon Informationen zu dem oder den Tätern? Es war erst die Rede von 2, dann inzwischen die Rede von 3.
7: Ja, die Polizei hat bisher 2 Tatverdächtige festgenommen, darunter auch den mutmaßlichen Schützen. Ob es weitere Täter gibt, das ist bisher ebenso unklar.

0: oder angeblichen Zeugen die Gerüchteküche läuft, heißt, dass Schüsse gefallen sind. Ja, das weiß man und die Polizei ruft deshalb auch in ihren Social-Media-Kanälen dazu auf, nur offizielle Informationen zu verbreiten, keine Gerüchte. Natürlich hat die Polizei ein Interesse daran, dass die Ermittlungsarbeiten nicht behindert werden. Der Wunsch ist verständlich, wie erfolgversprechend er ist. Das vermag ich nicht zu beurteilen, denn bei einem Verbrechen dieses Ausmaßes, da wird natürlich auch wild drauf los spekuliert und viele wollen etwas gesehen oder gehört haben. Ausdrücklich sagt die Polizei jedoch, die in verschiedenen WhatsApp-Gruppen derzeit kursierenden Darstellungen entsprechen nicht dem derzeitigen polizeilichen Sachstand. Das sind die Informationen, die wir jetzt aus Stade haben.
1: Und das war der Kollege Albrecht Breitschuh. Am Nachmittag hat die Feuerwehr Frankfurt-Main gewarnt, dass die Folgen der Hitzewelle noch nicht vorbei seien. Rettungsdienst und Krankenhäuser in der Stadt seien stark überlastet. Die Zahl an hitzebedingten Notfällen sei sehr hoch. Die Notfallrettung befinde sich in einem Ausnahmezustand. Trotz zusätzlicher eingesetzter Rettungswagen könnte es zu Wartezeiten kommen. Ja, und politisch ist es schon erstaunlich, wie stark man Hitze und Klima voneinander trennen kann. Klimaschutz, ein Thema, das sich überholt hat. Gut, aber über die gerade zu Ende gegangene Hitzewelle wird in Berlin trotzdem heftig diskutiert, wie Katrin Auer berichtet.
2: Ein Wochenende voller Horrormeldungen aus ganz Deutschland.
3: Kaputte Asphaltdecken, stillstehende Bahnen, Waldbrände und zahlreiche Rettungseinsätze auch auf dem Wasser.
2: Und von der Bundesregierung dröhnendes Schweigen. Bei anderen Naturkatastrophen werden gern mal öffentlichkeitswirksam die Gummistiefel ausgepackt. Aber bis Sonntag Funkstille aus Berlin. Von der Seitenlinie aus Bayern meldet sich CSU-Chef Markus Söder mit einem Tipp bei Instagram.
4: Was hilft bei der Hitze? Schwimmen gehen. Ich kann es nur ganz am Morgen machen und deswegen bin ich in meinem Lieblingsbadclub und habe eine Runde geschwommen. Es war wunderbar und schön abkühlend.
2: Ob das bei den Menschen in den Notaufnahmen oder den Familien in den Dachgeschosswohnungen gut ankam, darf bezweifelt werden. Gefragt, ob der Kanzler angesichts der Lage die Hitze nicht zur Chefsache machen sollte, wiegelt sein Sprecher Stefan Cornelius ab.
5: Es ist ein extremes Wetter, wir wissen das, und eine Chefsache wird das Wetter nicht ändern. Deswegen, glaube ich, müssen wir die Anstrengungen verstärken.
2: Bundesumweltminister Carsten Schneider betont im Deutschlandfunk am Montagmorgen zunächst mal die Klimaanpassungsmaßnahmen. Da sind die Länder und Kommunen zuständig. Mehr Schattenbäume, mehr Hitzeschutz für Schulen und Krankenhäuser, das ist erstmal nicht der Job des Bundes. Aber was sein Job ist, dafür zu sorgen, dass Deutschland seinen Teil dazu beiträgt, dass die Erderwärmung gestoppt wird. Und das passiere, betont der SPD-Politiker.
6: Wir sind in Deutschland das Land, das am stärksten mit der Reduktion hat, nämlich 60% Reduktion der Treibhausgasemissionen verglichen zu 1990. Und das werden bis zum Jahre 2030 auch erreichen. Sollte es eine Abweichung geben, werden wir nachsteuern.
2: Die Co-Fraktionschefin der Grünen im Bundestag, Katharina Dröge, antwortet darauf ebenfalls im Deutschlandfunk fast fassungslos.
7: Das ist ein schlechter Witz, ehrlich gesagt.
2: Sie verweist auf das Beispiel Gebäudemodernisierungsgesetz, das demnächst im Bundestag beschlossen werden soll.
7: Da steht eine Regel drin, die sagt, ab 2045 können weiterhin klimaschädliche Öl- und Gasheizungen in Deutschland eingebaut werden. Das ist eine Komplettabsage an die Klimaziele. So schafft man das in Deutschland nicht, weil dann muss auch der Heizungssektor klimaneutral sein. Und dass ein Umweltminister sich das schönredet, das finde ich schon traurig.
2: Auch der Expertenrat für Klimafragen hat der Bundesregierung erst im Mai kein gutes Zeugnis ausgestellt. Das Klimaschutzprogramm aus dem Umweltministerium reiche nicht aus, um künftig die Klimaziele zu erreichen. Und Vorhaben wie das erwähnte Gebäudemodernisierungsgesetz könnten die Prognosen noch verschlechtern. Julia Pongratz vom Expertenrat fasst zusammen.
8: Wir sehen klimaschutzpolitischen Handlungsbedarf.
2: Währenddessen tritt die Bundesregierung auch in Brüssel auf die Bremse. Dass etwa das für 2035 anberaumte Verbrenneraus in der EU gekippt wurde, dafür hat sich besonders Deutschland eingesetzt. Ein Zugeständnis an die Autoindustrie. Klimaschutz und die Wirtschaft. Der Kanzler erklärt seine Sicht darauf vor internationalem Publikum so.
9: Climate protection must not endanger.
10: Der Klimaschutz darf die industrielle Basis in Deutschland und unseren Ländern nicht gefährden. Eine Transformation, die zur Deindustrialisierung führt, wird in der Bevölkerung keine Akzeptanz finden und letztlich Innovationen behindern.
9: And it will eventually hamper innovation.
2: Sprich, zu viel Klimaschutz bedrohe die Industrie. Allerdings bedroht zu wenig Klimaschutz wiederum auch die Wirtschaft. Das rechnen regelmäßig Fachleute und Versicherer vor. Denn jede Naturkatastrophe kostet. Der Sommer ist noch lang. Es wird vielleicht noch Gelegenheiten geben.

0: eben für den Kanzler und sein Kabinett, die Hitze zur Chefsache zu machen.
1: Geld ist da, macht was draus. Seit die Sondervermögen aufgelegt sind, heißt es das immer öfter aus Berlin. Und so wird dann zum Beispiel für alle Pfälzer Waldvereinshütten Glasfaser beantragt. Das ist natürlich unterschiedlich teuer. 400.000 Euro kostet der Anschluss einer Hütte, die keinen Strom hat und auch erstmal keinen bekommt. Aber vielleicht gibt es den ja dann mit dem nächsten Sondervermögen. Woanders werden mit den extra Bundesschulden trickreich Haushaltslöcher gestopft. Bund, Länder und Kommunen geben sich da nicht wirklich viel. Klar ist aber, eigentlich reicht's nicht. Es braucht eigentlich noch mehr. Immer mehr. Und so verwundert es dann auch nicht, dass bei der Frage nach verbessertem Hitzeschutz ganz schnell vor allem finanzielle Forderungen laut werden. Knut Bauer in Stuttgart. Wie ist denn in Stuttgart die Aussage des Bundesumweltministers angekommen, wonach das Geld doch da sei, via Sondervermögen, und die Länder nun daraus einfach mal guten Hitzeschutz machen sollten?
2: Nicht so besonders gut, muss man ganz klar sagen. Steffen Jäger, der Präsident des Gemeindetags Baden-Württemberg, stellt fest, dass die Kommunen jeden Euro nur einmal ausgeben können und daher priorisieren müssten, zumal die Kassen leer sind. Der Investitionsrückstand von Städten, Gemeinden und Landkreis beläuft sich bundesweit auf mehr als 231 Milliarden Euro. Also wissen gar nicht, wo sie überhaupt zuerst anpacken sollen bei den Investitionen. Und dazu kommen milliardenschwere zusätzliche Herausforderungen, sagt der Gemeindetagspräsident, zum Beispiel bei der energetischen Sanierung oder dem Ausbau einer zukunftsfähigen Infrastruktur. Also da ist hier im Land von typischer Berliner Argumentation die Rede, indem wie jetzt beim Hitzeschutz auf Länder und Kommunen verwiesen wird, ohne eigene Verantwortung zu übernehmen.
1: Wobei energetische Sanierung ja auch oftmals Hitzeschutz sein kann. Hitzeschutz und Klimaanpassung, das könnte ja eigentlich auch seit etwa 20 Jahren Thema sein. Welche Rolle hat das denn bisher in den Kommunen gespielt?
2: Keine besonders große, auch das gehört zur Wahrheit, weil es eben nicht so weit oben steht auf der Prioritätenliste. Ich mache es mal an einem Beispiel fest. Wenn eine Ortsdurchfahrtsstraße voller Schlaglöcher ist, sorgt das beim Durchfahren Tag für Tag aufs Neue für ein Ärgernis. Extreme Hitzetage sind bisher jedenfalls ein temporäres Ereignis gewesen und werden dann auch wieder vergessen. 30 Millionen Euro stehen in einem Förderprogramm des Landesumweltministeriums beispielsweise in diesem Jahr zur Verfügung für öffentliche Trinkwasserspender oder die Begrünung von Fassaden und Dächern, damit sich Gebäude nicht so stark aufheizen. An sich eine gute Idee, wird aber in den Kommunen zum Teil als nicht so besonders notwendig eingestuft oder schlicht vergessen, wie in Stuttgart in einem Neubauquartier im Neckarpark, wo die Sonne auf einem Platz ohne jeden Schutz volle Kanne drauf scheint.
1: Unangenehm. Wird das Sondervermögen daran denn irgendetwas ändern, zum Beispiel auch in den Krankenhäusern?
2: Punktuell vielleicht schon. Laut Krankenhausgesellschaft Baden-Württemberg gibt es Planungen für einige Neubauten in Baden-Württemberg. Die sollen dann moderne Klimaschutzstandards erfüllen, um dann auch außerhalb der klimatisierten OPs ein erträgliches Raumklima zu schaffen. Und da könnte das Sondervermögen natürlich durchaus mit den Fördermitteln helfen. Allerdings haben die Länder nach Angaben des baden-württembergischen Gesundheitsministeriums beim Gesetzgebungsverfahren jetzt zur Krankenhausreform auch mehr Investitionen für den Hitzeschutz gefordert, beim Bund bislang ohne Erfolg. Insofern macht es sich Bundesumweltminister Schneider unterm Strich ein wenig zu einfach, weil er den Eindruck erweckt, mit dem Sondervermögen könnten alle der vielen Infrastrukturprobleme in Deutschland auf einen Schlag gelöst werden.
1: Knut Bauer aus Stuttgart. Sinkende Produktivität und steigende Kosten. Hitze schadet der Wirtschaft. Schäden von Autobahnen bis zu brennenden Wäldern. Hitze schadet der Volkswirtschaft. Erschöpfung, gar Tod. Hitze schadet natürlich dem Menschen. Während südliche Länder Hitze seit Jahrzehnten in Stadtplanung, Bauweise und Arbeitsalltag berücksichtigen, hat sich Deutschland noch nicht wirklich auf ein neues, aber dauerhaftes Hitzemuster eingerichtet. Obwohl das alles ja nicht wirklich überraschend kommt. Der Kommentar von Georg Schwarte.
3: Hitze tötet. Sie ist eine Naturkatastrophe und längst kein toller Sommer mehr. Aber sie ist eine Katastrophe mit dem Unterschied, dass bei Hochwasser jeder Politiker seine Gummistiefel rauskramt und Betroffenen Kameras und Mikrofone spricht. Bei Hitze aber der angeblich wieder ins seriöse Fach gewechselte Markus Söder ein Bild von sich im Freibad postet und sagt, bei Hitze hilft Schwimmen gehen. Ernsthaft? Hitzetote sieht keiner. Die alten Menschen, die an Kreislaufversagen sterben, vertrocknen, weil das Durstempfinden schwindet und nur die Hitze bleibt und der Nachbar nicht klingelt. Vielleicht müssten die Hitzetoten vor Rathäusern und Staatskanzleien aufgebahrt werden, um klarzumachen, es geht hier nicht um wilde Klimahysterie der Systempresse. Das sind übrigens angeblich wir und so ist das gerade wieder im Internet zu lesen. Warum verbringt eine Salatgurke im Supermarkt Tage wie die letzten bestens klimatisiert? Herzpatienten oder Demenzkranke aber müssen in der Geriatrie auf kalte Waschlappen setzen. Niemand übrigens macht Bundesumweltminister Schneider für die Hitze verantwortlich, aber seine Reaktion darauf, die macht wütend. Alles Ländersache, Kommunen müssten handeln, die haben schließlich 100 Milliarden vom Sondervermögen bekommen, der Bund fein raus. Im Gegenteil, das laute Schweigen der Bundespolitik, beim Kanzler angefangen, ist mehr als nur ein klitzekleines Empathieproblem und dass eine Deutsche Bahn, die ihre Kunden anfleht, nicht mehr Bahn zu fahren, ein Demokratieproblem werden könnte, sagt sogar der Bundesverkehrsminister. Und der CDU-Wirtschaftsflügel, der bringt es tatsächlich fertig, mitten in der größten Hitzewelle zu fordern, die Klimaschutzziele zu verschieben, um die Wirtschaft nicht zu belasten. Das muss man sich erst einmal leisten können. Wir alle sollten es uns nicht leisten. Klimaschutz rettet langfristig Menschenleben. Klimaanpassung rettet sie jetzt. Und ja, Hitze kostet. Und Hitze tötet.
1: Der Kommentar von Georg Schwarte. Erfolge werden immer seltener, 4 Tage nach einem Erdbeben. Erst recht unter tropischen Bedingungen, wie jetzt in Venezuela. Darüber spreche ich mit unserer Korrespondentin Jenny Barke. Frau Barke, wie oft kommen diese kleinen Wunder denn im Moment noch vor, dass Überlebende aus den Trümmern in Venezuela gerettet werden?
4: Also man hört sie immer noch, immer weiterhin. Also wir hatten auch mit einem mexikanischen Team Kontakt, selber sehr Erdbeben erprobt. Und die haben schon von Wundern 15 Tage nach Erdbebenkatastrophen gesprochen in anderen Gebieten. Darauf hofft man natürlich auch in Venezuela. Es ist zuletzt auch ein Vater und ein Sohn in einer spektakulären Bergungsaktion nach 12 Stunden gerettet worden. Mehrere Babys noch, wenige Monate alt, kann man noch 5 Tage nach der Katastrophe lebend bergen. Aber diese Meldungen werden natürlich mit jeder Stunde unwahrscheinlicher und die Totenzahlen werden wohl dementsprechend in den nächsten Tagen und Wochen noch steigen.
1: Die internationale Hilfe, die hatte ja Zeit gebraucht, um anzulaufen, auch wegen der zerstörten Infrastruktur in Venezuela. Zunächst ging es auch da um die Rettung von Verschütteten. Läuft denn parallel die nächste Phase, die eher langfristige Versorgung der Überlebenden, auch schon an? Was ist da inzwischen möglich?
4: Ja, das ist sogar dringend geboten. Also natürlich hat immer noch die Rettung der Überlebenden die oberste Priorität, aber parallel wird jetzt eine neue Infrastruktur aufgebaut. Immer noch gibt es vielerorts keinen Strom, das Internet ist ausgefallen. Die Menschen leben seit Tagen und Nächten vor allem auf der Straße, campen in Parks, übernachten in Autos, weil sie entweder ihre Wohnungen, die Gebäude verloren haben, die eingestürzt sind, oder aber sich nicht mehr zurücktrauen, weil viele Gebäude große Risse und Schäden aufweisen. Und all diese Menschen sind langfristig obdachlos. Bis zu 100.000 Menschen schätzt man da langfristig. Und all denen muss jetzt geholfen werden. Also zum einen medizinisch. Sie brauchen ein Dach über den Kopf. Sie brauchen Lebensmittel. Die Wasserversorgung ist auch überall ausgefallen. Dort, wo die Rohre geborsten sind durch die Erdbeben. All das versuchen jetzt die Rettungsteams aufzubauen, da Zelte, Notunterkünfte zu schaffen. Aber langfristig muss man dann eben schauen, wo kommen die alle unter? Das ist wirklich ein großes Problem, das wird Venezuela noch viele Monate beschäftigen.
1: Die Interimsregierung, die gerät ja auch immer stärker unter Druck, weil sie die Situation nicht so gemanagt bekommt, wie sich das die Bevölkerung, wie sich das die Menschen wünschen. Kommt jetzt zum Zerstörungschaos möglicherweise auch noch ein politisches Chaos?
4: Also davon muss man fast schon ausgehen. Man ist wirklich erschüttert, was man so alles hört. Wir haben ja auch 2 Kolleginnen vor Ort, die auch immer melden, dass die venezolanische Regierung teils die Hilfsteams dahin schickt, wo das Militär schon steht. Es ist wirklich alles sehr unkoordiniert. An anderer Stelle glänzt sie komplett mit Abwesenheit seit vielen Tagen. Da passiert einfach nichts. Die Zivilbevölkerung ist sehr solidarisch, hat da wirklich alle Hilfen selbst aufgebaut, ist mit Konvois in die Katastrophengebiete gefahren, hat mit bloßen Händen geholfen, weil kaum kaum offizielle Rettungskräfte gekommen sind. Zum einen mag das sicherlich daran liegen, dass der Machtapparat gerade geschwächt ist. Nach der Festnahme von Nicolás Maduro Anfang Januar hat ja interimsmäßig Delcy Rodríguez die Geschäfte übernommen. Sie hat da in ihren Strukturen sehr viel verändert, unter anderem den Verteidigungsminister entlassen, langjährig und mit großer Expertise im Militärbereich, der hätte helfen können. Das sind auch viele andere Strukturen geschwächt worden. Das trägt jetzt dazu bei. Das andere ist, dass der Staat wahrscheinlich auch einfach nicht mehr in der Lage ist, diese Strukturen jetzt so zu koordinieren. Und das sorgt für sehr viel Wut in der Bevölkerung. Delcy Rodríguez ist bei Besuchen ausgebuht worden. Dann hat die Regierung auch noch alles verschlimmbessert, als sie am Freitag das Katastrophengebiet, das am schlimmsten betroffene La Guaira an der Küste, abgeriegelt hat, militärisch kontrolliert, mit der Begründung, dass man da Chaos vermeiden will. Was man damit aber gemacht hat, ist, den ganzen Freiwilligen den Weg abzuschneiden. Die sollten sich dann registrieren, bürokratische Hürden überwinden an Registrierungsstellen, wo das Personal gefehlt hat. Also Chaos pur, und in dem Gebiet patrouilliert jetzt das Militär, steht sich aber die Beine in den Bauch, und da sind die Menschen wirklich sehr wütend, und das kann natürlich eine Dynamik entwickeln, die langfristig ja zu einer großen weiteren Krise führt. Machado, die Oppositionsführerin, die sich seit langem im Ausland aufhält, hat auch angekündigt, dass sie ins Land zurückkehren will. Da muss man jetzt gucken. Im Moment in der schlimmsten Krise wird das noch nicht Thema sein, aber das wird uns beschäftigen, dass da sicherlich politisch auch nach den seismischen Verwerfungen politische Verwerfungen folgen werden.
1: Über die Situation in Venezuela unsere Korrespondentin Jenny Barke. Verdrängt von der Erdbebenkatastrophe in Venezuela, der Hitzediskussion in Deutschland und manchem anderen und doch noch nicht unter Kontrolle, die Ebola-Epidemie im Ostkongo. Theresa Berchtold ist für Ärzte ohne Grenzen die Projektkoordinatorin vor Ort, mit anderen Worten die Problemlöserin. Frau Berchtold, wie ist denn im Moment die Situation vor Ort?
5: Im Moment vor Ort haben wir laut Lage gestern 24 Fälle, die bestätigt worden sind. Davon sind 18 bereits verstorben. Und wir bekommen täglich um die 15 bis 30 Verdachtsfälle gemeldet. Also
1: das ist in Ihrem Projekt. Insgesamt geht aber die Zahl jetzt Richtung 1000, sage ich mal. Wie weit ist man denn im Bemühen, das heißt immer vor die Welle zu kommen, also letztendlich die Zahlen runterzukriegen, die Neuinfizierten. Wie weit ist man denn da bisher gekommen?
5: Also insgesamt haben wir, glaube ich, 1200 seit gestern insgesamt im Land bestätigte Fälle und 300 Tote. Und ja, ich kann vor allem für hier erzählen, was wir machen, um die Zahlen runterzubekommen. Also wir arbeiten hier mit dem Gesundheitsministerium sehr, sehr eng zusammen und auch mit den Personen, die mit der Gemeinschaft arbeiten. Ich weiß gar nicht, wie man das übersetzt. Hier sind es quasi Menschen, die Gesundheitsinformationen weitergeben. Im Moment, was wir tun, um die Zahlen weiter runterzubekommen, ist natürlich sehr, sehr viel darüber zu reden, wie man sich selber schützen kann, Hände waschen, Kontakt zu Menschen, die Symptome haben, vermeiden, nicht zu Beerdigungen gehen von Personen, die Verdachtsfälle sind, die nicht anfassen, aber auch schauen, dass die Menschen, die Symptome haben, sehr, sehr früh in die Gesundheitszentren kommen. Und was wir hier sehen, vor allem in den Gesundheitszentren, die wir unterstützen, ist es so, dass die Menschen immer noch sehr, sehr spät kommen. Und deswegen natürlich auch die Chancen, dass die Menschen das überleben, dass wir was tun können, auch geringer sind, weil die Menschen eben sehr, sehr spät kommen und sehr, sehr krank schon sind.
1: Ja, das Spätkommen ist dann auch verantwortlich dafür, dass die Ausbreitung noch immer schneller läuft als erwartet. Ist das richtig?
5: Einmal das, und es gibt immer noch ein bestimmtes Stigma, das an der Krankheit natürlich hängt. Schlechte Erfahrungen, die in den letzten Ausbrüchen gemacht wurden, wie zum Beispiel, dass die Menschen, die in den Ebola-Behandlungszentren waren, nicht besucht werden konnten, dass die da alleine waren und alleine gestorben sind oft. Und das bedeutet, dass die Menschen ganz, ganz lange auch bei sich in den Häusern sind, dass die eventuell ja flüchten aus den Gesundheitszentren. Und das ja, trägt auch dazu bei.
1: Genau. Kann man da irgendwas machen, dass man trotz Isolierung, trotz Behandlung die Leute näher an ihren Familien lässt?
5: Ja, also das ist das Modell, was beim letzten Ausbruch, nachdem man gelernt hatte, schon angefangen wurde und was wir jetzt auch hier aufbauen in meinem Projekt. Und zwar ist es so, dass wir haben sogenannte Isolationszimmer aufgebaut. Es sind wie so kleine Hotelzimmer, also man hat ein eigenes Bett und eine eigene Dusche, eigene Toilette. Das heißt, ein Patient pro Zimmer, und es gibt einfach einen gewissen Abstand. Aber die Familie kann den Patienten sehen, die können mit denen reden, die können denen Essen bringen. Und das ist das neue Modell, mit dem man arbeitet. Das heißt, dass man wirklich auch einmal in der Gemeinde, da wo die Menschen sind, wo die sowieso wohnen, wo die die Menschen, die im Gesundheitszentrum arbeiten, auch kennen, dass man eben Zimmer für Menschen, die Verdachtsfälle sind, aufbaut und die aber auch so aufbaut, dass man besuchen kann, dass man da nicht alleine ist. Und dasselbe Modell ist geplant fürs Ebola-Behandlungszentrum, was das zweite Projekt hier aufbaut. Und die Ebola-Behandlungszentren sind ähnlich aufgebaut. Also auch wieder so, dass auch die Familie da besuchen kann, mit Abstand, aber dass man sprechen kann mit dem Patienten. Das sind dann für die bestätigten Fälle, dass man einfach auch den Kontakt halten kann und dass man auch sehen kann, was da passiert.
1: Genau. Klingt gut, aber jetzt werden Krankenhausbetten natürlich auch knapp, so heißt es zumindest.
5: Ja.
1: Gleichzeitig dieses Projekt, was eher aufwendig klingt. Wie gut kann man denn da noch gegensteuern, noch neue Behandlungsmöglichkeiten schaffen?
5: Also was wir in dem Projekt jetzt bei uns, also für die Verdachtsfälle gemacht haben, ist tatsächlich existierende Kapazitäten renovieren. Und das ging ganz schnell. Wir sind seit circa 3 Wochen hier, haben jetzt insgesamt, es hört sich wenig an, aber 12 Betten für Verdachtsfälle. Wir sind gerade am Aufbauen von einem dritten, nochmal mit 6 Betten Kapazität. Das wird auch in circa 2 Wochen fertig sein. Das heißt, wir versuchen so schnell wie möglich, die Kapazitäten aufzubauen. Die Kollegen, die das Ebola-Behandlungszentrum aufbauen, es wird auch circa 2 bis 3 Wochen dauern. Dann haben wir da 36 Betten Kapazität. Und eine andere Organisation ist gerade in Zusammenarbeit mit dem Krankenhaus hier. Da sollte die Behandlungskapazität heute bereitstehen, auch 16 Betten. Also wir sind dabei, das wirklich schnell hochzuziehen. Aber ja, klar.
1: Es ist ein wenig kompliziert, trotz allem natürlich.
5: Genau.
1: Ja. Zuletzt wurde jetzt eine Ausreisequarantäne verhängt, weil ein französischer Arzt mit Ebola ausgereist ist. Wie geht man damit um und was heißt das für die Freiwilligen und eben auch für die Organisation des Ganzen?
5: Aktuell ändern sich die Informationen zu der Ausreise täglich. Das heißt, es scheint so, als würde es vielleicht Möglichkeiten geben für Menschen, die nicht direkt am Patienten gearbeitet haben, eventuell unter bestimmten Umständen doch auszureisen. Das ist aber wirklich täglich aktuell. Ja, ändert sich das? Für uns bedeutet es natürlich, dass es schwierig ist im Projekt, weil wir Menschen haben, die zum Beispiel außerhalb des Projekts auch einen Beruf nachgehen, in Deutschland zum Beispiel, oder in Ländern, aus denen kommen, und eventuell Pläne gemacht haben, Urlaub genommen haben und jetzt aufgrund der Quarantäneregelungen, die 21 Tage angeblich sind in Kinshasa, eventuell 3 Wochen früher aus dem Projekt ausreisen müssen. Wir haben insgesamt sehr kurze Projekteinsatzzeiten, das sind normalerweise 8 Wochen bis 3 Monate. Das heißt, wenn die Menschen 3 Wochen früher ausreisen, haben wir dir dann auch irgendwann ein Problem, Nachschub am Personal zu bekommen.
1: Theresa Berchtold, Projektkoordinatorin von Ärzte ohne Grenzen in Beni im Ostkongo. Und das war SWR Kultur aktuell mit Ralf Hecht. Und es ist jetzt gleich 18.30 Uhr.
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7: Guten Abend. Kennen Sie das? Man lebt schon ewig in einem Ort, aber in manchen Ecken, da war man einfach noch nie. Und je größer die Städte, desto größer sind meistens auch die blinden Flecken, die man hat. In Heilbronn, da gibt es jetzt ein Theaterprojekt, das diesen Zustand ändern will, mit einem Theaterspaziergang. Wir spazieren da gleich mal eine Runde mit. Vorher lockern wir aber Ohren und Beine, und zwar mit einem Klassiker von Irving Berlin in einer Version von der Jazzsängerin Catherine Russell und dem jungen Pianisten Sean Mason. The best things happen while you're dancing.

0: Alex Stolze und Manic Magician in SWR Kultur am Abend. Hawaii von hier aus. So heißt eine ganz besondere Theaterperformance, die am vergangenen Wochenende in Heilbronn stattgefunden hat. Und zwar ging das Ganze nach dem erfolgreichen Roman von Chihan Acha mit eben dem Titel Hawaii. Die Geschichte spielt mittendrin im sogenannten Hawaii-Viertel in Heilbronn. Das sind die Straßenzüge, die direkt an ein Industrie- und Hafengebiet anschließen, in dem besonders viele Menschen mit Migrationsgeschichte zusammenkommen. Dabei ist das Publikum mit den Schauspielern durch dieses Viertel spaziert. SWR-Reporterin Alice Robra ist für uns beim Theaterspaziergang mitgelaufen.
1: Am besten behalten Sie die Kopfhörer die ganze Zeit auf. Ihr könnt auch die Lautstärke selbst verstellen. Dann wünsche ich ganz viel Spaß und spannende Eindrücke. Und ihr dürft mir folgen zur ersten Station.
2: Rund 70 Zuschauerinnen und Zuschauer laufen los. Alle tragen Headsets wie bei einer Stadtführung. Vom Treffpunkt, dem Familienzentrum Augärtle, geht es zu einem Bolzplatz bzw. direkt zu einer türkischen Hochzeit.
3: Wenn einer nicht tanzen will, denken die Leute, ihm fehlt etwas. Mir fehlte nichts. Außer halt, dass ich nicht länger als nötig auf dieser Hochzeit bleiben darf.
2: Beim Theaterprojekt geht es um Kemal, der sich fragt, wo er hier wieder gelandet ist, nachdem sein Traum von der Profifußballkarriere geplatzt ist. Seinem Ticket raus aus dem Viertel. Die Schauspieltruppe läuft voraus, entlang an ehemaligen Kasernen mit bröckelnden Fassaden und Wäscheleien hinter dem Haus. Vorbei am Tafelladen, zu den Gleisen, die das Hawaii-Viertel vom Rest Heilbronns abschneiden. Auf einer unglaublich hochwirkenden Fußgängerüberführung stehen drei Frauen mit angeklebtem Schnurrbart. Sie spielen den einen erfolgreichen Geschäftsmann des Viertels.
4: Du denkst wohl, ich bin verrückt? Stimmt's? Ich habe es von nach ganz unten bis hier nach ganz oben geschafft. Siehst du das?
2: Kemal weiß dagegen nicht, wo er hingehört.
3: Jeder ist irgendwas. Dein Vater ist Architekt, mein Vater ist Arbeiter. Und was bin ich?
2: Die Szenen schaukeln sich auf. In der Romanvorlage kommt es zu Straßenkämpfen. Im Stück bewerfen sich die Darstellenden mit handballgroßen weichen Bällen. Und Kemal soll sich entscheiden, ob er auf der Seite der Deutschen oder der Migranten steht. Solche Szenen gab es im echten Hawaii-Viertel zwar nicht, aber um die 90er Jahre herum entstanden Vorurteile rund um Drogen und Kriminalität, die bis heute weitererzählt werden. Das will die 86-jährige Rose Ruef, die hier aufgewachsen ist, hinter sich lassen. Zum Schluss hört man über die Kopfhörer ihre Interviewaufnahme.
5: Das, was ich hier erlebt habe, und das gehört zu meinem Leben. Ich gehöre dazu, da gibt es überhaupt keine Frage, keine Überlegung, ich gehöre dazu.
2: Das halt wieder. Sowohl das Publikum als auch die Laienschauspieler sind begeistert und mancher findet sich wieder. Ein Teil der Darstellenden sind Studierende aus aller Welt, wie zum Beispiel Moritz Liebmann. Als non-binäre Person muss sich Moritz nicht nur zwischen den Kulturen Belarus, Israels und Deutschlands entscheiden, sondern auch noch für eine Geschlechtsidentität.
6: Ich glaube, dass manchmal Kemal und ich, wir sind sehr, sehr ähnlich. Kemal kann sich nicht entscheiden. Wer ist Kemal? Genauso ich. Wer ist Moritz? Ich weiß nicht, wer Moritz ist.
2: Moritz nennt die 6 Monate Arbeit am Stück auch Gruppentherapie. Erfahrungen der international Studierenden, die Romanvorlage und die Interviews mit Bewohnern hat das Team rund um die beiden Regisseurinnen Leni Karra und Sesin Onay in das Stück verwoben. Den Rahmen haben Hochschulen, öffentliche und private Fördergelder sowie das Theaterschiff Heilbronn geboten. Daraus ist ein Stück entstanden, das die Zuschauer bewegt hat, wie zum Beispiel Mehmet Yeşilgöz. Was ist Heimat, fragt er sich.
7: Eigentlich ist es die Suche, dass man zu sich findet, an dem Platz, wo man ist, mit den Menschen, mit denen man zu tun hat. Und das ist eigentlich dann Heimat, also das, was dann daraus entsteht. Und das kann halt irgendwo überall sein.
2: In der Türkei, in Deutschland oder im Hawaii.

0: Miroir, Miroir, schon toujours in SWR Kultur am Abend.
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0: Musik aus Tel Aviv in SWR Kultur am Abend. Tipula und They Say.
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0: Das hat heute geschrieben Julia Wolf. Jahrgang 1980. Sie hat nach drei Romanen jetzt ihren ersten Erzählband vorgelegt. Du hier heißt er. Sie habe schon immer eine große Freude an der kurzen Form gehabt, sagt die Autorin. Die erste Erzählung des Bandes sei bereits vor 8 Jahren entstanden. Inspiriert wurde Julia Wolf nicht zuletzt durch die Stories der Amerikanerin Joy Williams. Diese hat Julia Wolf selbst übersetzt. Holger Heimann hat Du hier für uns gelesen und er hat auch mit der Autorin sprechen können.
2: Du hier heißt der Erzählband von Julia Wolf. Man könnte dahinter ein Fragezeichen setzen, denn in allen Erzählungen sind die Frauen um die 40, die stets im Mittelpunkt stehen, Männer bleiben nur Randfiguren, erstaunt darüber, wohin ihr Leben sie geführt hat. Das vorläufige Resümee fällt selten positiv aus. Es überwiegt ein Unbehagen, darüber, sich verheddert zu haben in den Fallstricken des Lebens, gestrandet zu sein. Zum Beispiel in einem Einfamilienhaus in der Provinz, wie in der titelgebenden Geschichte. In dieser begegnen sich zwei Freundinnen aus Schulzeiten unverhofft vor einem Baumarkt auf dem Land wieder. Toni, eine Tennisspielerin, ist auf der Durchreise. Stella lebt in der Gegend, inmitten der, Zitat, Brandenburger Monokultur. Stella, bist du das? Fragt die Freundin. Es ist die abgewandelte Form von du hier? Beide hatten einmal gedacht, dass aus Stella etwas Besonderes werden würde. Aber jetzt? Sie trinkt zu viel, ist arbeitslos, kann sich nicht konzentrieren, macht eine Therapie. In ihre Ehe hat sich ein herablassender Ton eingeschlichen.
3: Als sie sich kennengelernt haben, gab es so etwas nicht. Damals herrschte eine Stimmung zärtlicher Verwunderung zwischen ihnen, dass sie einander gefunden hatten. Philipp war zu diesem Zeitpunkt genauso verloren wie Stella, nur auf andere Art. Von der Behutsamkeit ist nicht viel übrig geblieben. Ihr Umgang ist rauer geworden. Neulich hat Philipp sie sogar nachgeäfft.
2: In einigen der Erzählungen wirkt die Corona-Pandemie als Katalysator des Missbehagens. Ein andermal ist der unerfüllte Kinderwunsch ein Krisenverstärker. Oder aber umgekehrt die krasse Überforderung mit einem Kind, wie ein Kopfbewohner. In dieser Geschichte kriecht Julia Wolf förmlich in den Kopf ihrer Protagonistin, deren Gedankenstrom immer verworrener und haltloser wird, während sie, passend dazu, mit der Berliner U-Bahn in endlosen Schleifen unterwegs ist. In einer Prosa, die immer kurzatmiger wird und am Ende in ein Staccato übergeht, führt Julia Wolf diese Frau im Ausnahmezustand bis nah an den Kollaps.
3: Atmen, atmen. Schlesisches Tor. Ich werde das überleben, natürlich. Das fühlt sich jetzt schlimmer an, als es ist. Mich juckt's halt auf einmal am ganzen Körper. Augen auf. Hallo, kleine Stadt. Ja, ich bin's nochmal. Sitze immer noch an derselben Stelle. Ich mit meinen Kopfbewohnern.
2: Das Buch bietet eine große Bandbreite unterschiedlicher Erzählweisen. Sie probiere immer wieder aus, was am besten zu einer Geschichte passe, sagt Julia Wolf. Die Erzählung Delete, die sich um Missbrauch dreht, besteht etwa aus nichts anderem als einer Reihe immer neuer, nicht abgeschickter E-Mails. In keiner der Stories verlässt Julia Wolf die Perspektive der Figuren. Nie mischt sich eine auktoriale Instanz kommentierend ein. Die vermeintlich neutrale Draufsicht interessiere sie nicht, sagt sie.
4: Für mich gewinnt das Erzählen so eine gewisse Dynamik, wenn ich in einer Figur drinbleibe oder an einer Figur dranbleibe, die ich brauche, um einen Text schreiben zu können. Und ich habe immer das Gefühl, wenn ich den Ton und die Perspektive gefunden habe, dann alles andere, so Fragen des Plots und so weiter, lassen sich lösen. Ich muss diese Haltung finden im Text und dann kann ich auch einen Text schreiben. Ich bin immer auf der Suche, wie die Form den Inhalt noch besser hervorheben kann.
2: Julia Wolfs Erzählungen sind im Alltag verankert, doch in überraschenden Momenten großer Intensität verlassen die Protagonistinnen die einmal eingeschlagenen Pfade. Die Autorin spricht von Akten der Selbstermächtigung. Es sind Kipppunkte, die Möglichkeitsräume öffnen. Ob die Frauen dieser Erzählungen tatsächlich immer zu etwas Neuem aufbrechen, bleibt offen. Diese Rätselhaftigkeit spricht indes keineswegs gegen diese ausgereiften Stories. Sie macht vielmehr zum nicht geringen Teil deren Reiz aus.
0: Du hier von Julia Wolf ist erschienen bei DTV, hat 256 Seiten und kostet 24 Euro. Jetzt neue Musik in SWR Kultur am Abend. Three Chords and a Shaking Hand heißt das neue Album von René Grünenfelder aus der Schweiz. Als Musiker nennt er sich Mo Klee. Er hat in seinen Songs deutlich mehr zu bieten als drei Akkorde und eine zitternde Hand. In den Texten, da setzt er sich für so scheinbar altmodische Dinge wie den Weltfrieden oder die Liebe für alle ein. Wir hören von ihm den nachdenklichen Song 199 Seconds.

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In der kommenden Stunde feiern wir den 80. Geburtstag der Bregenzer Festspiele. Und es gibt auch einen Seitenblick auf den Fußball. Wir gehen der Frage nach, wie evangelikale Strömungen bei der WM auf dem Spielfeld sichtbar werden. Das alles in SWR Kultur nach 19 Uhr.

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1: Um 19 Uhr mit Susanna De Secondi. Die Bundesregierung weist Kritik zurück, sie vernachlässige den Hitzeschutz etwa in Krankenhäusern und Pflegeheimen. Bundesumweltminister Schneider sieht die Hauptverantwortung dafür vor allem bei Ländern und Kommunen. Der Bund habe ihnen 100 Milliarden Euro für Infrastrukturinvestitionen zur Verfügung gestellt. Es stehe ihnen frei, diese Mittel auch zu investieren, so Schneider. Das Bundesgesundheitsministerium wies darauf hin, dass der Bund keine Zuständigkeit für den Hitzeschutz in Krankenhäusern habe. Dies sei Sache der Länder. Feuerwehr und Katastrophenschutz in Mainz hatten bei den hohen Temperaturen gestern dreimal so viele Einsätze wie sonst üblich. Zwischen 7 und 19 Uhr sind nach Angaben der Feuerwehr insgesamt mehr als 2500 Anrufe bei den Leitstellen eingegangen. In Frankfurt warnen Rettungsdienst und Krankenhäuser aktuell, sie seien stark überlastet. Die Zahl an hitzebedingten Notfällen sei momentan sehr hoch. Die Notfallrettung befinde sich im Moment im Ausnahmezustand. Sexualisierte Deepfakes sind ab Dezember in der Europäischen Union verboten. Die Mitgliedsländer haben der neuen Regelung endgültig zugestimmt. In dem neuen Gesetz soll genau definiert sein, was sexualisierte Inhalte sind und was nicht. Bei Deepfakes werden mithilfe künstlicher Intelligenz täuschend echt wirkende Bild-, Video- oder Tonaufnahmen manipuliert oder erzeugt. US-Präsident Trump hat bei seiner Kampagne gegen die Briefwahl einen Rückschlag hinnehmen müssen. Bei den künftigen US-Wahlen dürfen Briefwahlstimmen auch gezählt werden, wenn sie erst nach dem Wahltag eingehen, vorausgesetzt, sie wurden spätestens am Wahltag abgestempelt. Das hat der Oberste Gerichtshof der USA entschieden. Der Oberste Gerichtshof wies außerdem Trumps Versuch zurück, ein Gerichtsurteil aus dem Jahr 2023 gegen ihn anzufechten. Trump wurde damals wegen sexuellen Missbrauchs einer Autorin vor 30 Jahren zu Schadensersatz verurteilt. Nach den Schüssen einer Jugendeinrichtung im niedersächsischen Stade ist eine sechste Person im Krankenhaus verstorben. Laut Polizeiangaben sind die anderen fünf Erwachsene, vier Frauen und ein Mann. Es handelt sich um eine Familientragödie. Der mutmaßliche Schütze sei festgenommen worden. Zwei weitere Personen würden derzeit verhört. Der genaue Tathergang ist bisher unklar. Die Polizei in Stade bittet, keine ungeprüften Meldungen in sozialen Medien zu verbreiten. Im Moment würden Informationen und Gerüchte verbreitet, die nicht dem polizeilich bestätigten Sachstand entsprechen. Tennisspielerin Tatjana Maria aus Bad Saulgau hat beim Turnier in Wimbledon die zweite Runde erreicht. Sie setzte sich in zwei Sätzen gegen die Kasachin Julia Putintseva durch. Bei den Frauen startet heute auch noch Tamara Korpatsch in das Turnier. Die Fußballnationalmannschaft spielt am Abend im WM-16-Finale gegen Paraguay. Bundestrainer Nagelsmann denkt nach der Niederlage im letzten Gruppenspiel auch über taktische Änderungen nach. Das hat er in der letzten Pressekonferenz vor dem Spiel erklärt. Anpfiff ist um 22.30 Uhr unserer Zeit. Um 19 Uhr trifft Brasilien auf Japan. SWR Nachrichten, Redaktion Stefan Everts. Das Wetter in Baden-Württemberg und Rheinland-Pfalz. In der Nacht wechselnd bewölkt und meist trocken. Tiefstwerte 19 bis 14 Grad. Morgen zunächst viel Sonne, später einige Wolken und vor allem ab dem Spätnachmittag einige kräftige Regengüsse und Gewitter, hauptsächlich in Baden-Württemberg. Höchstwerte 25 Grad im Hochschwarzwald bis 32 Grad in Rheinhessen. Am Mittwoch und Donnerstag Sonne, Wolken und meist trocken, bis 28 Grad. Es ist 19.04 Uhr.
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2: Guten Abend. 80 Jahre Bregenzer Festspiele. Das Jubiläum findet nicht nur auf der Seebühne statt, sondern in der ganzen Stadt Bregenz stolpert man über originelle Erinnerungen aus den vergangenen 80 Jahren. Auch wenn man also kein Ticket für die Opernaufführungen hat, man kann Festspielgeschichte erleben in und um Bregenz, hoppla. Wo und was genau, das erzählen wir Ihnen gleich. Wir starten in die Stunde, aber jetzt erstmal ganz unopernhaft mit Ra and the Rough Cats aus Berlin. Sänger Ra ist vor einigen Jahren aus Lagos in Nigeria nach Berlin gekommen und hat dort ziemlich schnell musikalischen Anschluss gefunden, hat Jam-Sessions organisiert und Shows gehostet. Er macht zusammen mit der Berliner Band The Rough Cats psychedelischen Funk und Afrobeat. Und dieser Song, den wir jetzt hören, heißt Moon Sun.

0: Me and the Forest kommen aus Saarbrücken und sie heißen Me and the Forest, weil die drei die Natur lieben und einfach gern mal im Wald sind. Stretch Forever hieß dieser Song. SWR Kultur am Abend. Carmen, Rigoletto, die Zauberflöte, Aida oder der Freischütz. Es gibt kaum eine Oper, die auf der Seebühne im Bodensee noch nicht zu sehen gewesen ist. Seit 80 Jahren ziehen die Bregenzer Festspiele jeden Sommer ein wirklich großes Publikum an. Über 200.000 Menschen kommen in der Regel, 2/3 von ihnen aus Deutschland. Das Jubiläum feiert die ganze Stadt Bregenz mit. In 4 kleinen Ausstellungen über die Innenstadt verteilt, kann man die Geschichte des größten Kulturereignisses am Bodensee erleben. Karin Wehrheim berichtet für uns.
1: Wer in Bregenz das Bodenseeufer entlang schlendert, wer auf den historischen Stadtturm in der Oberstadt klettert, wer das Vorarlberg-Museum in der Innenstadt besucht, dem begegnen überall 80 Jahre Bregenzer Festspiele. Auf der Promenade gegenüber von Eiscafés und Sitzbänken stehen großformatige Ansichten der Bühnenbilder. Carmen beispielsweise vor 35 Jahren mit 2 gewaltigen Felsmassiven rechts und links auf der Seebühne und einer gemeinsamen

0: mauerten Brücke über die Schlucht dazwischen. Auf der Rückseite sind Details der Festspielproduktion zu sehen, echte Pferde, die mitspielten, das Gerüst, das sich hinter den Felsen verbarg. Die Anekdoten dazu gibt es ein paar Schritte weiter im Panoramaraum des Landesmuseums mit Blick auf die Seebühne. Da erzählt beispielsweise Michael Buchmann, Bratschist der Wiener Symphoniker, die die Festspiele seit 80 Jahren musikalisch begleiten.
1: Das erste Mal, als ich da war, war ich ein Jahr alt. Mein Vater war selber auch schon Musiker hier. Das heißt, ich bin eigentlich das 56. Jahr hier in Bregenz im Sommer.
2: Im Vorarlberg-Museum haben wir versucht, durch insgesamt 5 Hörstationen einen Blick auf die Festspiele zu geben, durch die Erinnerungen von Wegbegleitern. Da sind ehemalige Intendanten dabei, da sind Musiker, Sängerinnen, Technikerinnen, Maskenbildnerinnen, Garderobenmitarbeiter, einfach um einen ganz persönlichen Blick nochmal auf die Festspiele zu geben.
0: Sagt Kolja Wendt von den Bregenzer Festspielen. Sopranistin Hanna Herfurtner, die seit Jahren auf der Seebühne singt, erinnert sich.
3: Ich glaube, meine erste Begegnung mit den Bregenzer Festspielen war wirklich im Fernsehen. Da lief James Bond.
0: 2008 war das Bühnenbild zu Tosca für die Dreharbeiten zu einem Bond-Film genutzt worden mit 1500 Statisten. Ein Bregenzer, der Ferienwohnungen an Solisten vermietet, plaudert über Pilze sammeln und kochen mit dem Tenor Rolando Villason. Dieser wiederum erzählt von La Bohème 2001.
4: Besonders einmal hat es so stark geregnet, aber wir haben weiter gesungen. Es war alles nass. Es war das einzige Mal, da ich habe unter die große Dusche gesungen. Also es war wirklich fantastisch.
0: So werden die 80 Jahre Bregenzer Festspiele vielschichtig erlebbar. 1946 hatten sie begonnen mit Mozarts Singspiel Bastien und Bastienne auf 2 Kieskähnen, die vor dem Ufer im Bodensee lagen. Der eine trug die Wiener Symphoniker, der andere ein Bühnenbild, stilisierte Bäume, ein paar Ornamente und Schleifen. 300 Zuschauer saßen auf Bänken aus Bierfässern und Brettern am Ufer, den Geruch des nahen Schlachthofes in der Nase. Heute zieht die Seebühne nicht nur Opernliebhaber an, Fotos der spektakulären Bühnenbilder gehen um die ganze Welt. Und wenn die Seebühne alle 2 Jahre abgebaut wird, sind die Einzelteile begehrt. Davon erzählen in der stadtübergreifenden Ausstellung Fotokollagen im historischen Martinsturm in der Bregenzer Oberstadt. Vom vergoldeten Elefanten aus Aida, der jetzt auf einem Firmengelände bei Konstanz steht, chinesischen Terrakotta-Armeekriegern, die einen Hotelpool bewachen, und dem Schädel des Riesenskeletts aus dem Maskenball, den die Feuerwehr für Löschübungen verwendet hat. Im Festspielhaus selbst hängen verfremdete Aufnahmen alter Bühnenbildmodelle, die rote Ölraffinerie für den Troubadour, die Spielkarten wirbelnden Hände von Carmen, der riesige Kaffeehaustisch mit Stühlen aus La Bohème. Teilweise wurden diese Bühnenbilder nie so realisiert. Aber der in Berlin lebende Fotograf Jan von Holleben hat die Modelle aus ungewöhnlicher Perspektive abgelichtet und teils farblich verändert. Das erzielt eine erstaunliche Wirkung bei der eisigen Dorflandschaft mit verfallenden Hütten des Freischütz zum Beispiel. Noch einmal Kolja Wendt.
2: Der Freischütz ist in dieser Ausstellung einfach in einer Draufsicht fotografiert, wodurch man wirklich das Gefühl hat, es ist wie so eine kleine Insel, was natürlich, wenn man hier auf der Tribüne gesessen hat, den Eindruck jetzt nicht unbedingt vermittelt hat. Also es ist wirklich eine ganz, ganz neue Sicht auf das Bühnenbild.
0: Im Jubiläumsjahr ist das Bühnenbild ein gigantischer zerbrochener Spiegel. Mit welchen technischen und optischen Finessen er während der 28 Aufführungen von La Traviata bespielt werden wird, wird sich mit der Premiere zeigen am 22. Juli.
5: Und für die Premiere von La Traviata sowie alle anderen Aufführungen der Oper, da sind alle Karten schon ausverkauft, aber es gibt noch jede Menge andere Veranstaltungen, für die noch Karten zu kriegen sind. Was wir jetzt hier in SWR Kultur am Abend hören, das ist eigentlich auch Musik aus einer Oper aus Romeo und Julia von Charles Gounod. Je veux vivre, ich will leben. Hier kommt es aber nicht als Aria daher, sondern als Chanson, gesungen von der amerikanischen Jazzsängerin Veronica Swift.

Veronica Swift, Je veux vivre in SWR Kultur am Abend. Und jetzt singt hier gleich der kanadische Musiker Patrick Watson für uns. Und zwar über ein ganz spezielles, individuelles Gefühl. Immer wieder hat er nämlich den Eindruck, dass ihn eine Art unsichtbarer Begleiter oder Geist beobachtet und bei ihm ist. Wie sich das anfühlt, das soll in diesem Song hörbar werden. The Wandering heißt er. Ein wunderschöner Titel mit ganz zarten Klängen und unwirklichen Stimmungen.

0: Patrick Watson, The Wandering in SWR Kultur am Abend. 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Erstmal vorweg, Simona, was hat es mit dem Namen an sich, Mount Klotz?
1: Also Mount Klotz, muss man sich so vorstellen, das Fest findet im großen Park der Günter-Klotz-Anlage in Karlsruhe statt. Und in dieser Anlage gibt es einen großen Hügel. Und das ist sozusagen der Bereich, wo man den Blick direkt auf die Hauptbühne hat und wo die ganzen großen Acts stattfinden. Und liebevoll wird der eben in Karlsruhe Mount Klotz genannt. Und an unserem Sonntag ist das einfach der Mount Classic.
0: Genau. Und was ist jetzt das Besondere am Mount Classic?
1: Ja, grundsätzlich, das Fest ist ja ein Familienfest für Jung und Alt, und an dem Sonntag haben wir einen ganz besonderen Mix an Publikum. Das sind die Party-People vom Vorabend, die mit kleinen Augen auf ihren Decken sitzen und der klassischen Musik lauschen, aber auch Familien, also Eltern, Großeltern mit Kindern, Klassikfans, aber auch Neugierige. Das Besondere ist eben, dass da, wo am Vorabend getanzt wurde zu populärer Musik, ist an dem Vormittag alles in Richtung Klassik gedreht. Da spielt die Badische Staatskapelle auf der großen Hauptbühne, und bei gutem Wetter sind da bis zu 20.000 Menschen, die auf ihren Picknickdecken liegen, die gute Musik und einfach die Atmosphäre in der Günter-Klotz-Anlage auf dem Mount Classic genießen, ihre leckeren Sachen, die sie mitgebracht haben, essen und einfach einen schönen Tag haben.
0: Du hast jetzt schon gesagt, die Badische Staatskapelle wird auf der Bühne stehen. Kannst du noch was zum Programm sagen?
1: Also, die Kollegen haben gesagt, alles wird unter das Motto Aufforderung zum Tanz sein. Und da wird gespielt, also eine Reise durch Europa von Karl Maria von Weber über Leo Delibes, Amilcare Ponchielli und so weiter und so fort. Also eine tanzende Reise durch die klassische Musik in Europa.
0: Also es ist nicht sicher, dass alle dann auf der Picknickdecke sitzen bleiben, sondern es könnte auch ein paar...
1: Ja, auch die Klassik kann zum Tanzen animieren, das ist klar.
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1: Wir haben für unsere Gewinner natürlich ganz besondere Picknickplätze mit einer tollen Sicht auf die Hauptbühne, mit einer Picknickausstattung und natürlich ganz verschiedenen tollen Leckereien für das Klassikfrühstück. 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Und wir haben auch noch für die Familien auf der Kulturbühne ein tolles Programm, und zwar hat das Sinfonieorchester ein Musikvermittlungsprojekt. 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Das ist total spannend, weil das Sinfonieorchester besteht ja aus unterschiedlichen Blechblasinstrumenten, Horn, Trompete, Posaune und Tuba. 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Und das ist natürlich ein ganz tolles Ding für die Kinder, die da auch mitmachen können, und ein ganz tolles Kulturprogramm an diesem Mount Classic Vormittag.
0: Jetzt nochmal zu den Tickets für das Konzert und Picknick am Mount Classic. 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
0: Informationen zum Mount Classic am Sonntag, 26.07. mit der Badischen Staatskapelle waren das von Simona Conradi-Kunz. Danke dir.
1: Danke dir.

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1: Und der kommt heute aus den USA von der Musikerin Julia Holter. Es ist die erste Single aus ihrem kommenden Album, das Materia heißen wird und im August erscheinen soll. Fantasy heißt die Single und es passt sehr gut, findet jedenfalls unser Musikredakteur Tör Moritz Schelius.
2: Ich habe mal nach einer Definition von Fantasie gesucht und das Max-Planck-Institut sagt, Fantasie ist die Fähigkeit, sich vorzustellen, wie die Dinge sein könnten oder sie hätten sein können, ganz unabhängig davon, wie sie wirklich sind. Also zum Beispiel, dass Schweine fliegen können oder dass Deutschland Fußball-Weltmeister wird. Was heißt das jetzt für die Musik? Die kann ja eine wirklich gute Hilfe dafür sein, sich in andere Welten hineinzudenken, also seine eigene Fantasie schweifen zu lassen. Und das erfüllt dieser Titel von Julia Holter für mich. Ihr Song Fantasy hat meine Fantasie in einen Garten geführt, in einen ziemlich großen und wilden, ein bisschen urwaldartigen, in dem Saxophone wie Schlingpflanzen um sich greifen oder wo plötzlich eine Orgel aufleuchtet und den Weg zu einer Lichtung freimacht. Ich habe auf jeden Fall viel entdeckt in diesem Song und wenn ich meine Ohren auf Entdeckungsreise schicken kann, dann finde ich das immer sehr schön.
1: Der Song des Tages in Kultur am Abend heute, Julia Holter und Fantasy. Fantasy.

0: Julia Holter und Fantasy war unser Song des Tages in SWR Kultur am Abend. Heute Abend, am späteren Abend, ab 22.30 Uhr, um ganz genau zu sein, da tritt das DFB-Team bei der Fußball-WM gegen Paraguay an. Das erste K.O.-Spiel des Teams. Also für Fußballfans auf jeden Fall ein spannender Abend. Aber es wird immer noch eine Szene aus dem ersten Spiel der deutschen Nationalmannschaft diskutiert. Im Spiel gegen Curaçao versammelten sich die deutschen Spieler Felix Mecher und Jonathan Tah mit einigen Spielern Curaçaos zu einem Kreis und beteten. Diskutiert wird jetzt darüber, ob das eine Geste der Nächstenliebe kam oder wie es sonst dazu kam. Ronny Blaschke über die Hintergründe.
1: Mecher again! Stunning goal!
2: Felix Mecher schoss das erste Tor für die deutsche Mannschaft bei dieser WM. Nach seinem Treffer nahm er eine imaginäre Krone von seinem Kopf und legte sie auf den Boden. Ein Zeichen dafür, dass Mecher den Ruhm nicht allein für sich beanspruchen wollte. Er betrachtete seinen Erfolg als Geschenk Gottes. Fotos von dieser Szene wurden auch von Ballers in God verbreitet, ein Netzwerk aus dem evangelikalen Christentum. Diese Strömung des Protestantismus legt die Bibel in der Regel wörtlich aus, sagt der Theologe Martin Fritz und beschreibt eine problematische Tendenz.
3: Die Entschiedenheit dieses Christentums, also du musst dein Leben ganz in Jesu Hände geben oder in Gemeinschaften auch natürlich zu einem Entscheidungsdruck führen kann. Du musst dich entscheiden, du solltest dich jetzt entscheiden, denn immerhin geht es um das Heil oder Unheil, das ewige Heil deines Lebens.
4: And the same message, win or lose, Jesus is still Lord.
2: Ballers in God stellt den Bezug zu Jesus Christus in den Mittelpunkt. Das Netzwerk wurde 2015 von dem englischen Profifußballer John Bostock gegründet.
5: Heavenly Father, we thank you. We thank you for today.
2: Ballers in God verbreitet während der WM Videos und Fotos von betenden Spielern. Zwischen den großen Turnieren organisiert das Netzwerk auch sogenannte Retreats für das gemeinsame Beten und Fasten. Die Religionsfreiheit schützt ein solches Werben für den eigenen Glauben und auch die Missionierung weitreichend. Doch es gibt auch Kritik an Ballers in God. Das Netzwerk hält Verbindungen zur US-amerikanischen Bethel Church, die Esoterik und übernatürliche Erlebnisse propagiert. Prophezeiungen, Wunderheilungen, die Austreibung von Dämonen. Ein früherer Prediger der Bethel Church, Ben Fitzgerald, will diese Strömung in Europa verbreiten. Seine Organisation heißt Awakening Europe, Erwachendes Europa. Der Theologe Martin Fritz.
3: Zu dieser Form von Bethel-Christentum gehört eben auch die Idee, systematisch bestimmte kulturelle Bereiche mit Schlüsselfiguren zu besetzen, die eben den Glauben prominent vertreten und damit dann in die Gesellschaft hineinwirken.
2: 2024 besuchten Ben Fitzgerald von Awakening Europe und John Bostock, Gründer von Ballers in God, das Finale der Champions League in London. Dort wollten sie Felix Mecher von Borussia Dortmund gegen Real Madrid unterstützen. Mecher äußert sich seit Jahren zu seinem Glauben, gibt Interviews und Podcasts oder zitiert Bibelverse.
6: I love Jesus. I enjoy spending time with Jesus and.
2: Doch Mecher hat auch queerfeindliche Inhalte verbreitet. 2023 teilte er auf Instagram einen Beitrag, in dem der Begriff Pride mit dem Teufel in Verbindung gesetzt wurde. Während der Club-WM 2025 in den USA veröffentlichte Mecher ein Video auf TikTok. Darauf zu sehen war ein Buch mit dem Titel Understanding the Purpose and Power of Women. Der Journalist Felix Michaelis, der seit Jahren zu evangelikalen Netzwerken im Fußball recherchiert, erläutert den Kontext dieses Buches.
7: Es wird eigentlich schon direkt deutlich, wenn man sich den Autor anguckt, Miles Monroe, das ist ein evangelikaler Prediger, der hat zum Beispiel die LGBTQ-Community als Vergewaltigung der Bürgerrechtsbewegung diffamiert, hat Frauen als Rohmaterial bezeichnet.
8: Sing Halleluja!
2: Die Ballers in God zählen auf Instagram mehr als 770.000 Follower. Das Netzwerk bietet auch Merchandising-Produkte an. Socken, Schienbeinschoner, Torwandhandschuhe mit einem Kreuzsymbol. Die WM und Felix Mecher könnten dazu beitragen, dass die Ballers in God weiter rasant wachsen.
0: SWR Kultur am Abend mit Informationen von Ronny Blaschke über die Einflüsse von evangelikalen Netzwerken auf den Fußball. Keine Evangelikalen sind die Harlem Gospel Travelers, aber sie loben Gott buchstäblich in den höchsten Tönen, und zwar in den allerhöchsten, selten einen Mann gehört, der so hoch singt.

God's Love, gesungen von den Harlem Gospel Travelers in SWR Kultur am Abend. Jetzt hören wir hier gleich die französische Musikerin Sarah Amiel. Sie ist in Paris zwischen Jazzmusik und Büchern aufgewachsen und ihre Musik, die klingt zart und leichtfüßig und wie eine Spieluhr.

0: Sarah Amiel, L'ennui à deux.
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0: Welche Filme ziehen im Moment besonders viele Menschen an? Welche beschäftigen sie am meisten? Unsere Montags-Kino-Fragen gehen heute an Peter Huth vom Provinzkino in Simmern. Ein Kino, das seit Jahren von einem Verein getragen wird. Guten Abend.
2: Ja, hallo und schönen guten Abend auch aus dem Provinzkino.
0: Wie war's im Kino bei der Hitzewelle, die gerade ein bisschen nachlässt, muss man erst mal fragen, hat die Hitze die Leute vom Kino ferngehalten oder vielleicht bei Ihnen gerade erst angezogen?
2: Nein, leider nicht. Die Besucherzahlen waren nicht gut. Auch an diesem Wochenende und auch wie schon auch in der Woche davor, trotz klimatisierten Räumen und im Kino ist es ja dann doch erträglicher eigentlich als außen, aber es hat sich nicht in den Besucherzahlen niedergeschlagen, leider.
0: Wenn sich die Besucher das vor Augen führen, dass sie Klima haben, dann kommen sie möglicherweise jetzt in den nächsten Wochen doch in größerer Zahl, weil die Filme, die sie im Programm haben, da war ja einiges Besonderes dabei, oder? Welche kamen bei den Besuchern denn besonders an?
2: Vielleicht fange ich mal mit den Kinderfilmen an, die doch nicht unerheblich dazu beitragen, dass die Kinos gut über die Sommermonate kommen. Und die Universal Studios haben ja jetzt auch den neuen Minions-Film gestartet, Minions and Monster. Und der offizielle Bundesstart ist jetzt am Mittwoch. Es gab aber schon Previews am Wochenende, die eigentlich recht gut besucht waren. Und ja, das lässt hoffen vielleicht für das nächste Wochenende auch. Die Filme haben ja auch Witz, ja, und Act. Und es ist auch viel Action drin und es gibt auch Erwachsenen etwas. Und die Kinder haben auch einen riesen Spaß bei diesem Film natürlich.
0: Ich habe gesehen, Sie hatten den Film Verflucht normal im Programm. Der klingt für mich sehr besonders, weil er ja eine ungewöhnliche Thematik hat. Das ist ein Film über einen Jugendlichen, der in den 80er Jahren in Schottland aufwächst mit dem Tourette-Syndrom. Wie kam der denn an?
2: Den zeigen wir in unserer Reihe der besonderen Filme. Und es ist ja auch ein ganz spezielles Publikum, das diese Filme anschaut. Und alle waren sehr angetan von diesem Film und haben nur in beste Reaktionen auf den Film auch im Nachgespräch gab es dazu. Und der Film basiert ja auf der wahren Geschichte von John Davidson, der seit seiner Krankheit, seiner Kindheit an einer schweren Form des Tourette-Syndroms litt. Und als Erwachsener machte er sich dann für die Aufklärung über die Krankheit stark. Und dafür wurde er, glaube ich, auch von der englischen Königin, ich meine, es wäre 2019 gewesen, ausgezeichnet. Also von daher ein wahrer Hintergrund und toll umgesetzt von Kirk Jones, ein wunderbarer englischer Regisseur. Vielleicht können sich noch die Zuhörer an seinen tollen Film Lange Lebe Ned Devine, eine wunderbare irische Komödie, erinnern. Und das ist der neue Film von ihm. Das ist auch so ein Herzensprojekt von ihm gewesen. Und er hat, glaube ich, auch keine öffentlichen Gelder dafür bekommen oder auch kein Sponsoring gehabt, für diesen Film zu machen. Aber hat es dann trotzdem hinbekommen. Und der Hauptdarsteller wurde ja auch mit englischen Filmpreisen ausgezeichnet.
0: Also Verflucht normal, das war auf jeden Fall im Provinzkino ein Film, der Menschen begeistert hat. Jetzt gibt's im Provinzkino nicht nur besondere und besonders gute Filme, sondern auch Fußball, haben Sie mir vorher verraten, und zwar direkt heute Abend wieder.
2: So ist es. Man spricht da in den Kinos von einem sogenannten alternativen Content, den wir natürlich gerne anbieten. Und wo ist es eigentlich angenehmer, Public Viewing zu machen als im Kino, in einem klimatisierten Raum und auf der großen Leinwand? Das machen wir gerne. Der Eintritt ist natürlich frei. Und dazu gibt es gekühlte Getränke und auch kleine Snacks zum Essen und Würstchen und solche Sachen. Und dazu machen wir natürlich zu jedem Spiel noch einen Kinotipp. Da können die Besucher, die das Endergebnis richtig getippt haben, noch Kinogutscheine gewinnen. Und ja, das wird sehr gut angenommen, trotz der späten Anstoßzeiten. Ich glaube, heute Abend ist auch wieder
0: 22:30 Uhr.
2: Unsere Mannschaft um 22:30 Uhr, also recht spät. Aber wir hoffen auf Zuspruch. Ich denke, ein entscheidendes Spiel für unsere Elf, ja, und ich denke, das werden sich auch viele anschauen bei uns im Kino. Auf alle Fälle hoffen wir das natürlich.
0: Also heute Abend auf jeden Fall das Spiel Deutschland-Paraguay im Provinzkino in Simmern und bestimmt auch in einigen anderen Kinos im Sendegebiet. Es lohnt sich da auf jeden Fall zu gucken, wer es anbietet. Und in Simmern ist, wir haben es gerade gehört, da auch noch ein Gewinnspiel für Kinogutscheine dabei. Es lohnt sich also, ins Kino zu gehen. Vielen Dank, Peter Huth vom Provinzkino in Simmern. Danke für die Einblicke.
2: Gerne. Schöne Grüße aus Simmern.
0: Alle, die heute Abend ab 22.30 Uhr den Fernseher einschalten und Deutschland gegen Paraguay gucken, den empfehle ich hier ganz genau zuzuhören. Das ist nämlich eine Einstimmung, eine musikalische Einstimmung auf die Partie, kann man sagen. Hier hört man nämlich das wichtigste Nationalinstrument der Paraguayaner, die paraguayische Harfe. Und die spielt hier Sixto Corbalan. Ich bin nicht ganz sicher, ob ich den Musiker richtig ausspreche, aber er ist auf jeden Fall einer der größten Virtuosen auf diesem Instrument. Und dieses Stück heißt Sweet, Sweet Smile.

Das war schon fast wieder SWR Kultur am Abend an diesem Montag. Die Redaktion hatte heute Fabian Elsässer. Die Musik kam von Moritz Schelius. Gleich haben wir für Sie hier noch die Kulturtipps zum Ausgehen. Nach den Nachrichten geht es weiter mit Schostakowitsch Power und einem großen Debüt mit dem WDR Symphonieorchester. Ich bin Martina Kögel. Ich wünsche Ihnen noch einen schönen Abend und bis zum Ende der Stunde hören wir noch Sweet, Sweet Smile.

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1: 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Funk and Fusion in Mannheim. Ein Ensemble der Mannheimer Hochschule taucht tief in die Hochphase der 70er und 80er Jahre ein, als Jazz, Soul und Funk die Regeln neu schrieben. Dabei geht es nicht um staubige Werktreue, sondern um pure Spielfreude, funky Basslinien, satte Backbeats und halsbrecherische Unisono-Läufe. Unter der Leitung des deutschen Jazz-Preisträgers Bernhard Meyer werden Legenden wie Chick Corea und Herbie Hancock gefeiert, die ihre Verstärker aufdrehten und Puristen die Stirn runzeln ließen. Das Funk and Fusion Ensemble übermorgen Mittwoch 19.30 Uhr, Jazz Lounge Mannheim. Frankenstein in Kaiserslautern. Ohne einen der gewaltigsten Vulkanausbrüche der Menschheitsgeschichte gäbe es Frankenstein gar nicht. Als 1815 der indonesische Tambora ausbrach, folgte das Jahr ohne Sommer. Die Asche verdunkelte weltweit das Sonnenlicht. Dauerregen hielt die Autorin Mary Shelley und ihren Mann im Haus am Genfer See fest. Um sich die Zeit zu vertreiben, veranstalteten sie einen Wettbewerb. Wer schreibt die beste Gruselgeschichte? Heraus kam die Idee für Frankenstein. Jetzt kommt das Monster auf die Bühne. Frankenstein morgen Dienstag 19 Uhr, Pfalztheater Kaiserslautern. Das London Symphony Orchestra in Baden-Baden. Ausgerechnet eine Geigenetüde des Teufelsvirtuosen Paganini wurde bei Rachmaninow zum romantischen Welthit. Der russische Komponist hat das 24. Capriccio einfach rückwärts gedacht, die Intervalle umgekehrt und die Melodie verlangsamt. So entstand die berühmte 18. Variation seiner Paganini-Rhapsodie. Im Festspielhaus spielt sie die italienische Pianistin Beatrice Rana. Am Pult steht Yannick Nézet-Séguin, der Musikdirektor der New Yorker Metropolitan Opera. Das London Symphony Orchestra, Samstag 19 Uhr im Festspielhaus Baden-Baden.
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3: Um 20 Uhr mit Dominik Eisele. Die 6 Todesopfer nach den Schüssen in einer Jugendhilfeeinrichtung im niedersächsischen Stade sind Mitarbeiter der Einrichtung oder des Jugendamtes. Die Polizeipräsidentin von Lüneburg teilte mit, der mutmaßliche Täter sei ein 45-jähriger Deutscher mit türkischen Wurzeln. Das Motiv soll ein Sorgerechtsstreit sein. Heute war ein Termin zur Klärung in der Einrichtung angesetzt. Die Familienangehörigen des mutmaßlichen Schützen sollen unverletzt sein. Die Bundesregierung weist Kritik zurück, sie vernachlässige den Hitzeschutz, etwa in Krankenhäusern und Pflegeheimen. Bundesumweltminister Schneider sieht die Hauptverantwortung dafür vor allem bei Ländern und Kommunen. Der Bund habe ihnen 100 Milliarden Euro für Infrastrukturinvestitionen zur Verfügung gestellt. Es stehe ihnen frei, diese Mittel auch zu investieren, so Schneider. Das Bundesgesundheitsministerium wies darauf hin, dass der Bund keine Zuständigkeit für den Hitzeschutz in Krankenhäusern habe. Dies sei Sache der Länder. US-Präsident Trump hat bei seiner Kampagne gegen die Briefwahl einen Rückschlag hinnehmen müssen. Bei den künftigen US-Wahlen dürfen Briefwahlstimmen auch gezählt werden, wenn sie erst nach dem Wahltag eingehen, vorausgesetzt, sie wurden spätestens am Wahltag abgestempelt. Das hat das Oberste Gerichtshof der USA entschieden. Der Oberste Gerichtshof wies außerdem Trumps Versuch zurück, ein Gerichtsurteil aus dem Jahr 2023 gegen ihn anzufechten. Trump wurde damals wegen sexuellen Missbrauchs einer Autorin vor 30 Jahren zu Schadensersatz verurteilt. Der Messenger-Dienst WhatsApp ändert ein grundlegendes Funktionsprinzip. Künftig reicht es, einen individuellen Benutzernamen anzugeben, um mit anderen zu chatten. Die eigene Handynummer muss man dafür nicht mehr preisgeben. Die Nutzer sollen künftig selbst entscheiden dürfen, wem sie die eigenen Telefonnummer geben, zum Beispiel bei Gruppenchats oder wenn man jemanden kennenlernt. Die weitere Phase zur Reservierung der Wunschnamen startet in diesen Tagen, so eine Firmensprecherin. Die neue Landesregierung in Rheinland-Pfalz will den Schwimmunterricht für Grundschulkinder anders organisieren. Bereits vorhandene Schwimmbäder sollen zu sogenannten Schwimmzentren werden. Dorthin sollen dann die Kinder verschiedener Schulen gebracht werden, um Schwimmen zu lernen. Das kündigte die neue Bildungsministerin Eiling Hütig an. Die Schwimmlehrer will das Land bezahlen. SWR Nachrichten, Redaktion Stefan Eferz. Das Wetter in Baden-Württemberg und Rheinland-Pfalz: in der Nacht wechselnd bewölkt und meist trocken bei 19 bis 14 Grad. Morgen zunächst viel Sonne, später einige Wolken und vor allem ab dem späten Nachmittag einige kräftige Regengüsse und Gewitter, hauptsächlich in Baden-Württemberg. Höchstwerte 25 Grad im Hochschwarzwald und bis zu 32 Grad in Rheinhessen. Am Mittwoch und Donnerstag Sonne, Wolken und meist trocken bei 28 Grad. Die Zeit 20.03 Uhr.
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5: Ein auffälliges Merkmal des Dirigenten Konstantinos Karidis ist es, dass er vollkommen auf den Taktstock verzichtet. Stattdessen formt er den Orchesterklang lieber mit seinen Händen und vollem Körpereinsatz. Und vielleicht ist es dieser physische Kontakt mit der Musik, der ihm diese plastische Modellierung und akribische Feinarbeit am Klang ermöglicht, die von Spitzenorchestern weltweit geschätzt wird. Das WDR-Sinfonieorchester hat Karidis am 16. Mai 2026 zum zweiten Mal als Gast in die Kölner Philharmonie eingeladen. In diesem ARD-Konzert, das Ihnen heute von WDR3 aus Köln präsentiert wird, werden Sie Zeugen dieses außergewöhnlichen Abends. Ich bin Johannes Zink, schön, dass Sie dabei sind. Nach seinem Klavierstudium hat es den gebürtigen Athener Karidis Mitte der 1990er nach München gezogen, wo er seitdem lebt. Er ist ein eloquenter Gesprächspartner in musikalischen Dingen, nur öffentlich möchte er lieber nicht sprechen, wie er mir verraten hat. Der sympathisch zurückhaltende Maestro befürchtet, mit einem Interview einen permanenten Strom weiterer Anfragen auszulösen und macht für niemanden eine Ausnahme, auch nicht fürs ARD-Konzert. Zum ersten Stück dieses Abends, der Odyssee-Rhapsodie seines Landsmanns Perikles Koukos, habe ich von Konstantinos Karidis erfahren, dass wir hier nicht mit einer kompositorischen Nacherzählung der antiken Heldensage rechnen sollten. Koukos, Jahrgang 1960, versteht dieses Stück explizit als tönenden Prolog zu Homers Odyssee und will uns vorbereiten auf die legendäre Geschichte des Helden, dessen Heimweg von den Schlachtfeldern Trojas 1000 Gefahren und Hindernisse bereithält. Sein Stück ist eine Musik der großen Kontraste und dichten, archaisch anmutenden Farben, angetrieben von einer unerbittlichen rhythmischen Energie, die das Orchester in seiner vollen Wucht fordert. Eine Aufgabe nach Maß für Konstantinos Karidis, den Meister des kompromisslosen und hochenergetischen Dirigats, der dieses Konzert des WDR-Sinfonieorchesters jetzt mit Perikles Koukos Pro Eumion eröffnet.

0: Andramoi enepe Musa Polytropon, nenne mir Muse den Mann, den Weitgereisten. So würde es hier mit der Sage vom Helden Odysseus weitergehen, wie sie von Homer vor knapp 3000 Jahren in 12.110 Hexameter-Verse gebracht worden ist, die bis heute nichts von ihrer Faszination verloren haben. Der griechische Komponist Perikles Koukos hat 1990 zu Homers unsterblichem Epos das Vorspiel geschrieben, mit dem das WDR-Sinfonieorchester unter der Leitung von Konstantinos Karidis dieses ARD-Konzert gerade eröffnet hat. Als nächstes betritt jetzt der israelische Pianist Yoav Levanon die Bühne der Kölner Philharmonie. Er wurde 2004 in Ramat HaSharon geboren und gilt als eines der größten Klaviertalente seiner Generation. Kritiker wie Publikum beeindruckt er immer wieder durch seine enorme Virtuosität und tiefe musikalische Reife. In Franz Liszts erstem Klavierkonzert, das er für diesen Konzertabend mit dem WDR-Sinfonieorchester vorbereitet hat, da geht es ihm allerdings nicht nur darum, das Publikum mit virtuosem Tastenfeuerwerk zu beeindrucken, wie er mir erzählt hat.
1: Well, just like all music, I'm trying to see what's really there.
0: Genau wie bei jeder Musik versucht Yoav Levanon zu erkennen, was tatsächlich vorhanden ist und es aus sich selbst heraus erstrahlen zu lassen. Flexibilität spielt dabei für ihn eine große Rolle. Den einzig richtigen Weg, ein Stück zu spielen, den gibt es für ihn nicht. Es kommt auch darauf an, was das Orchester und was der Dirigent einbringen. Das Wichtigste, insbesondere bei Liszt, ist es für ihn, niemals die Musikalität mit ihrer enormen Tiefe aus den Augen zu verlieren. Virtuosität ist für Yoav Levanon nie die bloße zur Schaustellung, sondern ein Mittel, um dem eigenen Ausdruck noch mehr Gewicht zu geben. Und an Ausdruck und Spielkultur fehlt es Yoav Levanon wirklich nicht. Seine Palette reicht von einer wild entschlossenen Anschlagskraft zu Beginn, die man dem schlanken 22-Jährigen äußerlich kaum ansieht, bis hin zum fragilsten Pianissimo. Yoav Levanon und das WDR-Sinfonieorchester unter der Leitung von Konstantinos Karidis spielen das Klavierkonzert Nummer 1 in S-Dur von Franz Liszt.

0: Kaum 20 Minuten dauert dieses erste Klavierkonzert von Franz Liszt, in denen sich aber ein ganzer Kosmos entfaltet. Themen kehren wieder, jedes Mal in anderen Gestalten, mal lyrisch, mal martialisch, spöttisch oder triumphal. Eine pianistische Großtat, mit der Solist Joaf Levanon in der Kölner Philharmonie für enorme Begeisterung gesorgt hat, an diesem Abend mit dem WDR-Sinfonieorchester, den Sie heute im ARD-Konzert nochmal miterleben können. Konstantinos Karidis hat dirigiert. Und auch der ist ein absoluter Experte am Klavier. Bei den Proben, einen Tag vor diesem 16. Mai, da sah man ihn gemeinsam mit Joaf Levanon an dem Solostück feilen, das jetzt als nächstes auf dem Programm steht. Auch hier ist der Komponist ein Landsmann des Dirigenten Minas Borboudakis und sein Klavierstück von 2002 trägt den Titel Katharsis, was so viel bedeutet wie Läuterung oder Reinigung. Auch Borboudakis bezieht sich auf die griechische Antike. Katharsis, das ist ein Begriff aus der griechischen Tragödientheorie und da bezeichnet er die seelische Reinigung des Zuschauers durch das Erleben von Furcht und Mitleid. Borboudakis schreibt dazu eine Musik der klanglichen Extreme. Er lässt Gegensätzliches direkt aufeinanderprallen und erzeugt drastische Spannungsfelder. Extreme emotionale Gesten entladen sich in collagenartigen klanglichen Ausbrüchen. Dieser kathartische Prozess der seelischen Reinigung führt den Hörer durch intensive Konflikte hindurch hin zu einer inneren Klärung und Transformation. Besonders kommt aber auch auf Joaf Levanon in diesem anspruchsvollen Stück jetzt nochmal einiges an Aufgaben zu. Ich habe ihn gefragt, ob er denn nach dem ja auch physisch anstrengenden Liszt da keine Konditionsprobleme befürchtet.
1: Well, I think everyone might deal with things differently. In my case, since a really young age.
0: Jeder geht damit auf seine eigene Weise um, sagt Joaf Levanon. Er hat schon im sehr jungen Alter an seiner Technik gearbeitet. Die physische Seite des Klavierspiels, die hat ihn nie künstlerisch eingeschränkt. Wenn ich begeistert bin, wenn ich in die Musik verliebt bin und mit Leidenschaft bei der Sache, dann könnte ich den ganzen Tag am Stück spielen. 12 Stunden lang, das sagt Joaf Levanon. 12 Stunden wird Minas Borboudakis Katharsis nun nicht dauern, aber auch die rund 5 Minuten dieser Musik, die haben es in sich. Joaf Levanon ist der Solist, diesmal ohne die Unterstützung des WDR-Sinfonieorchesters.

Das ARD-Konzert wird Ihnen heute von WDR 3 aus Köln präsentiert. Wir sind zu Gast in der Kölner Philharmonie. Und da hat sich der Pianist Joav Levanon, der Solist dieses Konzertabends mit dem WDR-Sinfonieorchester, gerade mit einem eindrucksvollen Stück zeitgenössischer Klavierliteratur präsentiert. Katharsis von Minas Borbodakis. Und ganz am Ende hat Joav Levanon mit stürmischer Geste den Deckel über der Klaviertastatur zugeschlagen. Unsere Klaviertechniker bekommen in solchen Momenten zwar gerne schon mal ein bisschen Schnappatmung, aber der Komponist will nun mal, was der Komponist will. Als ich vor diesem Konzert mit Joav Levanon gesprochen habe, war der etwas unsicher, wie denn das Kölner Publikum wohl auf Borbodakis ambitioniertes und alles andere als einfach zu hörendes Stück reagieren würde. Er hatte nämlich noch eine Zugabe in petto, ein Stück aus eigener Feder, und die Frage stand im Raum, ob er das brauchen würde. Für mich war ziemlich wahrscheinlich, dass man ihn nicht einfach so gehen lassen würde. In Köln ist zeitgenössische Musik immer schon groß geschrieben worden und die Zuhörerschaft hat erwartungsgemäß begeistert auf Joav Levanons Avantgarde-Ausflug reagiert und nicht locker gelassen, bis sich der junge Ausnahmekünstler nochmal an den Flügel gesetzt hat.

Virtuosität und Eleganz sind die Markenzeichen des Spiels von Joav Levanon. Und in dieser selbst komponierten Zugabe, da kam auch noch eine Prise Jazz mit hinzu. Die gut besuchte Kölner Philharmonie war hingerissen und hat den 22-jährigen Pianisten mit minutenlangem Applaus ausgiebig gefeiert. Schon beim ersten Gastspiel von Konstantinos Karidis beim WDR-Sinfonieorchester hat Musik von Dmitri Schostakowitsch auf dem Programm gestanden. Für die zweite Hälfte dieses ARD-Konzerts vom 16. Mai hat sich Karidis nochmal für Schostakowitsch entschieden, diesmal für dessen 5. Sinfonie. Entstanden ist sie 1937 in der Sowjetunion. Stalins Terror ist damals auf dem Höhepunkt, Menschen verschwinden über Nacht und inmitten dieser Angst steht Dmitri Schostakowitsch mit gepacktem Koffer an der Wohnungstür, weil er jede Sekunde mit seiner Verhaftung rechnet. Zuvor hatte Stalin seine Oper Lady Macbeth von Zensk scharf kritisiert. Schostakowitsch galt plötzlich als Volksfeind, sein Leben hing am seidenen Faden. Seine Reaktion auf diese tödliche Bedrohung ist die 5. Sinfonie, die er offiziell die Antwort eines sowjetischen Künstlers auf gerechte Kritik genannt hat. Doch wer genau hinhört, der bemerkt das doppelte Spiel. Der vermeintliche Jubel am Ende ist vergiftet, ein erzwungener, brutaler Marsch. Schostakowitsch selbst schrieb später in seinen Memoiren, das ist, als ob man jemanden mit einem Prügel schlägt und dabei ruft, du sollst jubeln, du sollst jubeln. Dmitri Schostakowitschs 5. Sinfonie, ein Drahtseilakt zwischen Leben und Tod. Jetzt wird sie gespielt vom WDR-Sinfonieorchester. Es dirigiert Konstantinos Karidis.

Die monumentale 5. Sinfonie von Dmitri Schostakowitsch, gespielt vom WDR-Sinfonieorchester unter der Leitung von Konstantinos Karidis. Aufgezeichnet haben wir dieses Konzert für Sie am 16. Mai 2026 in der Kölner Philharmonie. In diesem ARD-Konzert kommen wir jetzt nochmal zum Klaviersolisten des heutigen Abends, zum jungen israelischen Pianisten Yoav Levanon, den Sie früher in dieser Sendung mit Franz Liszts erstem Klavierkonzert gehört haben. Der heute 22-Jährige gilt als absoluter Liszt-Spezialist und wird wegen seiner leidenschaftlichen Spielweise und wegen seiner äußeren Erscheinung oft mit dem jungen, romantischen Franz Liszt verglichen. 2025 hat Yoav Levanon mit seiner Einspielung von Liszts kompletten Etude d'Exécution Transcendante für Aufsehen gesorgt. Daraus hören Sie jetzt noch die Nummer 9 mit dem Titel Ricordanza, auf Deutsch die Erinnerung oder das Andenken, die Ferruccio Busoni mal mit einem Stapel vergilbter Liebesbriefe verglichen hat. Levanon greift genau dieses Gefühl in seiner Aufnahme auf. Er lässt die perlenden, hochtechnischen Verzierungen extrem leicht und schimmernd klingen und gibt dem Stück einen intimen, verträumten und zutiefst melancholischen Charakter.

0: Ricordanza, die Nummer 9 aus Franz Liszt's Etudes d'Exécution Transcendante, den transzendentalen Etüden. Liszt meinte, die Finger müssen das Klavier wie ein ganzes Orchester klingen lassen. Gleichzeitig fordert er maximale geistige und poetische Reife. Der Pianist Joaf Levanon, der hier gerade gespielt hat, erfüllt Liszt's strenge Kriterien aufs Allerbeste. Und ich kann mir vorstellen, Liszt selbst wäre von Levanons pianistischer Vollkommenheit restlos begeistert gewesen. Michael Breugst hatte die Redaktion dieses ARD-Konzerts. Ich bin Johannes Zink. Und am kommenden Mittwoch, da feiern ab 20.03 Uhr im ARD-Konzert das Sinfonieorchester des Bayerischen Rundfunks und Sir Simon Rattle den 100. Geburtstag von Hans Werner Henze. Einen vergnüglichen Radioabend Ihnen allen noch. Machen Sie's gut und bis zum nächsten Mal.
1: 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Um 22 Uhr mit Susanna De Secondi. Die 6 Todesopfer nach den Schüssen in einer Jugendhilfeeinrichtung im niedersächsischen Stade sind Mitarbeiter der Einrichtung oder des Jugendamtes. Die Polizeipräsidentin von Lüneburg teilte mit, der mutmaßliche Täter sei ein 45-jähriger Deutscher mit türkischen Wurzeln, dessen 3 Monate alte Tochter mit ihrer Mutter in der Einrichtung untergebracht war. Das Motiv soll ein Sorgerechtsstreit sein. Heute war ein Termin zur Klärung in der Einrichtung angesetzt. Die Metall- und Elektroindustrie in Deutschland baut Jobs ab und verschiebt Investitionen. Das hat eine Umfrage des Arbeitgeberverbandes Gesamtmetall ergeben. Danach rechnen 25% der Unternehmen im laufenden Jahr mit geringerer Produktion, gut 40% wollen deshalb ihre Ausgaben zurückfahren. Der vom Gemeinderat der Stadt Baden-Baden beschlossene Doppelhaushalt 2026-27 ist nicht genehmigt worden. Das teilte das Regierungspräsidium Karlsruhe mit. Geplant war ein Haushalt über 700 Millionen Euro. Dafür sollten insgesamt 58 Millionen Euro neue Schulden aufgenommen werden. Das Regierungspräsidium bewertete die Sparmaßnahmen der verschuldeten Stadt als nicht ausreichend. Die Tagebücher des umstrittenen früheren Münchner Kardinals Michael von Faulhaber sind jetzt online einsehbar. Das nach 12-jähriger Erschließung könne nun das Denken und Handeln des Erzbischofs in bewegten Zeiten nachvollzogen werden, sagte der Generalvikar der Erzdiözese München und Freising Klingern. Faulhaber war von 1917 bis 1952 im Amt. Seine Haltung zu den Nationalsozialisten wird von Historikern als ambivalent bezeichnet. Einerseits loyal gegenüber dem Staat, andererseits kritisierte er die NS-Verbrechen. Seine Tagebücher verfasste Faulhaber in der Kurzschrift Gabelsberger, die heute nur noch von wenigen Experten entziffert werden kann. Beim Grand-Slam-Turnier von Wimbledon ist die deutsche Spielerin Tamara Korpatsch in der ersten Runde ausgeschieden. Sie verlor gegen die US-Amerikanerin Coco Gauff mit 6:2 und 6:1. Dagegen sind Jan-Lennard Struff und Tatjana Maria eine Runde weiter. Maria gewann am Nachmittag gegen Julia Putintseva aus Kasachstan. Struff schlug den Argentinier Sebastian Baez in 5 Sätzen. Die deutsche Nummer 1, Alexander Zverev, ist erst morgen dran. SWR Nachrichten, Redaktion Stefan Eferz. Das Wetter. In der Nacht wechselnd bewölkt und meist trocken. Tiefstwerte 19 bis 14 Grad. Morgen zunächst viel Sonne, später einige Wolken und vor allem ab dem Spätnachmittag einige kräftige Regengüsse und Gewitter. Am Mittwoch und Donnerstag Sonne, Wolken und meist trocken bis 28 Grad. Die Zeit, es ist 22.03 Uhr.

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1: Jazz stammt auch von der Marschmusik ab und nicht zuletzt deswegen dominieren darin bis heute sogenannte gerade Metren, meist ein Viervierteltakt, denn versuchen Sie mal auf einen Walzer zu marschieren. Von Anfang an aber haben Musiker auch ungerade Metren, sogenannte Odd Meters, gespielt. Die wollen wir heute im Spotlight hören. Zu Jazz auf der schiefen Bahn begrüßt sie Henry Altmann. Diesen charakteristischen Groove, den kennen Sie sicher, Take 5, einer der größten Hits des Jazz. Dave Brubeck und Paul Desmond machten damit den Fünfvierteltakt 1959 salonfähig. Tatsächlich ist das aber die zweite Welle. Schon 45 Jahre zuvor ist der Fünfviertel kurz mal in Mode, in der gleichen Beat-Aufteilung wie Take 5 übrigens, nämlich 1, 2, 3, 1, 2, 1, 2, 3, 1, 2. Das Showtanzpaar Vernon und Irene Castle will mit diesen Halves and Halves Beinfreiheit demonstrieren und löst damit 1914 in den USA eine Manie des Ungeraden aus, eine kleine. Denn Waltz plus Two-Step, während diese Kunsttanzform bald wieder von der Bühne stolpert, gleitet Swing in den 1950er Jahren aus den Tanzhallen als Society Dance Music auf die Tanzflächen der besseren Gesellschaft. Gleichzeitig aber etabliert sich Jazz als Kunstform. »1957 bringt der Schlagzeuger Max Roach Jazz in 3/4-Time heraus, damals revolutionär. Auf dem Album gibt's nämlich ausschließlich Jazz im Dreivierteltakt, vorbildlich ausexerziert, unter anderem mit dem gerade verstorbenen Saxophonisten Sonny Rollins.«

0: Lover, Max Roach 1957 mit swingendem Dreivierteltakt-Jazz. Odd bedeutet im Englischen ja seltsam, odd meters wären dann also seltsame Takte. Und seltsam erscheint auch erstmal, auf welch krummen Wegen Dave Brubeck 1959 zum Erfolg wandelt. Der Pianist befasst sich mit Polyrhythmik und Zwölftonreihen, außerdem ist er überzeugt davon, dass Jazz die Vorform einer Weltmusik sei, womit er nebenbei gesagt recht hatte. Brubeck experimentiert also mit Rhythmen aus der Türkei, aus Indien, Ostasien, Brasilien und Mexiko. Take 5 wird ein Hit. Joe Morello trommelt darin locker vom Hocker, muss dafür aber viel üben und bleibt in der festen Aufteilung des 5/4-Metrums von 1-2-3, 1-2, 1-2-3, 1-2. Warum? Naja, weil es schwer ist. Was im Jazz viel ausmacht, rhythmisch locker variieren, das fällt umso leichter, je gleichförmiger und bekannter das zugrunde liegende Taktmaß ist. Der Musikwissenschaftler Alexei Lorsev schreibt:
1: Die Viervierteltaktart wird als common bezeichnet, weil sie in der auditiven Wahrnehmung tatsächlich üblich ist. Und in Wirklichkeit ist der metrische Puls der Common Time aktiv, egal ob die Person einen Marsch oder ein modernistisches Stück von Webern hört.
0: Da haben in Stan Kentons Kopf 1962 wohl die Lampen hell aufgeleuchtet. Auf seinem Album Adventures in Time nämlich vergrößert der Big Band-Leader die Fußstapfen von Dave Brubeck.

Formal ist das gehörte Quintal ein Fünfviertel, tatsächlich aber ein Zehnachteltakt. Und was macht man, wenn die Zahlen zu groß werden? Man unterteilt sie in kleinere Gruppen. Ein Quintal wird also aus 10 Achteln ein 3 plus 3 plus 2 plus 4. Und um vom sattsam bekannten Take-5-Schema wegzukommen, hat Stan Canton noch einen weiteren Akzent hinzugefügt. Mixed Meters, mehrere Taktarten in einem Tune nennt man das, und da hinein tasten sich Jazzmusiker in den 1960er Jahren. Nach afrokubanischem Vorbild wird zunächst gerade und ungerade kombiniert, in Standards wie Afro Blue oder All Blues, im zweiten Miles Davis Quintett wird das dann geradezu zum Standard. Und der Pianist Hugh Pearson paart 1964 in The Fakir dann schon 3- und 5-Vierteltakt.

Herbie Hancock erzählt 1969 in Tell Me a Bedtime Story von einem Thema im Vierviertel und einem viertaktigen Zwischenteil im Fünfvierteltakt. In jener Zeit wird Jazz vom Rock überrollt, viele schieben die Regler Richtung Fusion und Jazzrock. Aber gerade da und auch im Progrock reitet man mit ungeraden Metern gern durchs Rhythmusdickicht. Ob John McLaughlins Mahavishnu Orchestra oder Pink Floyd, ob Blondie, die es mit Heart of Glass 1978 sogar schaffen, einen Four-to-the-Floor-Disco-Hit mit 7/4-Anteilen zu landen, ob bei King Crimson, Sting oder Genesis, Art Meters, vor allem Siebener, stehen hoch im Kurs. Gegen das freilich, was Don Ellis macht, sind das fußlahme Krücken. Der Trompeter spielt über alles hinweg, was metrisch seinen Weg kreuzt, nimmt zum Beispiel beim Festivaldebüt seiner Big Band in Monterey 1966 die dortige Telefonnummer als rhythmisches Grundmuster. Zusammengerechnet ergäbe das einen 19-Vierteltakt. Viel Spaß beim Mitzählen.

Das Einzige, was der als Vierviertel spielt, ist Take 5, stichelte der Bassist Charlie Haden über Don Ellis metrische Experimente. Der Trompeten-Tausendsassa stirbt 1978 im Alter von gerade mal 44, aber die Odd Meters im Jazz, die leben weiter. 1984 etwa gründet sich in Brooklyn M-Bass, ein Kollektiv aus stilistisch verschiedenen MusikerInnen, aber vereint auf der Basis variabler Rhythmen und Metren.

0: Mit Multimetern zwischen Tradition und Futurismus, Steve Coleman's Wheel of Nature hat multiple metrische Ebenen, Bass und Holzstäbe spielen etwa im Fünfer, das Schlagzeug im Achterzyklus. Sein Embase-Kollektiv versteht sich auch als Gegenidee zu Wynton Marsalis. Der neokonservative Trompeter, der feiert Jazz ja als rein afroamerikanische Errungenschaft, hier ein Auszug aus einer Lecture über Metren an der Harvard University.
1: Much of West African music centers on the harmonious tension of an odd and even rhythm played together, yin and yang, male and female.
0: Viel der westafrikanischen Musik beruht auf der harmonischen Spannung von einem geraden und einem ungeraden Rhythmus, die zusammengespielt werden, wie yin und yang.
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0: Aus einem solchen Sechser wird ein einfacherer Sechs-Achtel-Takt und daraus dann ein Shuffle im Vier-Viertel-Takt.

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1: Für Steve Coleman hingegen bedeuten Rhythmen global und afrofuturistische offene Zyklen. Diese Auffassung wirkt bis heute bei aktuellen Jazz-Meinungsführern nach, wie dem Schlagzeuger Tyshawn Surrey, dem Trompeter Ambrose Akinmusiri oder dem Pianisten Vijay Iyer, hat aber auch Spuren bei Modern Mainstreamern wie dem Saxophonisten Joshua Redman hinterlassen.

Joshua Redmans Summertime segelt 1998 auch so sommerlich leicht dahin, weil dem Siebenvierteltakt eine kubanische Klavierfigur Flügel verleiht. Gerade Lateinamerika hat ja einen nicht zu unterschätzenden Anteil an der rhythmischen Vielschichtigkeit des Jazz. Von den afrokubanischen Montunos, die zwischen Vierer- und Dreierphrasierung wechseln oder auch übereinander miteinander laufen, da hatten wir es im Spotlight heute ja schon. Im brasilianischen Jazz wird das rhythmisch Reizvolle auf dem Beat, nicht auf dem Beat, in geraden Metern besonders deutlich. Wenn man aber etwa aus vier Vierteln acht Achtel macht und davon dann eins weglässt, dann funktioniert das Samba-Groove Hop-on-Hop-off sogar im Sieben-Achtel-Takt. Zu kompliziert? Hören Sie sich einfach die Afro-Samba-Pioniere The Ipanemas im B-Teil von Malandro Cuando Vaza an.

kubanischer Son im 7-Vierteltakt Son en 7-4, der Pianist Emiliano Salvador im Jahr 1980. Jazz hat sich seither ja ungemein internationalisiert und globalisiert, Rhythmen aus aller Welt grooven mittlerweile selbst durch den Modern Mainstream. Brad Mehldau etwa gilt als Odd-Meter-Nerd, den Hürdenlauf über die 7-Viertel-Taktdistanz in All the Things You Are nimmt der Pianist locker.

Soweit Brad Mehldau mit All the Things You Are im 7/4-Takt. Wurden einst Songs wie Fly Me to the Moon aus dem originalen Walzer-Rhythmus für eine Jazz-Standardisierung eingeviervertelt, ist das, was Fats Waller 1942 in seinem berühmten Jitterbug-Waltz vorgemacht hat, aus einem Four-Step nämlich einen Walzer zu machen, sowas wie zum neuen Standard geworden. Stücke im tradierten Viervierteltakt werden in krummen Metren bezwungen. Ob die singende Bassistin Esperanza Spalding, die Pianisten Sam Yahel und Fred Hirsch, der Saxophonist Geoff Bradfield oder der Trompeter Ryan Kaiser, sie alle sind in den letzten Jahren mit solchen Interpretationen hervorgetreten und die japanische Pianistin Hiromi Uehara, die spielt mit Metren dann gleich wie mit Bauklötzchen.

Metrischer Muskelprotz im Feuer rhythmischer Machbarkeit, die Pianistin Hiromi Uehara im Titel XYG. Dieses Spiel mit den Ungeraden, das kann man lernen und lockern. Schwerer ist es dann schon, im Spielfluss das Metrum zu wechseln, am allerschwersten aber, dass das nicht ruckelt. So etwa, wie sich der Pianist Jacket Harrison 2002 charmant im Fünfvierteltakt durch Smile lächelte.

Jacket Harrison spielt Charlie Chaplins Smile im Fünfvierteltakt. Immer wieder wabert durch die Szene ja die Diskussion, ob es das, was metrisch geht, auch musikalisch braucht. Für die einen bedeuten Admetius Freiheit, für andere eine gezählt kalkulierte Künstlichkeit zu Lasten des Ausdrucks. Singer-Songwriter brauchen ja zuweilen ungerade Strukturen oder metrische Brüche, um ihre Texte unterzubringen. Die Big-Band-Ikone Maria Schneider wiederum, die nutzt auf ihrem Debütalbum Evanescence 1994 ungerade Taktarten als Mittel, um eine ungerade Melodie zu stärken.

Maria Schneiders Last Season, ein Musterbeispiel dafür, wie man ungerade Taktarten zur Stärkung der Melodie einsetzt, ohne Zuhörende auf dem falschen Bein dabei zu erwischen. Denn Rhythmus und Taktgefühl, das sind zwei Paar Stiefel. EEG-Scans zeigen zum Beispiel, dass diese in verschiedenen Gehirnregionen verarbeitet werden. Um eine sogenannte Time, den Puls, zu erfassen, muss unser Gehirn bei Taktarten, die sich nicht durch zwei teilen lassen, mehr arbeiten. Diese Odd-Meters erzeugen dadurch aber auch einen super dynamischen Drive. Ist man einmal im Flow, kommt man da viel schwerer raus als bei einem statischeren Metrum, was wiederum den Sog alpenländischer Zwiefacher oder ungerader Balkanbeats erklärt. Der Wiener Bassist Georg Breinschmidt, der macht beides zusammen.

0: Georg Breinschmidt, bassistischer Flitzefinger mit Alpen-Balkan-Drive in Wien, bleibt Kirk. Mit ungeraden Taktarten aufgewachsene, zum Beispiel die griechische Vibraphonistin Evi Philippou, die genießen einen gewissen metrisch-musikalischen Vorteil. Aber auch so unterschiedliche MusikerInnen wie die klassisch geprägte Klarinettistin Rebecca Trescher, der jazzrockige Pianist Jan-Felix May oder die Leipziger Pianistin Olga Reznichenko integrieren Art Meters heute ganz selbstverständlich.
1: Das Thema von Elegie habe ich zunächst improvisiert und für mich zu Hause aufgenommen. Erst beim Transkribieren fiel mir auf, dass sich das Metrum ständig ändert.
0: Bei der Ausarbeitung, so Olga Reznichenko, habe sie wirklich versucht, im Viervierteltakt zu bleiben. Das Ergebnis sei aber so unbefriedigend gewesen, dass sie mit ihrem Trio eine freiere Form gewählt habe. Wer hätte das also gedacht? Art Meters bringen Ordnung in die Unordnung. Jedem Metrum wohnt ein Zauber inne, wenn man den Schlüssel, sprich den Groove, dafür findet. In diesem Sinn und mit Olga Reznichenkos Elegie, danke fürs Zuhören im Jazz-Spotlight-Tanz über ungerade Metren. Einen schönen Abend noch und gute Nacht. Im Studio war Henry Altmann.

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1: Um 23 Uhr mit Susanna De Secondi. Nach den tödlichen Schüssen in einer Jugendhilfeeinrichtung im niedersächsischen Stade hat Bundeskanzler Merz gesagt, die Nachricht erschüttere ihn ins Mark. Menschen, die helfen und schützen wollten, hätten ihr Leben verloren oder seien verletzt. Niedersachsens Innenministerin Behrens sprach von einer kaltblütigen Tat. Am Mittag hatte ein 45-jähriger Deutscher mit türkischen Wurzeln 6 Mitarbeiter des Jugendamtes sowie der Jugendhilfeeinrichtung erschossen. Das Motiv soll ein Sorgerechtsstreit sein. Der Tatverdächtige wurde auf der Flucht festgenommen. Der Iran weist eine internationale Beteiligung an einer Minenräumung in der Straße von Hormus zurück. Vize-Außenminister Garibabadi erklärte in den sozialen Medien, der von Frankreichs Präsident Macron vorgeschlagene Einsatz mit Partnerstaaten verstoße gegen das Rahmenabkommen mit den USA. Dieses sehe vor, dass die Verantwortung für die Minenräumung ausschließlich bei Iran liege. Macron hatte nach einem Besuch des Sultans von Oman in Paris ein gemeinsames Vorgehen in der Meerenge angekündigt. Nach den schweren Erdbeben in Venezuela weitet Deutschland seine Unterstützung aus. Mit weiteren Flügen der Bundeswehr soll zusätzliches Material und Personal in das Katastrophengebiet gebracht werden, teilte das Innenministerium mit. Nach offiziellen Angaben ist die Zahl der Verletzten auf über 5000 gestiegen. Mehr als 1700 starben bei den Beben. Im Naumburger Dom in Sachsen-Anhalt sind heute 4 von Markus Lüpertz gestaltete Fenster eingeweiht worden. In den Motiven habe der Maler und Bildhauer die Themen Erlösung und Verdammnis verarbeitet, so die Vereinigten Domstifter zu Merseburg und Naumburg. Der 85-Jährige setze seinen expressiven Stil bewusst in den Kontrast zur mittelalterlichen Architektur des Doms. Lüpertz zählt zu den bekanntesten deutschen Gegenwartskünstlern. Der Naumburger Dom gilt als eines der bedeutendsten Kulturdenkmäler des Hochmittelalters und ist UNESCO-Weltkulturerbe. Der frühere Bundesliga-Profi Robert Lewandowski wechselt in die USA zu Chicago Fire. Wie der Verein mitteilt, bekommt Lewandowski einen Vertrag bis zum Ende der Saison 2027-28. Der bisherige Vertrag des Fußballers beim FC Barcelona läuft morgen aus. SWR Nachrichten, Redaktion Stefan Eferts. Das Wetter in Baden-Württemberg und Rheinland-Pfalz. In der Nacht wechselnd bewölkt und meist trocken, Tiefstwerte 19 bis 14 Grad. Morgen zunächst viel Sonne, später einige Wolken und vor allem ab dem Spätnachmittag einige kräftige Regengüsse und Gewitter, hauptsächlich in Baden-Württemberg. Höchstwerte 25 Grad im Hochschwarzwald bis 32 Grad in Rheinhessen. Die Zeit, es ist 23.03 Uhr.
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2: Die nicht erst heute so uneinigen Staaten von Amerika werden 250 Jahre alt. America the Beautiful. 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

An einem schönen Oktobertag gehen in den USA mehr als 7 Millionen Amerikanerinnen und Amerikaner auf die Straße gegen die Trump-Regierung. No Kings steht auf ihren Protestschildern. Donald Trump postet daraufhin ein KI-generiertes Video, in dem er mit goldener Krone auf dem Kopf einen Kampfjet steuert, der kiloweise Fäkalien auf die Protestierenden ablässt. Amerika im Jahr 2025. Von Donald Trump soll in dieser Woche möglichst wenig die Rede sein, aber die Ironie dieses Déjà-vu ist doch beeindruckend. No Kings, genau das hatten sich ja schon die Unabhängigkeitskämpfer vor 250 Jahren auf ihre Fahnen geschrieben. Jefferson, Franklin, Adams und Friends wollten den idealen Staat schaffen. Ein Land, in dem kein Mensch besser als der andere und niemand irgendwem untertan ist, wo jeder willkommen ist und alle Chancen haben und wo freie Menschen von überall her frei und nach ihrer Fasson zusammenleben können.

Das war John F. Kennedy höchstpersönlich, der hier umspielt von Aaron Coplands Fanfare for the Common Man die Declaration of Independence verliest, die amerikanische Unabhängigkeitserklärung. Worte, um das hier gleich mal vorwegzunehmen, an die sich nicht mal die, die sie formulierten, gehalten haben. Thomas Jefferson und fast alle seine von der europäischen Aufklärung erleuchteten Gründerväter waren Sklavenhalter. Und Frauen waren bei der ganzen glorreichen Revolution auch weit und breit keine zu sehen, geschweige denn hatten sie ein Mitsprache- oder Wahlrecht. Ach so, und die, denen das Land eigentlich gehörte, das dann Vereinigte Staaten von Amerika hieß, die First Nations, wie man sie heute nennt, wurden auch nicht gefragt, sondern mitleidlos vertrieben, ausgerottet, über den Tisch gezogen. Es gab also von Beginn an ein paar ganz fundamentale Widersprüche bei dieser schönen Unternehmung Amerika. Eine ungute Saat, die bis heute giftige Früchte trägt. Im Moment scheint es manchmal, als sei Amerika sich selbst sein schlimmster Feind. Und Sigmund Freud hat's vorhergesagt. Amerika, fand er, sei das grandioseste Experiment der Menschheit. Nur, so fürchtete Freud, es wird nicht erfolgreich sein. Aber noch ist ja nicht aller Unabhängigkeitstage Abend. Und egal, was gerade geschieht dort über dem großen Teich, die Ideen der Gründerväter, die waren und sind ein Leuchtfeuer für die ganze Welt. Das Experiment Amerika ist eine beglückende Inspiration. Theoretisch. Was bedeutet Amerika für mich? Ein Name, eine Landkarte, eine Flagge, die ich sehe, ein bestimmtes Wort, Demokratie. Was bedeutet Amerika für mich? Das Haus, in dem ich wohne, ein Stück Land, eine Straße, der Lebensmittelhändler und der Metzger und die Menschen, denen ich begegne, die Kinder auf dem Spielplatz, die Gesichter, die ich sehe, alle Rassen und Religionen. Das ist Amerika für mich. Ein Ort, an dem ich arbeite, ein Arbeiter an meiner Seite, eine kleine Stadt oder eine Großstadt, wo meine Leute lebten und starben, das Howdy und der Händedruck, das Gefühl von Freiheit und das Recht, meine Meinung zu sagen. Das ist Amerika für mich.

Und ganz am Schluss zitieren sie dann auch noch das gute alte America the Beautiful. The House I Live In heißt dieser Song, 1945 für Frank Sinatra geschrieben. Und auch diese wohlmeinende Unternehmung hatte einen Geburtsfehler. Eigentlich ging es in einem der Verse nämlich explizit um schwarze Menschen, aber das wurde dann gestrichen, weil Amerika, wie man glaubte, noch nicht so weit war. Den wirklich schönen Text über die Liebe zu diesem idealisierten Amerika hat ein Immigrant aus der Ukraine namens Abel Meeropol geschrieben. Der ist auch der Verfasser eines anderen für die USA und ihre Geschichte bedeutenden Songs. Strange Fruit heißt er, handelt vom Lynchmord an Schwarzen und wir kommen im Verlauf der Sendung noch drauf zurück. Amerikas Geschichte wird immer auch in Musik geschrieben. Und auch bei unserem ziemlich wilden Ritt durch 2,5 Jahrhunderte hier ist die Musik Chronik, Rückblick, Spiegel und Tonspur. Sie erzählt uns von den Menschen, davon, wie sie gelebt, gefühlt, gedacht haben. Was die frühen Jahre der US-amerikanischen Geschichte angeht, ist das mit der Tonspur aber gar nicht so einfach. Viel mehr als Psalmen gab es nämlich weit und breit erstmal nicht.

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Diesen Psalm aus dem Geneva Psalter, der auch als Old Hundreds bekannt ist, sollen die Pilgerväter angeblich gesungen haben, als nach chaotischer Überfahrt endlich die Küste von Cape Cod in Sicht gekommen war. Die Siedler aus Europa, die da im Jahr 1620 mit ihrem legendären Schiff Mayflower an den Strand von Plymouth gespült wurden und das Land of the Free bekommen,

gegründet haben, waren von heute aus gesehen gar keine besonders freiheitsliebenden Leute. Viel eher waren sie religiöse Betonköpfe, deren puritanisches Erbe dann gerade hier in Amerika auch ein paar äußerst ungute Blüten getrieben hat. Von weltlichem Tand wie allzu schöner Musik wollte man sich jedenfalls lieber fernhalten. An kunstvollen Chorgesang à la Heinrich Schütz oder prächtige Barockklänge à la Versailles war in der neuen Welt nicht zu denken. Und in den ersten 200 Jahren nach Besiedelung gab es kaum musikalische Befruchtung von außen. Also haben sie halt Kirchenlieder gesungen, die Siedler, und haben damit den Tonfall der amerikanischen Musik auf Jahrhunderte beeinflusst. Und eins dieser Kirchenlieder wird dann ganz besonders wichtig für die amerikanische Geschichte. Es wird nämlich gut 150 Jahre nach Ankunft der Mayflower zur kämpferischen Hymne der American Revolution, deren greifbare Ergebnisse alsbald die Unabhängigkeitserklärung und die Verfassung der Vereinigten Staaten sind. Chester von William Billings aus Boston ist zumindest vom Text her nichts anderes als eine flammende No-Kings-Hymne. Lass die Tyrannen ihre eisernen Speere schwenken, uns steht Gott bei.

Die Boston Camerata mit Chester von William Billings aus Boston, auch genannt Vater der amerikanischen Chormusik. Bis zur Ablösung durch The Star-Spangled Banner war das hier eine der inoffiziellen Nationalhymnen der Vereinigten Staaten. Die Keimzelle der amerikanischen Revolte gegen die britische Krone liegt in Massachusetts. Aus allen Ecken des Landes sind ab 1770 Männer nach Boston zu konspirativen Treffen gereist. Männer, die die Schriften der Aufklärer kannten und die eine völlig neue, bis jetzt noch rein theoretische Idee in die Diskussion eingebracht haben, dass alle Menschen gleich sein und die gleichen Rechte haben könnten.

Nochmal die Hymne des amerikanischen Unabhängigkeitskampfs, diesmal orchestral aufgerüscht. Der Bernstein-Zeitgenosse William Schumann hat da dem guten alten, musikalisch und ideologisch etwas starren Chester-Choral von William Billings ein bisschen revolutionäres Feuer unterm Hintern gemacht. Der Wunsch nach Freiheit im Glauben hat die Pilgerväter einst übers Meer geführt. Die Freiheit zu denken und sich zu bilden haben sich die Siedler bald genommen. Schon 1636 haben sie Harvard gegründet und 1701 dann die Universität Yale. Und die Mitglieder dieser Nation, die noch gar keine ist, reagieren dann verständlicherweise verschnupft, als England, dem man glücklich entkommen ist, sich als Mutterland und Kolonialmacht aufspielt. Von den Kolonisten werden aus England ausgesprochen gierig Steuern und Zölle gefordert. Politisch zu melden haben sie nichts. In der zweiten Hälfte des 18. Jahrhunderts nimmt der Widerstand organisierte Formen an. Die ersten Verschwörer gegen die britische Oberhoheit treffen sich in den 1760er Jahren in Boston unter einer alten Ulme, weil das unverdächtiger ist als ein konspiratives Hinterzimmer. Und von Boston ausgehend wird dann nach der Revolution fast jede Stadt ihren Liberty Tree haben. Thomas Paine, geborener Brite und einer der maßgeblichen Autoren der Unabhängigkeitserklärung, lässt in seinem Poem Liberty Tree die Göttin der Freiheit persönlich durch die Lüfte daher rauschen und den Freiheitsbaum pflanzen. Hier,

0: with what spirit endowed, they what friendship pursued, and their temple was Liberty Tree.
1: Liberty Tree. Mit einem Text von Gründervater Thomas Paine, übrigens einem der ganz wenigen Unterzeichner der Unabhängigkeitserklärung, die keine Sklaven gehalten und sich immer deutlich gegen Versklavung ausgesprochen haben. Paine gehört, wie auch William Penn, der Gründer Pennsylvanias, zur Glaubensgemeinschaft der Quaker. Deren menschenfreundliche und tolerante Einstellung hat großen Einfluss auf die Ideale der Vereinigten Staaten, also phasenweise. Wann genau die Revolutionen der 13 britischen Kolonien Amerikas gegen die englische Krone nun wirklich begonnen hat, darüber streitet man sich seit 250 Jahren. Wir könnten hier von 1776 aus rückblickend vielleicht mal kurz ein Schlaglicht auf das Jahr 1773 werfen. Da hat in Boston die sagenumwobene Boston Tea Party stattgefunden. Und ja, nach diesem Ereignis hat sich auch die sogenannte Tea Party-Bewegung benannt, einer der diversen erzkonservativen Vorläufer der heutigen Make America Great Agains. In diesem Jahr, 1773, wird der Widerstand gegen die britische Regierung in einer aufsehenerregenden Aktion manifest. Ein neuer, selbstherrlicher Staatserlass aus England will ein Monopol für die englische Teehandelsgesellschaft installieren und den amerikanischen Händlern weitere Steuern und Zölle aufzwingen. Zölle waren also schon immer ein großes Thema für die USA. Damals entern Aktivisten als Indianer verkleidet die britischen Schiffe und kippen deren gesamte Teeladungen über Bord. Das Wasser im Hafen von Boston muss in diesen Tagen ganz betörend nach Assam und Darjeeling geduftet haben.

Diese verträumten Klänge hier kommen von einem ganz besonderen Instrument, das tatsächlich in Amerika zu Zeiten der Gründerväter erfunden wurde, die Glasharmonika. Um genau zu sein, wurde die Glasharmonika sogar von einem Gründervater erfunden und auch nicht irgendeinem, sondern von Benjamin Franklin. Unter den Founding Fathers ist er einer der ältesten, Jahrgang 1706. Er hat also schon fast das gesamte 18. Jahrhundert miterlebt, als es in Philadelphia zur Sache geht. Im Kapitol in Washington zeigt ein gigantisches historisierendes Gemälde die Unterzeichnung der Verfassung im Jahr 1787 in der Independence Hall von Philadelphia. Da steht rechts auf dem Podium, Bauch rein, Brust raus und mit heiligen Schein George Washington. Aber unten auf einem Stuhl sitzt, mit Gehstock und umringt von einer Menge jüngerer Männer, der alte Benjamin Franklin als Weiser vom Berge.

Benjamin Franklin. Dieser Mann ist definitiv mein persönlicher Lieblingsgründervater. Franklin war wirklich ein Freigeist, ein Entdecker und Gemeinwohlentwickler, wie man ihn sich für Amerika nur wünschen konnte und kann. Geboren wird er in Boston als Sohn eines Seifensieders, bringt sich selbst Lesen und Schreiben bei und dann auch gleich seiner kleinen Schwester, in einer Zeit, in der sowas für Mädchen eigentlich nicht in Frage kam. Er wird Buchdrucker, später auch Verleger, dann Wissenschaftler, Schriftsteller und Aktivist. Sklaverei ist ihm zuwider. Franklin hat nie auch nur einen Sklaven beschäftigt. Er gründet einen sogenannten Selbsterziehungsclub, in dem intensiv über Fragen der Wissenschaft, Philosophie, Politik und Moral diskutiert wird. Und mit der Büchersammlung dieses Clubs eröffnet er dann in Philadelphia die erste öffentliche Leihbibliothek auf amerikanischem Boden. Die Library Company of Philadelphia ist heute eine der ältesten Kulturinstitutionen der Vereinigten Staaten und hat mehr als 500.000 Bücher und 160.000 Handschriften im Bestand. Für Philadelphia hat Franklin auch die Freiwillige Feuerwehr erfunden. Und wo er schon beim Thema war, hat er dann auch gleich noch den Blitzableiter entwickelt und das Postsystem der Kolonien organisiert. Weltläufig war er auch. Er hat zwischendurch in London gelebt und direkt nach der Formulierung der Declaration of Independence ist er, inzwischen Mitte 70, in diplomatischem Dienst nach Paris gereist, weil die Kolonien gegen England ganz dringend Frankreichs Unterstützung brauchten. Seine persönliche Ausstrahlung muss da schon dermaßen bezwingend gewesen sein, dass er, wo er ging und stand, von Fans umringt war. Die Damen der Pariser Salons haben ihr Haar à la Franklin frisieren lassen. Dazu das übliche Merchandising Franklins, Konterfei auf Ölgemälden, Schnupftabakdosen, Tellern und Pralinenschachteln. Für Hamilton, den Broadway-Hit über die Gründung der USA von 2015, ist diese Hommage hier entstanden, in der der Tausendsasser sich selber lobt, was er übrigens tatsächlich gerne tat. Ben Franklins Song.

The Decemberists heißt die Band, die diese völlig berechtigte Selbstbeweihräucherung Benjamin Franklins vertont hat. Der Text stammt von Lin-Manuel Miranda, dem Schöpfer von Hamilton, dem gigantischen Broadway-Erfolg, der vor gut 10 Jahren in supercoolem Hip-Hop-Sound die amerikanische Revolution aus Sicht des auch sehr coolen Gründervaters Alexander Hamilton erzählt hat. Mitten in Philadelphia, an der Chestnut Street, steht die Independence Hall, ein gar nicht mal besonders großes Klinkergebäude mit weißem Glockenturm im georgianischen Stil. Hier tagen in den Jahren 1774 bis 1776 die Abgesandten der 13 Kolonien. Und während George Washington drüben in New York und New Jersey mit einer zahlenmäßig immer unterlegenen Armee die Briten demoralisiert, diskutieren sich die Männer, die man später die Gründerväter nennt, hier Woche um Woche die Köpfe heiß, gründen eine gemeinsame Armee und eine gemeinsame Währung und überlegen, was denn die Voraussetzungen für ein freies, demokratisches Land sein müssten, das aus so vielen Einzelteilen besteht. E pluribus unum, aus vielen eins machen. Das wird der Wappenspruch der Vereinigten Staaten, wie er bis heute auf jedem Ein-Dollar-Schein steht, als Spruchband im Schnabel des Weißkopfseeadlers. Der ist das Wappentier der USA. Es ist mühsam, es gibt Streit, wechselnde Allianzen, Krach über die endgültigen Formulierungen. Aber im Sommer 1776 ist das kostbare Adlerei dann tatsächlich ausgebrütet. So beschreibt ein anderes erfolgreiches Broadway-Stück, 1776 heißt es, die Vollendung der amerikanischen Unabhängigkeitserklärung. Ein Trupp von bemerkenswert unterschiedlichen Männern bebrütet das Ei, aus dem dann Amerika schlüpfen und seinen ersten Pieps machen soll.

Der Adler Amerika soll endlich aus dem Ei schlüpfen, das die Geburtshelfer da beim Kontinentalkongress 1776 im Congressional Incubator ausgebrütet haben. Und die Briten kriegten es dann auch umgehend schriftlich. The Unanimous Declaration of the 13 United States of America. Die Unabhängigkeitserklärung wird am 4. Juli 1776 in Pennsylvania von diesen 13 Staaten ratifiziert. Der 4th of July, der Tag der Unterzeichnung damals in Philadelphia, ist für die Amerikaner ein zwiespältiges Datum geblieben. Dieser höchste Festtag im Jahr, Independence Day, wird ja in den USA traditionell ganz groß gefeiert, mit Feuerwerk, Paraden, Barbecues, Massenpicknicks, Konzerten, Fähnchenschwenken. Aber Freiheit und Gleichheit haben eben eigentlich zu keiner Zeit für alle gegolten. Nicht für die Sklaven, die man wie Sachen behandelt hat, und nicht für die Stämme der First Nations, die ausgerottet und enteignet wurden. Nicht für die irischen Immigranten, die man lange als Untermenschen verachtet hat. Nicht für die internierten Japaner während des Zweiten Weltkriegs. Nicht für Gefängnisse wie Abu Ghraib und Guantanamo. Nicht für die mexikanischen Einwanderer, die die aktuelle US-Regierung heute von der ICE-Behörde direkt nach Aussehen von der Straße weg verhaften lässt. Oder deren Kinder, die brutal von ihren Eltern getrennt werden. Und auch nicht für die Afroamerikaner von heute, die weiterhin prozentual gesehen früher sterben, die schneller verhaftet, schneller auf der Flucht erschossen und, gerade zu beobachten, aktiver am Wählen gehindert werden als ihre weißen Mitamerikaner. The 4th of July. Er gehört zur amerikanischen Identität. Filme, Bücher, Rocksongs beziehen sich auf das Datum. Der Tag wird schwer behadert, aber auch begeistert gefeiert und musikalischer Inbegriff dieses sonnigen 4th of July Amerika, in dem am Independence Day Fähnchen geschwenkt, Würstchen gegrillt und Amerikas Einzigartigkeit bejubelt werden, ist John Philip Sousas Marsch The Stars and Stripes Forever. Unfehlbar im Repertoire jeder Marching Band, die am 4. Juli um die Ecke biegt. Und dann auch ein Signaturstück für einen der größten Pianisten des 20. Jahrhunderts. Der kam aus der Ukraine und war in der Carnegie Hall quasi zu Hause. Und seine Karriere wäre ohne die Begeisterung seines amerikanischen Publikums gar nicht zu denken. Wladimir Horowitz hat seine ganz eigene, durchaus ironische Version des Festtagshits entwickelt. Und die ist bis heute absolut cool.

In der SWR-Kulturmusikstunde Wladimir Horowitz und The Stars and Stripes Forever. Die Gründer der Vereinigten Staaten von Amerika sind, das muss man betonen, keine Männer von der Straße oder einfaches Volk, sondern ein Haufen von gut situierten Nachkommen alteingesessener Familien, sozusagen der Adel der Kolonien, wie er sich seit dem 17. Jahrhundert herausgebildet hat. Allen voran Thomas Jefferson. Eigentlich müsste man auch seine Statuen, wo immer sie stehen, wenn schon nicht ganz abräumen, dann doch mit ein paar Relativierungen versehen, weil der strahlende Held der Unabhängigkeit eben auch für die menschenverachtende Ideologie der alten Südstaaten steht und weil sein ganzer kultivierter Gentleman-Reichtum und seine Ländereien in Virginia, das entzückende Landhaus Monticello, das er selbst nach Vorbildern von Palladio entworfen hat, weil also alles das eben von seinen Sklaven erwirtschaftet und gebaut worden ist, an deren Freilassung er niemals auch nur gedacht hat. Kein Präsident der US-Geschichte hatte mehr Sklaven als Jefferson. Aber was für ein Mann! Hochintelligent und hochgebildet, extrem kommunikativ, intrigant, weltläufig und streitlustig, erst Gouverneur von Virginia, dann amerikanischer Botschafter in Frankreich, schließlich amerikanischer Außenminister, dann Vizepräsident und zuletzt Präsident der Vereinigten Staaten. Ach so, und die Unabhängigkeitserklärung, die hat auch er formuliert. Kein Wunder, dass ein Preisliedchen auf Jefferson aus dem 18. Jahrhundert zum Folksong wurde, den sogar Pete Seeger noch im Programm hat.

Pete Seeger mit Jefferson and Liberty. Sie haben sehr, sehr lange, tatsächlich über 10 Jahre getagt dort in Philadelphia. Und in der Independence Hall ist 1787 schließlich nach endlosen Diskussionen auch die Verfassung der Vereinigten Staaten verabschiedet worden. Sie beginnt mit den ikonischen, großgeschriebenen Worten »We the people«. Wir, König von Gottes Gnaden, etc., etc., so haben Proklamationen bis dahin angefangen. Und jetzt also zum ersten Mal wir, das Volk. Diese Verfassung, die in den USA gerade an allen Ecken und Enden unter Beschuss ist, ist die Blaupause aller späteren demokratischen Verfassungen geworden. Die Gewaltenteilung, also die Aufteilung der Regierung in Legislative, Exekutive und Judikative, ist da festgeschrieben. Die sollen sich nach dem Prinzip Checks and Balances, Überprüfung und Ausgleich, gegenseitig kontrollieren. Ein System, das, wie wir gerade lernen, eben doch ziemlich anfällig ist, wenn die Angreifer nur skrupellos genug sind. Zur Urverfassung kamen dann in der Zeit bis heute 27 sogenannte Amendments, Zusätze, die grundlegende Persönlichkeitsrechte formulieren, zum Beispiel Religionsfreiheit, Meinungsfreiheit, Pressefreiheit, Versammlungsfreiheit und so weiter. Unter anderem aber eben auch, typisch USA, ganz explizit und mit eigenem Amendment, das Recht, Waffen zu besitzen und zu tragen. Und irgendwann dann endlich Freedom from Slavery, Freiheit von Sklaverei. Dieser 13. Zusatz ist erst 1865, am Ende des Bürgerkriegs unter Abraham Lincoln, dazugekommen. Mehr dazu morgen. Einer der Männer, die damals in Philadelphia sowohl die Unabhängigkeitserklärung als auch gut 10 Jahre später die Verfassung unterschrieben haben, war Francis Hopkinson, der war ein künstlerisch und literarisch begabter Mensch, hat satirische Gedichte auf den englischen König, Komödien und politische Streitschriften verfasst und Hopkinson hat auch komponiert.

Salonmusik aus dem Amerika der Revolutionszeit von Francis Hopkinson mit dem Ensemble Phoenix. Die militärischen Konfrontationen erstrecken sich über viele Jahre bis in die 1780er hinein. 1783 tritt George Washington als Kommandeur der Kontinentalarmee zurück und er hat in all den Jahren derart viel Ruhm und Ehre aufgehäuft, dass er dann zum Dank der erste Präsident der United States of America werden darf, obwohl seine gelehrten Gründerväterkollegen ihn eigentlich für zu ungebildet halten. Egal, die in der Nähe seines Wohnsitzes am Potomac River gegründete Hauptstadt wird dann 1791 der Einfachheit halber auch gleich nach ihm benannt. Im Weißen Haus hat Washington allerdings gar nicht mehr gewohnt. Dort ist als erstes sein Nachfolger John Adams eingezogen, auch der ein Unterzeichner der Unabhängigkeitserklärung. Adams hat zum Einzug an seine Frau Abigail in einem Brief darüber geschrieben, dass er darum bete, es möchten, Zitat, immer nur ehrliche und weise Männer unter diesem Dach regieren. Den Spruch hat Franklin D. Roosevelt noch ins Kaminsims des State Dining Rooms eingravieren lassen. Tja, Satz mit X. Über Jahrzehnte weg entstehen weitere Staaten, die dann in die Union aufgenommen und zu Bundesstaaten werden. Aber bis ins 19. Jahrhundert hinein will Großbritannien einfach nicht loslassen. Es gibt immer wieder Kämpfe und 1812 sogar noch mal einen richtigen Krieg, bei dem die Engländer Washington verwüsten und das Weiße Haus samt Kapitol in Brand stecken. Danach werden die USA nur noch zweimal in ihrer Geschichte auf ihrem eigenen Territorium angegriffen werden. 1941 in Pearl Harbor und 2001 bei 9/11. In diesem letzten amerikanisch-britischen Krieg erlebt 1814 ein Gelegenheitsdichter namens Francis Scott Key aus der Ferne das nächtliche Bombardement auf Baltimore. Als er dann aber im Morgengrauen immer noch die Fahne der Vereinigten Staaten über der Festung wehen sieht, dichtet er enthusiasmiert seine Ode »The Defense of Fort McHenry«. Deren erster Strophe hat man irgendwann im 19. Jahrhundert die nicht gerade singfreundliche Melodie eines englischen Trinklieds untergejubelt. Und dann dauerte es aber noch bis 1931, bis »The Star-Spangled Banner« offiziell die Nationalhymne der Vereinigten Staaten wurde. 60 Jahre später steht beim traditionellen Absingen der Nationalhymne beim Super Bowl eine schwarze Frau im Trainingsanzug vor dem Mikrofon und singt, wie noch nie jemand dieses Stück zu singen gewagt hat. Ihr Name? Whitney Houston.

0: Ein legendärer Moment. Whitney Houston singt The Star Spangled Banner beim Super Bowl 1991. Mehr amerikanische Geschichte und Musik gibt's dann im zweiten Teil von America the Beautiful. Ein Mythos hat Geburtstag. Da reisen wir zurück in die Zeit zwischen 1826 und 1876. Take care, sagt Katharina Eickhoff.
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1: Um 0 Uhr mit Christine Beit. Nach den tödlichen Schüssen in Stade haben sich Bundeskanzler Merz und Bundespräsident Steinmeier erschüttert geäußert. In der niedersächsischen Stadt waren 6 Mitarbeiter einer Jugendhilfeeinrichtung getötet worden. Aus Berlin Oliver Neuroth.
2: Viele Menschen hätten ihr Leben verloren oder seien verletzt worden, die helfen wollten, schrieb Merz. Bundespräsident Steinmeier erklärte: Ich bin tief erschüttert über das Ausmaß der Gewalt in einem Raum, der Schutz geben soll. Die Tat ereignete sich in einer Mutter-Kind-Einrichtung in Stade. Ein 45-jähriger Mann aus dem Raum Hannover soll 4 Frauen und 2 Männer erschossen haben. Alle waren Mitarbeiter der Einrichtung. Nach Einschätzung der Polizei war das Motiv der Tat ein Sorgerechtsstreit.
1: Die Bundesregierung weist Kritik zurück, dass sie den Hitzeschutz vernachlässigt, etwa in Krankenhäusern und Pflegeheimen. Umweltminister Schneider sieht die Hauptverantwortung dort, vor allem bei Ländern und Kommunen. Der Bund habe ihnen 100 Milliarden Euro für die Infrastruktur zur Verfügung gestellt. Es stehe ihnen frei, dieses Geld auch zu investieren, so Schneider. Deutschland weitet nach den Erdbeben in Venezuela seine Unterstützung aus. Die Bundeswehr soll zusätzliches Material und Personal in das Katastrophengebiet bringen, teilte das Innenministerium mit. Nach offiziellen Angaben ist die Zahl der Toten auf mehr als 1.700 gestiegen. Bei der Fußball-WM in Nordamerika kämpft das deutsche Team gerade gegen Paraguay um den Einzug ins Achtelfinale. Geschafft hat das vorher schon Brasilien mit einem 2:1-Sieg in Houston gegen Japan. Hendrik Lückhoff aus dem ARD-WM-Team berichtet.
3: Die Zuschauer in Houston hatten sich schon auf eine Verlängerung eingestellt, aber in der 6. Minute der Nachspielzeit erzielte Gabriel Martinelli den späten Siegtreffer für Brasilien. Zuvor hatte Japan den Südamerikanern einen großen Kampf geliefert und war auch in der ersten Hälfte durch Kai Schusano von Mainz 05 in Führung gegangen. Im zweiten Durchgang wurde Brasilien stärker, folgerichtig erzielte Casemiro per Kopf den Ausgleich. Brasilien drängte danach auf die Führung und durfte in der Nachspielzeit dann über den verdienten Achtelfinaleinzug jubeln.
1: Die deutschen Tennisprofis Tatjana Maria und Jan-Lennard Struff haben ihre Auftaktmatches beim Rasenklassiker in Wimbledon gewonnen und stehen in Runde 2. Tamara Korpatsch hingegen schied in Runde 1 aus. Heute startet French Open-Sieger Alexander Zverev gegen den Belgier Alexander Bloks ins Turnier. Das Wetter für Deutschland. In der Nacht im Südosten zunächst kräftige Gewitter, lokal mit Unwettergefahr. Sonst locker bewölkt oder sternenklar. Die Tiefstwerte 20 bis 10 Grad. Tagsüber wechselnd bewölkt mit Sonne, vom Süden bis in die Mitte später einige kräftige Gewitter, lokal Unwetter mit Starkregen und Hagel möglich. Im Norden und Osten nur vereinzelt Gewitter, sonst trocken. Dazu maximal 21 bis 32 Grad. Die Zeit 0:03 Uhr.
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5: Am Mikrofon ist für Sie Sven Knappe. Guten Abend und herzlich willkommen. Aufnahmen aus den Archiven des Rundfunks Berlin-Brandenburg bringen wir bis zu den 2 Uhr Nachrichten mit dem Deutschen Symphonieorchester, dem Scharun-Ensemble, der Kammerakademie Potsdam und den Berliner Philharmonikern. Das DSO sorgt für einen barocken Auftakt mit der Orchestersuite Nummer 1 in C-Dur von Johann Sebastian Bach.

Das waren die Orchestersuite Nummer 1 in C-Dur von Johann Sebastian Bach, gespielt vom Deutschen Symphonieorchester Berlin unter der Leitung von Ton Koopmann. Das nach dem Architekten der Berliner Philharmonie benannte Charoun-Ensemble bietet Kammermusik von Antonín Dvořák, die 5 Bagatellen Opus 47.

Das Charoun-Ensemble Berlin servierte die fünf Bagatellen Opus 47 von Antonín Dvořák im ARD-Nachtkonzert. Wolfgang Amadeus Mozart schrieb 1779 sein Konzert für zwei Klaviere, Köchelverzeichnis 365, für sich und seine Schwester Maria Anna. Es entstand in einer Zeit, die nicht gerade leicht für den gebürtigen Salzburger war. Seine letzte große Reise über München und Mannheim nach Paris war ein Reinfall. Außerdem war im Vorjahr Mozarts Mutter verstorben. Kummer oder Ärger hört man dem Konzert aber nicht an. Hier eine Bearbeitung für zwei Harfen und Orchester mit Marie-Pierre Longlamet, Naoko Yoshino und der Kammerakademie Potsdam.

Wir hörten Wolfgang Amadeus Mozarts Klavierkonzert in S-Dur Köchelverzeichnis 365 in einer Version mit den Harfenistinnen Marie-Pierre Long-Lamet und Naoko Yoshino und der Kammerakademie Potsdam unter Alondra della Parra. Hier ist das ARD-Nachtkonzert, präsentiert von BR Classic, mit Kammermusik aus England. Benjamin Brittens Sonate für Cello und Klavier in C-Dur bieten D'Angelo Ishizaka und Martin Helmchen.

Englische Kammermusik im ARD-Nachtkonzert. Der Cellist D'Angelo Ishizaka und der Pianist Martin Hämmchen waren das mit der C-Dur-Sonate Opus 65 von Benjamin Britten. Und jetzt noch ein Orchesterwerk von Kurt Weill, die zweite Sinfonie aus dem Jahr 1934, dirigiert Maris Jansons am Pult der Berliner Philharmoniker.

Die Berliner Philharmoniker spielten unter der Leitung von Maris Jansons die Sinfonie Nummer 2 von Kurzweil. In den vergangenen beiden Stunden brachten wir Aufnahmen aus den Archiven des Rundfunks Berlin-Brandenburg. Nach den 2 Uhr Nachrichten geht's hier im ARD-Nachtkonzert weiter mit Musik von Robert Schumann, Frédéric Chopin und Edward Elgar.

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1: Um 2 Uhr mit Juliette Groß. Für die deutsche Fußballnationalmannschaft ist die Weltmeisterschaft vorbei. Das Team verlor gegen Paraguay im Elfmeterschießen mit 3:4. Aus dem ARD-WM-Team Henrik Lückhoff.
2: 3 deutsche Spieler haben ihre Elfmeter verschossen. Manuel Neuer konnte einen Elfmeter halten. Zuvor hatte das deutsche Team über 120 Minuten kein gutes Spiel gezeigt. In der ersten Hälfte hatte die Nationalelf zwar viel Ballbesitz, aber kaum Chancen und ging kurz vor der Pause in Rückstand. Nach dem Wechsel besorgte Kai Havertz per Kopf den Ausgleich. In der Verlängerung wurde ein Treffer von Tah zurückgenommen. Und im Elfmeterschießen versagten den Deutschen die Nerven. Damit ist die WM für Deutschland vorbei. Zuvor hatte Brasilien das Achtelfinale erreicht durch einen späten 2:1 Sieg gegen Japan.
1: Im niedersächsischen Stade sind am Mittag 6 Menschen in einer Jugendhilfeeinrichtung erschossen worden. Alle Getöteten waren Mitarbeitende der Jugendhilfe und des Jugendamtes. In der Einrichtung selbst werden junge Mütter und ihre Kinder betreut. Der 45-jährige mutmaßliche Täter wurde festgenommen. Am Abend hat die Polizei Details zur Tat mitgeteilt. Albrecht Breitschuh berichtet.
3: Über den mutmaßlichen Täter wurde gesagt, er sei 45 Jahre alt, wohnhaft in Hannover und mit türkischen Wurzeln. Über ihn lagen der Polizei bisher Hinweise im Bereich der Bedrohung vor, aber er sei noch nicht durch Gewaltdelikte aufgefallen. Vermutlich ging es um eine Sorgerechtssache. Der Mann hatte einen Termin in Stade, auf dem Fragen um das Sorgerecht seiner 3 Monate alten Tochter in jener Einrichtung geklärt werden sollten. Innenministerin Behrens sprach von einer singulären Tat. Verbindungen zur Clankriminalität gäbe es nach derzeitigem Ermittlungsstand nicht.
1: Nach 2 Monaten läuft heute der sogenannte Tankrabatt aus. Ab morgen wird er